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4: 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Wir hören ja noch ein bisschen Musik, und zwar ist das Solveig mit Golden aus, und gleich geht's weiter mit der nächsten Interviewgästin danach.

0: Hallöchen, ihr hört Coloradio und das Rundfunkkombinat entweder über DAB Plus oder in Dresden auf 99,3 und 98,4 Megahertz. So, jetzt hier zu Gast mit im Studio ist die Martina. Hallo Martina.
1: Hallo.
0: Du bist von der Initiative FRIDA. Ja. Das ist aber eine Abkürzung. Wofür steht denn FRIDA?
1: FRIDA steht für Fraueninitiative für Demokratie und Alltagsmut.
0: Ah, okay. Und ihr sprecht euch gegenseitig Alltagsmut zu oder wie sieht eure Arbeit aus? Was macht ihr?
1: Genau, also wir sprechen uns einerseits gegenseitig Alltagsmut zu und stärken uns, weil wir doch merken, dass wir hier im ländlichen Sachsen, wo wir alle wohnen, also im Landkreis Görlitz und Bautzen, doch im Alltag auch ganz stark einfach Mut brauchen, den, naja, immer normaler werdenden Alltagsrassismen und menschenfeindlichen Äußerungen zu begegnen. Und wir helfen uns gegenseitig, stellen fest, dass wir nicht alleine sind mit der Erkenntnis, dass das nicht in Ordnung ist, was gerade so passiert. Und üben miteinander in Argumentationstrainings, wie wir solchen Äußerungen zum Beispiel begegnen. Genau.
0: Das heißt, eure Aktionen finden vorwiegend in Präsenz statt oder habt ihr auch Online-Sachen, wo sich Leute zuschalten können?
1: Nee, wir sind hauptsächlich präsent. Also wir sind jetzt hier heute auf dem Überland-Festival, bieten zum Beispiel einen Linol-Druck-Workshop an und haben eine lustige Zeichenzauberkiste, wo zwei Personen, unter anderem ich, drin sitzen und da darf man seine Wünsche reinwerfen und wir zeichnen die dann. Das ist Illu im Nu. Genau, wir veranstalten Lesungen, Kinoabende, Konzerte. Das nächste Konzert findet in der Pfarrscheune Gröditz statt am 26.09. mit der Paula Petersen Band. Wir machen Demokratieförderkurse mit Kindern. Da ist der nächste auch am 26.09. Schaut mal auf unserer Webseite www.wirsindfrieda.de. Da findet ihr die nächsten Termine. Genau.
0: Wie sieht denn so ein Workshop aus? Also dieses Demokratie für die Kinder zum Beispiel jetzt, genau. Demokratieförder. Weißt du da, wie das konkret aussieht?
1: Das ist eine Zusammenarbeit. Also dieser Workshop heißt Kinder zeigen Haltung. Das ist entsteht in Zusammenarbeit mit dem Herbert Wehner Bildungswerk und der Diakonie St. Martin. Und da gibt es eine Dozentin, die ist da ganz erfahren und die wird in mehreren Stunden mit den Schülerinnen und Schülern, die sich da anmelden dafür, einen Workshop gestalten. Was da ganz genau im Detail passiert, das weiß ich
0: okay,
1: nicht.
0: Okay, gut, kein Problem. Wie sehen denn eure Aktionen aus, wenn ihr euch jetzt, sage ich mal, aktiv gegenseitig Mut zusprecht? Also ich meine, diese Zeichnung im Nu, Illu im Nu, ist natürlich eine schöne Sache. Ich glaube, Das macht sehr viel Freude.
1: Ja.
0: Wie sehen denn eure Workshops so, ich sage mal, im Alltag aus? Also wenn ihr jetzt nicht auf den Festivals unterwegs seid.
1: Die Workshops, das sind schon außergewöhnliche Veranstaltungen, die stattfinden. Die sind auch lange vorgeplant. Da buchen wir uns dann auch Leute dazu. Also zum Beispiel hatten wir das letzte Argumentationstraining mit, oh Gott, fällt mir gleich ein, reiche ich nach. So, und da kommen dann 20 Personen und die Menschen, die diese Workshops leiten, die üben dann tatsächlich mehrere Stunden lang mit uns, wie man gut argumentiert, wie man mit menschenfeindlichen Äußerungen umgeht. Das sind große geplante Workshops. Das, was unsere Arbeit füreinander ausmacht, ist aber vor allem auch regelmäßiges Treffen, manchmal so ein bisschen auch Kummerkasten, so lasst uns mal am Lagerfeuer sitzen, ich muss mal wieder ein bisschen erzählen, was mir neulich passiert ist. Und das findet analog statt, aber wir haben auch, wir haben natürlich auch WhatsApp- und Signal-Gruppen, wo wir kurzfristig sagen können, ey Leute, mir ist Folgendes passiert, was würdet denn ihr jetzt machen? Und dann schöpfen wir auch aus unseren Erfahrungen, aus Argumentationstrainings und können uns gegenseitig Ratschläge geben, wie man jetzt eine bestimmte Situation handhabt. Und das ist halt total wertvoll. Also weil man das ja auch einerseits ganz oft üben muss und andererseits sich manchmal auch einfach nicht traut und dann doch nochmal nachfragen muss und dafür ist das gut.
0: Also seid ihr wirklich ein Netzwerk, was sich ja offline wie online irgendwie miteinander austauscht.
1: Ja.
0: Du meintest ja gerade so, ihr seid so sinnbildlich am Lagerfeuer, vielleicht macht ihr das auch wirklich. Wo ist denn euer Lagerfeuer? In welchem Ort? Welcher Ort?
1: Es gibt keinen Ort, wir sind dezentral. Also wir sind verschiedene, also wir sind jetzt im Moment, glaube ich, würde sagen 30 Frauen plus. Gegründet wurden die Fridas oder die Ursprungsideengeberinnen kommen aus Malschwitz, beziehungsweise aus der Gemeinde Malschwitz. Und die haben bei der letzten, also bei der Landtagswahl und auch bei der Bundestagswahl festgestellt, da waren die Wahlhelferinnen und da haben die festgestellt, dass zum Auszählen der Stimmen sich da viele nicht so gut gelaunte Menschen angefunden haben, die da sehr skeptisch über die Schultern geguckt haben und einfach eine ziemlich bedrohliche Situation geschaffen haben, einfach durch dieses, also das ist total richtig und gut, dass da auch Zivilbevölkerung mitgucken kann beim Aussehen, aber die haben halt einfach nicht so eine angenehme Stimmung verbreitet und da haben die Ursprungsgeber, Ideengeberinnen haben sich gesagt, so ey, das müssen wir auch anders gestalten können und haben dann zur nächsten, also haben dann das erste Frieda-Treffen einberaumt und haben dann zur nächsten Wahl kam dann eben schon die Mutti mit ihrem Kind und die Familie und sie mit ihrer besten Freundin und dann war einfach gleich eine ganz andere Stimmung und aus dieser Erfahrung heraus wurde das gegründet und wir sind, uns kommen halt immer mehr dazu, so, ne? Weil wir präsent sind, wie zum Beispiel hier heute oder bei CSDs sind wir präsent, dann sprechen uns die Leute an und dann kommen die erstmal niedrigschwellig mit rein, lassen sich informieren über Termine und so wachsen wir, aber es gibt eben keinen zentralen Ort. So.
0: Mhm. Ah ja, okay, genau, das wäre auch meine Frage gewesen, so, ne, wie, also klar, ihr habt eine Webseite, ihr habt Channels, mhm. Wie finden die Leute trotzdem zu euch, ist es eher so Mund-zu-Mund-Propaganda?
1: Ja.
0: Ganz viel.
1: Aktuell ist das so, genau, ja.
0: Okay. Du hast ja erzählt, du bist Teil dieses Illu im Nu, ja. Dieses Zeichenautomats. Ja. Magst du den HörerInnen draußen mal erzählen, wie der funktioniert, ja. So Schritt für Schritt?
1: Ja, sehr gerne. Also man kommt an die Zauberbox, an die an das weiße Zelt. Das ist in der Nähe von der Hauptbühne. Also wenn ihr vor der Hauptbühne steht, haltet ihr euch links, wenn es zu den Toiletten geht. Und oder zum Wasserautomaten. Wir sind eigentlich direkt neben dem Wasserautomaten und dort ist ein kleines weißes Zelt und davor steht eine kleine Bank mit Zetteln und Stiften und da könnt ihr euren Wunsch draufschreiben, also so 3 bis 5 Worte und den werft ihr durch einen Schlitz, der ist markiert und dann sitzen da die Anja Maria und ich, wir sind beide Illustratorinnen und zeichnen eure Wünsche und dann nach 1 bis 4 Minuten werfen wir durch einen anderen Schlitz die fertige Zeichnung wieder raus und freuen uns über einen kleinen Obolus als Dankeschön.
0: Magst du vielleicht erzählen, was du jetzt schon so gezeichnet hast?
1: Ja, ich habe, warte mal, ich habe alles fotografiert. Die sind von total konkret bis sehr vage und assoziationskettenreich. Also als Wunsch war jetzt gerade eben Frieden auf der ganzen Welt. Da habe ich eine Weltkugel gezeichnet, die eine Friedenstaube auf dem Kopf hat und warte, ich zeig's dir als Moderator mal kurz.
0: Ja, jetzt sehe ich es, aber die Leute draußen hören es noch nicht so genau.
1: Genau, ja, leider. Also, ja,
0: ist eine Welt, eine, also, ne, also mit
1: Augen. Ein Globus.
0: Ein Globus, genau, ein Globus, richtig schön süß
1: als Charakter.
0: Gezeichnet. Als Charakter, genau, mit 2 Füßchen und hat links und rechts eine Hand, dieser Globus. Und da sind Schilder, die er in der Hand hält mit Herzchen und oben auf dem Kopf von dem Globus ist die Friedenstaube.
1: Ist die Friedenstaube, genau. Ja. Und dann gab es aber auch schon mal einen Lama mit einer Gurke und einer Melone obendrauf. Also es ist wirklich ganz unterschiedlich, je nach.
0: Das war so der Wunsch, ja?
1: Ja, da steht dann drauf, Lama mit Gurke und Melone drauf. Oder eine Katze mit Flügel und Schnabel und dann zeichne ich eben.
0: Eine Katze mit Flügel und Schnabel, ja, genau, das ist korrekt.
1: Genau.
0: Was hast du denn für Stifte? Sind das Wassermalfarben oder?
1: Ich habe Gouachefarben, das sind im Prinzip wie die Tusche, die man so aus dem Zeichenunterricht kennt. Habe jetzt aber festgestellt, das dauert zu lange zum Trocknen, also arbeite ich jetzt gerade mit Buntstiften und einem Feinliner. So. Ah, okay. Ja. Also jetzt hier, heute.
0: Jetzt genau. Hier. Mhm. Macht diesen Stand auch noch bei anderen Aktionen zum Auf?
1: Das ist unsere Premiere, genau. Aber die Idee ist, das öfter zu machen.
0: Ihr hattet gesagt, ihr habt ja noch einen zweiten Stand.
1: Ja.
0: Was macht ihr denn da noch?
1: Linolschnitt. Das ist eine Druckwerkstatt, genau. Mhm. Und das ist, da gibt es bereits vorbereitete Linoldruckplatten und da kann man sich entweder schönes Geschenkpapier drucken, bedrucken oder kleine Tüten basteln oder auch einfach nur, wenn man Lust hat, einen schönen Kunstdruck. Also es sind wirklich ganz tolle Motive. Ich bin mir gerade nicht sicher, ob wir hier heute auch die Möglichkeit haben zum Schnitzen. Wir hatten das auf jeden Fall zum Tag der Demokratie vor ein paar Wochen, als wir das im Haus der 1000 Teiche veranstaltet haben. Da konnte man auch selber Druckplatten herstellen. Ich glaube, heute haben wir fertige Druckplatten dabei. Genau. Aber weil ich die ganze Zeit in der Kiste sitze, kann ich die Frage zu der Druckwerkstatt nur so halb beantworten.
0: Okay, also ihr zieht quasi mit diesen Ständen auch rundherum und macht das bei anderen und es ist quasi, ihr gebt Mut, aber es ist auch einfach ein Mitmachen und einfach ein entspanntes Miteinander.
1: Genau, also die Idee ist halt schon, niedrigschwellige Angebote zu machen, zu denen man dann eben, wo Leute vorbeikommen können, die sich grob erstmal interessieren, um dann ins Gespräch zu kommen oder überhaupt erstmal, also das ist zum Beispiel bei den Lesungen oder bei den Kinovorführungen, die dann zum Beispiel auch im Haus der Tausend Teiche in Warta stattfinden, das große Publikum einzuladen und zu sagen, guckt mal, uns gibt es, wir sind hier aktiv, sprecht uns an, wenn ihr Interesse habt mitzumachen oder wenn ihr das gut findet, unterstützen möchtet oder Fragen habt, mal einen Rat haben wollt, so. Ne? Also einfach erstmal präsent sein und auch für Kinder und Jugendliche Angebote zu machen. Das ist ja bei diesem Druck-Workshop oder diese Linol-Druckwerkstatt ist das ist ja auch super, um das mit Kindern zu machen, um da ein Gegenangebot zu schaffen oder überhaupt ein Angebot zu schaffen, kulturelles vor allem, ne, weil halt es daran ja auch

0: Hallo, liebe Colloradio-HörerInnen. Hallo, liebe Radiohörerinnen vom Rundfunkkombinat Sachsen. Wir sind hier live auf dem Überland-Festival in Görlitz im Kühlhaus. Und ich freue mich total, wir haben eine weitere spannende Gesprächspartnerin jetzt hier bei uns in unserem kleinen Sendestudio in der Maschinenhalle. Und ich freue mich, dass ich Dani begrüßen darf. Hallo Dani, schön, dass du da bist.
1: Ja, danke.
0: Dani, du bist vom Dörfernetzwerk Nordwest-Uckermark. Das ist die Initiative, für die du hier bist. Was macht dieses Dörfernetzwerk?
1: Also das Dörfernetzwerk gibt es jetzt seit 5 Jahren. Einmal im Monat machen wir einen offenen Treff in unseren 38 Dörfern, die Gemeinde Nordwest-Uckermark hat, immer am 10. Und da werden halt die Themen, die halt so gerade aktuell sind, besprochen. Das sind 2 Stunden, die wir uns da treffen, und daraus werden dann weitere Ideen oder besser gesagt die Probleme werden versucht zu, dass wir die lösen, und eine davon ist zum Beispiel die Kreativkarre.
0: Und damit seid ihr hier,
1: ja,
0: ne?
1: Damit
0: seid ihr hierher gekommen. Das heißt, eigentlich stehst du den ganzen Tag jetzt während des Festivals an einem Stand draußen auf dem Gelände und heißt Leute willkommen, die bei euch stehen bleiben.
1: Genau, also ich bin mit meiner Freundin Lada hier, mit der ich das Projekt auch gestartet habe. Genau, das ist ein Anhänger, der ist 2,50 Meter und der ist vollgepackt mit Materialien, kreativen Angeboten und natürlich auch dem Pavillon und 4 Bänken und dem Tisch, weil das braucht man alles, um unterwegs zu sein. Denn diese Karre soll also durch unsere Gemeinde fahren und dort einen mobilen Begegnungsort schaffen.
0: Und wie sieht es aus? Nehmen die Gemeinden, nehmen dieses Dörfernetzwerk, nimmt es das an? Ist die Karre oft ausgeliehen?
1: Ja, uns gibt es ja noch nicht lange. Auftakt war der 13.06. in Fürstenwerder beim Dorffest, und seitdem ist sie eigentlich stetig am Wochenende unterwegs. Für dieses Wochenende mussten wir leider einem Ort absagen, Naugarten, weil wir halt eben hier sind. Und ansonsten, ja, ist sie unterwegs. Also deshalb kann man sagen, es wird angenommen.
0: Ja. Okay, toll. Was kann man alles mit dieser Kreativkarre machen? Also angenommen, ich bitte euch jetzt lieb darum, die ausleihen zu dürfen, und ich hole sie ab bei euch, richtig?
1: Ja, das ist Bedingung. Also die einzige Bedingung, die wir haben, also du brauchst eine Anhängerkupplung. Mhm. Ja, du musst, der ist auf 750 Kilo abgelastet, damit den wirklich jeder ziehen darf. Also sehr unterschwellig. Und dann besprechen wir, was habt ihr für eine Veranstaltung, was denkt ihr, Zielgruppe, sind es eben nur Kinder, dann kann man schon mal sagen, dann ist vielleicht diese Ideenbox gut, oder habt ihr eben wirklich alle Generationen, weil die Kreativkarre ist nicht nur für Kinder, wie viele immer denken, dass nur Kinder kreativ sein sollen, auch Erwachsene dürfen mal wieder kreativ werden.
0: Toll, was könnte denn eine Gruppe von Erwachsenen in der Kreativkarre machen, welche Angebote bietet die Karre denn da?
1: Also wir haben zum Beispiel eine Box, die nennt sich Kartenwerke. Da kann man also Karten machen. Wir haben Stempelwerke, wir haben Hochdruck. Da kann man zum Beispiel mit Tetrapacks arbeiten. Und dann haben wir Moosgummi. Dann gibt es eine Collagenkiste. Es gibt Schmuckstücke, Faltkunst. Also und viele Sachen, die man halt generell zu Hause hat, wie Pappe oder Tetrapack, dass wir mal zeigen, dass ganz viele Materialien sowieso vorhanden sind. Man muss sie nur nutzen.
0: Genau. Toll. Ich glaube, ich habe gesehen, dass hier auch so ein bisschen Angebot

0: Quote habe. Das heißt, ich kann dann sogar aus so einer Art Postkartensatz oder Briefsatz mir Anregungen holen, was es alles an kreativen Formen zu tun gibt.
1: Genau, also wir haben da natürlich so eine, wir haben einen Wäscheständer, da hängen also schon ein paar Ideen dran und wir wollen natürlich jetzt nicht sagen, mach's genau so und so, sondern die sollen ja auch ein bisschen selber, ach guck mal, kann ich kombinieren, guck mal hier, wir drucken zum Beispiel mit Knete. Knete ist ein super Druckstock, weil man kann sich jedes Motiv also abnehmen und das wieder auf eine Karte drucken oder sich dazu ein Leporello basteln und also, dass man diese Sachen kombinieren kann.
0: Stark. Du sagst, es wird gut angenommen. Ist es was, was nur bei euch jetzt im Dörfernetzwerk angenommen wird oder gibt es auch Anfragen außerhalb eures Dörfernetzwerks? Hey, eure Kreativkarre, das ist so toll. Wir würden dieses Objekt auch gern mal ausleihen. Wir haben hier jemanden, der oder die hat auch einen Führerschein, kann auch mit Anhänger gut fahren. Wir würden das gern, sagen wir jetzt mal, nach Mecklenburg-Vorpommern ausleihen oder nach Berlin. Ist das auch möglich über die Dorfgrenze hinweg?
1: Also das gehe ich mal da ganz stark davon aus, dass es möglich ist. Ich würde sagen, wenn natürlich ein Dorf aus unserer Nordwest-Uckermark die Anfrage stellt, haben die natürlich, sind die erstmal prioritätsmäßig ganz weit oben. Aber wenn die Karre frei ist, spricht da eigentlich nichts dagegen. Und es können ja damit auch wieder Brücken geschlossen werden, ne? Dass man sagt, okay, die Berliner kommen vielleicht dann auch mal zu uns.
0: Schön. Frag mich noch so ein bisschen nach Verbrauchsmaterialien. Es ist jetzt so, ihr habt einmalig wahrscheinlich über Fördermittel diese Kreativkarre entstehen lassen, habt das als Projekt irgendwie aufgesetzt, jetzt verwaltet ihr den Verleih dieser Kreativkarre. Wie ist das mit Verbrauchsmaterialien? Es müssen ja wahrscheinlich irgendwie Stifte oder neues Linoleum oder neues Papier aufgefüllt werden. Habt ihr da irgendwie einen Förderverein, der das trägt oder wie funktioniert das?
1: Nein, wir haben letztes Jahr beim Enderwerk dieses Projekt eingereicht und haben die Förderung bekommen und ab jetzt sind wir sozusagen selbst dafür verantwortlich. Die Karre kann man sich ja kostenlos ausleihen und wir wollen aber natürlich gerne Spenden haben. So, und da kann man natürlich sagen, okay, wir haben jetzt vielleicht kein Geld, aber wir haben Materialspenden. Ja? Dann gibt es im Dorf XY die Hannelore, Oma Hannelore, die hat seit Jahren nicht mehr gebastelt, aber da ist noch der ganze Schuppen voll zum Beispiel. Ja? Also, sie kommt meistens auch mit mehr zurück, als wir drin haben. Ja, müssen aber auch manchmal jetzt schon sagen, nee, warte mal, wir haben jetzt schon so viel Papier, weil wir haben jetzt nicht nochmal ein extra Lager.
0: Also die Gefahr, dass man sich so ein bisschen zumüllt, wenn man genau auf Sachspenden
1: also
0: setzt.
1: Aktuell, was wir wirklich gerne hätten, wäre halt eine Nudelpresse aus Metall, weil wir dann wieder Tetrapack-Druck anbieten können. Die fehlt uns noch. Also wenn jemand eine Materialspende von einer alten Nudelpresse hat, dann gerne. Sowas nehmen wir gerne.
0: Okay. Dann vielleicht eine Frage zum Überland-Festival. Warum seid ihr mit der Kreativkarre hier?
1: Also wir sind hier, weil wir dachten, das passt eigentlich zu dem diesjährigen Motto wunderbar, dass man also wie kriegen wir Kinder und Jugendliche auf dem Land eben besser integriert. Und genau das ist ja auch unser Impuls gewesen, diese Kreativkarre ins Leben zu rufen, noch einen Raum schaffen, um mal wieder in Kontakt zu kommen und eben auch in kreativen Austausch. Weil, ja.
0: Das heißt auch so ein bisschen von anderen Initiativen lernen, ist auch die Motivation, ne? Hier Leute treffen und so ein bisschen Austausch haben und so ein bisschen zu hören, wie machen andere Initiativen ähnliche Projekte.
1: Das schaffen wir jetzt halt nur, wenn die zu uns kommen, weil wir stehen ja natürlich von 10 bis 18 Uhr selber da. Wir haben gar nicht die Möglichkeit, jetzt hier selber mal rumzulaufen. Und aber ja, falls es jemand gibt, der sich mit uns in Kontakt begeben möchte, der ist herzlich willkommen, bis 18 Uhr zu uns zu kommen.
0: Das ist ein super Schlusswort eigentlich. Ja, also es ist tatsächlich so, dieses ganze Event hier, das Überland-Festival, das ist umsonst am Kühlhaus. Ihr könnt einfach, wenn ihr jetzt einschaltet, irgendwo in Ostsachsen oder in Dresden, euch noch in die Bahn setzen, in den Zug setzen und hierher kommen und gerne teilnehmen. Ja, Dani, es war sehr angenehm, mit dir zu sprechen. Wir spielen jetzt noch ein bisschen Musik und ich wünsche dir noch ein fantastisches Überland-Festival.

0: Hey, Coloradio Publikum, wir sind hier immer noch live auf dem Überland Festival in Görlitz im Kühlhaus und wir haben eine weitere Gesprächspartnerin zu Gast und ich freue mich sehr, dass ich jetzt Jana vom Kühlhaus hier begrüßen kann. Hallo Jana.
1: Hallo Jonathan, hallo liebe Hörer und Hörerinnen.
0: Schön, dass du da bist. Du arbeitest und engagierst dich hier im Kühlhaus, also im Veranstaltungsort. Das Kühlhaus richtet das Überland-Festival jetzt, glaube ich, im dritten Jahr aus, wenn ich mich nicht irre.
1: Ich glaube, das ist tatsächlich schon häufiger da.
0: Auch schon häufiger da, okay. Mhm. Genau, was machst du hier im Kühlhaus?
1: Was mache ich hier im Kühlhaus? Übers Jahr gesehen kümmere ich mich hier um die Gäste, die wir hier begrüßen dürfen. Vor allem in der Saison. Also ich arbeite an der Rezeption. Ich kümmere mich um die Getränke, Logistik. Ich kümmere mich darum, dass die Küche, die Großküche gut funktioniert. Und ansonsten alles, was so ansteht und wofür meine Hände so taugen.
0: Okay. Und darüber hinaus, du sagst, du hast dich hier auch Du bringst dich auch viel ehrenamtlich und ein und engagierst dich auch sonst für das Kühlhaus. Das heißt, das hat jetzt auch nicht ungefähr mit dem angefangen, was du gerade beschrieben hast, sondern du bist hier vielleicht auch irgendwie über Vereinsarbeit reingerutscht oder wie muss man sich das vorstellen?
1: Naja, das muss man sich eigentlich so vorstellen, dass das Kühlhaus für gute 5 Jahre so eine Art, oder länger eigentlich, 10 Jahre fast, so eine Art Traumort war, zu dem ich nie gelangen konnte, weil Görlitz für jemanden, der viel Zeit in Görlitz gearbeitet hat, also ich hatte ein Antiquariat, eine Buchhandlung, ein Café, und da war ich einfach von montags bis sonntags. Ich hatte nie die Zeit tatsächlich, mich wirklich hier zu engagieren oder hier überhaupt mal rauszukommen. Das war nur sehr, sehr sporadisch. Aber man kommt halt hier auf das Gelände und man verliebt sich sofort. Und über die Jahre habe ich natürlich auch den Danilo kennengelernt und dann darüber hinaus natürlich auch die Crew, den Lorenz und so weiter. Leute, die hier auch immer wieder genannt werden. Und habe das dann vor 2 Jahren dann fest hierher geschafft. Und seither bin ich hier und verbringe eigentlich meinen Alltag auch hier. Und das geht vom Verein, natürlich Kühlhausverein ist die eine Geschichte irgendwie, worüber natürlich viel läuft, wo wir auch viel nachdenken darüber, was können wir für Görlitz tun, was können wir mit Görlitzern machen, wie schaffen wir es hier so eine gute Gesellschaft, Stadtgesellschaft einfach zu haben und aufzubauen und vor allem resilient zu haben. Und da spinnen wir ganz viel rum. Also wir sitzen hier wirklich häufig, klassischerweise, wer das Kühlhausgelände kennt, auf der Hänge, in der Hollywood-Schaukel. Und drumherum haben wir eine schöne Sitzecke und da entstehen so ganz viele Ideen und Gedanken.
0: Okay, kannst du, wenn du jetzt schon so lange auch beim Kühlhaus dabei bist, was sind denn so die Highlight-Veranstaltungen, die hier stattgefunden haben für dich? Kannst du da was sagen?
1: Also die Highlight-Veranstaltungen, es gibt was, wo mein Herz ganz doll aufgeht, das ist, wenn der Zirkus hierher kommt. Ein deutsch-polnischer Verein, habt ihr vielleicht heute Morgen schon gehört, der Valentin Hacke, der das mitgestaltet oder da der Hauptakteur eigentlich jetzt mittlerweile ist. Und die kommen hier 2 Wochen lang mit Kindern und Jugendlichen und bringen denen Zirkuskunststücke bei. Und das kann man einfach beobachten, wie sie Fortschritte von Tag zu Tag machen. Dann gibt's am Ende der Woche eine Vorstellung für die Kinder und dann in der nächsten Woche noch von den Jugendlichen. Oh, das ist so großartig. Ich sitze da immer und werde da ganz sentimental. Das ist eine ganz tolle Veranstaltung. Wir haben Veranstaltungen, das Good to You zum Beispiel, das habt ihr vielleicht jetzt auch schon gehört. Das ist ein riesengroßes Techno-Festival. Ich selber höre wahnsinnig gerne elektronische Musik. Und das ist immer ein Highlight mit den Leuten vor allem, die da kommen. Wirklich, also das ist großartig. Dann haben wir kleinere Sachen, kleine Festivals aus Dresden, das Felicitat zum Beispiel, die kommen hier mal an einem Wochenende. Oder wir machen unsere eigenen Vereinsveranstaltungen und weil wir eben auch alles so elektronische Mucke gerne hören, ist das dann natürlich auch mal alles irgendwie mit Musik. Und dann gibt es aber auch die Leute, die mal ein Konzert hier machen, ne? Oder es gibt so viele Sachen, ich kann es gar nicht aufzählen. Es geht Schlag auf Schlag. Von Mai bis September ist hier rund um die Uhr was los.
0: Okay, prima. Jetzt auf dem Überland-Festival, was ist hier für dich so ein bisschen das Highlight? Hast du überhaupt Chancen, hier ein bisschen rumzustreuen und zu schauen, was alles so angeboten wird? Oder bist du die ganze Zeit in Action?
1: Naja, also ich bin tatsächlich selber in Action. Das ist irgendwie so meine Natur. Aber ich habe natürlich meine Ohren hier und da und dort. Und was ich sehr genieße am Überland, und das ist jetzt auch schon seit Jahren so, das habe ich tatsächlich mehrfach geschafft, auch selbst wenn ich, als ich noch meinen Buchladen hatte, hier treffen sich ganz viele Menschen, die so auf eine schöne Art geerdet sind und was machen wollen und was tun und was machen. Und diese Menschen zu treffen und mit sich mit denen zu unterhalten und zu schauen, wie lösen die denn Probleme oder welche Probleme haben die denn, die es dann zu lösen gilt, und sich darüber auszutauschen, das ist ein absolutes Highlight auf dem Überland, und das ist auch eigentlich eine unvergleichbare Geschichte. Das ist wirklich etwas, da kann man herkommen und viel lernen, selbst wenn man vielleicht jetzt auch nicht der aktivste Mensch ist, weil man sonst keine Zeit hat, oder aber einfach mal zu gucken, was geht eigentlich auf dem Land und wo könnte man vielleicht dann tatsächlich irgendwie die eine Stunde vielleicht in der Woche noch mit aktiv dazu beitragen. Es gibt ganz, ganz viele Sachen hier zu hören, und ich mag das sehr. Ich finde das auch super wichtig.
0: Okay, ich würde dir vielleicht gerne noch eine letzte persönliche Frage stellen, nämlich wir haben ja heute Vormittag uns viel mit der Region Görlitz befasst, beziehungsweise heute ist ja eigentlich das Programm in der Maschinenhalle, wo auch unser kleines Studio ist, Görlitz und Umland als Themenraum. Bist du hier aus der Region, bist du hier groß geworden oder bist du irgendwann zugezogen? Und wenn ja, wie lange bist du schon hier?
1: Also ich fühle mich tatsächlich mittlerweile als Görlitzerin. Ich finde es ganz seltsam, wenn mir jemand sagen würde, dass ich irgendwie... Also das Zugezogene was anderes als ein Local. Ich bin ein Local. Ich lebe jetzt seit 12 Jahren hier. Und zwar, also mir ist es leicht gefallen, hier, ich sage immer, mich so reinzuschnicken. Also man findet hier ganz viele Anknüpfungspunkte in Görlitz, was ich auch, es war ein Grund eigentlich auch, weshalb ich hierher gekommen bin und auch hier geblieben bin. Dass es für mich zumindest sehr, sehr leicht war, hier Anknüpfungspunkte zu finden. Aber ich bin kommunalpolitisch engagiert, ich kenne mich in der Stadtgesellschaft aus, ich weiß, wo welche Veranstaltungen stattfinden. Also ich fühle mich wirklich als Local. Ich kenne natürlich, ich habe hier keine Historie. Ja, und deswegen, ja, ist das dann schon manchmal, aber eigentlich, ich glaube auch die meisten Leute denken nicht, dass ich nicht aus Görlitz bin. Aber ja, 12 Jahre, und ich werde bleiben.
0: Okay. Ja, Jana, herzlichen Dank für dieses fantastische Gespräch.
1: Sehr gerne.
0: Es ist sehr schön, dass du dir Zeit genommen hast. Ich freue mich über unser Gespräch, über den Tag, der hier heute noch auf uns wartet. Du hattest eigentlich einen besonderen Musikwunsch mitgebracht, den können wir jetzt erstmal nicht spielen, weil ich erstmal keinen Zugriff drauf habe, aber du wünschst dir welchen Track? Das kannst du uns nochmal eben mitteilen.
1: Ja, ich wünsche mir der Albatros von Karat, weil ich bin tatsächlich ein DDR-Kind, ich war 16, als die Wende geschah, und der Albatros, das war für mich der Song der Freiheit, und damit verbinde ich einfach bis heute immer noch viel.
0: Okay, ich kann dir versichern, ich gebe mir Mühe, dass wir den Track noch irgendwo auftreiben und im Laufe des Tages spielen. Jetzt spielen wir erstmal noch einen anderen Track, ehe wir dann in das nächste Gespräch gehen. Herzlichen Dank fürs Gespräch, Jana, das war schön.
1: Ich danke auch.

0: Und es geht Schlag auf Schlag weiter. Wir haben wieder eine Gästin hier im Studio. Das ist die Susanne. Hallo Susanne.
1: Hallo.
0: Ich habe dich draußen gerade an dem Jugendpavillon einfach mal angesprochen, gefragt, hey, hast du Lust, deine Initiative vorzustellen? Und ich habe dort gesehen, ihr habt einen großen Tisch und da sind verschiedene Modelle von kleinen Käfern oder Bilder von Vögeln. Macht ihr was mit Natur?
1: Ja, natürlich. Ich bin von der Naturschutzstation Östliche Oberlausitz in Fürsken. Und ja, wir sind gegründet worden, um praktische Landschaftspflege zu machen. Also wir pflegen wertvolle Wiesen, wir retten Frösche, wir bauen Kästen für Fledermäuse und all solche Sachen. Und mein Steckenpferd ist vor allem, das Ganze an die Kinder und Jugendlichen, aber auch an alle anderen Altersklassen weiterzubringen. Also Umweltbildung.
0: Die Umweltbildung, macht ihr die in der Schule, in Workshops oder ist das so ein Nachmittags-Nachschulen-Angebot?
1: Alles eigentlich. Also wir gehen auch an Schulen und wir laden nachmittags so zu Freizeitangeboten an. Also die jungen Naturforscher, die mich hier heute auch begleitet haben zum Beispiel.
0: Und was macht ihr dann, wenn ihr in der Freizeit unterwegs seid? Schaut ihr euch einfach nur Vögel an? Macht ihr quasi so Ornithologie oder wie sehen die Nachmittage aus für die Kids?
1: Was heißt nur Vögel angucken? Also ja, wir haben das Glück, dass wir uns treffen in Niederspree. Das ist so ein Schutzgebiet, eigentlich ein sehr bekanntes unter Fachleuten. Und da haben sich die ersten Wölfe zum Beispiel in Deutschland wieder angesiedelt. Und da haben wir so ziemlich auch alles, also ganz seltene Vögel, alle möglichen Frösche, Unken, Kröten, die man sich vorstellen kann, Eidechsen, ganz viele seltene Insekten. Das heißt, eigentlich müsste man die Kinder nur von alleine lassen und dann können sie die 2 Stunden forschen.
0: Habt ihr da auch, sage ich mal, ganz handfeste Ergebnisse? Also du sagst ja gerade forschen, das klingt schon so, okay, wir gehen jetzt nicht nur ran und gucken und schaffen ein Bewusstsein, sondern es gibt auch, sage ich mal, ein Ergebnis?
1: Ja, es ist eine gute Mischung aus allem. Also Kinder haben diese natürliche Neugier, dass man einfach sie ab und zu auch einfach nur mal laufen lassen muss, damit sie das gucken können, was sie gerade wollen. Und dann haben wir natürlich auch Ziele, wie zum Beispiel, dass wir Kästen bauen für den Wiederhopf, der da wohnt, oder dass wir irgendwelche Gewässer entweder freischneiden oder wieder vernässen, damit die Amphibien da leben können, dass wir Fledermauskästen bauen, dass wir der Försterin helfen, da irgendwelche Neophyten, also Pflanzen, die hier nie hergehören, wegzuschneiden und solche Sachen. Also eine bunte Mischung aus wollen und sollen, aber die wollen natürlich auch gerne mitbauen, das macht ja auch Spaß.
0: Was macht ihr denn heute hier auf dem Gelände vom Überlandfestival, auf dem Kühlhausgelände?
1: Ja, wir haben halt die Naturforscher mitgebracht, damit die sich halt auch mal vorstellen können. Also das sind jetzt Kinder zwischen 10 und 16, also eigentlich unsere Älteren. Wir haben auch ab 6 eine Gruppe. Und die erzählen halt ein bisschen, was sie so jede Woche machen, wenn sie sich treffen. Also eine bunte Mischung aus ihre Freunde treffen, Abenteuer auf Bäume klettern und natürlich diese Naturschutzaktion. Und sie laden alle dazu ein, dass man einfach mal drüber diskutiert, ne? Was macht einen Sinn, was könnte man machen, was war schwierig, warum baut man vielleicht keine Insektenhotels mehr, sondern lieber Einzelangebote und all sowas. Also da können gerne Interessierte vorbeikommen und ihre Ideen reinwerfen.
0: Also das ist bei euch jetzt, höre ich raus, hauptsächlich ein Gesprächsangebot oder gibt es trotzdem auch noch was, man basteln kann, sich anschauen kann?
1: Ja, na klar, haben wir ein Bastelangebot und zwar kann man selber Buttons machen. Wir haben unsere Buttonmaschine mitgebracht und Vorlagen und tolle Stempel und Aufkleber, die man sich da rein basteln kann, dass man eine Message mit nach Hause nehmen kann. Und wir haben auch zusätzlich noch unseren Vogelstand mitgebracht, wo man was zu den gefährdeten Vogelarten, die wir da haben, lernen kann.
0: Ihr seid ja hier in der Oberlausitz aktiv. Wir sind ja von Riesa bis Görlitz zu empfangen. Wenn ich jetzt in anderen Gebieten mich auch für Naturschutz interessiere, wie erreiche ich die denn? Wie erreiche ich euch?
1: Das ist ein guter Punkt, denn wir sind nicht nur die Naturforscher von Niederspree, sondern auch Teil von den JUNAS, von den jungen Naturforschern. Das ist ein sachsenweiter Kreis eigentlich. Also solche Gruppen gibt es überall in Sachsen. Und also wenn man bei der LANU.de schaut von Sachsen, da kann man unter Juna Unterseite ganz viele Einzelgruppen finden und gucken, ob man sich dort irgendwo mit einklinken kann, ob einer in der Nähe ist. Und uns erreicht man einfach vielleicht unter der Internetseite Naturschutzstation Östliche Oberlausitz.de. Ja,

0: sind alle Infos.
1: Habt ihr regelmäßige Treffen, wo ich einfach auch so reinplatzen kann, vorbeischauen kann bei euch?
0: Ja, ein bisschen schwierig. Also wir haben natürlich unser Büro, wo man uns immer erreichen kann, aber jetzt so außer die Naturforscher treffen sich halt jeden Freitag, die Älteren 16 bis 18 Uhr und jeden Montag die Jüngeren auch von 16 bis 18 Uhr. Da kann man natürlich dazukommen und uns auch als Erwachsener mal ansprechen und dann können wir erzählen, was jetzt in den nächsten Tagen und Wochen so geht.
1: Warst du schon hier auf dem Gelände unterwegs und hast auch mal woanders schon schauen können, was es so für Stände gab? Bisher noch nicht?
0: Ja, leider nur zu wenig. Da war nach allem Aufbau und jetzt habe ich unseren Stand betreut und mein Kollege war unterwegs, hat die Workshops mitgemacht und jetzt werden wir vielleicht nochmal tauschen und ich darf ein bisschen gucken.
1: Okay. Freust du dich schon auf was Bestimmtes, was du jetzt am Nachmittag noch machen kannst oder wie lange seid ihr heute Abend noch hier?
0: Ich konnte mich noch nicht so richtig entscheiden. Also das mit dem Sprechen und Zuhören, den Workshop fand ich auf jeden Fall sehr spannend, weil das ja wirklich überall ein Problem ist. Also in den Schulen, aber ja auch mit den Erwachsenen. Kommunikation ist meistens das Problem für oder die Ursache dafür, wenn Missverständnisse passieren, wenn ja Konflikte entstehen. Aber eigentlich alle anderen sind auch spannend. Also ich weiß es noch nicht genau.
1: Da sprichst du gerade einen Punkt an, der bei mir noch mal eine Verlinkung bringt. Wir hatten vorhin Martina von der Frieda-Initiative hier mit im Gespräch und die meinte, sie machen halt auch so Argumentationsworkshops. Macht ihr auch sowas in die Richtung, dass ihr sagt, okay, oder ihr macht Aufklärung, dass ihr halt einfach sagt, ja, es gibt halt einfach sinnvolle Umweltprojekte oder es hat einfach einen Sinn, dass wir das und das machen, weil es bringt uns in der Zukunft dieses und jenes. Habt ihr sowas auch? Habt ihr auch Argumentationsworkshops?
0: Also direkt Workshops dazu noch nicht, aber wir würden es super gern machen, weil unser Schloss Niederspree, was wir jetzt gerade am 1. Mai erst eröffnet haben, nennt sich ja auch so ein bisschen Konfliktlösungszentrum und wir sind gerade dabei, halt Fördergelder dafür zu finden, dass wir wirklich regelmäßig sowas machen können, aber indirekt machen wir es eigentlich schon die ganze Zeit, bei allen möglichen Veranstaltungen kommt man ja immer an den Punkt und da reden wir immer, was kann man machen, wie kann man es ändern und zu unserem Verein gehört ja auch die Wassermühle in Fürstgen. Ich hoffe, einige kennen die schon, wo man am Wochenende immer kommen kann und Kaffee trinken. Und das ist im Prinzip schon so ein Zentrum geworden. Da kommen die Bevölkerung aus dem ganzen Umfeld hin und sprechen über alles, was sie so bewegt und ist eigentlich nur ein kleines Konfliktzentrum schon geworden.
1: Konfliktzentrum im Positiven, also Konfliktlösungszentrum.
0: Genau, ja.
1: Okay, du hast es gerade angesprochen, Veranstaltungen. Was ist denn bei euch in nächster Zeit los? Hast du da ein paar Termine im Kopf gerade?
0: Ja, also ganz Werbung möchte ich auf jeden Fall nochmal machen, wenn es die Kinder und Jugendlichen angeht. In den Ferien haben wir noch so Camps, also wo man rausgehen kann und eine Woche lang in der Natur sein, statt zu Hause am Computer zu sitzen. Zum Beispiel in der ersten Woche sind wir auch in Niederspree zum Vogelcamp. Und da wollen wir ganz viel mit dem Rad unterwegs sein in der Gegend und die verschiedenen tollen Schutzgebiete angucken. Das kann man dann auch auf der Internetseite finden, wenn man da Lust zu hat. Und ansonsten gibt's jetzt im Herbst noch zum Beispiel die Hirschbrunftwanderung, auch von Niederspree, wo man die Hirsche belauschen kann bei ihrem Rendezvous. Oder Spieleabende wollen wir jetzt dort und in der Wassermühle auch anfangen, dass man dann am Abend sich trifft und was auch immer man schon immer mal spielen wollte und keinen Spielepartner gefunden hat. Und kurz vor Weihnachten gibt's dann den Scheunenkessel in der Mühle in Fürstgen. Das ist dann eher für die ältere Generation wahrscheinlich. Da gibt's ein kleines Weihnachtsprogramm und lecker Essen und sowas.
1: Hui, das klingt interessant. Magst du nochmal kurz die Internetseite aufzählen, damit man nochmal nachschauen kann, wo das alles stattfindet?
0: Okay, also www.naturschutzstation-östliche-oberlausitz.de.
1: Dann sage ich danke, Susanne, schön, dass du im Interview warst hier bei Coloradio. Und wir hören jetzt noch ein bisschen Musik, und zwar Karin Dio mit Free Yourself.

0: Ja, das war Florian Paul und die Kapelle der letzten Hoffnung. Und wir haben einen weiteren Studiogast hier bei Coloradio und dem Rundfunkkombinat. Wir senden noch den ganzen Samstag hier vom Überlandfestival im Kühlhaus in Görlitz. Und ich wink mal rüber zu Erik. Hallo Erik.
1: Hallo, dobry dzień.
0: Oh, sehr gut. Ich kann eigentlich nur Deutsch und ein bisschen Schwedisch. Ich kann mit Hey antworten.
1: Hey.
0: Oder Englisch. Hello.
1: Dobry dzień, witajcie. Ja, mäßig und Erik Schisko, das ist Sorbisch. Und heißt, ich heiße Erik. Also eigentlich heißt es direkt übersetzt, man nennt mich. Das ist ein bisschen anders im Sorbischen. Mhm. Und das sage ich deshalb, weil ich gerade 10 Monate Sorbisch gelernt habe. Mhm. Und die Lausitz ja Sorbisch. Sorbisch ist, wenn man so will, Siedlungsgebiet ist.
0: Ja.
1: Genau, deswegen begrüße ich jetzt, fange ich jetzt immer an, nach den 10 harten Bootcamp-Monaten auf Sorbisch zu ganz selbstverständlich zu antworten oder zu mich vorzustellen.
0: Sehr schön. Wir haben tatsächlich auch eine sorbische Sendung bei Coloradio. Sorbische Lesereise ist bei uns ein Podcast, der auch mitläuft.
1: Wow.
0: Über Radio Z. Aber ich würde mir tatsächlich auch, glaube ich, noch ein bisschen mehr sorbischen Content wünschen.
1: Ja.
0: Wir haben das Steinhaus mit dabei, die machen Podcasts, aber auch die sind alle deutschsprachig.
1: Ja.
0: Du beschäftigst dich hier sehr mit der Oberlausitz. Kommst du von hier?
1: Ich bin Niederlausitzer, wenn man so will, aus Cottbus, aber es gibt so, ich sag mal ein bisschen die Filmachse mit Girlywood, die Lausitzer stehen mir ja ganzheitlich und mein Wirkungskreis ist eigentlich im RBB-Sendergebiet und in der Niederlausitz, also Cottbus und Umgebung, aber ich bin ja ganz oft, weil wir hier eine Sommerfilmakademie vor 5-6 Jahren gegründet haben, gerade hier im Kühlhaus und Filmschaffende international zusammenbringen, um hier in der Region Filme zu machen und dadurch bin ich auch sehr vernetzt. Gleichzeitig gibt es das nächste Filmfestival hier mit 20 Spielorten in Polen, Tschechien und Deutschland und das ist auch immer ein Highlight für mich jedes Jahr, jetzt seit fast 10 Jahren, hier in die Oberlausitz zu kommen und gerade das Kühlhaus mit Danilo Kuscher und so, das ist ja auch ein Ort der Kreativität und der Ideenmöglichkeiten, wie wir es ja auch hier erleben.
0: Mhm.
1: Und deswegen bin ich auch sehr oft hier.
0: Jetzt sitzen wir hier leider im Radio und Filme sind natürlich ein bisschen eine blöde Sache, aber kannst du uns schön mal beschreiben, vielleicht auch ein paar, sag ich mal, akustischen Bildern. Was machst du denn für Filme?
1: Ich bin relativ breit aufgestellt, was das betrifft. Aktuell arbeite ich für den RBB, für das Wujica Magazin. Es gibt ein sorbisches Magazin im RBB, das gibt dann Pedon als Wulatko-Magazin im MDR und dort einmal im Monat, eine halbe Stunde, werden Themen aus der sorbischen Lausitz verhandelt und das war auch das Ziel, da arbeite ich kleine Beiträge auf und der Hintergrund dessen ist, dass ich, wenn man so will, sorbische Wurzeln habe, die klassischen Zugänge, mein Opa war Braschka, das ist der sorbische Hochzeitsbitter, das ist also derjenige, der für ein Pärchen eben die Hochzeit organisiert. Und dadurch hatte ich, das ist ein Schleifer, es gibt noch den mittelsorbische Bereich und dort hatte ich als Kind den Zugang und dann bin ich in die Niederlausitz gezogen, dort die Bräuche und so mitgemacht und jetzt bin ich seit 10 Jahren im Wujica Filmnetzwerk, das Netzwerk für eben hier regional ansässige Filmschaffende, denn uns ist aufgefallen, dass es keine Filme mehr gibt. Nenn mir doch mal einen Kinofilm aus der Lausitz oder aus...
0: Ne? Ja, also aus der Lausitz, glaube ich, wird es schwierig. Ich weiß genau, das Grand Budapest Hotel, was halt in Görlitz mitgedreht wurde.
1: Genau.
0: Soweit ich weiß, gab es ja diesen DDR-Film mit der Weihnachtsgans Auguste, die in Oberkunnersdorf mal abgeholt wird in diesem Dorf, aber ansonsten natürlich in Dresden spielt.
1: Genau.
0: Aber ansonsten, ja, gute Frage.
1: Das ist eben den Konflikt, den wir spüren, dass eben erstens generell, wenn man das Thema aufmachen würde, West- und Ostdeutschland, da gibt es 80% der Filme kommen aus Westdeutschland, eben mit den auch den Themen und wenn Filme über die Region und hier gedreht werden, oft mit dem Blick von außen, also gar nicht von innen heraus. Also oft wird die Darstellung ist doch dann sehr trist, da fahren dann Kommissare irgendwie mit kaputten Autos um die Gegend und da dreht man dann gern mal in Brachflächen und in kaputten Häusern. Klar haben wir die hier, und das ist vielleicht auch für einen Krimi-Charmant, aber eben wir wollen irgendwie das umdrehen und sagen, aus der Lausitz heraus und die ganzen Themen und Protagonistinnen und Talente, die es hier gibt, eben auf die große Leinwand zu bringen. Und das haben wir jetzt mit einem Feuerwerk wie die Kleinstadt, um den Bogen mal zu spannen zu dem Dauerkino, was hier ist und mein Film dort läuft. Oder unser Film, wenn man so will, denn wir haben vor der ersten Drehbuchseite mit den BürgerInnen vor Ort die Ideen gesammelt und das dann tatsächlich in den Film verpackt. Und den kann man hier heute sehen, 18 Uhr, um mal so Werbung zu machen. Und auch in der Nacht am Sonntag um 2.51 Uhr, wer also noch sagt, er hat Lust hier kostenlos einen Film zu gucken, hier sind tolle andere Filme auch zu sehen, in der Dauerschleife ist total toll. Und genau, dieser Film ist eben mit BürgerInnen zusammen entstanden, mit über 60 SchauspielerInnen aus der Region, mit Talenten, teilweise auch sorbischen SchauspielerInnen. Und das ist auch mein Thema, es gibt keinen sorbischen Spielfilm. Und deswegen schließt sich der Kreis, dass ich Sorbisch jetzt gelernt habe, um Sorbisch auch zu improvisieren, um nicht an den Dialogen festzuhalten, sondern eben auch zu wissen, was dort die Schauspielenden so sagen.
0: Okay, erzähl mal ganz kurz, wir müssen ein bisschen auf die Uhr schauen, um was geht's denn in deinem Film?
1: In einem Feuerwerk der Kleinstadt geht's um eigentlich 5 miteinander verworbene Kurzgeschichten, die alle an einem Tag spielen im Sommer und letztlich da viele Themen der Lausitz verhandeln. Im ersten Kapitel zum Beispiel die große Frage, die wir auch natürlich haben, gerade unter Jugendlichen, gehen oder bleiben. Die Frage, oder das war das zweite Thema, genau, oder die auch die Frage, wie verbinde ich Alltag und Familie miteinander, und am Ende mündet alles in einer goldenen Hochzeit, wo es da zu Konflikte kommt, weil ein altes Geheimnis aufgedeckt wird. Ist eine Komödie, aber hat auch natürlich einen Unterbau und mit ernsthaften Themen, die uns hier betreffen, und spielt komplett oder ist komplett gedreht in Spremberg. Also der letzte Film, der in Spremberg gedreht wurde, war, glaube ich, 100 Jahre vorher.
0: Okay, interessant, spannend. Ja. Wenn ich jetzt eine Dorfgemeinschaft bin oder eine Gruppe von Bürgerinnen und Bürgern und sage, ja, klingt cool, wir wollten auch schon immer mal irgendwie einen Film drehen, der von uns ist, der von hier ist, aus der Region, wie erreichen die dich denn?
1: Genau, also das ist natürlich immer die Frage. Es gibt natürlich die Anbindung an die, ich sag mal, Industrie, und die Industrie hat gewisse Vorgaben. Also da geht es schon auch darum, dass dann möglichst viele Leute das sehen. Ansonsten würde ich immer raten, einfach anzufangen. Also eine Gruppe zu binden, gerade auch Jugendliche mit einzubinden, gerade Beteiligung ganz früh anzufangen und zu entwickeln und erstmal sich hinzusetzen, was ist interessant und welches Format könnte passen. Also es ist nicht unbedingt immer der Spielfilm, weil der ist auch mit viel Zeit verbunden. Wir haben 3 Jahre an dem Projekt von A bis Z gearbeitet. Die meisten normalen Filme entstehen in 5 bis 7 Jahren. Das ist eigentlich die Standardlänge. Wenn ein Kinofilm auf der großen Leinwand zu sehen ist, dann sind da 7 Jahre ins Land gezogen. Wenn man uns so fragt, wir haben jetzt in Forst, das ist in der Niedersauce, ist auch jetzt das weitergeführt und nochmal intensiver Workshops über einen Teilhabe von Brandenburg zum Beispiel stattfinden lassen, wo die schon richtig die Motive und die Protagonistinnen und die Figuren und die Hauptkonflikte und den Plot mit uns entwickelt haben. Und das sind eigentlich so die Grundthemen. Also was will ich von A bis Z erzählen? Was ist ein Thema? Oder auch, ich will nicht sagen immer Konflikt. Film ist immer so mit Konflikt. Das wäre eigentlich schön, wenn man mal einen Film hat, der einfach nur Schönes zeigt. So, das kann es auch sein. Also einfach aufmerksam zu machen, die Leute vor der Kamera zu holen, die was bewirken, die Engagement zeigen. Wenn ich so viele rede, sag mir Bescheid. Und letztlich dann auch das auf 3 Seiten runterzuschreiben, dass man erstmal eine Vorstellung hat. Und da auch lange dran zu feilen. Okay. Dass die Leute begeistert sind von dem Projekt, ist es immer A und O.
0: Und mit diesem fertigen 3 Seiten können die dann auch mal zu dir kommen und sagen, hey, wir brauchen Unterstützung und du hilfst ihnen dabei?
1: Theoretisch, das Problem ist tatsächlich an der Stelle, dass wir so viele Ideen haben, dass ich jetzt, wenn ich das jetzt durchkalkulieren würde, die nächsten Jahre eigentlich so viel schon zu tun habe, dass es jetzt fast so ein bisschen schwierig ist, aber tatsächlich dieses Bedürfnis oder den Bedarf müssen wir auch abdecken, und deswegen gibt es das Wuschitzer Filmnetzwerk, da, um da vielleicht auch mal den Bogen zu spannen. Es gibt im November dann im Rahmen des Osteuropäischen Filmfestivals in Cottbus immer eine Möglichkeit, seine Projekte vorzustellen vor anderen Filmschaffenden. Das können auch Schauspieler sein oder Ideen einfach mal reinzugeben. Vielleicht gibt es ein Filmteam aus unserem Netzwerk, das sind so 50, 60 Filmschaffende, die sagen, ey, das ist genau das Thema, was ich gerade brauche, oder hat einen guten Kontakt zu einer Redaktion beim Sender, und das könnten die gerade suchen. Ne? Und natürlich kann man auch die Redaktion ansprechen. Also da gibt es Kontaktdaten auf MDR und RBB-Seiten, und da einfach wirklich nerven, weil klar kriegen die auch viele Projekte, aber man merkt immer, dass die am meisten und längsten Atemzug haben und die Energie und das, sag ich mal, die Motivation, das Projekt umzusetzen, dann auch am Ende das wirklich schaffen, umzusetzen.
0: Okay, dann danke, Erik, für deine Worte.
1: Na pön, asch doch Hülle, dann bis bald.
0: Mach mal so.
1: Wir hören uns im Radio.
0: Genau. Und wann lief dein Film nachher? 18 Uhr?
1: 18 Uhr, 18:30 Uhr, beste Zeit. Schnell was zu essen holen und dann einfach die 100 Minuten.
0: 100 Minuten?
1: Ja, 100 Minuten.
0: Wow, richtiger Spielfilm. Cool, ich freue mich drauf. Danke, Erik, dass du hier warst bei Coloradio.
1: Danke an euch.
0: Und genau, falls es eine sorbische Sendung gibt oder so, Podcast, gerne hier bei Coloradio mit rein. Wir freuen uns über viel regionalen Content hier aus Ostsachsen. Wir sind ja zu hören, von Görlitz bis Riesa. Von daher, ja, auf dem Überland sind wir den ganzen Tag noch da. Bis demnächst. Und wir haben noch ein bisschen Musik. Chaos, The Mojo Dawns.

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1: Wir sind live auf dem Überland-Festival. Wir sind noch bis heute Abend in Ausschnitten unterwegs und jetzt ab 13.30 Uhr hört ihr bei uns die Sendung Replay Rendezvous. Die hört hier ja eigentlich immer hier um diese ähnliche Uhrzeit am ersten Samstag im Monat von und mit Jonathan und seinen GästInnen, die ein Musikstück vorstellen. Und ja, die bereiten sich gerade drauf vor. Ich habe hier einen schönen Blick auf die Radiobühne, die wir hier in der Maschinenhalle im Kühlhaus aufgebaut haben. Und ja, bis dahin spiele ich noch ein bisschen Musik, bis es hier losgeht um 13.30 Uhr. Wenn ihr Lust habt, dann kommt gerne noch vorbei. Das Überland-Festival findet heute noch statt, den ganzen Tag über. Es gibt heute Abend noch Konzerte mit den Marvelous Magpipes zum Beispiel und auch morgen.

könnt ihr übernachten. Das Festival ist for free, ihr müsst nichts zahlen, ihr müsst euch einfach nur anmelden. Dann seid ihr mit dabei, könnt euer Zelt hier auf dem Gelände aufstellen und auf morgen übernachten. Morgen gibt's noch ein schönes gemeinsames großes Frühstück. Und dann ist auch schon das Überlandfestival 2026 wieder vorbei. Aber soweit wollen wir noch gar nicht denken. Wenn ihr noch nichts zu tun habt heute Nachmittag, dann setzt euch ins Auto, schmeißt euch aufs Fahrrad, nutzt den Zug, kommt hier nach Görlitz-Weinhübel ins Kühlhaus und schaut euch an, wie schön regionale Initiativen sein können, wie viel Spaß es macht, miteinander ins Gespräch zu kommen. Wir hören hier auf Coloradio noch die Band Kokosnuss mit Langeweile mit dir und 13:30. Na, das ist in 2 Minuten, aber vielleicht überziehen wir noch ein bisschen. Geht's dann los mit Replay Rendezvous.

Das ist Replay Rendezvous, heute live vom Überland Festival in Görlitz aus dem Kühlhaus mit fantastischen Gästinnen. Und wir sind jetzt hörbar live bei Coloradio im Dresdner Stadtgebiet in Ostsachsen, aber auch als Aufzeichnung dann bei Radio Korax in Halle. Hallo liebe Großstadtschnösel aus Dresden, hallo liebe Landeier aus Ostsachsen und hallo liebe wählende Menschen in Halle.

0: Ja, hallo liebes Coloradio-Publikum, hallo liebes Publikum beim Rundfunkkombinat Sachsen und auch an alle, die jetzt hier noch dazugekommen sind und sich zu mir an den Tisch gesetzt haben. Es ist schön, dass ihr da seid. Ich erkläre nochmal ganz kurz, was hier jetzt passiert. Dieses Sendungsformat, das ich sonst im Studio mache und heute zum ersten Mal in einem öffentlichen Raum, wo jedwede Person mitmachen kann, heißt Replay Rendezvous und es funktioniert so, dass ich hier zwei fantastische GästInnen habe, die einen Track mitgebracht haben und wir kennen diesen Track alle nicht. Dieser Track, der wird absolut unangekündigt abgespielt, blind, wir drücken einfach auf Play und dann geht's hier in die Runde, die Mikros sind offen, wir schätzen so ein bisschen ein, was haben wir da gerade gehört, was könnte das sein, rätseln ein bisschen und nach einer Weile löst dann die Referentin, die diesen Track mitgebracht hat, auf und erklärt uns, was haben wir da eigentlich gehört. Und dann, das ist das Beste an diesem Format, dann hören wir den Track ein zweites Mal, hoffentlich dann mit geschärfter Wahrnehmung und mit dem Effekt, wow, was macht das eigentlich, wenn ich ein bisschen Sprache bekommen habe, kurz bevor ich mir dann Kunst gebe. Genau, das ist so der Inhalt dieser Sendung, die wir jetzt hier heute zusammen machen. Und ich freue mich ganz herzlich, jetzt die beiden Leute zu begrüßen, die Tracks mitgebracht haben. Genau, Birger, ich würde mit dir anfangen. Es ist sehr schön, dass du da bist. Ja, du hast deinen Weg hierher gefunden aus Dresden, wenn ich richtig liege.
1: Genau, ich komme aus Dresden.
0: Genau. Und ja, was bringt dich zum Überlandfestival? Weswegen bist du hier?
1: Also ich bin inklusionspolitisch als Mensch mit Behinderung auf diversen Ebenen unterwegs und diese diversen Ebenen haben mich auch hier nach Görlitz geführt oder mit Görlitz verbunden sozusagen. Zum einen eben auch der RISA e.V., wo ich schon auch etliche Seminare mitgemacht habe in Dresden und zum zweiten auch mein Engagement bei den, ich bin ja auch parteipolitisch Mitglied des Inklusionsteams bei den Sächsischen Linken und da habe ich besondere Beziehungen zum hier zum Kreisverband Görlitz, die heute auch also als ohne Partei natürlich hier sind sozusagen, aber wir sind heute, haben auch einen Infostand für Krüppel gegen Rechts. Das ist unsere eine neue bundesweite Organisation, die sich letztes Jahr gegründet hat. Der Name ist selbstredend, denke ich. Und auch fürs Kollektiv Schulstraße, das ist ein neuer Verein, der sich im letzten Jahr hier in Görlitz gegründet hat und so Angebote, ich sag mal, zur politischen Bildung allen offen steht, die sich so im demokratischen Spektrum angesiedelt sehen.
0: Herzlichen Dank. Jetzt sind wir ja auch Leute, die Musik lieben und Musik mitbringen. Würdest du uns erstmal verraten, was das letzte Konzert war, auf dem du gewesen bist?
1: Ich glaube, das war tatsächlich ein Konzert, bei dem ich selber mitgespielt habe. Okay. Von meiner Band. Ich mache ja in Dresden bei der Farbwerkband mit. Das ist eine Bandgruppe für Menschen mit und ohne Behinderung. Und ich glaube, das war das, so das letzte richtige Konzert. Ich war auch in diesem Jahr im Mai, glaube ich, auf dem Pfingstrock-Festival in Torgau war das, glaube ich.
0: Okay, aber kannst dich nicht erinnern an das letzte Konzert, das da stattgefunden hat?
1: Nein, das letzte richtige Konzert so nicht, aber
0: okay. Ja. Okay. Gut, dann würde ich gerne die nächste Gästin mit hier in die Gesprächsrunde holen, die einen Track mitgebracht hat. Und zwar ist das Julia. Julia, wir haben heute Morgen dich schon mal gehört bei einer Veranstaltung hier in der Maschinenhalle. Schön, dass du da bist. Was bringt dich aufs Überlandfestival?
2: Ja, hallo. Ja, was bringt mich aufs Überland? Ehrlich gesagt, verschiedene Verpflichtungen, die ich eingegangen bin, um hier zum einen einen zentralen Themenstrang dieses Jahr, Görlitz, Gorzelitz und Lausitz, die Region mitzugestalten und vorzubereiten und zu präsentieren. Ich bin tatsächlich mit dem Fahrrad angereist, weil ich lebe nämlich seit 2013 in Görlitz und genau und bin jetzt gerade ganz frisch aus unserer kleinen Schreibgruppe von Landforschenden hierher gehuscht und wir haben unser Manuskript vorgestellt, wo wir verschiedene wilde Texte geschrieben haben und Das Überland ist auch immer so eine Gelegenheit, mal so ein paar Testballons steigen zu lassen, so wie heute hier bei dir.
0: Schön. Unser hörendes Publikum an den Radiogeräten kann jetzt nicht sehen, du trägst eine Sicherheitsweste. Warst du gerade eben noch im Straßenverkehr? Ja, du hast gerade mit dem Fahrrad hergekommen, ne?
2: Pass auf, ich drehe mich mal kurz um.
0: Ah, alles klar. Du warnst davor, dass jetzt hier du als Soziologin unterwegs bist.
2: Na, ich warne nicht davor, sondern es ist ja eine Baustellenweste. Und als Soziologin geht man sozusagen mit dem Werkzeugkasten der empirischen und theoretischen Sozialforschung immer auf Baustelle. Und so ein Überlandfestival, ein Festival der Akteure, bietet einem natürlich immer wieder Gelegenheit, um sozusagen hier die Baustelle ein bisschen zu durchschreiten. Und wer schon mal im Kühlhaus Görlitz gewesen ist, der weiß auch, dass das ein Ort ist, an dem ein riesiger monolithischer Stahlbeton inmitten auf einem Platz ist, wo man immer nicht genau weiß, ist es noch Baustelle oder nicht mehr. Also stehen zwar keine Kräne rum, aber überall wird gewerkelt und gemacht und der Gabelstapler ist auf jeden Fall zugange. Also es ist ein Betriebshof, der auch immer einen andauernden Baustellencharakter hat und das ist für mich als Soziologin, die sich mit Strukturwandel und Umbrüchen beschäftigt und total spannend, hier unterwegs zu sein. Und damit nicht alle denken, die guckt die nur oder will die auch was, versuche ich, meinen Beobachtungsmodus erkenntlich zu machen.
0: Schön, genau. Herzlichen Dank für diese Eindeutigkeit. Würdest du uns mal verraten, was dein letztes Konzert war?
2: Ja, ich war am 22. August in Rostock bei Annenmai Kantereit.
0: Wow.
2: Ja, das war wirklich wow.
0: War es wirklich gut?
2: Ja, es war wirklich toll.
0: Hast du getanzt?
2: Ich habe getanzt. Ich habe 10 Minuten gebraucht, um wirklich zu schnallen, dass es jetzt kein Video ist, was ich gucke, weil seine Stimme ist so unglaublich toll. Und ich bin da hingeschmolzen auf jeden Fall. Es war wildes Wetter, es war wirklich krasses Wetter. Und wir waren im Igerpark in Rostock, ehemalige Bundesgartenschau, so ein Riesenplatz, das dann auch noch über so eine schmale Brücke ging und da wurden dann doch die 20.000 Leute, das war schon auch irgendwie echt crazy. Genau, aber es war ganz, ganz wundervoll und ich schwelge noch ein bisschen.
0: Schön, das gönne ich dir. Genau, ich sag noch mal ganz kurz was zu mir, damit alle vorgestellt sind. Ich bin Jonathan, ich moderiere diese Sendung, die heißt eigentlich Plastikpop etc. Ich nenne sie jetzt mal Replay Rendezvous, weil wir heute nur dieses Spiel hier heute spielen. Ich mache diese Sendung seit 4 Jahren bei Coloradio. Ich engagiere mich sehr viel bei Coloradio. Mein letztes Konzert. Achso, und weil Coloradio hier heute Sondersendetag hat, bin ich hier zusammen mit dem fantastischen Max, der da hinten im Studio sitzt und alles regelt. Genau. Mein letztes Konzert war Radio Hito, eine junge Belgierin, die auf Italienisch Lyrik vorträgt und dabei mit einem Casio-Keyboard auf dem Schoß Musik macht. Das ist ganz toll gewesen. Das war auf dem fantastischen Krabass-Festival im Zentralwerk in Dresden. Genau. Das war mein letztes Konzert, das ich gesehen habe. Und ja, jetzt möchte ich eigentlich auch vielleicht nochmal ganz kurz von euch ein Guilty Pleasure hören. Welche Musik dreht ihr runter, wenn der Postbote die Postbotin klingelt? Habt ihr eins? Hast du eins, Julia?
2: Ich habe tatsächlich meinen Nachbarn gefragt. Ich bin zu dem runtergegangen, habe gesagt, du, ich habe die Aufgabe, ich soll, wie hast du es genannt?
0: Guilty Pleasures.
2: Ach ja, genau. Und er meinte, er hätte eine ganze Liste von Liedern, die er dir sagen würde. Und dann bin ich aber drauf gekommen, welches tatsächlich bei mir der Fall ist, nämlich mal von meiner Schwiegermutter kommt das Lied von Roland Kaiser. Warum hast du nicht Nein gesagt?
0: Ja, genau. Hast du auch eins, Bürger, oder musst du passen?
1: Also jetzt nicht aktuell, aber also was ich runterdrehen würde, wenn ich überhaupt das Klingeln hören würde, weil nämlich die Musik so laut gestellt ist, dass ich oftmals das Klingeln nicht höre. Aber wenn ich es höre, wäre es vielleicht bei klassischer Musik oder bei Arbeiterliedern.
0: Ja. Da würde ich jetzt direkt mit einklingeln. Ich habe zuletzt sehr viel Sven Helbig gehört. Das ist auch so klassischer orchestraler Kram. Ich glaube, das würde ich auch runterdrehen, wenn es klingelt. Genau, damit haben wir die Guilty Pleasure Runde abgeschlossen. Wir drücken ein bisschen auf die Tube und ich würde sagen, wir fangen jetzt mal an mit einem Track, den Bürger mitgebracht hat. Es geht jetzt darum, dass Julia und ich und unsere 3-4 Gästinnen, die hier noch im Publikum sind, diesen Track noch nie gehört haben, den Bürger jetzt quasi für uns blind abspielt. Macht euch Notizen, versucht ein bisschen vielleicht auf Struktur, Melodie oder Ähnliches zu achten, vor allen Dingen auch auf den Text. Wir haben den Text hier auch ausgedruckt, ihr könnt mitlesen, wenn ihr möchtet. Und damit würde ich sagen, Musik ab, der Track von Bürger kommt. Musik.
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1: Hey Coloradio Publikum, hey Radio Kombinat Publikum, wir freuen uns, dass wir hier live aus Görlitz aus dem Kühlhaus senden. Wir haben gerade einen Track gehört, der für uns alle komplett neu war, der unangekündigt war, den wir nicht kennen. Genau, wir sind hier bei der Sendung.

0: Ich denke, das war deutlich zu hören. Genau. Das heißt, damit wissen wir auch schon ganz viel zur Produktion, dass das sehr, genau, auf einem Live-Auftritt sehr rough aufgenommen worden. Es ist nicht professionell abgemischt worden. Das kann man da jetzt schon im ersten Moment irgendwie locker dran entdecken. Hast du das auch erkannt, Julia?
1: Genau, ich habe... Achso. Sorry, jetzt habe ich zu schnell das Mikrofon weggelegt und einfach losgequatscht, so wie es meine Art ist. Jetzt setze ich einfach nochmal an. Also der Track von Birke habe ich sofort auch als entweder Aufnahme live oder im Probenraum, habe ich gedacht, vielleicht auch. Genau. Soll ich noch weiter?
0: Gerne, was dir einfällt. Ja,
1: okay, cool. Also gerne. Genau, also ich fand das Intro total spannend mit der Orgel. Ich habe auch sofort, ich verrate jetzt nicht zu viel, an mein Lied gedacht, aber wir werden gleich sehen, vielleicht haben wir eine Verbindung, Bürger. Genau, und die hintergründige Stimme hat mich ehrlich gesagt ein bisschen überrascht angesichts des vordergründigen Textes. Und ich dachte so, die Musik wirkt ein bisschen wie ein zu großer Mantel und hüllt so den Text ein bisschen ein. Und man hat so das Gefühl, die Ärmel sind ein bisschen lang und schleift ein bisschen auf dem Boden. Aber es ist irgendwie auch ganz kuschelig. Also dieses genaue Zuhören und dann zu merken, welche tiefen Worte ihr da eigentlich findet. Da kriege ich dann Gänsehaut und bin froh, dass ich hier den warmen Mantel der Melodie umhabe.
0: Ja, da stimme ich total mit ein. Ich habe aufgeschrieben, ja, es beginnt mit der Orgel und man merkt aber auch, der Rhythmus ist so ein bisschen shaky. Also er ist da, aber er ist ein bisschen shaky und die Orgel hält das irgendwie so ein bisschen zusammen. Dann die Instrumente, die ich jetzt mitgehen konnte, die für mich da waren, war, es gab neben der Orgel noch ein anderes Tasteninstrument. Ich weiß nicht, ob es aus demselben Gerät kam oder nicht, aber es gab noch einen Klavierton, ist ja anders, haben wir wahrscheinlich alle gehört. Genau, es gab eine Gitarre, es gab sehr wahrscheinlich irgendein Schlaginstrument, irgendein Rhythmusinstrument, ich weiß nicht genau was, irgendwas Percussionartiges. Ich weiß nicht, ob es einen Bass gab. Es kann aber auch sein, wir sitzen hier in so einer unendlich großen Halle, wo kaum Leute drin sind, dass der Bass hier einfach gerade verschluckt wurde. Genau, soweit zur Instrumentierung. Ich würde gerne auch anderen Leuten die Chance geben, mit reinzureden. Wir sind hier noch so 3-4 weitere Leute. Wie sieht's aus? Gibt's von euch irgendwie Wortmeldungen? Wollt ihr beitragen, was ihr notiert habt, was ihr gehört habt? Ihr könnt da, genau.
2: Ja, also ich kann jetzt vielleicht gar nicht so viel so zu musikalisch oder so genau analysieren vielleicht, aber so was ich gespürt habe, war halt schon so der Freigeist. Mir ist vor allem diese Rassel aufgefallen, die war so gewollt oder ungewollt aus dem Takt, und das war aber, glaube ich, vielleicht auch genau das, was der Song ja transportieren soll, dass eben so viel Unterschiedlichkeiten zusammenkommen und irgendwie alles ist okay. Ich finde, man hat voll so diesen Freigeist gespürt. Und ja, dass auf jeden Fall jetzt wahrscheinlich sehr viel Mut da drin steckt, als vielleicht Elfriede vor 80 Jahren hatte. Und das, finde ich, kam in dem Song super rüber.
0: Ja, was du jetzt gemacht hast, genau, kannst du uns noch ganz kurz sagen, wie du heißt vielleicht?
2: Achso, ich bin Leonie.
0: Hey Leonie, schön, dass du dich traust, hier das Mikro in die Hand zu nehmen. Du bist jetzt auf den Text schon eingegangen, das habe ich jetzt bisher noch nicht gemacht. Hast du Lust, noch ein bisschen über den Text zu reden, oder reicht dir das, was du jetzt schon gesagt hast?
2: Also was ich mir noch aufgeschrieben habe, war vielleicht sonst, dass mich das auch ein bisschen interessiert, was dann dieser Gedenkstätte in Pirna, was damit auf sich hat. Das lockt vielleicht so ein bisschen das Interesse, der Song. Und ja, einfach, also was ich auch schon vorher gesagt habe, eben mit dem Mut, dass man ja auch weiß, so aus dem, dass es halt vielleicht vorher oder ja vor 80 Jahren halt noch nicht so alles so Verständnis oder ja, so viel, ja, oder auch Öffentlichkeit hatte oder Präsenz auch, vielleicht, dass es jetzt schon ein bisschen mehr Mut hat, ja, sich auch so zu zeigen, wie unterschiedlich man ist und ja, mehr Präsenz auch so im Stadtraum hat.
0: Wenn wir 1-2 Jahre zurückgehen und wir gehen von 2024, 80 Jahre zurück, dann sind wir bei 1944. Also es ist ziemlich wahrscheinlich, dass hier irgendwie eine auch NS-Thematik drin ist. Ja? Also hier gibt es einen Bezug irgendwie, also dieses Gedenkstätten-Ding, was da drin steckt, das ist sehr, sehr wahrscheinlich, reden wir hier über die NS-Zeit auch. Also es ist sehr wahrscheinlich ein sehr, sehr deeper Text. Das ist mir aufgefallen. Genau. Julia, hast du noch weitere Sachen am Text bemerkt oder hast du eher auf die Musik geachtet?
1: Ich würde das total teilen, was Leonie gerade gesagt hat.

0: Ich hatte also auch dieses leicht verschoben zwischen Text und Melodie, dass beides sozusagen dadurch eine eigenständige Präsenz bekommen hat. Ich hatte erst gedacht, ich habe nämlich nach einem Wort gesucht, zwingt sich der Text der Melodie auf, und dann habe ich aber geschrieben, dass ich fand, dass der Text versucht, in die Melodie zu passen. Und diese Korrespondenz, finde ich, ist zu spüren, und man versucht immer ein bisschen den Text mit hinzuschieben und den Rhythmus sozusagen mit aufzunehmen und die beiden miteinander zu verbinden. Das fiel mir irgendwie auch, glaube ich, ähnlich wie du es beschrieben hast, auf. Ja, und ich finde das irgendwie, ne, also solche Thematik in ein Lied zu packen, finde ich erstmal, es klingt jetzt vielleicht ein bisschen doof, das Wort, aber ich finde es eigentlich bezaubernd, weil man darf sozusagen weich und man darf gefühlig werden, ohne dass man sozusagen in der kognitiven Bewertung bleiben muss, weil ich finde, dieses Reden darüber, hier steht ja auch, ihr habt euch die Inhalte erarbeitet, ihr habt auch nach eurer Position gesucht, die Waldgänge, an denen du Fragwürdigkeiten in dir entdeckt hast, also diese Verbindung, finde ich, mit Umgebung, Landschaftselementen und Rationalitäten, und da was Stimmiges zu finden, ist halt was, was uns ja auch heutzutage auch beschäftigt und auch nicht immer einfach zu beantworten ist, selbst wenn wir es 80 Jahre her ist und wir eigentlich wissen, genau, welches Übel dort widerfahren ist, bleibt es eben trotzdem auch schwer zu erfassen. Und das, finde ich, spiegelt der Text und die Melodie ganz gut in dieser Kombination.
1: Ja, mir ging es so, ich habe auch einige Fragen an den Text. Es gab, es wurde eine Zeit davor einmal in dem Text irgendwo erwähnt. Dann habe ich mich gefragt, was ist das davor? Ist das ein davor vor NS-Zeit oder ist das ein davor vor irgendeiner jetzigen Gegenwart? Und dann fand ich ganz spannend in dieser Art Refrain, in diesem Wir sind stark Element, da ist ja was ganz Gegenwärtiges auch wieder drin, ne? Also das ist, da ist ja irgendwie nie wieder ist jetzt auch drin, habe ich mir notiert. Also ich habe die Frage nach dem, was ist mit dem davor gemeint, da bin ich sehr gespannt, was Birger dazu gleich noch sagt. Genau. Mir geht es so, dass ich jetzt ein bisschen meine Notizen quasi jetzt abgearbeitet habe. Kommt jetzt von euch oder kommt hier aus der Halle noch eine Wortmeldung zu der Musik? Wollt ihr noch ein bisschen einschätzen, was wir da gerade gehört haben? Okay, wenn das nicht der Fall ist, dann würde ich auch sagen, weil die Zeit auch knapp ist, Birger, wir würden dich total lieb bitten, uns mal zu erzählen, was hast du für Musik mitgebracht? Genau, wir sind sehr gespannt.
2: Ja, also der Titel heißt Wir sind stark, und das ist ein Titel mit von der Farbwerkband, die ich schon erwähnt habe, wo ich mitmache, und diesen Song habe ich in der Tat selbst erarbeitet. Das heißt, ich war auch der Sänger sozusagen. Also erstmal zu euren Rückmeldungen zu den musikalischen Sachen. Ja, es war eine Live-Aufnahme, und ja, ich denke, es ist auch schon, also die Länge ist auch schon nicht so ganz kurz, sage ich mal. Was mir sonst noch einfällt, also du hast gemutmaßt, ja, es waren, also es sind mindestens zwei Klaviere beziehungsweise Keyboarde dabei. Es sind in der Regel auch zwei Schlagzeuge dabei, zumindest ein Bass und ein E-Bass, glaube ich zumindest. Und dann haben wir noch so, wie ich schon erwähnt habe, so kleine Rhythmusinstrumente, Percussion und so weiter. Also es ist schon, eine große Band mit, wenn alle da sind, sind wir, glaube ich, so 10, 11 Leute mit verschiedenen Musikinstrumenten. Zum Text, ja. Also da muss ich dazu sagen, ich bin seit Oktober 2018 bin ich sogenannter Peer-Referent in der Gedenkstätte Pirna-Sonnenstein. In dieser Gedenkstätte wurden zur Nazi-Zeit Menschen mit Behinderung umgebracht. Und Elfriede ist eben eine von diesen über 14.000 Menschen, die dort ermordet wurden. Also seitdem ich diese Führung da gemacht habe, habe ich gedacht, man muss mal irgendwie auch mal einen kulturellen Beitrag dazu oder das mehr sozusagen machen. Und dann ist mir ja, bin ich in die Farbwerkband gekommen 2022 und die Songs, die wir da arbeiten, stammen immer aus der eigenen Lebensumwelt der jeweiligen Mitglieder dort. Und irgendwann kam dann die Idee auf, dann machst du jetzt mal einen Song zu diesem Thema. Und dann stellten sich die Herausforderungen auch erstmal auf, weil also an dem Text habe ich mindestens ein Dreivierteljahr gebraucht, weil der ja auch bestimmte Qualitätskriterien erfüllen sollte. Es sollte zum einen mal die Botschaft, also was dort in Pirna-Sonnenstein passiert ist, transportieren. Es sollte auf eine Art und Weise transportieren, die möglichst nicht so viel triggert, aber eben halt doch verständlich ist. Und zu dem, was du gesagt hast, mit dem davor ist gemeint, die Landesheil- und Pflegeanstalt Pirna-Sonnenstein, die gibt's oder gab's schon seit 1811. Und das war so im Zeitalter der, im Geiste der Französischen Revolution. Und da ist man halt für damalige Verhältnisse mit Menschen mit Behinderung in, heute würde man sagen Reha-Anstalten und sowas, sehr viel humaner umgegangen. Also es gab schon Gedankengänge, die Patienten auch so weit wie möglich an den Behandlungsinhalten zu beteiligen. Es gab inklusive Musik- und Theatergruppen dort. Und natürlich auch Behandlungsangebote, die würde man heute sagen, die sind vielleicht nicht mehr so ganz so toll, aber für damalige Verhältnisse war das halt richtig fortschritthaft so. Und das habe ich eigentlich gemeint, indem ich gesagt habe, da ist man schon mal besser mit Menschen mit Behinderung davor umgegangen, bevor die Nationalsozialisten kamen. Genau, kurz noch zu dem Verein selber, auch dazu möchte ich noch gerne ein Wort verlieren, weil gerade die Farbwerk oder die Farbwerkband ist momentan, wie alle Trägerinstitutionen, Vereine und sowas, ganz akut am Struggeln, also am Kämpfen, dass es weitergeht, dass man vielleicht auch mal wieder öffentliche Auftritte, vielleicht auch hier in der Lausitz machen könnte, oder so, aber dafür fehlt halt momentan gerade richtig das Geld und deswegen werden schon seit Jahren immer wieder Fördermittelanträge geschrieben und genau.
1: Okay, kann man euch dann irgendwie unterstützen? Gibt's da eine Chance, dass man
2: Also mir würde jetzt spontan die Webseite einfallen, wenn man auf Google Farbwerk Kultur eingibt, dann sollte da eigentlich Farbwerk aus Dresden erscheinen und da sind sicherlich alle weiteren Informationen, auch Kontaktinformationen dabei.
1: Okay, wow, das ist natürlich eine sehr intensive Auflösung. Es ist ja total rührend, was für einen Track du mitgebracht hast. Du selber bist auch zu hören in dem Track. Du singst dann, nehme ich an. Ja.
2: Ja, also vielleicht, weil auch das ja angemerkt wurde, also wir sind eine Band aus überwiegend Laienmusikern. Also wir haben zwei Anleiter sozusagen. Wer die Band Andy Valandi Band und so kennt, die machen bei uns auch diese Band. Aber alles andere sind halt Menschen mit Behinderungen, unterschiedlichen Behinderungen. Und wir haben halt keine Gesangs- oder sonstige Ausbildung oder sowas in der Richtung, sondern es ist ein Angebot für Menschen mit und ohne Behinderung, wie generell der Farbwerkverein. Dann wird natürlich schon manchmal auch, finden auch schon mal so Workshops oder so Weiterbildung statt, wo auch eine, ich sag mal, dass das auch gut klingt letzten Endes. Aber wir sind halt schon eine Laienmusikerband so.
1: Okay, schön. Seid ihr offen für neue Leute? Kann man bei euch mitmachen? Wenn es jetzt Leute hören, die sagen, da habe ich Interesse, da würde ich gerne mitmachen, kann man euch über die genannte Webseite kontaktieren?
2: Also das auf jeden Fall, denke ich. Ich glaube, momentan sind wir ganz gut besetzt, aber es entsteht ja immer mal so eine Fluktuation, dass Menschen wegziehen oder aus anderen Gründen nicht mehr herkommen. Also einfach Kontakt aufnehmen und dann klärt sich das.
1: Schön. Dann wäre es, denke ich, jetzt an der Zeit, den Track ein zweites Mal zu hören. Darum geht's hier. Ihr wisst jetzt, was Birger mitgebracht hat. Genau. Birger, wärst du so lieb und würdest den Track nochmal anmoderieren für unser Publikum?
2: Mache ich gerne. Also hier bin jetzt ich mit meiner Farbwerkband und dem Titel Wir sind stark.

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1: Hey, Coloradio-Publikum, hey, liebes Publikum im Rundfunkkombinat Sachsen, hey, liebe Leute hier in der Maschinenhalle im Kühlhaus in Görlitz. Das ist die Sendung Replay Rendezvous und hier bringen Leute Tracks mit, die absolut unangekündigt abgespielt werden, die wir komplett blind hören und dann rätseln wir so ein bisschen, was haben wir da gerade gehört und schätzen das gemeinsam ein, ehe der Track dann aufgelöst wird. Der letzte Track, den wir gerade eben das zweite Mal gehört haben, der kam von Birger. Birger, würdest du uns nochmal abmoderieren, was wir da gerade gehört haben?
2: Ihr habt gerade den Titel Wir sind stark von der Farbwerkband aus Dresden gehört und mir.
1: Stark. Ich habe gerade tatsächlich jetzt beim zweiten Mal hören Dinge anders wahrgenommen. Allen voran, ich habe ja dir die Frage nach diesem zeitlichen Davor gestellt und ich habe jetzt, weil ich mehr wusste und aufmerksamer war, schon auch mitbekommen, wie deutlich du dieses vor 200 Jahren da auch drin hast im Text und wie deutlich du dann eben halt auch die Zeit vor dem Nationalsozialismus hier auch zum Thema machst und auch deine Rolle in der Gedenkstätte, wie deutlich die eigentlich im letzten Abschnitt ist. Das ist tatsächlich beim ersten Mal hören ein bisschen an mir vorbeigeflogen und es war jetzt viel präsenter für mich. Ging euch das auch so? Ich sehe hier Nicken in der Runde. Julia, hast du noch irgendwas Neues wahrgenommen beim zweiten Mal hören?
3: Also zugegeben, ich bin ganz schnell auf Toilette gehuscht und habe die Pause genutzt, damit ich jetzt für den zweiten Teil nicht so hippelig hier sitze. Aber was ich auf jeden Fall beim Zurückkehren total schön fand, als ich in die Maschinenhalle und wir hören das hier eben über Anlage, sodass der ganze Raum bespielt wird. Und dann dachte ich gerade, wie Bürger sich befühlt, wenn man so seinen eigenen Song so in so einer Halle über so eine Anlage hört und ob das ihn irritiert oder nicht. Aber Bürger, du bist eigentlich ganz entspannt gewesen damit und genau, und deswegen finde ich das eigentlich eine total schöne Atmosphäre jetzt hier gerade.
1: Schön.
3: Sozusagen live und live.
1: Ja. Okay, dann geht es jetzt in die zweite Phase von Replay Runde, wo wir hören jetzt den nächsten Track, der absolut unangekündigt abgespielt wird, von dem wir keine Ahnung haben, was es ist. Genau, wir kriegen den hier gleich auch ausgedruckt zum Mitlesen. Genau, ich würde sagen, lasst uns in die zweite Phase von Replay Rendezvous starten mit einem Track, den Julia mitgebracht hat.

0: Hallo, liebes Kaloradio-Publikum. Hallo, liebes Publikum im Rundfunkkombinat Sachsen. Und hallo an alle, die hier in der Maschinenhalle in Görlitz sind. Diese Sendung hier, die machen wir heute live auf dem Überlandfestival. Und die heißt Replay Rendezvous. Wir hören hier Tracks, die komplett unangekündigt sind und die blind einfach abgespielt werden. Und danach schätzt eine kleine Gruppe, die hier zusammensetzt, ein, was wir da eigentlich gerade gehört haben. Für mich und für Bürger und für andere Leute, die hier noch mit im Raum sind, war der Track jetzt komplett unbekannt. Wir haben den noch nie gehört. Und genau, wir fangen jetzt an, den ein bisschen einzuschätzen. Ich würde einfach mal einen Auftakt machen. Vielleicht schließt du dich dann an, Bürger. Das ist ein spannender Track über die Lausitz gewesen, der ein Intro, einen großen Mittelteil, einen langen Mittelteil, ein Outro hat. Der Intro ist so eine Frauenstimme allein an einer Gitarre. Und dann irgendwann setzen andere Instrumente im Hauptteil ein. Es gibt irgendwie, es kommt dann auf einmal ein Schlagzeug, es kommt ein Bass dazu, es gibt, glaube ich, eine zweite Gitarre noch. Dann kommt tatsächlich so ein Strophe-Refrain-Stil, ehe dann am Ende so ein chorales Element, das auch sehr gitarrenbetont ist, als Outro kommt, in dem eigentlich nur die ganze Zeit das sorbische Wort für Lausitz wiederholt von einem Chor gesungen wird. Das ist so jetzt was zur Struktur, was ich mal mitnehme. Vielleicht vom Hörerlebnis so, mich hat's total gecatcht, ist ein super poppiger Song und ich höre das und habe total Bock auf die Lausitz. Wie war dein Hörerlebnis, Bürger?
1: Also ich fand das auch irgendwie einen mega coolen, bewegenden Song so. Mir ist natürlich auch, also mir ist aufgefallen, dass ich dachte, also es ist bestimmt irgendwie eine Studioaufnahme oder so. Dann auch das mit der markanten Gitarre zu beginnen und auch, ich finde, der sehr markanten Stimme. Zumindest in der Frau, die Solo gesungen hat. Ansonsten, ja, die anderen Instrumente kamen dann auch alle so dazu. Ich finde, so beim ersten Hören hatte der Song sehr viel emotionale Tiefe. Ich fand auch, dass die Musik gut dazu gepasst beziehungsweise integriert hat. So, ich hatte so an manchen Stellen das Gefühl, wenn die Musik da nicht vielleicht ein bisschen gebremst hätte und sowas, hätte die Sängerin noch mehr Intensität sozusagen oder vielleicht noch eine Strophe extra oder sowas dazugefügt. Das war so mein spontaner Eindruck dazu. Genau.
0: Herzlichen Dank. Toller

0: erstes Hörerlebnis, was du da geäußert hast. Ich würde die Runde gerne öffnen. Wie sieht's aus von euch dreien? Gibt es Lust, noch mal was zu kommentieren?
1: Ja, hallo, ich bin Lisa. Ich musste bei dem Lied, mein Partner kommt aus der Lausitz und wir sind sehr viel im Wohnmobil hier unterwegs und ich musste direkt daran denken, so mit dem Wohnmobil durch die Landschaft zu fahren. Das Fenster ist auf, der Wind weht, man schaut auf die Felder, auf die Seen. Das musste denken ans am Grebendorfer See mit dem Fahrrad fahren. Also diese Stimmung, finde ich, hat es für mich gerade so im Sommer richtig gut repräsentiert und mich da richtig mitgenommen. Und finde auch, mich hat der Text auch sehr mitgenommen. Die Metaphern fand ich auch voll schön. Also gerade dieses, die Narben auf der Haut und für den Tagebau und natürlich die Geschichte, die Lausitz so mit hat. Und ich finde auch gerade für hier passt der Song auch mega gut. Also zur Stimmung, zum Ort und auch zum Festival. Und hat, so richtig eingestimmt.
0: Cool. Darf ich dich was fragen? Klar. Du hast jetzt ja auch schon diesen Textbezug jetzt mit reingebracht. Lausitz ist hier eine Braut. Findest du, das ist eine gut gewählte Metapher? Also weil du das gerade gesagt hast, dass du hier so gerne im Sommer bei offenem Fenster durch die Gegend fährst.
1: Braut habe ich jetzt tatsächlich beim Hören bestimmt gar nicht so drüber nachgedacht, aber interessant eigentlich, weil wer ist der Bräutigam? Ja, also eigentlich eine sehr interessante Metapher. Müsste ich jetzt, glaube ich, nochmal länger drüber nachdenken, ob es eine passende Metapher ist. Auch, dass es natürlich eine weibliche Form ist, finde ich erstmal, glaube ich, schon passend, weil es ja ein sehr fruchtbarer Raum auch, also wo ganz viel entstehen kann. Und die Zukunft eigentlich jetzt auch so ein bisschen beginnt, auch wenn vielleicht auch heiraten im ersten Moment auch was ein bisschen ein älteres Konzept ist, entsteht jetzt ganz viel Neues und Zukunft, ja, fängt frisch sozusagen jetzt in den Flitterwochen an.
0: Ich unterstütze total, was du sagst, auch gerade dieses Visionäre, das wird ja auch besungen. Ne? Es gibt ja diesen Refrain, wo der beginnt mit du visionäre Lehre. Ja, es ist es ist ein schöner Reim und da ist genau das drin, was du auch gesagt hast, dass dieses Visionäre nochmal herausgehoben wird. Wenn ich so ein bisschen in meine Aufzeichnung jetzt hier reinschaue, fällt natürlich besonders auf, dass hier dieses sorbische Wort für die Lausitz genommen wird. Es ist, ja, also ich glaube, ich kann es nicht mal richtig gut aussprechen. Vujica, ich weiß nicht, ob ich es richtig mache, wahrscheinlich klingt es fürchterlich. Aber ich finde es natürlich super, ne, dass auch dieses Wort explizit genommen wird, um über die Lausitz zu singen. Ansonsten, es ist dafür, dass das so ein Regionaltrack ist, frei von Folklore, ne? Es ist irgendwie, es ist Popmusik, es ist Rockmusik, aber wir hören hier keine irgendwie 500 Jahre altes Instrument, irgendwie eine Lausitzer Klöppelsieder oder so, ist jetzt nicht mit dabei. Also es ist trotzdem ein höchst moderner Track, und das passt natürlich dann auch irgendwie gut zu dieser visionären Lehre, die hier so ein bisschen besungen wird. Wenn ich durch meine Aufzeichnung gehe, glaube ich, habe ich so gut wie alles gesagt. Birger, hast du noch was du beitragen willst zu dem Track?
2: Nee, außer dass ich, ja, es sehr bewegender Song ist, finde ich.
3: Nicht mega neugierig zu erfahren, von wem der Song ist.
0: Das muss ich nochmal hier ein bisschen transparent machen. Wir sind ja ehrlich, wir sind ja ein ehrliches Radio. Man kann uns ja nicht vorwerfen, dass wir hier missbauen. Ich habe den Track gelabelt von dir bekommen. Das heißt, ich wusste die ganze Zeit, wer die Interpretin ist, und ich kenne die Interpretin auch. Das heißt, diesbezüglich war ich jetzt nicht mehr komplett pristin im Hören, aber ich habe mir den Track vorher nicht angehört. Alles andere war wirklich eine juvenile Einschätzung. Wie dem auch sei, magst du auflösen, was es ist?
3: Kennt ihr die Sängerin? Habt ihr die erkannt? Okay, weil das Publikum, was hier mit uns sitzt und wie war dein Name eigentlich? Lisa, genau. Lisa, die auch gerade wundervoll, Dankeschön für deine Erfahrung und Wohnmobil und Fenster runter und Wind und Gitarrenriffs. Der Song ist von Bernadette LaHengst und ihrem Chor der Statistik. Ihr habt ja auch ein bisschen die choralen Elemente schon benannt. Und tatsächlich ist auch der Text entstanden, in dem Bernadette ihren Chor, mit dem sie in Berlin probt, über die Lausitz befragt hat. Und ich finde das total bemerkenswert, weil man ja normalerweise sagt, wenn Menschen die Lausitz nicht kennen, dann wissen die gar nicht richtig, wie es der geht oder was hier so los ist. Und diese Songzeilen sind aber aus dem sozusagen Mund von Menschen, die alle in Berlin leben, aus der ganzen Republik kommen und deren Bild oder Erfahrung mit der Lausitz zusammengetragen worden. Und das finde ich total bemerkenswert, weil das für mich häufig auch etwas ist, wo ich immer finde, die Lausitz hat so ein bisschen eben ein schlechtes Image, ne? Man guckt immer so stark auf so den politischen Raum und weniger auf den landschaftlichen Raum. Und diese Erfahrung, die in Łużyca, das ist sozusagen die sorbische Sprechweise von der Lausitz. Die Sorben sind eine sozusagen angestammte Bevölkerungsgruppe hier in der Lausitz, die insbesondere durch den Tagebau zu 90% ihre Dörfer verloren hat. Also dort, wo heute die Tagebauseen sind, die auch besungen werden, du hast den Bärwalder See, nee, den Grebendorfer hast du genannt, genau, den Grebendorfer, Bärwalder, es gibt also zahlreiche, der Cottbusser Ostsee ist gerade, oder hier südlich vom Kühlhaus Görlitz ist der Berzdorfer See, die zu Badeseen geflutet wurden. Genau, das ist sozusagen so eine Perspektive, an denen genau dieser Tagebau thematisiert wird und heute zu so einem touristischen Magneten werden soll. Ich sage das so ein bisschen vorsichtig, weil das eben nicht in allen Himmelsrichtungen so ankommt und gleichzeitig aber offensichtlich auch ein Verständnis ist, was Berlinerinnen und Berliner im Chor der Statistik hier auch ein bisschen als fragwürdig, möchtest du eigentlich ein See, wolltest du das eigentlich immer werden, liebe Lausitz? Diese Personifizierung der Lausitz ist natürlich ein literarisches Moment in dem Text, an dem aber auch die eigene Identifikation möglich ist mit dem Raum, auch als unsere Person, unsere Erfahrung. Lisa hat das auch gerade, finde ich, ganz schön geschildert, dass es auch was mit uns zu tun hat und vielleicht gerade, weil es so eine ausgemergelte und die Ressourcen, die Kohle, die hier gebaggert wird, eben auch was mit unserer Lebensweise zu tun hat, weil die Energie, die wir jeden Tag verbrauchen, wird eben auch aus Gruben gegraben und verbrannt und dann damit Strom erzeugt. Auch wenn wir vielleicht ökologisch andere Vorbilder mittlerweile haben, speisen wir trotzdem den Strom noch aus nicht unbedingt nur nachhaltigen Quellen. Und diese Verbindung aufrechtzuerhalten und nicht so die einen so zu diesen schuldigen Menschen und die anderen sozusagen, die längst schon irgendwie klüger sind, die Verbindung macht sie hier schön und sie verlässt eben ihre Heimat da in dem Text und will in die Lausitz sozusagen, nach Łużyca kommen. Und ich finde das bemerkenswertes Commitment, was da drin steckt. Und genau, warum habe ich diesen Song mitgebracht?
0: Weil wir auf dem Überland-Festival sind, weil du Soziologin bist, weil es eine kollektive Wahrnehmung des Freundeskreises von Bernadette Lahengst ist über die Lausitz.
3: Ja, okay. Aber pass auf, also genau. Also der eine Cliffhanger ist natürlich, wir haben heute einen Themenstrang Görlitz und Region, die Lausitz, von dem aus wir ja quasi auch senden. Also war es natürlich klar, dass ich was mitbringen muss, was die Lausitz repräsentiert. Ich habe aber auch schon die schon erwähnte Baustellenweste mit der Live-Soziologie an. Und diese Live-Soziologin bin ich geworden in einer künstlerischen Gruppe, die heißt Recherchepraxis. Und zu dieser künstlerischen Gruppe gehört Bernadette Lahengst. Und wir haben gerade zuletzt in einem sorbischen Dorf einen Landschaftsparcours, den wir performt haben, Landschaftszeiten in Bergen, dieses Lied gesungen, beziehungsweise Bernadette, dann nur mit Gitarre. Also das ist eigentlich sozusagen so ihre vorderste Qualität. Sie bringt ihren kleinen, wie heißt das nochmal, wo das rauskommt? Generator? Nee.
0: Notstromaggregat.
3: Nee, dieses Ding, wo man dann die anderen beschallen kann mit.
0: PA.
3: PA? Verstärker, danke. Einfach nur ein Verstärker ist das, genau. Sie hat ihren Verstärker dabei, schließt ihre Gitarre an und nimmt sofort die Weite der Lausitz damit auf. Also die Riffs sozusagen tragen dich sofort. Und dann singst sie Łużyca auf einem sorbischen Hof, der der Abbaggerung entwichen ist. Und Uwe Patuka, der Mann dort, die in siebter Generation diesen Hof halten, den rührt es zu Tränen. Und er sagt, dieses Lied spricht mir aus meiner Seele. Und ich dachte, ja, Bernadette, die kluge Autorin, hat ja diesen Song geschrieben. Als ich jetzt gefragt habe in Vorbereitung für heute, Bernadette, was muss ich zu dem Song wissen, schrieb sie mir, der ist zusammengetragen worden aus den Stimmen meines Chor der Statistik. Wo ich dachte, what? Also, es hat eine viel reichere Erfahrungsfähigkeit zur Lausitz, die ich überhaupt nicht erwartet habe, die sie aber einsammelt in dem Lied, die Uwe spürt, und das finde ich total fantastisch. Und das auch ist für mich immer so ein Moment dessen, warum Live-Soziologie, weil da etwas zusammenkommt, das auch nochmal meine klassischen Gegensätze von Armreich, von Stadtland nochmal konterkariert und eigentlich eine Realität uns anbietet, an dem ich immer wieder in Staunen versetzt werde. Und das finde ich total großartig. Und das ist eine total tolle Botschaft, die man aus der Lausitz sendet.
0: Wow, Julia, das war eine fantastische Erklärung, warum du diesen Track ausgewählt hast. Ich bin total umgeworfen. Uns ist die Zeit im Nacken. Es ist Zeit, den nochmal zu hören. Ich würde dich aber trotzdem bitten, würdest du nochmal diesen Track anmoderieren für uns fürs zweite Mal hören?
3: Ja, total gerne. Ihr hört jetzt Bernadettler Hengst und den Chor der Statistik mit Wujica, du visionäre Lehrer.

0: Hey, Colorado Publikum, hey, liebes Publikum im Rundfunkkombinat Sachsen. Wir sind hier bei Replay Rendezvous, eine Sendung, wo wir Tracks unangekündigt abspielen und Leute zusammenkommen, die diesen Track noch nie gehört haben und dann einschätzen, was man dann gerade gehört hat. Wir haben den Track gerade ein zweites Mal gehört. Julia, du hast ihn mitgebracht. Was war das?
1: Genau, wir haben gerade von Bernadette LaHengst, Ujica, du visionäre Lehre, den sie gemeinsam mit ihrem Chor der Statistik vorgetragen hat.
0: Das war ein ganz toller Track. Jetzt beim zweiten Mal hören, genau, ist mir nochmal mehr, glaube ich, ja, dieser Aspekt von, es ist ein kollektiv entstandener Text, der aus dem Umfeld von der Gruppe um Bernadette LaHengst kommt, besonders deutlich geworden. Das ist eine ganz wichtige Info, finde ich, die man haben muss, wenn man das hört. Und das hat sehr viel Spaß gemacht. Und sitzt ein bisschen die Zeit im Nacken, deswegen kommen wir jetzt zu einem Ende. Erstmal natürlich Julia und Birger, herzlichen Dank an euch beide. Ihr habt Tracks mitgebracht und habt euch auch bereit erklärt, hier so richtig mitzumachen. Aber auch Lisa und Leonie, richtig? Genau, fantastisch, dass ihr hier wart und auch noch ein paar Wortbeiträge mitgebracht habt. Das war total toll. Herzlichen Dank dafür. Mir hat's richtig viel Spaß gemacht mit euch. Ich glaube, das war eine sehr schön hörbare Sendung, die wir jetzt heute rausgeschickt haben. Und genau, hier geht es jetzt gleich weiter in ungefähr 20 Minuten mit einem Podiumsgespräch zu dem bald kommenden neuen Deutschen Zentrum für Astrophysik, das hier im Raum Görlitz aus dem Boden gestampft werden oder in den Boden gestampft werden sollen.
1: Genau, es wird so ein bisschen umgepflügt mal wieder der Görlitzer Boden, genau.
0: Genau, also das wahrscheinlich in Zukunft größte außeruniversitäre Forschungszentrum Ostdeutschlands soll hier irgendwie hingepflanzt werden. Und darüber unterhalten sich ein paar kluge Leute. Leonie Liemig interviewt Leute auf dem Podium dazu. Das wird sehr, sehr spannend. Also bleibt auf jeden Fall jetzt hier live auf dem Colloradio. Für alle HörerInnen, die uns bei Radio Korax in knapp 2,5 Wochen hören, wenn das Ganze hier aufgezeichnet ist, für euch kommt jetzt gleich die Sendung Disposable Time, eine Musiksendung mit FAQ. Viel Spaß auch dabei. Und ja, damit würde ich mich jetzt von euch verabschieden und bedanke mich nochmal dafür, dass ihr da wart und freue mich auf das übrige Programm hier auf dem Überland-Festival.
1: Tschüss. Danke, Jonathan, dass wir bei dir sein durften.
2: Fantastisch. Sehr gern. Vielen, vielen Dank.

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2: Hallo, hallo, hier ist Coloradio und das Rundfunkkombinat. Wir senden dieses Wochenende live aus Görlitz vom Überland-Festival hier im Kühlhaus in Görlitz. Und wir haben unser live mobiles Sendestudio hier in der Maschinenhalle aufgebaut. Es geht gleich weiter um 14 Uhr.

0: ganz, ganz viele Menschen unterwegs sind und moderieren da ganz tief im Alltag drin die Gespräche zwischen den Fahrgästen zu den ganz wichtigen Themen unserer Zeit, die auch sehr, sehr kontrovers sind mitunter.
1: Okay, also ich habe gerade wirklich richtig verstanden, Straßenbahn, nicht Straßenbar. Dann gibt es ja jetzt nicht so ganz viele Städte mit Straßenbahn hier in Sachsen oder wo seid ihr unterwegs? Seid ihr in Görlitz oder seid ihr in, ja, wo gibt es noch Straßenbahn? Dresden, Leipzig, Zittau, Zwickau aber.
2: Genau, also in Dresden hat sich's gegründet, 2019 haben wir angefangen, dort Straßenbahn zu fahren. Und dann sind nach und nach so Städte dazugekommen, Leipzig, Chemnitz. Jetzt seit dem Sommer ist Berlin dazugekommen, da wird auch Straßenbahn und jetzt auch neu seit letzter Woche S-Bahn gefahren und Menschen eingeladen, miteinander zu sprechen. Ab Oktober geht's in München los und wir haben festgestellt, es gibt in Görlitz auch eine Straßenbahn. Genau, da wollen wir gerne hin und wir sind auch schon im Trilex gefahren. Also wir waren auch in der Lausitz schon und haben die Straßenbahn quasi in den Bus, in die Regionalbahn rein versetzt.
1: Wie darf ich mir denn so ein Straßenbahngespräch vorstellen, Isa? Also wird das draußen angekündigt oder ist das komplett blind für die Leute, die einsteigen und auf einmal, hier, du, sag mal was. Wie funktioniert das?
2: Nee, wir wollen die Leute ja auch nicht überrennen. Wir haben so Folien und suchen uns quasi so eine Vierersitze, zwei davon. Sitzen zwei Menschen von uns jeweils drin und das sind unsere Gesprächsräume. Und die dritte Person läuft, geht durch die Straßenbahn und spricht die Menschen an und fragt, hast du Lust mit uns heute ins Gespräch zu kommen? Weil alle Menschen, die da sitzen, sind eingeladen, miteinander und mit uns ins Gespräch zu kommen.
1: Daniel, was waren bisher so deine dein spannendstes Erlebnis, wo du jetzt mal drüber erzählen möchtest in der Straßenbahn bei solchen Straßenbahngesprächen?
0: Das ist eine gute Frage. Bei den knapp 15.500 Menschen, die bei uns dabei waren, verschwimmen irgendwann die Erinnerungen, aber entsprechend erinnert man sich ja meistens an das, an das man sich als erstes erinnert. Und das war eine der ersten Fahrten, die ich absolviert habe. Und es ging damals um das Thema Geschlechterrollen im Wandel der Zeit. Also wie haben sich die Geschlechterrollen seit dem die DDR vorbei war quasi verändert und da saß eine Dame bei uns im Gespräch, die sich mit der Zeit glücklicherweise auch eine sehr, sehr lange Straßenbahnfahrt vor sich hatte und sich sehr, sehr stark geöffnet hatte und von ihrer Krebserkrankung irgendwann erzählt hatte und wie ihr Mann und ihr Sohn sehr, sehr, also für sie sehr, sehr abgeschlossen wirkten und sie gar nicht an die herantreten konnte und was das mit ihrem Verständnis als Mann zu tun hat und wie sie jetzt aber auch bei ihrem Sohn jetzt mittlerweile so eine Veränderung merkt im Laufe der Zeit, indem er sein Bild davon, wie er als Mann zu agieren hat, indem wie er das überdenkt. Und das ist mir so ganz, ganz eindrücklich im Kopf geblieben, weil es war ein extrem schönes Gespräch miteinander und hat mich wirklich noch lange, lange danach bewegt.
1: Wie sind so die meisten ersten Reaktionen von Leuten, die dann sehr spontan dort reinkommen?
0: Absolute Überforderung für einen kurzen Moment. Warum hier? Und dann aber auch relativ schnell, und das geht wirklich super schnell miteinander im Gespräch, eine Öffnung und ein Interesse dafür, wenn eine Person, die gegenüber sitzt, eine Erfahrung teilt oder wir vielleicht als Moderation dann mal eine Erfahrung ins Gespräch mit einbringen, die vorher von der Person eingebracht wurde. So ein, ah, wow, spannend, die saßen hier auch gerade. Oh, sowas, das habe ich ja auch noch nie gehört. Oder da genauso geht's mir auch. Also meistens können sich Leute sehr, sehr schnell, und so ein Gespräch dauert Durchschnitt mit einer Person, also ne, durchschnittlich sind Personen so um die 10 Minuten da. Das passiert relativ schnell, relativ viel. Und das ist das Reizvolle.
2: Und manche freuen sich auch. Also wir laufen ja dann, also die kriegen ja mit, dass irgendwas hier stattfindet in der Straßenbahn und sind erst so ein bisschen zurückhaltend und schauen auch vielleicht manchmal weg. Und dann werden sie doch angesprochen, man merkt so richtig, das Gesicht geht auf und sie freuen sich, ah, ich darf teilnehmen. Und finde es auch richtig, richtig gut, dass mal jemand auf die Idee kommt, die Menschen, die da immer so sitzen und vielleicht Lust hätten, miteinander ins Gespräch zu kommen, die dann auch wirklich anspricht und das macht.
1: Ja, ich fahre häufig mit dem ÖPNV, auch so manchmal mein Gedanke, oh, ich fände es jetzt mal spannend, mit den Leuten zu reden, aber am Ende nerv ich die ja nur.
2: Ja, genau, das ist die Sorge und eigentlich meistens ist es überhaupt nicht so. Es gibt viel mehr Offenheit und Freude daran, miteinander ins Gespräch zu kommen.
1: Das hört sich sehr schön an. Auch wenn ihr ja quasi immer so blind unterwegs seid und man quasi nicht erfährt, wo ihr seid, könnt ihr verraten, wo man das nächste Mal mit euch rechnen muss?
0: Im Trilex auf jeden Fall. Ich habe jetzt nicht mein

0: Kalender vor Augen, aber es ist ein Freitag. Ich glaube, es ist übernächste Woche 25. oder nächste Woche. Die Startfahrt steht fest. Mhm. Und der Rest ist wirklich sehr, sehr viel, was wir relativ kurzfristig planen. Oft auch natürlich in Abstimmung davon, ob wir zum Beispiel ein Thema von der Stadt Chemnitz bekommen oder von der Stadt Dresden, zu dem wir dann wieder breit einladen. Und das ist dann plötzlich manchmal von einem auf den nächsten Tag. Genau.
1: Okay, ja, schön, dass ihr beide hier im Studio gewesen seid, Isa und Daniel. Wie erreicht man euch? Wie kriege ich denn euch jetzt zu mir in die Straßenbahn?
0: Kontakt@metro-polis.online, also unsere Mailadresse. Ansonsten einfach metro-polis googeln. Wir sitzen in Dresden vor Ort im Frauenbildungshaus, haben dann ein Postfach und irgendwie findet man uns immer. Wir antworten super, super zügig auf Mails.
2: Insta.
1: Super, ich freue mich total. Ich komme aus Dresden. Von daher komme ich gerne mal bei euch vorbei. Mal gucken, weil ich fahre auch gerne Straßenbahn. Ich bin nämlich Verkehrsingenieur. So sieht's aus. Gut, schön, dass ihr da wart. Wir haben noch ein bisschen Musik und um 15 Uhr geht's hier weiter mit der Diskussion über das Astrophysikzentrum.

0: Spitzenforschung im ländlichen Raum. Wie passt das eigentlich zusammen? Ich sage herzlich willkommen hier, liebe Überlandgäste, die hier ganz zahlreich, bestimmt 20 erwartungsvolle Gesichter um mich drum herum sitzen. Und vielen herzlichen Dank auch unseren Radiozuhörerinnen vom Coloradio. Unsere heutige Diskussion fokussiert sich ganz um das Thema Forschung und ländlicher Raum. Und wir sind heute hier in der Maschinenhalle zusammengekommen im Görlitzer Kühlhaus. Mein Name ist Leonie Liemig. Ich sage ein herzliches Hallo in die Runde. Und meine Aufgabe ist es, die nächsten 75 Minuten mit euch hier gemeinsam und den Hörerinnen am Radio das Thema vielleicht in 5 Schritten stückchenweise für sich zu erkunden und verschiedene Aspekte aufzuzeigen. Wenn wir aber jetzt erstmal kurz anfangen und uns das Thema Spitzenforschung vorstellen, denken vielleicht die einen oder anderen erstmal an riesengroße Universitäten, an nationale, internationale Forschungszentren, die weltbekannt sind, an Metropolen. Alles etwas groß gedacht, weil mit dem Zentrum für dem Deutschen Zentrum für Astrophysik, dem DZA kurz gesagt, kommt eine Großforschungseinrichtung in die Region, in die Lausitz, die mitten in einem tiefgreifenden Strukturwandel steckt und einiges zu erwarten hat. Das wirft natürlich Fragen auf. Wie kann man Forschungsinstitutionen integrieren? Was bedarf es eigentlich? Welche Wünsche bestehen von Leuten in der Region bezüglich solcher großen Vorhaben? Beziehungsweise was müssen auch die Institutionen mitbringen? Das sind ganz viele Fragen und wir wollen das in den nächsten 5 Schritten, in den nächsten, sagen wir, 70 Minuten gemeinsam alles erkunden. Und um vielleicht einen guten Start an dieser Stelle zu machen, habe ich hier 4 Panelistinnen neben mir sitzen, die mich alle erwartungsvoll anschauen. Und ich würde mit einem kurzen Statement dieser einzelnen Expertinnen starten, um auch schon ein bisschen für die Diskussion eine Zielrichtung zu geben, mit welchen Themen wir uns in der nächsten Debatte befassen werden. Und ich freue mich, dass an meiner Rechten Anna Dunkel sitzt. Anna Dunkel kommt vom Deutschen Zentrum für Astrophysik und sie hat folgendes Statement mitgebracht. Beim DZA-Aufbau wird die Region von Anfang an mitgedacht. Als eines der größten Strukturwandelprojekte für die Lausitz wollen wir die Ansiedlung begleiten und evidenzbasiert mitgestalten, um einen dauerhaften Austausch mit allen Beteiligten aus Stadt, Region, Mitarbeitenden zu schaffen. Liebe Anna, schön, dass du heute mit dabei bist. Und einen kurzen Applaus, damit wir ein bisschen Schwung hier in die Runde bringen. Dankeschön.
1: Danke.
0: Dann freue ich mich weiter, auch zu meiner Rechten hier am Tisch sitzend, Anna-Katharina Friedrich. Sie kommt heute von der Deutschen Stiftung für Engagement und Ehrenamt, die ihren Sitz in Neustrelitz in Mecklenburg-Vorpommern hat und wird uns Erfahrungen aus ihrer Region teilen. Und folgendes Statement ist für sie ganz, ganz wichtig, auch in dieser Diskussion. Und zwar, Einbindung vor Ort ist kein Selbstläufer. Vielen lieben Dank, dass du heute da bist. Auch einen herzlichen Applaus für dich. Dann kann ich jetzt spannend zu meiner Linken schauen, weil hier sitzt Claudia Müller. Sie ist Vertreterin der Institution Station Weißwasser. Was genau dahinter steckt, wird sie uns noch in den nächsten Minuten erklären. Aber ihr Statement für diese Diskussionsrunde ist: Einladen, begeistern, mitmachen. Gemeinsam haben wir noch mehr Potenziale, die wir heben können für die Lausitz. Herzlich willkommen, liebe Claudia. Und last but not least, liebe Katrin Treffkorn, hier zu meiner Linken sitzend von Revierwende, vom DGB. Sie hat ihr Statement mitgebracht mit folgender Aussage. Die Gründung des DZA schafft nicht nur zukunftsweisende Technologie, Forschung und gut bezahlte Arbeitsplätze. Gute Arbeitsbedingungen und betriebliche Mitbestimmung bilden die Grundlage für exzellente Forschung und berufliche Entwicklungsperspektiven für Beschäftigte, wodurch die Lausitz auch als Arbeits- und Lebensstandort für Fachkräfte attraktiver wird. Vielen herzlichen Dank. Schön, dass du da bist. Ein Applaus. Durch diese ersten 4 Statements können wir schon ganz klar erfüllen, heute in der Diskussion rund um das Thema Spitzenforschung, Großforschungszentren und Bundesvorhaben der Bundesregierungen im ländlichen Raum geht es vor allen Dingen damit, forschend begleitend zu denken, Einbindung vor Ort zu lernen, mitzugestalten, Potenziale zu heben, die den ländlichen Raum weiterbringen und natürlich gutes Arbeiten und attraktives Leben mitzubringen, so wie unsere vier Panelisten hier am Anfang vorgestellt haben. Und dass das sich automatisch an die Frage anknüpfen lässt, dass Spitzenforschung im ländlichen Raum auch als Chance gesehen werden kann, ist vor allen Dingen damit auch zu begründen, und das sind vielleicht meine letzten einweisenden Worte in diesem Zusammenhang, denn es gibt eine Strategie der Bundesregierung, die vor allen Dingen besonders strukturschwache und ländliche Regionen fördern möchte. Und darunter fallen natürlich Regionen mit vielen Teilen in Deutschland, die vor allen Dingen auch hier in Ostdeutschland liegen. Und deshalb hatte sich der Bund oder die Regierung dazu entschlossen, über einen Wettbewerb unterschiedlichen Städten verschiedene Forschungsinstitute, aber auch Bundesinstitute in den ländlichen Raum zu holen, um damit Wertschöpfung, attraktive Arbeitsplätze und natürlich Entwicklungspotenziale für die Region mitzubringen. Das ist der Kontext, in dem wir uns erstmal als Ausgangssituation befinden. Und meine erste Frage, die mir natürlich ganz dolle unter den Nägeln brennt, ist, wenn wir von dieser UFO-Situation erstmal ausgehen, dass neue Akteure in den regionalen Raum kommen, würde ich ganz gerne wissen, vielleicht als erstes von Anna und dann gerne auch von Anna-Katharina, wie kann sich eine neue angesiedelte Großforschungseinrichtung erfolgreich überhaupt in der Region verankern? Was bringt ihr mit? Liebe Anna.
1: Ja, vielen Dank. Das DZA, also das Deutsche Zentrum für Astrophysik, hat sich ja von Anfang an eigentlich zum Ziel gesetzt, sich in der Region zu verankern. Und das sagt unser Direktor und unsere Direktorin auch häufig und oft, dass wenn wir das nicht schaffen, in der Region anzukommen, sozusagen das ganze DZA gescheitert ist. Also wir können Spitzenforschung auf dem naturwissenschaftlichen Bereich machen, so viel wir wollen. Wenn davon nichts in der Region ankommt, und das ist natürlich ein sehr langer Prozess, in dem wir uns beide gegenseitig annähern müssen und beide Parteien oder mehrere Parteien sich auch gegenseitig erst verstehen müssen. Wenn wir das nicht hinkriegen, ist das sozusagen das Projekt nicht so richtig erfolgt. Und deswegen sind von Anfang an auch nicht nur naturwissenschaftliche Abteilungen mit dabei, sondern auch zum Beispiel unsere Abteilung, die auch eine wissenschaftliche Abteilung ist, aber eher aus dem sozialwissenschaftlichen Bereich Transformation und Regionalentwicklung, wo wir auch transdisziplinär daran arbeiten, die Ansiedlung zu analysieren, zu begleiten und zu beforschen und wirklich zu schauen, wie können wir evidenzbasiert reagieren und wirklich einen guten Impact irgendwie in der Region hinkriegen.
0: Das heißt, mit welchen Themen befasst ihr euch ganz konkret, wenn du sagst evidenzbasiert, das klingt nach Daten, nach qualitativer Forschung, was kann ich mir darunter vorstellen?
1: Ich glaube, besten kann man das anhand von Pilotprojekten erklären, die wir gerade machen. Ich bin zum Beispiel am Thema Wohnen dran. Also ich arbeite in der Stadt- und Regionalentwicklung, und Görlitz, wo wir angesiedelt sind, hat ja eine lange, lange Schrumpfungsgeschichte, einen großen Leerstand. Und seit vielen Jahren sind unsere Projektpartner vom IZS schon daran, mit dem Probewohnprojekt sozusagen zu erforschen, was benötigt ist denn, dass Leute jetzt zuziehen. Und in diesem Projekt schauen wir diesmal zusammen mit dem IZS darauf, haben denn diese Menschen, die wir am DZA unbedingt haben wollen, also sehr gut ausgebildete Fachkräfte oder ja akademische Kräfte, was brauchen die? Ist das eine bestimmte Gruppe? Was lockt die nach Görlitz? Und wie können sie hier nicht nur ankommen? Weil, dass sie ankommen, das steht schon mal fest. Also sie kommen für sehr gute Jobs, aber was benötigt ist, dass sie hier bleiben und sich hier wohlfühlen, und welche anderen Lebensbereiche werden hier für sie abgedeckt, oder ist das eine besondere Zielgruppe, oder ist es so wie in anderen Probewohndurchgängen auch einfach die üblichen Themen, die nachgefragt werden? Da sind wir so ein bisschen dran und wollen dann Handlungsempfehlungen für die Stadt oder Region ableiten und einfach dadurch so praxisorientierte Tipps geben, um ja einfach zusammen mit den anderen Akteuren in der Stadt und in der Region arbeiten zu können, was dann wirklich nötig ist.
0: Spannend, vielen lieben Dank. Anna-Katharina, du hast jetzt gerade schon ein bisschen mit dem Kopf genickt, als Anna gesprochen hat. Und ich weiß, dass du auch in dem Vorgespräch erzählt hast, dass du für die Deutsche Stiftung für Engagement und Ehrenamt extra nach Neustrelitz gezogen bist. Nochmal aber zwei Schritte zurückgefragt. Ich glaube, ihr habt viele Verbindungen mit dem Wohnen-Thema auf jeden Fall, die kannst du teilen. Aber was bedeutet das, eine große Bundesinstitution in den ländlichen Raum zu verankern? Welche Erfahrungen kannst du mitbringen, die in den letzten Jahren gemacht wurden?
2: Ja, danke schön. Genau, also es ist vielleicht ein bisschen anders. Wir sind als DSEE, wir können es gerne so abkürzen. Jetzt müsstet ihr mich auch besser hören. Genau, die DSEE ist da angesiedelt. Wir sind eine bundesweit tätige Stiftung, sind aber gezielt angesiedelt worden da in Neustrelitz. 20.000 EinwohnerInnen leben da. Und genau, und wir sind aus der Kommission für gleichwertige Lebensverhältnisse entstanden. Das heißt, wir haben auch einen besonderen Schwerpunkt auf strukturschwache und ländliche Räume. Und ich denke, ja, also wenn man herausfinden will, wie man Engagement und Ehrenamt in ländlichen strukturschwachen Räumen gut unterstützen kann, dann ist es auch von Vorteil, wenn man Menschen hat, die in ländlichen strukturschwachen Räumen leben und eben diesen die Herausforderungen, die es dort eben auch gibt, auch kennen und die Bedarfe und genau. Und ich bin da vor 4 Jahren hingezogen, das ist korrekt, kam aus Berlin. Es ist für mich schon auch ein großer Schritt gewesen, dass viele Sachen nehme ich jetzt tatsächlich ganz anders wahr. Und genau, könntest du noch?
0: Genau, wenn du sagst, du nimmst das Leben jetzt auch ein bisschen anders da, dann ist das ja die Mitarbeiterperspektive, die du jetzt erfährst. Wenn ich aber nochmal auf institutionelle Ebene schaue, wofür verspricht sich das DSE, ein Vorteil im ländlichen Raum angesiedelt zu sein? Also heißt das, ein leichterer Zugang zu Partnern zu finden, genau in Ostdeutschland, im ländlichen Raum Kooperationen zu entwickeln, die vielleicht noch gar nicht so stark gefördert sind? Ist das das Ziel oder ist das nur meine Vorstellung?
2: Ich würde nicht sagen, dass es das Ziel ist. Also wir sind eben eine bundesweit tätige Stiftung. Das heißt, am Anfang ist es auch viel Aufklärungsarbeit gewesen. Und zu sagen, hey, wir sind jetzt nicht nur für Mecklenburg-Vorpommern zuständig, dafür gibt es die Ehrenamtsstiftung MV, sondern wir sind bundesweit tätig. Da gab es auch ein bisschen Verwunderung oder auch ein bisschen Enttäuschung, was das angeht, ne, dass wir da jetzt nicht nur für Region zuständig sind. Und gleichzeitig ist es aber auch für die Region natürlich eine Riesenchance. Ne? Da siedelt sich eine Bundesinstitution an, die besondere Voraussetzungen hat. Ne? Also das sind Jobs im öffentlichen Dienst, das heißt, die sind in der Regel unbefristet, auch orientieren sich am TVÖD-Bund, das ist auch nochmal anders. Das bietet Chancen. Genau, aber man muss, glaube ich, auch auf die Menschen zugehen und sagen, okay, das ist eure Vorstellung davon, aber wir können auch nicht alles, was ihr davon erwartet, bedienen.
0: Okay, das zeigt schon so ein bisschen den Themenbereich auf, da werden wir später nochmal stärker drauf reinschauen. Was sind eigentlich die Erwartungen, die so eine Ansiedlung einer Bundesinstitution auch in der Region auslösen und kann man diese Erwartungen erfüllen? Ich würde gerne an dieser Stelle unsere weiteren Panelistinnen noch mit einbeziehen und würde gerne zu dem Thema Wissenschaft und Menschen und wie man diese zusammenbringen kann, sprechen wollen. Jetzt habe ich gerade das Wort gesucht, genau. Und meine Frage wäre, wie gelingt es, nicht nur Spitzenforschung zu leisten, sondern vor allen Dingen auch so niederschwellige Zugänge zu bringen, um echte Interaktionen, also zwischen bestehenden Institutionen, zwischen neuen Akteuren und zwischen den Menschen in der Region zu machen, um einfach diese Relevanz zu stärken. Und an meiner linken Seite sitzt nun Claudia Müller und ich weiß, du von der Station Weißwasser machst eigentlich genau diesen Spagat zwischen eurer Institution in Weißwasser, zwischen euren Zielen und ihr versucht damit aber auch gleichzeitig ans DZA anzudocken. Wie sieht das in der Praxis aus und vielleicht kannst du uns einige Beispiele dazu geben.
3: Ja, ich bin Claudia aus Weißwasser, arbeitet dort in der Station für Naturwissenschaft, Technik, Kunst, so heißt unser Verein, kurz Station Weißwasser. Wir sind ein außerschulischer Lernort und die Einrichtung gibt es schon seit mehr als 70 Jahren, können also schon auf ein bisschen Erfahrung zurückschauen. Und wir sind in verschiedensten Projekten unterwegs, in Schulen, in Kitas einerseits, aber auch im Freizeitbereich, regelmäßig wöchentlich oder auch an den Wochenenden, Feriencamps und so weiter. Und alle unsere Angebote sind immer themenbezogen aus den genannten Bereichen Naturwissenschaft, Technik, Kunst, auch die Umweltbildung. Und wir bereiten mit unseren Zielgruppen oder auch mit Lehrerinnen und Lehrern jeweils die Projekte vor, inhaltlich und auch vom Ablauf her. Und seit in den letzten anderthalb, zwei Jahren, so würde ich mal so zurückblicken, begann jetzt auch die Zusammenarbeit mit dem Deutschen Zentrum für Astrophysik. Und das sieht konkret so aus, dass wir auch gemeinsam Projekte in Weißwasser und Umgebung durchführen. Bisher im Wesentlichen an einzelnen Projekttagen, vor allem mit Schulen, aber auch in Feriencamps. Es gibt jetzt über das Deutsche Zentrum für Astrophysik auch eine Mitarbeiterin und einen Mitarbeiter, die sehr eng mit uns in Weißwasser zusammenarbeiten, die vom Fach sind, was die physikalischen und astrophysikalischen Themen betrifft, also da den fachlichen Input geben und das wunderbar runterbrechen können auf die Zielgruppe Kinder, Jugendliche, aber auch selbst ich zähle mich dazu, weil ich ja auch keine Ahnung von diesen Themen habe und war auch schon schwer begeistert, wie man aus ganz wenigen Dingen wie einer Suppendose und Alufolie ein Radioteleskop herstellen kann. Gut, gab auch noch einen Sender, der mit dran war, also ist jetzt vielleicht nicht ganz so einfach, aber jedenfalls auf den ersten Blick hat mich das fasziniert, was möglich ist. Wellen, Frequenzen aus dem Weltall einzufangen, auf dem Bildschirm sichtbar zu machen. Und das begeistert jetzt nur nicht nur mich, sondern wir haben auch gemerkt, wie gut das bei den Kindern und Jugendlichen ankommt, weil sie merken, es geht auch auf relativ einfachem Weg, auch mit einfachen Experimenten, die gemacht werden, kann man sich diesen Themen nähern.
0: Das bringt so ein bisschen auch dein Eingangsstatement wieder, wo du gesagt hast, man muss so mitmachen, mitgestalten und so Möglichkeiten haben, sich einzubringen. Das heißt, ihr seid explizit in dem Bereich von Jugendlichen, MINT-Bildung und vielleicht so den Forscherdrang vielleicht irgendwie wecken zu verschiedensten Fragestellungen. Ist das so eure Hauptzielgruppe oder habt ihr noch andere Akteure, mit denen ihr zusammenarbeitet und für die ihr arbeitet?
3: Also im Wesentlichen ist es schon so, wie du das jetzt genannt hast. Es geht, also unser Ansinnen und unser Auftrag ist, Kinder und Jugendliche einerseits für verschiedene Themen zu begeistern, aber auch ihre eigenen Interessen und Talente und Fähigkeiten zu finden, ihnen diese Möglichkeiten, den Raum zu geben, sich mit Themen zu beschäftigen, fachlichen Input zu bekommen und dann den eigenen Weg mit den Themen zu finden. Es gibt bei uns auch eine ganze Reihe von Jugendlichen, die viele Jahre schon dabei sind in unterschiedlichen Angeboten, teilweise auch wirklich Erwachsene geworden sind. Zum Beispiel unser Vorstandsvorsitzender, der ist seit der Jugend mit in der Station dabei und leitet jetzt selbst Angebote, thematische Angebote bei uns. Ist eine große Bandbreite. Worauf wir natürlich als Kinder- und Jugendeinrichtung auch den Fokus legen, ist auf der Begegnung miteinander. Mhm. Dass, also dieser soziale Aspekt, der Austauschaspekt, dass junge Menschen aus unterschiedlichen Schultypen zusammenkommen oder auch über kulturelle Grenzen hinweg. Ein Arbeitsbereich bei uns ist die internationale Jugendarbeit. Wir organisieren Feriencamps, Projekttage mit Kindern und Jugendlichen aus Polen, aus Frankreich und Nordafrika. Da gibt es enge Kooperationen, wo wir uns regelmäßig treffen. Das ist auch ein wichtiger Punkt. Jetzt einerseits seit vielen Jahren in unserer Arbeit, aber jetzt auch die Öffnung mit dem Deutschen Zentrum für Astrophysik, da auch nochmal von außen ganz neue Impulse zu bekommen. Neue Menschen kommen hinzu. Also auch unter uns Erwachsenen ist da ganz viel Bewegung. Und ich persönlich finde das faszinierend. Also okay. Es ist ein schöner Prozess.
0: Das ist sozusagen dieser soziale Schmierstoff, dieses gemeinsame Miteinander. Es geht euch jetzt nicht darum, dass ihr die Astrophysikerinnen der Zukunft für die nächsten 20 Jahre fürs DZA ausbildet, sondern einfach Jugendlichen und Menschen zeigt, wie man Fragen stellen kann, Forschungslust entwickeln kann und gemeinsam mit anderen Menschen was gestalten kann, was einen einfach begeistert und voranbringt.
3: Genau, das Thema ist dabei gar nicht so festgelegt, sondern eigentlich geht es um Entwicklungsmöglichkeiten für den Einzelnen, die Einzelne, aber natürlich auch für uns als einerseits als Stadtgesellschaft und als Gesellschaft im Allgemeinen.
0: Ja. Vielen lieben Dank für diesen ersten Einblick. Ich würde gerne als nächstes Katrin noch mit in unser Gespräch reinholen, weil du vertrittst ja die Revierwende und vor allen Dingen auch die Perspektive von Arbeitnehmerinnen und Arbeitnehmern. Wo versprecht ihr euch durch so eine Ansiedlung von Großforschungsvorhaben wie zum Beispiel das DZA vor allen Dingen die Attraktivität und vielleicht auch Arbeitsbedingungen zu verbessern? Wo setzt ihr da an? Was ist für euch wichtig?
4: Zunächst erstmal nochmal herzlich willkommen und zur Erklärung, Revierwende gibt es nicht nur hier in der Lausitz. Revierwende ist ein Projekt, hervorgegangen aus der Kohlekommission, die ja den Kompromiss verhandelt hat zwischen Arbeitgeberverbänden, zwischen Umweltverbänden, zwischen Gewerkschaften und verschiedenen gesellschaftlichen Gruppen zum Ausstiegspfad aus der Braunkohleverstromung. Und im Zuge dessen hat der Deutsche Gewerkschaftsbund, und so steht es auch in dem Gesetz dazu, zur Umsetzung mit seinen 8 Mitgliedsgewerkschaften dieses Projekt aufgesetzt, in allen Revieren in Deutschland, also in der Lausitz, im Mitteldeutschen Revier, im Rheinischen Revier und auch im Saarland, um die Beschäftigten auf dem Transformationspfad zum Ausstieg zu begleiten und zu unterstützen. Und für uns ist natürlich an der Stelle eben wichtig, die Frage nicht nur, wie kommen neue Menschen hier in die Region, sondern wie dockt das in der Region an? Was haben die Menschen hier in der Region? Wie werden sie eingebunden? Wie wird das Ganze für sie sichtbar und erlebbar? Und wie wird das auch zum Teil ihrer eigenen Transformationsgeschichte, die sie hier erleben, weil sie die nicht nur als Bewohnerinnen und Bewohner dieser Region, sondern eben auch als Arbeitnehmerinnen und Arbeitnehmer erleben. Und da ist es natürlich ganz wichtig zu erklären, was bedeutet eigentlich Spitzenforschung im astrophysikalischen Bereich erlebbar zu machen für Kinder und Jugendliche, aber genauso ist es für viele von den Beschäftigten hier in der Lausitz. Was bedeutet denn Astrophysik für sie im Alltag? Welche Bedeutung hat die Entwicklung eines ganzen Campus ist hier mit einem Untergrundlabor, welche Arbeitsplätze entstehen da und für uns natürlich immer ganz wichtig und das kommuniziert das DZA ja auch, dass eigentlich 2/3 der Stellen, die im DZA geschaffen werden, perspektivisch eben keine Spitzenforschungsjobs im hochakademischen Bereich sind, sondern ganz normale Jobs, die eben die Infrastruktur, die so eine Spitzenforschung braucht, zum Aufbau, also aufzubauen und auch am Laufen zu halten. Und diese Übersetzungsleistung, da sind wir Teil, da sind wir auch im regelmäßigen Austausch und Kooperationspartner, zum Beispiel, wenn wir Transferveranstaltungen organisieren mit Forschungsinstituten, nicht nur dem DZA, sondern auch anderen Forschungsinstituten hier, mit den Ingenieuren beispielsweise an den Kraftwerkstandorten hier in der Lausitz. Kann sich natürlich die Frage stellen, wenn ich heute Ingenieur im Kraftwerk bin, was ist für eine potenzielle Zukunftsperspektive? Und dann tauschen sich die heute sozusagen für die Forschungsinstitute arbeiten, direkt mit den Ingenieuren in den Kraftwerken aus und erklären nicht nur technische Details, sondern eben auch, was für Perspektiven braucht es an Qualifizierung, an Weiterbildung, um beruflich hier in der Lausitz anknüpfen zu können an dem, was ich heute mache, mit den neuen Technologien, mit den neuen Wirtschaftszweigen, mit den neuen Ausgründungen. Das ist ganz wichtig, weil sich das eben nicht von selbst erklärt. Und diese Übersetzungsleistung ist mindestens genauso wichtig, wie mit Kindern und Jugendlichen zu erklären, was eben Astrophysik ist. Und dies ist ein sehr kleinteiliger Prozess, ein sehr aufwendiger Prozess auch, weil er zum Teil, merken wir, wirklich sich nur in dem bilateralen Gespräch herstellen lässt.
0: Mikrofon sprechen bitte.
4: Also sprich, eine Messe oder so, ne, mit Plakaten oder Postern reicht da nicht aus. Wir brauchen die Begegnung und den Austausch. Und diese Räume sind jetzt auch Spitzenforschung, ne, der Campus. Das ist weit weg erstmal vom Kraftwerk. Das heißt, es braucht diese Orte, wo die Menschen sich begegnen, die hier leben, die hier arbeiten, die eine Zukunftsperspektive suchen, mit denen, die hier etwas neu aufbauen und die eben ja, und das ist das Tolle daran, das DZA muss man auch wirklich aus unserer Perspektive da hervorheben, von Anfang an sagen, wie können wir hier in der Region ankommen, wie können wir uns regional verankern und wenn wir hier in der Region nicht ankommen, dann gelingt uns das Ganze Forschungsprojekt nicht. Das ist wirklich leider auch nicht Standard bei anderen Forschungsinstituten, die sich hier angesiedelt haben und in Ansiedlung begriffen sind, dieses Selbstverständnis von sich. Und da würden wir uns wünschen, dass das DZA da auch so ein Stück weit Vorbildwirkung hat und den Anspruch auch sozusagen deutlich macht, den es hier aus der Region an diese Ansiedlung von Spitzenforschung gibt. Weil wenn die Region von der Energieregion zur Wissenschaftsregion werden will, dann gehört da eben mehr dazu als Forschungsinstitute hier anzusiedeln.
0: An der Stelle, vielen lieben Dank, Katrin, würde ich nochmal das Wort nehmen, weil ich glaube, dass das spannend ist, dieser Aspekt, den du gerade formuliert hast mit den ganzen Erwartungen. Also was auch die Akteure als Erwartung haben, was Arbeitnehmerinnen, Arbeitgeber als Erwartung haben. Ich habe bei dir rausgehört, dass ihr unterschiedlichste, ich nenne das mal Transferformate, aber unterschiedlichste Gelegenheiten schafft, wo verschiedene Menschen zusammenkommen und immer mit der Option, wie hat eigentlich zum Beispiel Forschung über Astrophysik, aber auch zu anderen Forschungsthemen, ich habe jetzt gerade Kraftwerkstechnik, also Energietechnik gehört, wie werden da Verbindungen geschaffen, um so eine Übersetzungsleistung zu machen. Das ist das, was ich jetzt vor allen Dingen als euren Beitrag innerhalb dieses gesamten Strukturwandelprozesses, aber auch in der Kooperation mit dem DZA genommen habe. Wenn ich das jetzt nochmal zu dir zurückspiele, liebe Anna, ihr habt ja verschiedenste Formate aufgesetzt und du hast gesagt, du bist vor allen Dingen für die sozialwissenschaftliche Forschung und den regionalen Bezug, also auch die Stadtforschung mit zuständig. Du hast aber auch Einblicke, was das DZA drumherum macht, um eigentlich genau diese Übersetzungsleistung und diese Transferleistung zu machen. Kannst du da nochmal Beispiele geben, wo ihr in den letzten vielleicht anderthalb Jahren auch schon ganz stark unterwegs wart, um genau diese Übersetzung zu leisten? Und was kann ich mir genau drunter vorstellen? Vielleicht kannst du ein, zwei Beispiele geben.
1: Also Claudia ist sozusagen schon ganz viel auf eine Abteilung von uns eingegangen, die regionale Vernetzung und Wissenschaftskommunikation, die eben genau das macht, also die an Schulen geht, an Vereine geht, zahlreiche Veranstaltungen organisiert, sich zum Beispiel jetzt stark mit der in die Sonnenfinsternis mit eingebracht hat. Ne? Also es ist ein tolles Event, das hat uns sehr gut gepasst, wo man einfach astrophysikalische Gegebenheiten gut vermitteln kann und auch vielleicht ein bisschen Interesse dafür noch erwecken kann. Und da hat die Station gemacht, Station Weißwasser in dem Fall. Also es gab mehrere Standorte und das DZA, also diese Abteilung hat sich damit reingehangen. Und ich denke, viel entsteht eben dadurch, durch diesen gemeinsamen Austausch und gemeinsame Projekte. Dann haben wir aber auch eine eigene Abteilung, Zentrum für Innovation und Transfer, die sich eben mit diesen langfristigen, auch wirtschaftlichen Effekten beschäftigt. Also bestenfalls ist es ja so, dass unsere drei naturwissenschaftlichen Abteilungen, also Astrophysik, Datenwissenschaften und Technologieentwicklung, Produkte entwickeln oder Objekte entwickeln oder also irgendwas ganz ganz Haptisches, wozu dann Einrichtungen oder Gewerbebetriebe aus der Region zuliefern können. Oder also das ist so ein ganz handhabbarer, langfristiger Erfolg wäre das. Aber diese Bedürfnisse müssen natürlich auch irgendwo kommuniziert und auch gesammelt werden. Was gibt's in der Region schon und was könnten wir langfristig brauchen? Wir legen gerade erst los, also an dem Punkt, bis wirklich Patente entstehen und so weiter. Das dauert ein bisschen. Aber was sie zum Beispiel machen, ist ein Netzwerk an Betrieben aufzubauen, die ihr Interesse zeigen und zeigen, was sie machen und was schon Starkes vorhanden ist. Aber dieses Wissen muss halt auch zum Beispiel muss auch vorliegen. Genau, also wir haben sozusagen ganze Abteilungen, die mit Hochdruck daran arbeiten, dass auch was in der Region ankommt. Und ja, ich kann da nur, glaube ich, auf so einen langen Atem hinweisen, weil das alles so halt, glaube ich, schon ein bisschen dauern wird.
0: Okay, spannend. Ich habe jetzt gerade auch nochmal in der Kombination, was Katrin gesagt hat, rausgehört, diese Offenheit, diese Bereitschaft, sich in die Region einzubetten, zu verankern, mit den Menschen in den Austausch zu kommen und zum Beispiel so einen Moment der Sonnenfinsternis zu nutzen, um das vielleicht auch nochmal aus so einer Institutsperspektive ein bisschen wissenschaftlicher zu betrachten, ist eine schöne und eine tolle Leistung. Ich habe aber auch so ein bisschen rausgehört bei Katrin, dass das ja nicht alle Institute machen. Ich könnte jetzt nachfragen, was wir alles für neue Forschungsinstitutionen bei uns in der Region haben. Es geht ja nicht darum, jetzt einzelne rauszupicken, sondern eher zu sagen, es ist wichtig, dass es halt genau diese Strategien gibt, um in der Region zu wirken und nicht nur als Institution sozusagen, ich stelle mir das so vor, so ein bisschen reingesetzt zu werden, wie so ein kleiner Bauturm oder so. Liebe Anna-Katharina, habt ihr auch damit Erfahrungen, dass ihr eine Strategie habt am Institut oder wie geht ihr vor? Wird das vielleicht auch diskutiert intern, wie ihr da vielleicht überhaupt auch diesen Spannungsbogen ziehen könnt? Oder, ich könnte natürlich auch kritisch fragen, gibt es so Sachen, die nicht funktioniert haben, wo man so sagt, oder müssen wir eigentlich nochmal besser werden und daraus müssen wir eigentlich lernen, alle zusammen?
2: Ja, also ich lerne hier gerade auch aus diesen ganzen Beiträgen ganz viel, weil man muss auch dazu sagen, wir sind 2020 gegründet worden, also mitten in der Corona-Pandemie. Okay. Und als ich angefangen habe bei der DSE 21, da war Homeoffice noch die Regel. Man muss auch sagen, wir haben nach wie vor relativ großzügige mobile Arbeiten-Regel. Das heißt, wir sind eben auch ein attraktiver Arbeitgeber für, ich habe Kolleginnen, die leben im Allgäu oder in Köln. So, ne? Das ist, muss man eben auch sagen. Ich höre da den Schmerz von Katrin ein bisschen raus. Ne? Und gleichzeitig muss ich aber auch dazu sagen, also ich würde, wenn ich mal überlege, es gibt so ein, die DSEE besteht so aus einem Drittel Leute, die aus original aus der Verwaltung kommen. Dann gibt es so ein Drittel Leute wie ich, die eben eher aus der Zivilgesellschaft kommen und gemeinnützigen Organisationen gearbeitet haben. Und dann gibt es so ein Drittel von Menschen, die eher fachfremd sind, sage ich jetzt mal, und aus der Region kommen. Und die dann eben die Chance genutzt haben, die sich beworben haben und dann auch angenommen wurden. Was wir schon probieren, also ich glaube jetzt so im Rückblick ist eine Institution mitten in der Corona-Pandemie da anzusiedeln, ist einfach schwierig, weil Kontaktbeschränkungen, man konnte keine Veranstaltungen vor Ort machen und so weiter, ne? Wir holen das so ein bisschen nach. Also wir bieten unseren Ort an für Veranstaltungen oder auch für Sitzungen von anderen. Wir haben einen Verein in Neustrelitz, der richtet beispielsweise ein Tischtennisturnier einmal im Jahr aus und letztes Jahr waren die da bei uns zu Gast, ne? Ganz und müssen nichts dafür bezahlen, sondern es ist einfach auch ein schöner Ort, da nochmal bei uns vorbeizukommen. Man muss auch dazu sagen, dass wir aktuell noch nicht in den Räumlichkeiten sind, die wir eigentlich geplant sind. Wir sind normalerweise, also es ist, als die Stadt Neustrelitz sich darum beworben hat, hat sie vorgeschlagen, ja, das, ihr werdet dann das Karolinenpark ziehen. Das ist mitten in der Stadt von Neustrelitz, in der Innenstadt. Und dann haben auch die Geschäfte drumherum was von euch und so weiter und so fort. Ja, das muss aber erst saniert werden und das dauert noch ein bisschen. Und solange sind wir eigentlich gar nicht in Neustrelitz, sondern außerhalb, nämlich im ehemaligen Landratsamt. Und das heißt auch, wir sind so ein bisschen außen vor. Na, man kann nicht einfach bei uns vorbeikommen, außer bei uns kommen regelmäßig Leute vorbei und sagen, ist hier die Führerscheinzulassungsstelle? Nein, die ist hier nicht mehr. Sie müssen bitte in dieses andere Gebäude gehen. Ne? Also das sind ja die Hauptkontakte, die wir, sag ich mal, mit der Laufkundschaft haben. Aber was wir schon sehr aktiv machen, ist, wir fahren einfach selber auch in den ländlichen Raum und gehen dann mit Vereinen in Kontakt und stellen uns vor. Jetzt rückblickend sind da einfach Gegebenheiten gewesen, wo ich sage, die waren einfach unglücklich, um da gut Fuß fassen zu können. Und ich glaube, da können wir einfach in Zukunft noch viel besser machen, so dass wir eben nicht als so ein Satellit wahrgenommen werden, wo irgendwie nur Fachkräfte zuziehen, sondern dass dann eben auch Mitarbeiterinnen und Mitarbeiter vor Ort was von der Institution haben.
0: Mhm. Vielleicht bist du nicht die richtige Ansprechpartnerin für diese Frage, aber gibt es dann überinstitutionell zwischen den einzelnen Bundesinstituten so einen Austausch, wo man genau so einen Know-how-Transfer machen kann? Weißt du das? Sie überlegt und guckt kritisch.
2: Ja, aber also mir ist jetzt nichts bekannt, sagen wir es mal so. Also ich weiß jetzt, zum Beispiel, es gibt die Bundesstiftung Gleichstellung, die ist aber in Berlin angesiedelt. Die sind ja ähnlich konstruiert wie wir. Ich glaube, es sind so ein paar Konglomerate, die ja zusammenkommen. Ne? Sind die organisatorisch aufgebaut wie wir oder sind die ein bisschen anders? Ne? Das Bundesumweltamt da in Dessau beispielsweise, die sind da ja auch angesiedelt worden. Mir ist jetzt nichts bekannt.
0: Mhm. Gut, können wir uns ja einfach nochmal mitnehmen und können wir bestimmt auch nochmal im Laufe des Gesprächs oder danach rausbekommen. Ich habe jetzt erstmal so mitgenommen, also Corona wissen wir alle, das war eine mega Herausforderung, weil das gerade diesen dieses Zusammenkommen von Menschen und dieser Austausch, ob es Wissenschaft, ob es Unternehmertum etc. war, das war für alle eine Herausforderung. Ich glaube, dessen sind wir uns auch alle bewusst. Ich habe den Punkt so mobiles Arbeiten rausgehört und muss mir auch mal so ein bisschen schmunzelnd dann so vorstellen, ja, Wahnsinn. Also wenn wir beim DZA, glaube ich, Anna, waren das 1000 Beschäftigte und Beschäftigte, die in Zukunft angesiedelt werden am DZA und die Strukturen mit unterstützen?
1: Das ist das große Ziel, bis 2038 bis zu. Mhm. Jetzt sind wir 125, haben wir die Zahl gestern nochmal geben lassen. Also es ist ein Prozess.
0: Mhm. Und wie viele kommen wirklich aus der Region oder von woanders her? Hast du dazu Zahlen?
1: Das ist eine sehr berechtigte Frage, die uns auch gestellt wird und die wahrscheinlich mein Abteilungsleiter im Publikum, Andreas Otto, jetzt besser beantworten könnte. Da sind wir, glaube ich, noch so in den internen Absprachen. Da haben wir uns auch, glaube ich, so ein bisschen sozialwissenschaftlich verzettelt, indem wir, glaube ich, erst definieren mussten, wer ist denn jetzt überhaupt zugezogen und wer ist zurückgezogen und wann ist man zugezogen. Und ich könnte jetzt nur aus dem Bauch heraus antworten und wäre, glaube ich, nicht präzise genug, aber ich würde schon sagen, dass viele aus dem wissenschaftsunterstützenden Bereich aus der Region kommen. Allerdings habe ich auch eine sehr gute Kollegin, die durch das DZA es wieder erst geschafft hat, Arbeit in der Wissenschaft zu finden, weil sie sich sozusagen für die Region entschieden hat und so diese neue Möglichkeit zustande gekommen ist. Genau, also bitte stell mir diese Frage nochmal im halben Jahr, dann bin ich bisschen besser vorbereitet.
0: Aber das gibt ja schon mal eine Intention wieder und das zeigt ja auch gleichzeitig, dass man jetzt so gar nicht sagen kann, du hast schon differenziert, wieder zurückgekommen, hinzugezogen. Also das sind ja die persönlichen Geschichten dahinter. Gut, ich nehme die Frage für später nochmal mit und würde gerne mit euch und mit Ihnen hier im Publikum sitzend auf diesen vierten Block nochmal eingehen, bevor ich dann gerne auch das Panel öffnen würde wollen und gerne nochmal hier aus dem Publikum die ein oder andere kritische Stimme, Frage oder auch gerne den Beitrag mit aufnehmen würde. Und dieser vierte Block geht natürlich nochmal auf diesen Fokus ein, regionale Wirkung und was brauchen wir eigentlich für Transfer, um regionalen Mehrwert hier zu generieren. Und als Frage hatte ich mir notiert zur Orientierung erstmal für diese Diskussionsrunde, wie kann aus Prozessen, die wir hier jetzt beschrieben haben mit so einer Institutsansiedlung, ein konkreter Mehrwert und Mehrwert für Beschäftigte, für Unternehmen, Unternehmerungen, Unternehmerinnen, für aber auch für Bildungspotenziale, für Formate, Institutionen entstehen. Und wie ist das alles zusammengebracht mit regionaler Entwicklung? Und liebe Claudia, ich habe mir nochmal so die Frage gestellt, wenn ihr als Institution in Weißwasser tätig seid und so ein breites Portfolio habt, worin seht ihr den Mehrwert in der Kooperation und was erhofft ihr euch dafür? Sind vielleicht auch finanzielle Hoffnungen daran gesetzt, fachliche Erweiterungen, Qualifizierungen? Könntest du uns dazu nochmal einen Einblick geben? Also was sind eure Erwartungen, gerade wenn so eine großen Forschungsinstitute hier angesiedelt werden? Was erhofft man sich als kleinerer Akteur im Norden des Landkreises? Sie nimmt das Mikrofon in die Hand und sie lächelt und wird uns eine Antwort geben.
3: Ja, ich versuch's, genau. Ja, also unser Verein oder unser Haus hat ja schon viele Umbrüche auch erlebt und auch wuppen dürfen. Und wir stecken auch als Verein sowieso gerade in einem großen Erneuerungsprozess. Im Moment ziehen wir gerade aus einem sehr alten und schon recht baufälligen Gebäude, was dringend eine Erneuerung braucht. Und wir werden ab dem kommenden Jahr ein neues Gebäude bauen. In diesem Planungs- und Fördermittelbeantragungsprozess stecken wir auch schon seit ein ganz paar Jahren. Jetzt sind wir da irgendwie auf einer Zielgeraden. Also eben wie gesagt, wir ziehen aus dem alten Gebäude aus und im nächsten Jahr soll da wirklich der Baustart auch sein. Und im Zuge dieses Neubaus schauen wir natürlich auch nochmal, welche neuen Möglichkeiten bietet uns dann dieses Gebäude und was wollen wir eigentlich schon längst alles umsetzen an anderen Projekten oder auch wie können wir die Zielgruppen erweitern, welche neuen Möglichkeiten brauchen wir, das haben wir mit in die Planung einfließen lassen. Und da kam es natürlich, war es eine wunderbare ein wunderbarer Umstand, dass das DZA dann mit ins Spiel kam. Wir also gemeinsam auch in den letzten Monaten und Jahren mal geschaut haben, was könnten wir denn gemeinsam uns vorstellen zukünftig und was braucht's denn dann in dem neuen Gebäude? Haben also die Planungen jetzt auch da schon dran ausgerichtet. Also einerseits sind es also unsere eigenen Erfahrungen aus den ganzen Jahren, die uns sagen, das und das brauchen wir, um wirklich gute Arbeit machen zu können, also an räumlichen Bedingungen, um gute Arbeit machen zu können. Und dann kommt nochmal von außen jetzt dieser Input mit noch einem erweiterten Blick nochmal oder auch erweiterten Möglichkeiten, zum Beispiel ein Schülerlabor einzurichten, oder wir haben auch die Vision, noch eine Sternbeobachtungsterrasse mit bei uns zu integrieren. Und das geht jetzt nur in der Zusammenarbeit mit dem Deutschen Zentrum für Astrophysik. Also spielt also beides zusammen und hat uns, so was ich persönlich sagen kann, in den letzten Monaten wirklich enorm beflügelt, weil es eine schöne Zusammenarbeit ist, wir eine Blickrichtung haben und da auch das Gefühl entstanden ist, da geht noch einiges.
0: Okay, es springt sozusagen auf die Rakete mit drauf auf. Spannend. Katrin, du gerade hier in der Runde sitzend, auch nochmal mit dem Unternehmensaspekt und den Beschäftigten. Was für Erwartungen habt ihr und welcher Mehrwert sollte im besten Falle gestaltet werden durch solche Großansiedlungen, wenn wir die Arbeitnehmerinnen und Arbeitnehmer hier in der Region sehen? Was ist für euch wichtig?
5: Ja, danke für die Frage. Und zwar so über das, was schon angesprochen wurde, regionale Wertschöpfung, die natürlich auch, ich habe da gehört, so eine Zahl von ein Arbeitsplatz am DZA soll perspektivisch mal 3 Arbeitsplätze im Umfeld generieren. Das sind natürlich erstmal große Hoffnungen, die da geweckt werden. Davon abgesehen ist es für uns aber auch wichtig, dass mit dem DZA gute Arbeitsbedingungen etabliert werden. Und dazu gehört eben neben einer Tarifgebundenheit auch eine Mitbestimmtheit von den Beschäftigten. Und auch da ist das DZA tatsächlich in einer Vorbildrolle, die sie annehmen und wahrnehmen. Und gemeinsam haben wir ja dieses Projekt Trafo Nova umgesetzt, wo es eben darum ging, mit den Beschäftigten sie einzubeziehen, sie zu befragen, wie sie wahrnehmen, die bestehenden Strukturen und was wichtig ist im weiteren Aufbau zu einem Großforschungszentrum, wenn es darum geht, Geschlechtergerechtigkeit und diskriminierungsarme Strukturen zu realisieren. Und dieses Beispiel, wo wir ja auch dran sind, den Transfer zu organisieren, gemeinsam mit weiteren Partnern, wie zum Beispiel der Handwerkskammer oder der Industrie- und Handelskammer, damit eben auch in dieser Stelle die Strukturwandelmittel wirken, dabei diese Region zu entwickeln und ein Stück weit zu qualifizieren. Denn wir wissen, das ist realistisch, diese Region hat im Vergleich zu anderen eine deutlich geringere Betriebsratsquote in den Unternehmen. Wir wissen, dass viele Unternehmen nicht tarifgebunden sind. Das heißt also, da gibt es auch viel Entwicklungspotenziale, wo wir uns mit so einem Großforschungszentrum, das sich eben als Regionalentwickler versteht, auch nach innen große Chancen sehen. Und die sehen wir eben beim DZ auch tatsächlich angenommen und in Umsetzung begriffen, wo wir auch als Revierwende Partner sind. Und das ist halt wichtig, dass man seine eigenen Beschäftigten und die gewerkschaftlichen Partner an der Stelle tatsächlich als Mitstreiterin wahrnimmt und nicht als Gegner, wie manche das wahrnehmen und oder wie manche das befürchten. Und das ist natürlich für uns eine auch ganz konkrete Erwartungen, die wir stellen und die wir unterstützen bei der Umsetzung. Mhm.
0: Vielen lieben Dank. Wir haben jetzt ganz unterschiedliche Perspektiven, also von Erweiterungen, von Kompetenzen, von Themen im MINT-Bereich für Jugendliche aus der Region. Wir haben bessere Arbeitsbedingungen für Beschäftigte, tarifgebundene Arbeitsplätze, die auch einfach die Qualität und den Wert der Arbeit hier in der Region steigern sollen. Und gleichzeitig natürlich das alles gemischt mit weiteren Erwartungen, die alle an sei es das DSEE oder das DZA, in der Region immer mitschwimmen. Und an dieser Stelle würde ich gerne die Möglichkeit nutzen, ich glaube, wir sitzen hier noch so mit gut 15 bis 20 Personen zusammen, die mich hier alle auch immer ein bisschen anschauen. Und an der Stelle würde ich gerne auch nochmal wagen, hier diese Runde zu öffnen. Ich habe hier auch noch, wie gesagt, mehrere Mikrofone, die wir bewegen können, aber vielleicht wäre sogar das Einfachste, mal vielleicht den einen oder anderen hier mit an den Tisch einzuladen, weil wir haben uns auch im Vorgespräch vorab nochmal zu diesen Erwartungen ausgetauscht und wie diese Erwartungen das eigentlich schaffen, umgewandelt zu werden in gemeinsames Handeln, in gemeinsames Gestalten. Und oft ist das ja gar nicht so einfach, weil die Erwartungen natürlich immer mitschwingen und die Forschungsinstitutionen bzw. die Region ja auch unterschiedliche Sachen voneinander brauchen. Und ich würde an dieser Stelle gerne eigentlich wissen, was könnten denn so Erwartungen sein, wo es hingeht, dass man gemeinsame Erfolgsgeschichten auch in Zukunft schreibt? Was muss dafür erfüllt werden? Und ich sehe, wie gesagt, dass hier einige Menschen sitzen und würde einfach mal diese drei Plätze hier vorne mit anbieten. Oder ich kann auch gerne mit rumlaufen. Das heißt, und gibt es jemanden, der sich gerne mit hier an den Tisch setzen möchte und vielleicht auch nochmal seine Perspektiven, gerne auch sehr persönliche Perspektiven, mit einbringen möchte? Es muss sozusagen nicht der Firmenhintergrund, der NGO-Hintergrund sein. Es kann auch so eine sehr persönliche Perspektive sein. Gibt's da? Genau, wir haben hier vorne eine Dame und wir reichen ihr einfach mal das Mikrofon und nicht, dass Sie denken, dass ich dauerquatsche hier an der Stelle. Ich muss einfach nur immer für unsere Hörerinnen und Hörer, die im Colorado mithören, immer eine kurze Überbrückung machen. Und ich würde jetzt einfach die junge Dame bitten, sich ganz kurz auch nochmal vorzustellen mit Namen und falls es einen institutionellen Background gibt, gerne noch kurz eine Organisation dazu und dann auch nochmal eine Frage oder ihr Statement bitte.
6: Ja, gerne. Also genau, mein Name ist Christiane Fers und ich bin an der Goethe-Uni Frankfurt am Main, wo ich promoviere eigentlich zu, ja, eigentlich philosophiere ich zu Wasserstoff, aber ich bin deswegen auch ab und zu in der Lausitz unterwegs. Ich habe 2 Jahre auch an der TU Dresden gearbeitet und da das erste Mal eben vom DZA gehört. Und ich finde irgendwie diesen Moment oder diese Zeit, in der die Lausitz ist, oft irgendwie als Zwischenzeit, auch in dieser Umbauphase von Braunkohle zu den Seen zum Beispiel, wird oft als Zwischenzeit genannt. Es ist irgendwie immer diese Zeit der Erwartung. Es gibt viele Ideen und Visionen für die Lausitz, Silicon Valley, Net Zero Valley. Und ich finde, da passt irgendwie dieses DZA für mich auch sehr rein. Und ich glaube, ja, meine Frage ist vielleicht eigentlich eher, was ist eigentlich da? Ich finde es irgendwie interessant, dass das die Institution schon sehr lange ja eben auch plant, wie kommen wir an, wie kann das Ganze aussehen? Das hängt ja eben auch mit der Kohlekommission zusammen und so, dass es eben behutsam stattfinden soll. Aber trotzdem ist es eine Phase des noch nicht, habe ich so das Gefühl. Und mich würde halt interessieren, wie ist eigentlich gerade der Stand beim DZA? Weil das verstehe ich oft nicht. Also ist, ja, was ist schon da sozusagen? Ja.
0: Das ist eine schöne Frage und ich glaube, die richtet sich jetzt erstmal an dieser Stelle. Vielen lieben Dank dafür an Anna Dunkel, bitte.
7: Ja, vielen Dank für die Frage. Auch berechtigtes Thema, ne? Also diese großen Schlagworte, die zum Beispiel über kursieren und viel oder die neue Achse zwischen Berlin und Cottbus und man fragt sich, wann und wo und wie. Also genau, wir sind jetzt ungefähr knapp über 120 Mitarbeitende an Interimstandorten. Wir haben Labore in Görlitz gemietet. Wir sind an einem Interimstandort in einem sehr schönen historischen Gebäude. Und wir haben eine eigene Campusabteilung, die dieses große Vorhaben des Wissenschaftscampus sozusagen plant. Das ist eine alte, leerstehende Klinik, die sozusagen umgebaut wird. Also das Ziel ist auch, dass wir innerstädtisch eine Brache beleben und da einen Ort schaffen für alle, der irgendwie begehbar ist, wo ein Begegnungszentrum oder ein Willkommenszentrum ist für alle Menschen, die sich an naturwissenschaftlichen oder anderen Themen befassen. Und wir sind im stetigen Ausbau. Also wir sind, glaube ich, in einem spannenden Punkt, wo Menschen in der Personalabteilung eingestellt wurden, bevor es die Personalabteilung gibt. Also sozusagen sie oder sie kommen und sie sozusagen noch ihre eigene Abteilung mit aufbauen. Und wir hatten verschiedene Projekte, das von Katrin jetzt auch angesprochene Trafonova-Projekt, wo immer rauskam, dass Menschen aus zwei Gründen zu uns, also aus vielen Gründen, aber zwei dominierende Gründe. Das eine war die berufliche Weiterentwicklung, aber der andere Punkt war auch dieses Interesse, ein Institut mit aufzubauen. Also das ist immer so ein, und das spürt man auch, also es ist eine sehr große Aufbruchsstimmung und sehr positives Arbeitsumfeld, wie wir auch mit diesen Trafonova-Befragungen sozusagen festhalten konnten, wo auch viele Menschen gesagt haben, dass sie sich langfristig in erstens am DZA und zweitens in der Region ein Verbleiben vorstellen können, was in der wissenschaftlichen Einrichtung ja sozusagen eher die Schlagwort Wissenschaftszeitvertragsgesetz ja eher die Minderheit ist. Genau, also ja, wir haben einen hohen Personalaufbau vor. Ich weiß nicht, ob du noch eine konkretere Frage hast. Vielleicht ist so

0: Menschen sich auch einbringen, bestenfalls in die Stadt und da die sich auch auf das Stadtklima sozusagen Auswirkungen einbringen. Also es geht jetzt nicht nur um einzelne Menschen, die so ziehen.
1: Das ist spannend, Anna, was du sagst, weil eigentlich hat das so ein bisschen was damit zu tun, dass wir gesagt haben, dieses UFO landet hier gerade und dieses UFO ist manchmal nicht so ganz klar, in welchem Institutsstatus, Aufbau etc. das ist. Das heißt, die Menschen brauchen eigentlich die Information, vielleicht auch mal aus der Tageszeitung, und ich habe das Gefühl, ihr berichtet ganz, ganz viel über Aktivitäten, was ihr macht. Ihr seid auf der Straße bei verschiedensten Veranstaltungsformaten auch immer dabei. Aber es zeigt halt, dass die Menschen erstmal so ein bisschen irritiert sind beziehungsweise ein bisschen mehr Infos bekommen wollen, weil man geht ja jetzt nicht einfach in das neue Postamt rein und klopft da und sagt, was geht denn hier? Ich weiß nicht, ob das bei euch eine andere Situation war. Ich schaue nochmal in die Richtung von Anna-Katharina, dass das auch irgendwie dieser Institutsaufbau in der Corona-Zeit, hattest du ja schon angedeutet, viel diesen zwischenmenschlichen Schmierstoff ein bisschen ausgebremst hat. Du gibst mir jetzt gerade nicht das Signal, dass du direkt drauf reagieren willst. Ist in Ordnung, weil vielleicht auch für unsere Radiohörer würde ich an dieser Stelle überleiten, dass wir zwei weitere Fragen haben. Wir haben zwei junge Herren hier mit an unserem Tisch sitzen und ich würde an dieser Stelle vielleicht dem ersten Herrn vom Colorradio auch nochmal bitten, sich kurz vorzustellen und seine Frage bzw. Anmerkung, seinen Diskussionsbeitrag zu machen.
2: Ja, hallo, ich bin Jonathan. Ich bin mit Colorradio hier. Das ist mein Ehrenamt, mit dem ich mich viel engagiere, wo ich irgendwie zivilgesellschaftlich ein bisschen was mache. Aber ich bin jetzt am Mikro auch vielleicht auch als Professional, denn ich arbeite am Helmholtz-Zentrum Dresden-Rossendorf. Also ich bin schon in der Forschung tätig und ich habe das Projekt DZA auch sehr detailliert verfolgt. Und vielleicht, was auch noch wichtig ist, ich lebe in Dresden. Das heißt, ich lebe nicht jetzt hier in der Lausitz und ich bin nicht jemand, den es betrifft. Ich finde ganz toll, dass es diese Diskussion gibt und dass es hier viel über Potenziale geht und auch viel darum geht, Leute zeitlich und früh einzubinden, die hier unterwegs sind. Was mich total interessieren würde, und das ist vielleicht auch eine kritische Frage an Anna, ist, sind Konflikte zu erwarten? Es gibt doch dieses Gerücht, dass wenn hier ein Einstein-Teleskop in den Granit gesetzt wird, ne, dass irgendwie keine Erschütterung mehr im Boden da sein darf. Das heißt, keine Ahnung, der Steinbruch, der noch Granit abbaut, darf nicht mehr machen. Vielleicht muss eine Straße umgeplant werden. Das ist noch Zukunftsmusik, das weiß ich, aber behandelt ihr diese möglichen Konflikte jetzt schon? Das wäre meine erste Frage. Und dann das andere Ding, ihr wollt viel Data Science machen. Data Scientists, die müssen nicht in Zittau oder in Görlitz leben. Ne? Wir sehen, es gibt schon das Center for Advanced System Understanding in Görlitz. Da arbeiten eine Menge Leute mit Daten. Es gibt viele Leute, die kriegen dort Mittel vom Bund. Die werden über eine zentrale Bundesforschungseinrichtung bezahlt, leben aber in Berlin und Hamburg, kommt vielleicht irgendwie einmal im Monat, zwei Tage her und sind sonst nicht in der Region. Das heißt, ist es am Ende, sind Lohnmittel und Gelder, die gar nicht hier landen. Wie geht ihr mit solchen Konflikten um?
0: Reagierst du direkt, Anna? soweit ich kann, sehr gerne. Sehr, sehr wichtige Fragen und sehr guten Fragen. Was du zuerst angesprochen hast, ist das Low Seismic Lab. Das ist ein ganz, ganz langfristiges Bauprojekt. Ein Riesenbauprojekt, könnte man sagen. Das soll irgendwie 200 Meter tief in den Granit gebaut werden und da eben seismologische Messungen durchführen zu können. Und es braucht absolute seismische Stille. Das hast du richtig gesagt. Und was das bedeutet, ist, dass die Messungen zum Beispiel schon messen, wenn da ein Rasenmäher oben drüber fährt zum Beispiel. Und das hat Auswirkungen. Also ich, zu diesem Bau kann ich natürlich noch nicht so viel sagen, und das Einstein-Teleskop, was du angesprochen hast, ist ja eine europaweite Sache, die Entscheidung liegt sozusagen auch nicht in unserer Hand, und die Frage ist, ob die beiden Dinge kombiniert werden. Und da sind die Beschäftigten, glaube ich, auch sehr dran, weil es hat natürlich eine absolute Auswirkung auf das Umland, und zum Beispiel unser Direktor hat seit Jahren ein Grillen in Kunewitz umgesetzt. Das war ein Ort, an dem überlegt wurde, dass es umgesetzt werden kann, weil da auch zum Thema Erwartung total viele sozusagen schon Gerüchte kursiert haben, was da überhaupt gemacht wird in diesen Laboren und so weiter und so fort. Und dieser persönliche Austausch, der Jahr für Jahr stattgefunden hat, unser Direktor ist da mit seiner Gitarre aufgetreten, und irgendwann hat er dann auch mit dem Ortsverein zusammen sorbische Lieder gesungen. Also dieser Austausch war wahnsinnig wichtig zu erklären, was wir machen, dass da zum Beispiel keine Tierversuche oder andere schreckliche Dinge stattfinden. Also zum Thema Austausch ist wichtig, aber es hat auch

0: auch, es hat auch Effekte, wie zum Beispiel, es braucht absolute Ruhe. Das heißt, da, wo es gebaut wird, in einem bestimmten Umkreis von, ich bin nicht in der Thematik, aber sagen wir mal 15 Kilometer, sollten keine Windräder sein. Was natürlich nicht die Aussage des CZAs irgendwie gegen Windräder ist, aber das ist ein Bedingungsgrund dafür. Das ist vielleicht so ein Interessenskonflikt, den du angesprochen hast. Und das andere, mobile Arbeiten, das kennt man natürlich von jeder Forschungseinrichtung. Und bei uns wird da, glaube ich, schon ein großer Wert drauf gelegt. Also in den Gesprächen das schon zu erfragen, ob die Person vorhat, zuzuziehen oder wie sie das umsetzen möchte. Weil wir einfach ein Strukturwandelprojekt sind. Und es hat dann nur Strukturwandeleffekte, wenn die Menschen und alles, was an den Menschen dranhängt, also nicht nur ihre Kaufkraft, sondern eben das Soziale, ihr Engagement, wie gesagt, einfach mitkommt. Allerdings so eine These aus diesem Probewohnprojekt, in dem ich bin, wo wir DZA-Beschäftigte befragen, was sich wünschen vom Wohnen und wie Görlitz da so abschneidet, und sie können das in so einer dreimonatigen Probewohnung sozusagen attesten. So eine These von mir ist, wir suchen Menschen, die in ihrem Beruf schon sehr weit fortgeschritten sind und sehr weit elaboriert sind. Aber diese Menschen haben schon irgendwo ein elaboriertes Sozialleben. Und Menschen ziehen nicht als Individuum um, sondern sind einfach in soziale Gefüge eingebettet. Und wenn dann eine Person einfach Pflegeaufgaben an einer anderen Stelle hat, das ist so und das wird so sein. Also Multilokalität, Menschen, die in anderen Orten leben und aber auch in Görlitz zwischendurch sein werden, das wird, glaube ich, einfach eine Realität. Und das ist, glaube ich, vor allem in Forschungseinrichtungen so, aber es wird auf jeden Fall ein großer Schwerpunkt darauf gelegt, schon die Menschen dafür zu begeistern, herzuziehen.
1: Und ich habe ja auch gleichzeitig verstanden, das ist auch Gegenstand eurer Forschung, dass ihr genau auch rausbekommt, welche Bedingungen braucht es eigentlich hier für den Staat, für Forschende aus verschiedenen Milieus, sozialen Hintergründen. Genau. Ich sehe, Anna-Katharina, du möchtest kurz noch drauf reagieren, bevor wir zur zweiten Frage übergehen?
2: Jetzt müsste es gehen, genau. Du sprichst da ja was an, was auch mir so nachgeklungen hat, als Katrin das ausgeführt hat, mit die Unternehmen müssen ja auch davon profitieren und die haben dann so eine Vorbildwirkung, aber es ist halt schon was anderes. In unserem Fall, wir sind eine Bundesinstitution, wir können halt andere Löhne zahlen, die sind auch vorgesehen. Und das führt auch dazu, dass das bei Unternehmen oder anderen Institutionen sauer aufstößt, ne? Dass wir gute Mitarbeitende auch abwerben. Das sind Vorwürfe, die uns auch gemacht werden. So. Gleichzeitig, also ich bin ein großer Freund mobilen Arbeitens. Anna hat das sehr schön ausgeführt. Ja, wir sind soziale Wesen. Wir haben unsere Einbettung und die wollen wir auch ungern aufgeben. Gleichwohl willst du als Unternehmen, als Institution die Besten der Besten auch haben. Ne? Also es ist immer ein Zwiespalt, glaube ich, in dem wir uns da befinden. Gleichzeitig jetzt für mich, ich habe mich bewusst entschieden, vor 4 Jahren nach Neustrelitz zu ziehen. Ich hätte auch weiter in Berlin leben können, aber ich wollte das gerne ausprobieren. Es wurde gefördert, indem mir beispielsweise der Umzug auch bezahlt wurde. Das sind Mechanismen, die man da einführen kann, unter bestimmten Bedingungen, aber auf jeden Fall hat das gut geklappt. Und ich kenne aber auch Leute, die

0: Ende Zuzug gibt, der auch sehr von Vorteil ist, weil es gab ja eben massenhaft Wegzug. Und letzten Endes muss das Zusammenspiel aus meiner Sicht schon sein, dass wir dann eben für die jungen Leute hier eine Perspektive schaffen. Na, und da ja, wäre das einfach meine Frage, wie jetzt gerade aktuell die Strategie aussieht.
1: Okay, vielen lieben Dank, lieber Christian, für deine Frage. Wir haben jetzt die Möglichkeit, einfach mal den Leiter der Transformationsabteilung mit dazu vom DZA zu holen, weil jetzt ging es nämlich wirklich um eine strategische Frage. Wir sind vorhin schon mal kurz drumherum gewandert. Lieber Andreas Otto, schön, dass du dabei bist. Und ich glaube, das ist eine Frage, die du wahrscheinlich am besten an dieser Stelle beantworten kannst. Deswegen schön, dass du jetzt dich einfach mit an unseren Tisch gesetzt hast.

kennenlernen. Also das war ein notwendiger Grund eigentlich, den es auch gab. Das gehört auch zur Story dazu. Das zweite war, es gab große Fragezeichen auch in der Region. Warum diese Idee?

dem Strukturwandel heute. Wir haben einen politischen Kompromiss, wir haben Gesetze, die die umsetzen, wir haben die Mittel, die dafür bereitgestellt wurden. Das sind ganz andere Voraussetzungen als in den 90er Jahren. Hier droht keine Massenarbeitslosigkeit, auch wenn es um immer noch Hunderte und zum Teil in die Tausende gehende Arbeitsplätze, die gut bezahlt

Zentrum, was hier in ein paar Jahren in der Oberlausitz landen soll und dann nicht als UFO da sein soll. Und es gab einen regen Austausch, wie man das am besten machen kann, was schon vorhergesehen ist, was man beachten sollte. Es geht hier weiter um 16.30 Uhr mit der nächsten Diskussionsrunde. Da geht es so ein bisschen um Lokalpolitik hier in Görlitz und Umgebung. Und bis dahin spielen wir hier noch ein bisschen Musik. Bleibt gerne dran. Es geht weiter mit Salomea, Midnight in Soho.

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0: Ja, schönen guten Nachmittag hier im Kühlhaus in Görlitz. Wir sind jetzt bei der Abschlusssession des Themenstrangs Görlitz-Gorjelitz und die Region. Ich bin gleich schon mit was eingestiegen. Mein Name ist Julia Gabler. Ich war heute Morgen schon zu hören. Überhaupt habt ihr mich den ganzen Tag schon gehört, liebe Hörerinnen und Hörerinnen hier am Radio in Dresden, in Halle und wo ihr alle seid. Und hier draußen auf dem Kühlhausgelände, da senden wir auch raus. Das heißt, alle hören mich jetzt. Und Görlitz-Gorjelitz war schon unser Thema heute Morgen, mit dem wir nämlich eingestiegen sind. Wo sind wir hier überhaupt? In was für einer Region? Und warum ist es wichtig? Weil wir eine Doppelstadt sind, Görlitz-Gorjelitz. Und heute, der Abschlussslot ist überschriftet mit dem Stil des Machens. Wo sind wir hier? Ihr habt das vielleicht den Tag über schon ein bisschen mitgekriegt, wer jetzt aber dazugeschaltet hat. Wir sitzen hier in der Maschinenhalle des alten Kühlhauses in Görlitz. In dieser Maschinenhalle sind keine Maschinen mehr, aber immer noch die wunderschönen Lampen der Berliner Straße, die uns hier ganz attraktives, weiches, buntes Licht liefern und außerdem noch die Aufkleber vom Good-to-You-Festival. Ihr habt Vanessa heute Morgen vielleicht schon kennengelernt, die das Good-to-You-Festival vorgestellt hat, die das hier alles in wirklich wundervoll schönes, weiches Licht tauchen. Und wir sitzen an einem großen Tisch und haben Getränke dabei und ein bisschen Kaffeehausatmosphäre, weil das, was wir hier in Görlitz und in der Region nämlich machen, ist rumhängen. Und immer mit irgendwie was zu trinken dabei, um ins Labern zu kommen. Und ich sitze hier natürlich nicht alleine, sondern zusammen erstmal mit Jana Kraus, auch vom Kühlhaus Görlitz e.V. Sie wird gleich sich auch vorschlagen. Lorenz ist noch mit da, der hat heute Morgen schon hier viel gesprochen. Ich weiß nicht, ob er auch noch Bock hat, aber doch, ich sehe ein Mikrofon auf seinem Schoß. Aber er nickt so nah, wir werden sehen, ob wir ihn gewinnen können. Dann freue ich mich sehr, dass Eva Metzger mit da ist und dass Monique Hähnel mit dabei ist. Und wen wir nicht dabei haben, Jana, das kannst du jetzt mal kurz sagen.
1: Okay, meine Stimme, die habt ihr vielleicht am Radio auch schon gehört, weil ich heute Mittag einfach mal da kurz eine kleine Fragestunde mitgemacht habe. Ich bin Jana Kraus, ich gehöre hier zum Kühlhaus irgendwie so richtig dazu, weil ich das große Glück habe, hier arbeiten zu dürfen. Und mich auch natürlich im Verein zu engagieren. Jetzt fehlt angesagt leider der Vorsitzende vom Kleingartenverband in Görlitz, vom Niederschlesischen Kleingartenverband, der Sven Umlauft. Der hat es einfach nicht geschafft, der hatte heute offensichtlich noch andere Sachen in Sachen Gärten zu tun. Ich werde nachher aber die Geschichte, die ich eigentlich mit dem Sven zusammen teilen wollte, vielleicht ein bisschen selbst erzählen. Wir sind jetzt hier zusammengekommen in einer Runde, die wurde heute Morgen angekündigt zur Kommunalpolitik. Das möchte ich jetzt gleich mal so ein bisschen zurücknehmen. Wir sind hier tatsächlich drei Mädchen, Frauen hier am Tisch, die tatsächlich Kommunalpolitik machen. Da erzählen wir bestimmt auch ein bisschen was drüber, aber so richtig wollen wir das jetzt gar nicht so dolle vertiefen, sondern es geht eigentlich eher darum, Erfahrungen ein bisschen mit euch allen hier zu teilen. Wie engagiert man sich in einer Stadt wie Görlitz und in so einer Region und was bedeutet das eigentlich für einen selbst und natürlich auch für das eigene Leben? Und da können wir, glaube ich, alle fünf ziemlich viel erzählen zu dem Thema. Ich würde zuallererst mal an die Monique weitergeben. Und zwar, weil Monique Familie hier hat, sich wahnsinnig viel tatsächlich politisch auch engagiert oder zivilgesellschaftlich engagiert. Sie hat drei Kinder und vielleicht, Monique, magst du ein bisschen teilen, wie es dir damit geht und wie du überhaupt dazu gekommen bist, dir sowas, aufzuhalsen, sage ich jetzt mal so.
2: Jetzt ist es an. Danke, Jana. Ein bisschen hast du ja schon erzählt, genau. Ich habe eine Familie hier, bin aber selber keine Görlitzerin und Zugezogene seit 10 Jahren und war, als ich hierher gezogen bin, gar nicht so politisch aktiv und auch nicht unbedingt zivilgesellschaftlich aktiv, sondern einfach Mutter von 2 Kindern und wollte mein Familiendasein einfach genießen und 2019 gab es dann in Görlitz die Oberbürgermeisterwahl, die erste, die drohte, einen AfD-Bürgermeister zu bekommen. Und nach dem ersten Wahlgang, als es in die Stichwahl ging oder in den zweiten Wahlgang, habe ich gesagt, okay, jetzt muss ich irgendetwas tun. Jetzt kann ich hier doch nicht mehr nur Mama sein und irgendwie vor mich hinleben, und habe mit meinem Mann und einem Freund gemeinsam Görlitz bleibt bunt ins Leben gerufen und kurzerhand innerhalb von 2-3 Wochen eine Demo auf die Beine gestellt. Und das war so mein Anfang, politisch aktiv zu werden. Und da bin ich hängen geblieben beim politisch aktiv sein. Immer dann, wenn ich das Gefühl habe oder wenn wir das Gefühl hatten, irgendwie man muss was machen, irgendwie gibt's keinen, der gerade sich laut dagegen aufbäumt, dann haben wir mit Görlitz bleibt bunt halt irgendwas initiiert. Und inzwischen bin ich auch Parteimitglied. Das bin ich auch erst in dieser Stadt hier geworden und habe mich dann quasi für die Partei Bündnis 90 Die Grünen entschieden. Und bin da weiterhin aktiv, bin jetzt Sprecherin im Kreisverband und auch Mitglied im Landesvorstand als Beisitzerin. Genau, also mein Leben dreht sich inzwischen nur noch gefühlt um Politik und ich muss mich ab und an dann mal rausnehmen und sagen, so, und jetzt bin ich wirklich nur wieder Mama von inzwischen 3 Kindern und habe mal ein bisschen Privatzeit.
0: Das heißt, es ist schon auch eine Bürde, das Engagement in dieser Stadt, weil man auch nicht so richtig weiß, wo hört es eigentlich auf, weil es eigentlich quasi sofort anfängt, sobald man die Haustür verlässt oder vielleicht auch sogar nur aus dem Fenster guckt. Eva, du bist auch engagiert. Genau, erzähl doch mal, in welchem Spektrum du dich hier so bewegst.
3: Ja, hallo.
0: Genau, du musst auch hier das Mikro, genau, muss man so nach oben schieben und dann ist es an. Ah, Entschuldigung, ja, genau.
3: Ja, hallo, meine Stimme hat man bisher noch nicht gehört. Vielen Dank, dass ich da sein darf. Ja, mein Name ist Eva Metzger und ich bin jetzt seit knapp 2 Jahren im Vorstand des Görlitzer Bürgervereins Görlitz. Oh mein Gott, jetzt habe ich den eigenen Vereinsnamen vergessen. Ja, nee, Bürger für Görlitz, danke, genau. Nee, das hat natürlich nichts mit meinem nachlassenden Engagement zu tun. Tatsächlich hatten wir gestern ein Mitgliederfest, Bürger für Görlitz e.V., genau. Ja, und da bin ich auch über Kommunalwahlen reingerutscht und dem tiefen Bedürfnis irgendwie mehr zu tun, als nur im zivilgesellschaftlichen Engagement mitzuwirken, sondern tatsächlich selber mitzukandidieren, anzutreten. Und ja, da bin ich irgendwie zum Bürger für Görlitz gerutscht und glücklicherweise da geblieben und engagiere mich da auf ganz vielen verschiedenen Ebenen.
0: Ja, erzähl doch mal ein bisschen, wie ist das denn so bei Bürger für Görlitz? Wer ist denn da? Was macht man da? Wen triffst du da? Mit wem hast du das Fest gefeiert gestern?
3: Ja, wen treffe ich da? Also, vieles läuft ja in Görlitz über persönliche Kontakte und man kennt irgendjemanden und der nimmt einen dann irgendwo hin mit und dann ist man gefangen in einer Vereinsstruktur. Und gefangen im besten Sinne, weil man nette, tolle, begeisternde Menschen trifft und irgendwie lösen die ein kleines Feuer in einem aus. Und dann hat man das Gefühl, mitmachen zu wollen und zu dürfen. Also das ist beim Bürger für Görlitz e.V. tatsächlich sehr schön. Ich kann jetzt hier, wie ich sitze und wie Sie und ihr mich seht und vielleicht auch nochmal, ja, ich bin, dieses Jahr werde ich 30. Ich bin die Jugendfraktion. Wie das nun mal in Vereinskulturen, vor allen Dingen im Kommunalpolitischen ist, ist das doch ja über 30 die Altersstruktur, vielleicht auch eher über 60, wer sich da engagiert. Und ich wurde mit sehr offenen Armen empfangen und meine Flausen im Kopf wurden dort erstmal wohlwollend aufgenommen und mitgetragen an ganz vielen Stellen und sogar unterstützt. Ja, also bei den Bürgern für Görlitz, das ist jetzt ein Verein, der existiert über 30 Jahre und wurde damals gegründet von vielen Menschen in Görlitz, die sowieso schon eine hohe politische Karriere hat, eine hohe berufliche Karriere und dann gesagt haben, wir gründen hier noch einen Bürgerverein. Das sind Ärzte gewesen, das sind Kulturintendanzmenschen gewesen, die gesagt haben, wir wollen hier was Gutes für Görlitz bewegen. Und das ist tatsächlich nach wie vor so, dass sich da viele Menschen finden, die beruflich auch recht eingespannt sind, Leiter der Notaufnahme zum Beispiel hier am Görlitzer Klinikum, und trotzdem sagen, ey, ich möchte, dass es gut in Görlitz wird und bleibt. Und dann weiß ich auch nicht, warum ich dort mit bin. Aber ich darf halt auch mitmachen. Und wir versuchen uns mit verschiedenen Themen, die uns persönlich bewegen, irgendwie einzubringen, sitzen im Stadtrat und im Kreistag. Genau.
1: Ja, also ich finde das ja super spannend, wie man tatsächlich in so ein Engagement reinkommt. Also ich kann das ja auch nur aus meiner Perspektive so berichten, wie mir das passiert ist. Ich bin 2014 hier nach Görlitz gekommen, also ich verstehe mich mittlerweile als ein Local. Ich finde es immer ganz komisch, wenn ich nicht als Local zähle, aber ich bin eigentlich natürlich offiziell irgendwie auch noch Zugezogene. Aber ich bin hierher gekommen und mir fiel das wahnsinnig leicht, mich hier irgendwie in dieses Görlitz einzufinden. Also mein Eindruck damals war, hier gibt es für jeden eine Hood, so habe ich immer gesagt. Also man kommt an und dann guckt man ein bisschen rum und dann findet man irgendwo so Anknüpfungsstellen. Und also ich hatte das große Glück, dass ich tatsächlich einen Buchladen aufgemacht habe, mitten im Zentrum. Und das Witzige war, ich musste nirgendwo hingehen. Ich konnte auch gar nicht, weil ich war da von montags bis sonntags, von morgens bis abends. Ich bin wirklich ganz wenig in Görlitz rumgekommen. Und bis 2023 ungefähr kannte ich ganz viele Orte in Görlitz tatsächlich nur vom Hören sagen, weil die Leute mir das alles erzählt haben und so schön bildlich und was da so los ist. Und ich konnte allen, die kamen und jetzt wissen wollten, wo ist denn heute was los, wo müssen wir hingehen, denen konnte ich das erklären, als ob ich da gewesen wäre. Aber ich kannte die Orte überhaupt nicht selber. Ich bin wirklich erst seit 3 Jahren, gehe ich so auf Entdeckungstour in Görlitz und gucke mir die Sachen selber mal an. Aber weil ich eben irgendwie aus Gründen, vielleicht liegt es ja auch an mir, also Leute kamen und kamen und kamen und ich kannte jeden hier in Görlitz gefühlt, also mich kennen auch ganz viele Leute, obwohl ich nie unterwegs war, eben weil ich in diesem Buchladen war. Und weil man dann aber natürlich Leute kennt und dann kriegt man die Probleme so mit und dann wird man natürlich wahnsinnig neugierig und ich bin immer wieder auch auf dieser Neugiersberg gehalten worden, weil ich ja nicht rum konnte und mir das persönlich angeguckt habe, ja, war ich dauernd auf so einem Neugiersberg und ich war wahnsinnig neugierig. Und dann 2017 gab es nach dieser Bundestagswahl so eine Geschichte, dass sich in Görlitz und Leute zusammengefunden haben, ganz viele, auch wirklich jüngere Leute, gesagt haben, hier, irgendwie, wir müssen kommunalpolitisch ein bisschen was ändern oder wir müssen irgendwie mit unserer Stadt anders umgehen. Wir dürfen nicht in diese ganzen rechten Narrative so verfallen. Und da wurde Motor Görlitz gegründet. Das ist ähnlich wie bei den Bürger für Görlitz e.V. Das ist auch mittlerweile ein kommunalpolitischer Akteur. Und dort haben sich ganz viele Leute zusammengefunden, die ich einfach schon gut kannte, mit denen ich schon immer Kontakt hatte. Und so bin ich eigentlich in die Kommunalpolitik gekommen. Ich bin dann zwar zu Bündnis 90 Die Grünen gegangen als Partei, habe ich dann auch irgendwann entschlossen, mich dahin zu bewegen. Aber ich bin diesem Verein, den ich damals selbst mitgegründet habe, sehr, sehr eng verbunden, immer noch. Und so sind wir dann auch in den Stadtrat eigentlich gekommen, wie so eine Art parteiübergreifendes Bündnis von Anfang an, kann man das eigentlich nennen. Und es ist bis jetzt auch so geblieben. Also das macht es auch wahnsinnig spannend, jetzt so aus meiner Perspektive auch die

0: nie was von gehört, aber machen wir jetzt mal so. Aber das ist halt das Spannende und ich glaube, das geht uns allen so ähnlich. Also man läuft das mal so rum und dann findet man so eine irgendwas, was einen so triggert, mitzumachen. Und Julia, du kennst das auch. Also du bist ja auch wie so ein Flumi-Ball überall und mit irgendwie. Jetzt nicht nur in Görlitz, sondern du dockst wiederum an ganz anderen Stellen an. Aber das ist so ein inneres Bedürfnis. Also das ist so der innere Antrieb. Und ich finde, da ist Görlitz so voll von, diese Möglichkeiten zu finden, diesen inneren Antrieb zu befriedigen. Ich kann das echt jedem nur mal empfehlen, wirklich hier mal eine Weile zu leben. Man kommt da aus der Nummer überhaupt nie raus. Also so ging es mir zumindest. Weiß ja nicht, Monique, du nix mit dem Kopf, ging es dir genauso?
1: Ja, wie gesagt, ich wollte eigentlich nur Mama von meinen Kindern sein, wollte ein ganz normales Leben führen. Ich komme aus Berlin. In Berlin muss man sich nicht zwingend engagieren. Da gibt's genug andere, die machen das. Und da geht man dann mal auf eine Demo mit. Gut, okay, kann man sagen, war man dabei. Aber man ist jetzt nicht so gezwungen, wirklich aktiv mit anzupacken, weil es einfach genug andere gibt, die das machen. Und hier in Görlitz war das plötzlich... Ja, wenn ich es nicht mache, dann macht's keiner. Ne? Und ich glaube, das ist das, was du auch besagst. Und ich glaube, das ist das, was mir auch immer wieder begegnet. Egal, mit wem ich spreche, wer irgendwas hier in dieser Stadt angefangen hat, gemacht hat. Das ist immer, wenn ich es nicht gemacht hätte, dann wäre es einfach nicht geworden. Und deswegen habe ich einfach gemacht, einfach angefangen, einfach losgelegt.
2: Genau, ihr habt ja jetzt alle schon dieses mitgehangen, mitgefangen. Du hast vom Gefängnis gesprochen, Eva. genau, also ihr seht, das ist der Style, der hier läuft. und gleichzeitig, das haben wir heute Morgen ja auch schon ein bisschen besprochen, dass eben das eine Stadt ist, die in den 90er Jahren auch extremen Abwanderungsdruck hatte und dadurch Lücken entstanden sind. Hier im Kühlhaus haben wir das liebevoll Freiraum genannt und aber auch so ein Freiraum. Raum ist erstmal eine Lücke, die nicht unbedingt sagt, gestalte, aber sich irgendwie, gerade wenn man sozusagen von relativ dichten großstädtischen Gefilden kommt, einen doch irgendwie anspringt und man denkt, ja, aber hier muss doch irgendwas mal passieren. Und aus diesen aktivistischen Phasen, die wir wahrscheinlich alle in unserem Leben hatten, ich bin hier im Kühlhaus hängen geblieben, ich bin nicht in der Lokalpolitik gelandet, wie viele Menschen, die ihr jetzt gerade schon kennengelernt habt. Ich bin hier im Kühlhaus hängen geblieben, aber gleichzeitig relativ gelassen. Ich habe hier im Vorstand die Quote erfüllt als weibliche Vorständin. Ich wurde liebevoll gebeten, ob ich nicht in den Vorstand gehen kann, damit da auch mal eine Frau ist. Wir leben hier in einer Region, die zumindest nicht in Görlitz, aber überregional einen relativ geringen Anteil von jüngeren Frauen hat, Eva. Deswegen, so wie du dich da fühlst, in der Runde der Bürger für Görlitz, die auch ja genau, dann vielleicht auch das nochmal widerspiegeln, was hier auch statistisch beobachtet werden kann. Und gleichzeitig ist zum Beispiel das Kühlhaus ein Raum, den ich schon kennengelernt habe, bevor ich nach Görlitz 2013 gezogen bin. Mein Mann hat hier an der Hochschule eine Professur bekommen und dann hieß es, wir ziehen nach Görlitz und ich wusste wirklich nicht, wo das ist. Ich dachte, das ist irgendwo bei Hamburg. Bis ich feststellte, das ist tiefster Osten und dann habe ich ein bisschen gescoutet, um zu gucken, dass das, was ich so dachte, was ich brauche, ich brauche eine Sauna, eine Yogalehrerin und ich brauche einen Ort, wo ich feiern gehen kann. Und dann habe ich, glaube ich, hieß das Lausitzer Winternacht oder so. Da hat damals Danilo Kuscher, der hier der Vereinsvorsitzende ist, und Heiko, der damalige Kompagnon, auf so einem Oberlausitzer Zukunftswinternächte oder irgendwie wie das hieß, haben sie das Projekt Kühlhaus vorgestellt und haben gesagt, also Baustelle können wir, aber wir hätten gern so Projekte, die dieses Gerüst hier diesen großen Platz mit bespielen und mit Inhalt befüllen. Und da habe ich gesagt, ja super, das kann ich komme. So, und als ich dann 2000, ich habe dann, als wir hier angekommen sind, erst noch auch ein Kind gekriegt und war dann noch nicht so auf Party wieder unterwegs, aber als ich dann hier draußen war, war es Weihnachtsmarkt, wundervoll, liebevoll dekoriert, unzählige viele kleine Stände, wahnsinnig viel kleiner, liebevoller gestalteter Raum und ich war so, was? Wen brauchen die denn hier? Und ungefähr anderthalb Jahre später habe ich Danilo auf einer Veranstaltung getroffen, der hat was von Netzwerk erzählt und dass man mehr Netzwerk möchte. Und ich dann so, warum denn eigentlich? Ja, damit die Leute hierher kommen und wissen, dass sie hier was machen können. Und dann war das Kühlhaus Neuland gewinnt.

0: Nämlich da, wo wir heute hier das Festival der Akteure feiern, das Programm der Robert-Bosch-Stiftung, jetzt will ich Überlandgewinner, Neulandgewinner, scheiße, oh Gott, heute mit den Gerippen haben wir es heute, wa? Genau, Neulandgewinner ist damals das Kühlhaus in die erste Runde gekommen. Und ich wurde von dem Initiator Andreas Willisch gefragt, sag mal, willst du nicht mal die Kühlhaus-Leute interviewen, damit wir so ein Buch machen können? Und ich sagte, endlich, das ist meine Chance, hier reinzukommen, und habe ein Interview geführt. Ich weiß noch, Heiko hat in der Küche, wir haben Nudeln, Spaghetti mit DDR-Tomatensauce gegessen, und wir saßen da zu fünft in der kleinen WG-Küche, während Heiko Zwiebeln geschnitten hat und die in Butterschwitze angeschwitzt hat, und standen die Tränen in den Augen, weil die Zwiebelschärfe, und dieses Ritual des gemeinsamen Kochens hält bis heute an, ja. Also hier wird immer noch gemeinsam gekocht und gegessen, und ich war total begeistert und habe dann versucht, so anzuknüpfen, und habe dann aber schon gemerkt, dass das ins Gespräch kommen nicht so das vorderste Bedürfnis der Menschen war. Das sind nämlich hier Macher. Die bauen hier was, die gestalten was, die machen eine Garage neu, die holen Türen aus irgendwelchen ausrangierten Häusern, aber darüber sozusagen zu reden war nicht so das, was so ganz weit vorne stand, so dass dann, ich weiß noch immer, Henry, wenn ich morgens in die Küche kam, oh Gott, labert die schon wieder gleich los. Also wir mussten auch kulturelle Brücken bauen und Räume miteinander schaffen. Mittlerweile, glaube ich, haben wir uns alle ganz gut daran gewöhnt, und es ist doch eine sehr unterhaltsame und auch erzählfreudiger Ort geworden. Und ich glaube, auch darüber reden ist etwas, an dem man dieses Machen tatsächlich auch zu einem Stil darstellbar machen lässt, an dem etwas, finde ich, Bezauberndes passiert. Jana, wir stellen das immer wieder fest. Das Kühlhaus ist wie so ein Ort, wo das Versprechen immer wieder neu eingelöst wird. Gibt es diese jenseits des Gefängnisses und des Mitgehangen, Mitgefangen? Was ist der Zauber für euch, warum ihr das immer noch macht? Was hält euch hier? Was ist der Antrieb? Was sind diese kleinen Feuer, von denen du erzählt hast, Eva?
1: Ja, ich glaube, ich muss jetzt noch mal was positiv einordnen, ne, in dem negativen Framing Gefängnis. Es ist ja alles freiwillig. Ich habe ja jederzeit die Option zu gehen, so wie alle anderen auch. Aber es ist auch ein bisschen ein Sog, und das ist vielleicht der positivere Begriff dafür. Ja, danke nochmal für die Einordnung. Man trifft Menschen, die sich engagieren. Du hast es gerade sehr schön für das Kühlhaus beschrieben. Was ich im Verein erlebe, sind Menschen, die unfassbar leidenschaftlich in ihrer Profession unterwegs sind, die klare Haltungen und Werte vertreten, die das mit ganz viel Offenheit und ohne viel Selbstdarstellung praktizieren, und die dann sagen, ich möchte gern das, was ich professionell mitbringe, wo meine Werte sind, auf einer kommunalpolitischen Ebene vertreten. Das hat dann sowas zur Folge, wie dass das Helenenbad hier in Görlitz neu saniert wird, was vielleicht erstmal gar nicht den großen Impact hat, den man vielleicht bei kommunalpolitischen Entscheidungen erwartet. Aber einen Begegnungsort zu schaffen, über viele Jahre dran zu bleiben, eine Freifläche zu gestalten, und das sind dann Vermächtnisse teilweise von Einzelpersonen, die bis ins Jetzt anhalten. Ich gucke jetzt hier zur Jana rüber, weil manchmal wird das Helenenbad auch irgendwie das Rolf-Weidle-Gedächtnisbad genannt. Und dann sind da persönliche Biografien mit solchen Sachen in der Stadt verknüpft. Und das passiert im Machen, im Sein. Und das Feuer muss nicht unbedingt immer nur durch solche Dinge entstehen, sondern auch einfach, wenn man miteinander Spaß hat, wenn man miteinander Biertische aufbaut und dabei auch noch eine gute Zeit hat und sich über alles Mögliche austauschen kann, privat, beruflich, kommunalpolitisch. Das muss auch nicht immer positiv sein. Man kann auch mal meckern. Man kann auch mal sagen, was alles doof läuft, weil da gibt es auch genügend Sachen. Man kann auch über Ängste reden, die ja hier in Görlitz auch brisant sind. Wie geht es weiter? Was könnte passieren? Dafür aber Räume zu haben, Verständnis zu haben, einen geschützten Raum gemeinsam zu schaffen, das ist der positive Antrieb und natürlich auch der Sog. Sog ist das Wort, das ich wähle, nicht Gefängnis.
2: Ja, also das ist, also ich empfinde das tatsächlich so, dass es ein Sog ist, weil, also meine Erfahrung jetzt ist in Görlitz, dieses da dranbleiben, dieses Dabeibleiben ist eigentlich das Essentielle. Also man hat natürlich irgendwie ganz große Ideen. Ich glaube, da ist auch das Kühlhaus durch die Phase gegangen. Natürlich braucht man irgendwie eine Vision, wo man sich erstmal selber auch abgeholt fühlt. Aber dann am Ende diesen langen Atem zu haben und zu sehen, es geht halt eben nicht von jetzt auf nachher. Ich plane jetzt was und morgen ist es geschehen. So läuft das nicht. Wir aus unserer Perspektive in Görlitz, wir sagen immer, naja, Görlitz wurde halt auch nicht an einem Tag gebaut. Dafür ist er halt nur schon sehr alt, die Stadt. Aber dieses tatsächlich immer wieder dranbleiben und am Ende das Ganze monatelang wiederholen im Zweifel oder vielleicht sogar jahrelang, das ist kommunale Arbeit. Also das ist zivilgesellschaftliche kommunale Arbeit und das ist die sogenannte kommunalpolitische Arbeit. Es geht gar nichts schnell. Auf gar keinen Fall geht irgendwas irgendwie schnell. Es geht alles langsam und am Ende muss man dazu in der Lage sein, und ich glaube, das ist wirklich fast ein Muss, man muss dazu in der Lage sein, mit allen, die irgendwie daran beteiligt waren, das, was umgesetzt worden ist, das, was passiert ist, das, was Neues entstanden ist, ob es klein oder groß ist, das muss man gemeinsam feiern können. Und daran, also das finde ich eigentlich das so eine der ganz wichtigen Dinge, und das können die Görlitz noch nicht allzu gut. Das würde ich mir manchmal wirklich wünschen, dass sie sich gegenseitig auch mal auf die Schulter klopfen würden und sagen würden, Mensch, das haben wir jetzt gemeinsam geschafft, auch wenn wir jetzt nicht immer einer Meinung waren oder zwischendurch uns auch echt gefetzt haben. Aber wir haben es gemeinsam geschafft. Das wäre echt, daran können wir noch ein bisschen bauen. Aber also, das haben wir ja jetzt auch schon gezeigt in der letzten Zeit, dass wir das eigentlich ganz gut können.
0: Genau, ich würde da auch gerne, bevor Monique, du gleich auch von deinem Zauber natürlich berichten darfst, hiermit als Vorbild fungieren, das Feiern aufnehmen. Also wir haben hier einen Kasten Bier. Nicht nur, dass wir uns jetzt erstmal feiern wollen, weil wir diesen Themenstrang hier komplementieren. Und ich habe, heute Morgen gab es schon das Bedürfnis, weil es nämlich gerade eine Kneipe zugemacht hat, die Bierblume, dass sich der, wie hieß er nochmal, Ruben? Ne? Ruben wünschte sich sozusagen mehr Bierbrauer in der Region. Und ein Ort, der leider, also der unten in der Stadt ist, also in der Blumenstraße, der Laberladen, dort kriegt man ganz viel regionales Bier. Und warte, ich habe das mal mitgebracht, ich muss jetzt mal kurz den Kasten hier auf den Tisch stellen. Genau, also erstmal lade ich euch natürlich herzlich ein, alkoholfreies und alkoholhaltiges Bier hier euch gerne zu bedienen. Ich will nur mal ganz kurz auf dieses, genau, das helle Zippelbier hat zuletzt, warte, das kommt, das ist ein helles hier, warte, das ist hier aus der Ecke natürlich, die sind alle hier aus der Ecke.
3: Aus Soland,
0: genau, und hat auf der letzten Frankfurter Internationalen Biermesse eine Goldmarke gewonnen. Ne? Also nicht, dass ihr denkt, wir machen hier nur so ein bisschen lokales Schnü-Schnü. Nee, das hat hier Reichweite. Das Zippelhelle, das würde ich mir jetzt mal nehmen. Genau, dann haben wir hier das belgische, also das Vorbild ist das belgische Kirschbier, aber auch das ist hier in Eibau, ne, aus Eibau, genau, das Kirschbier aus Eibau, was ich hier anpreisen kann. Und hier, ich gucke jetzt so ein bisschen in das Publikum, also wer Lust hat, muss sich dann aber hier mit ransetzen und mindestens eine Frage mit uns diskutieren oder sowas von sich erzählen, damit wir dann auch eine Trinkgemeinschaft hier werden. Genau, es gibt auch alkoholfreies Bier, möchtest du was? Das hier, das Kosel vielleicht, das ist tschechisches Bier. Also, wir haben hier wirklich 20 verschiedene regionale Biersorten. Ihr dürft ruhig näher rantreten, aber wie gesagt, verdient's euch. Genau, das IPA. Möchtest du was? Jana, was möchtest du? Ein alkoholfreies oder ein alkoholhaltiges? Warte, ich habe auf jeden Fall noch, warte, das ist noch anderes. Hier das kleine Zwickel, das ist auch ganz entzückend. Guck mal, das kann man nur in Eibau direkt kaufen, da vor Ort oder eben im Laberladen trinken. Hier ist ein alkoholfreies, das würde ich genauer. Genau, also ich lasse den jetzt hier mal kurz stehen. Ich denke, wir haben ein bisschen gelockt. Wir zeigen jetzt das Feiern. Monique, was möchtest du, bevor du zum Zauber deines Du trinkst Wasser? Okay, dann erzähl doch bitte gerne, was für dich den Zauber dieser Stadt ausmacht und warum du heute auch vielleicht hier bist. Also du kannst ruhig ein bisschen von dem Zauber berichten, den wir in den letzten Wochen haben. Hervorbeschworen.
1: Der Zauber dieser Stadt, ja. Den muss ich immer wieder auch mir suchen. Es gibt auch immer wieder die Momente, wo ich denke, oh je, jetzt ist der Zauber doch wieder weg. Und es sind dann aber tatsächlich die Menschen. Für mich sind es die Menschen, mit denen ich sowohl im Privaten durch Familie, man ist an Schule, man ist im Kindergarten und man hat natürlich dort mit Leuten zu tun, die eben nicht, die keine politischen Berührungspunkte haben, aber trotzdem ganz wunderbare Menschen sind. Dann eben wirklich dieses einfach ins Machen kommen. Ich bin kein geduldiger Mensch. Also Jana sagt, hier dauern Dinge immer sehr lange. Und ja, ich zähle zu der Sorte. Ich sähe einen Samen in den Blumenkasten und möchte gern, dass morgen sofort eine Blume daraus wächst. Und wenn das nicht passiert, gehe ich in den Baumarkt und kaufe mir eine fertige Pflanze, weil ich nicht warten möchte. Ich bin nicht geduldig und deswegen habe ich, glaube ich, auch also dieses Görlitz bei Bund war immer mal die Rede, machen wir das als Verein, bringen wir uns noch etwas mehr ein, schaffen wir vielleicht irgendetwas, was langwieriger ist als immer nur unsere kleinen Veranstaltungen, die nie klein sind, also wo immer danach gefragt wird, wann macht ihr den nächsten Wave gegen rechts, das war so geil und wir sagen, ja, wir haben ihn genau einmal gemacht und das ist unser Konzept, weil wir machen es zu dritt, wir haben dadurch natürlich keine großen Schleifen, die wir drehen müssen und sind uns immer relativ schnell einig und finden dadurch dann ganz viele Leute, die es cool finden und mitmachen. Dieses Langwierige ist etwas, was mich mürbe macht und das sind dann die Momente, wo der Zauber verschwindet, wo ich mir denke, oh, das haben wir schon immer so gemacht. Das ist so ein Spruch, den ich hier so oft zu hören bekomme, der frustriert mich wirklich. Und dann begegnen mir aber immer wieder doch die Menschen, die sagen, scheiß was drauf, dass wir das schon immer so gemacht haben, wir machen es jetzt einfach mal und legen los und dann gucken wir, was passiert. Das ist so mein Zaubermoment.
2: Nee, ich würde eigentlich jetzt gerne den Lorenz mal fragen. Lorenz, was ist denn dein Zaubermoment?
3: Ich überlege die ganze Zeit, was ich beitragen kann. Mein Zaubermoment von Görlitz. Ich glaube tatsächlich... Also ich würde mich jetzt nicht als sonderlich politischen, also politisch im klassischen Sinne aktiven Menschen irgendwie einstufen. Ich fand es total spannend, als ich hier ankam, dass ich auf eine, ich kam vorher aus der Verwaltungsstadt Dresden, Landeshauptstadt von Sachsen. Mein Eindruck dort war, oh, die Koloradio-Hörer, die hören es jetzt. Ich habe den Eindruck dort gehabt, dass Stadt irgendwie was ist, was man sozusagen ertragen muss und was immer Regeln schafft, indem man dann halt lebt. Und wo man als junger Mensch Dinge tun kann, klar, es gab auch gut Brachen in den 90ern, aber wo man nicht so richtig gesehen sich fühlt. Und wir hatten heute Morgen ja schon den Slot zu, wie ist das hier so und Görlitz und Region, Identität. Und ich glaube, die Stadtgröße ist schon ein entscheidender Punkt, dass man hier das Gefühl hat, eben man ist halt, wenn man die Nummer 51 ist, ist man eher wer, als wenn man die Nummer 1501 ist oder so. Und ich kam hier an in einem Camp, wo Leute so prototypischen Jugendzentrum bauen wollten und habe da mitgemacht und war innerhalb von einer Woche mit dem Bürgermeister bekannt. Und weil von den hiesigen jungen Menschen natürlich die Konfliktlinie zwischen den Erwachsenen vom OB und die Stadtverwaltung war, war ich als Neuer in der Stadt natürlich super einsetzbar als Mittler. Und der Bürgermeister, ich war frisch fertig mit dem Studium, ich hatte irgendwie Zeit, hat dann im Prinzip gesagt, kannst du ins Büro zu mir kommen, die anderen sind ja alle arbeiten oder im Studium. Und dann war man so schnell auf so einer direkten Ebene und das war dieses eine Erlebnis und das andere war, dass ich das Gefühl hatte, es gibt vielleicht auch ganz viele, wo man sagen würde, ja, die sind alle passiv und so, aber mein Eindruck war eigentlich eher, sie tragen schweigend mit, eben viele müssen ja auch einfach arbeiten gehen, ne? Und das heißt aber nicht, dass sie Dinge ablehnen Und über die Jahre ist mein Grundgefühl, und das ist vielleicht mein, wie heißt es, was habt ihr gesagt, Schatz, Stern, Zauber. Der Zauber ist eigentlich, dass im Schweigen auch eine politische Handlung liegen kann und dass nur weil was nicht aktiv promotet wird, das trotzdem mitgetragen wird. Also ein nicht eingeworfenes Schaufenster ist auch eine Ansage. So, wenn wir am Obermarkt ein Café aufmachen für Geflüchtete 2015 und dort nichts passiert, wird das auch von all denen mitgetragen, die das eben nicht eingeworfen haben. Und diese Sensibilität zu lernen, dass man merkt, okay, Kleinstadt, irgendwie anders, ist viel direkter, viel, was man auch vielleicht irgendwie erst über Jahre rausfindet, wie das Leute fanden, aber man merkt sofort, man kann hier Stadt selber machen. Man ist hier irgendwie, man kann hier wer sein, man kann sich dann die Rolle auch aussuchen, ob man jetzt das direkt macht mit einem Mandat oder nicht. Und ich glaube, ihr alle zeigt ja, dass ihr seid ja auch eine Generation, die reingekommen ist, als auch viele Ältere dann doch auch irgendwann das Mikrofon abgeben wollten. Ne? Also die auch schon angefangen haben nachzulassen, sowohl bei den Grünen als auch bei Bürger für Görlitz. Und dass es endlich stattfindet, dass auch Leute Platz machen, das finde ich großartig und habe das Gefühl, dass es hier so eine nicht im negativen Sinne, sondern so eine sehr patriotisch bürgerstolze Stadt, die sagt, naja, nervt halt manchmal, aber wir machen das hier schon selber. Also wir lassen uns das auch nicht nehmen. Und das finde ich irgendwie toll. Und deswegen begebe ich mich dann selbst als eher unpolitischer Typ oder so dann in die zweite Reihe und versuche solchen Engagierten irgendwie eher den Rücken frei zu halten oder die mit Informationen zu beliefern, was so passiert. Ja. Das war's doch länger, sorry.
0: Wundervoll, Lorenz. Möchtest du ein Bier? Oder möchtest du hier die Kräuterradlerin aus Löbau?
3: Ich guck mal rein, was hier
0: okay,
3: so
0: cool.
3: ist.
0: Genau. Also ihr seht das Prinzip jetzt, so funktioniert das.
3: Cool. Was ist das überhaupt für ein Laden, wo das herkommt?
0: Ja, genau. Laberladen. Lass uns Eva kurz zum Laberladen.
1: Ja, bitte. Als passionierte Stammkundin möchte ich da natürlich sehr gern 2-3 Worte drüber sagen. Der Laberladen ist ein Eckladen im Innenstadt Ostkiez, der einzige Eckladen und nicht nur deshalb der allerbeste. Entstanden aus dem kleinen Modelabel Laber Fashion und mittlerweile Stadtteilladen. Und da gibt es faire Kleidung mit einem regionalen Bezug, sorbische Sagen und so weiter, aber auch regionale Getränke. Die interessantesten Gespräche von ganz Görlitz und viele engagierte Leute, die sich dort treffen, ein Getränk trinken, nicht aushalten wollen, dass Prozesse lange dauern, sich miteinander unterhalten, ins Gespräch kommen und dann tatsächlich ins Handeln, weil ich habe auch gerade noch drüber nachgedacht, es dauern viele Sachen sehr lange, gerade große und strukturelle Veränderungen, aber das, was Lorenz gesagt hat, was Monique angesprochen hat, wenn man hier reinkommt und irgendwas machen möchte, dann gibt es hier einen Weg. Dann findet man ziemlich schnell die passenden Personen, die einem weiterhelfen können und sogar wollen. Und dann kann es losgehen. Dann findet man irgendwie einen Raum, MitstreiterInnen und die Möglichkeiten, Dinge auszuprobieren und zu verwirklichen. Und ob das jetzt ein Stadtteilladen ist oder ob dass die Absprache vor dem kleinen Laden mit dem Denkmalamt, also der unteren Denkmalbehörde ist, zur Ausgestaltung der schlesischen Wegedecke auf Privatgrundstücken. Und das dann bedeutet, dass wir alle im Homeoffice plötzlich schlesische Wegedecke auftragen. Oder ob das solche Sachen sind wie dieses Bürgerbudget für die Bürgerräte in der Stadt, wo man einfach sagen kann, wir brauchen da eine Bank, weil wir sitzen dort immer und wir wollen nicht auf dem Boden sitzen. Und dann kann das passieren. Dann kann tatsächlich ziemlich schnell was umgesetzt werden. Und das ist in Görlitz ziemlich einmalig. Und die Wege und die Ebenen sind nicht so steil und schwer, wie man denkt. Also da gibt es viele Möglichkeiten.
0: Genau, und zack, macht man Infrastrukturmaßnahmen und ist aktiv am Strukturwandel beteiligt und trinkt eben nebenbei interessante Getränke und Biersorten aus der Dreiländerregion. Aber ich sehe schon, ich finde, es ist ein guter Zeitpunkt, um vielleicht Janas Story jetzt mal zu hören, weil du bist auch eine Wegebereiterin. Ich weiß nicht, ob es die schlesische Wegedecke ist, die ihr mit Sven bereitet habt, aber erzähl doch mal, was da los war mit den Kleingartenverbandsvorsitzenden.
2: Also die Geschichte von den Kleingärten in Görlitz ist tatsächlich, also deswegen interessant, weil hier was passiert ist, was quasi eine gesamte Stadtgesellschaft eigentlich erstmal kurz durchgerüttelt hat. Das begann damit, dass 2021 die Stadt Görlitz ihren Besitz an Kleingärten, also dem Grund und Boden, wo Kleingärten drauf sind, verkaufen wollte oder verkauft hat an das eigene städtische Unternehmen Kommwohnen, also unsere Wohnungsbaugesellschaft. 100% städtisches Unternehmen, also im Prinzip war es eigentlich ein Tausch Boden gegen Grund, aber innerhalb einer Stadt, wenn man so will, ne? Also einer Stadtverwaltung auch. Eigentlich ist es was linke Tasche, rechte Tasche. Es machte nur Bargeld für die Stadt, damit die Stadt eben bestimmte Fördermittel beantragen konnte, Eigenmittel hatte. Das war ganz wichtig, weil sonst wäre da schon eine komplette haushalterische Blockade ins Haus gestanden. Das war die Motivation der Stadt. Und eigentlich hört sich das auch so an, als ob da gar nicht viel passiert. Man macht das einfach, man setzt einen Vertrag auf, man verkauft das, Notar unterschreibt das, Ende, zack. Aber war es natürlich nicht, weil wahnsinnig viele Ängste dadurch entstanden sind. Und die sämtlichen Kleingärtner dieser Stadt, und das sind viele, also Görlitz hat alleine über 5000 Kleingärten. Also wirklich richtig viele Menschen betraf das. Und da entstand sehr, sehr viel Sorge. Und das hat am Ende aber bewirkt, dass quasi derjenige, der Zwischenpächter ist, nämlich der Niederschlesische Kleingartenverband, der pachtet das, vorher von der Stadt, jetzt von Kommunen, verpachtet das eigentlich an sämtliche Kleingartenvereine. Dieser Verband war sehr, sehr, damals sehr, sehr unstrukturiert und vollkommen überfordert. Und der Sven Umlauf, der eigentlich heute kommen wollte, der hat kurz vorher diesen Verband übernommen. Komplett im Ehrenamt macht er das und hat das wirklich von Grund auf neu aufgebaut, umsortiert und hat es geschafft, einen Spagat zu machen zwischen 10.000 bis 12.000 Menschen, die Kleingärten hier begärtnern, und einer Stadtverwaltung, die nicht verstanden hat, dass sie irgendwie ihren Kleingärtnern das adäquat erklären muss, was eigentlich hier gerade so vor sich geht. Das war ein Riesenpolitikum. Der hat das wirklich auf eine, für mich, also wirklich bravourös geschafft, diesen Spagat hinzukriegen und es zu schaffen, der Stadtverwaltung zu erklären, wie sie denn überhaupt jetzt das Ganze kommunizieren soll. Es war ein Prozess, das dauerte jetzt Jahre. Da sind dann auch immer wieder bestimmte Akteure drauf gesprungen, um da zu stören. Das muss man einfach so sagen. Wir haben das Ganze am Ende wirklich super über die Bühne gekriegt. Es ist alles glasklar. Sie dürfen, jeder darf seinen Kleingarten behalten. Es wird nichts verkauft. Die Kommunen ist kein Investhai und so weiter, Immobilienhai, was alles unterstellt worden ist. Das war eine richtig schwierige Sache. Aber was jetzt der NKV gemacht hat, ist quasi diese ganzen Vereine wirklich wieder unter einen Hut zu kriegen. Da herrscht eine ganz große Einigkeit, ganz großes Vertrauen zu dem NKV. Und die können wirklich wieder miteinander reden, was vorher überhaupt nicht da war. Also eigentlich könnte man jetzt den ganzen Irrsinn, der da entstanden ist aufgrund des Verkaufs und das ganze Tohuwabohu, was dann da entstanden ist, könnte man jetzt sogar wieder fast positiv bewerten, weil dadurch eine Struktur reingekommen ist, die vorher überhaupt nicht da war. Das finde ich eigentlich, das ist der Witz an dieser ganzen Geschichte. Also erstens mal, dass er sich das wirklich zusammen mit seiner Frau Bella hat, also die zwei sind unglaublich wirklich, wenn man mit denen redet. Und die haben auch einen echten Plan und die sind so richtig engagiert. Die machen das wirklich richtig, richtig gut. Und wie der das gemacht hat, um eigentlich, der sagt immer, mit Politik hat er nichts zu tun, will er auch nichts, er kann die Sprache nicht sprechen und, ne, also, und wie er das aber dennoch geschafft hat, es einfach zu tun. Nur Notwendigkeit war da, er hat die gesehen und er hat gewusst, okay, das braucht jetzt Struktur und über die Struktur hat er jetzt wieder alles super wunderbar geklärt. Das fand ich echt mega und ich durfte das Ganze wirklich begleiten, weil ich irgendwie, warum auch immer, zur Vorsitzenden vom städtischen Kleingartenbeirat geworden bin. Also ich habe mich da auch wirklich viel beschäftigt mit der ganzen Thematik natürlich und bin ihm da auch immer wieder beigesprungen, so gut ich konnte, wie es in meinem Rahmen lag natürlich. Aber das zeigt, wie aus einer, also für mich ist das einfach so ein gutes Beispiel, wie jemand, der aus der Zivilgesellschaft kommt, der eigentlich mit Politik überhaupt gar nichts zu tun haben will, einfach muss, der musste. Ihm blieb nichts anderes übrig, diese eine gewisse Sprache verstehen zu lernen, Verwaltungssprache verstehen zu lernen, auch die Angst zu verlieren vor Leuten, die immer tolle Worte sagen können, die man vielleicht selber gar nicht so richtig versteht und da die Geduld zu behalten und dabei zu bleiben. Und jetzt, wie, mit welchem Engagement Sie das jetzt quasi auch weiter begleiten und weitermachen, wie Sie jetzt wirklich diese ganzen Kleingärtner den helfen bei Rechtsfragen und was sie überhaupt anbauen dürfen und wie ein Verein sich gründet und wie geht man mit Leuten um, die irgendwie Ärger machen, ne, so. Innerhalb von 5 Jahren ist ja Vollprofi in sowas geworden.
0: Mega.
2: Wahnsinn. Großartige Geschichte. Ja. Für mich in so einem zivilgesellschaftlich / kommunalpolitischen Engagement.
0: Mhm. Also ich bin erstmal nochmal erstaunt, welche Möglichkeiten einem so offen stehen, wenn man sich dann zur Kommunalpolitik committet und dann so eine spannenden Prozesse ein bisschen von der Seitenlinie und gleichzeitig mittendrin, ne, anfeuern kann, anschieben sozusagen und begeistert sein über das Handeln der Leute, dass dann eben auch, doch auch, das hast du ja, Eva, ein bisschen ähnlich erzählt, so eine vertrauensvolles Miteinander, dass eigentlich ja alle irgendwie auch immer ein bisschen bezweifeln, ob es das noch gibt. Ne? Also es steht einerseits so ein bisschen unter Verdacht und gleichzeitig finden wir das und ich finde, man ist schnurstracks im kleinsten Biergärtchen von Görlitz, nämlich wieder im Lava-Laden, wo auch diese Art des kommunikativen Zusammenhangs immer wieder hergestellt wird. Und damit ich jetzt mal noch ein bisschen aggressiver diesen kommunikativen Zusammenhang hier anwerben kann, stelle ich jetzt mal hier so ein paar Bierchen einfach so hin. Und ja, dann kommen Sie ran hier. Genau, kommen Sie ran und...
3: Geht das? Ja.
4: Lorenz hat ja gesagt, ich darf nur hier sitzen, wenn ich auch eine Zuhörerfrage stelle. Und wenn es jetzt noch ein Bier dazu gibt, das ist der absolute... Ja, das suche ich mir hinterher aus, das Bier. Also ihr habt ja mal so wunderschön... Also ich fühle mich erstens auch wohl hier, weil Grüns dabei ist. Bin auch Altgrüns und fühle mich da immer wohl. Aber ihr habt mir so ein bisschen einen Einblick gewährt, was ihr individuell als Person oder mit Leuten, die ihr kennt... hier in Görlitz eintüten konntet und könnt. Ich kenne ja, wir sind neu in Sachsen zugezogen, nur Grünen-Bashing. Ich bin Wolfgang vom Denkwerk Ost übrigens. Und da gibt's ja immer nur eins drauf, wenn du sagst, ich bin bei Grüns oder so, dann kriegst du ja gleich irgendwie Messer und Rücken. Da herrschen ja schlimme Verhältnisse. Wie macht ihr das hier anders? Oder gibt es hier kommunalpolitisch irgendwie eine Atmosphäre oder irgendwie so eine, weiß ich nicht. Das würde ich euch gerne mal fragen. Wie unterscheidet sich das hier von der Akzeptanz seitens Verwaltung, Stadtrat und so weiter und so fort, Bürgermeister rauf und runter? Wo ist denn da der Unterschied? Weil so sonst ihr allein als Akteure alles cool, aber das muss ja irgendwie matchen.
3: Ich weiß gar nicht. Also ich glaube, nach dem Slot heute früh würde ich sagen, es hat schon was damit zu tun, dass diese Stadt auch gebührend miteinander feiert und Feste hat. Und dass ich glaube, es auch Generationen hier gibt, die oder Kontakte und Menschen, die sich vertrauen, die halt einfach sagen so, das müssen wir doch besser hinkriegen. Also dieses Thema Kleingärten ist einfach ein Klimaschutzthema. Und ich meine, die Frage ist doch einfach in heutigen Zeiten, wie kriegen wir diese Riesenthemen diese globalen Megathemen, die ja auf, wo man dann auf Bundesebene keine Lösung sieht, auf EU-Ebene keine Lösung sieht und so weiter oder auf Landesebene auch nicht. Wenn der Ministerpräsident rumkommt und sagt so, ja, es müssen sich mehr Leute in der klassischen Politik engagieren, bin ich der Erste, der sagt, ja, schönen Dank auch. Also 30 Jahre Erfolg der CDU in Sachsen haben wir erlebt. Ich habe überhaupt keinen Bock irgendwie, mich auf so eine Art wie du irgendwie in Politik zu engagieren. Und das dann auf Klein- oder auf Mittelstadtebene runterzubrechen und zu sagen, was ist denn für die normalen Leute das, woran sie merken würden, was sich ändert? Und dann bist du bei den ganz kleinen Sachen. Und dann bist du bei den Sachen, wo man sich fragt, okay, können wir das nicht? Und da hat Görlitz auch echt sich voll auf den Weg gemacht in den letzten 10 Jahren. Also in Richtung Bürgerbeteiligung, einfach zu gucken, wie kriegen wir sozusagen, ja, wie soll ich das sagen, Selbstwirksamkeit oder sowas wieder hin. Und ich glaube, der Antrieb ist schon, natürlich hier auch irgendwie Meter zu machen und zu sehen, was kriegen wir denn in dieser Riesenwelt mit diesen riesen globalen Themen einfach selber hier auf die Kette. So, weil auch heute früh das Thema, wir sind halt eine Stadt, wo viel Kommen und Gehen gefragt ist und wo Leute, die neu sind, sich auch irgendwie ausprobieren, klar. Aber am Ende, wenn man hier bleibt und sich dafür entscheidet, dann will man natürlich auch, dass wir sind mitten in Europa und mitten auf der Welt, dass es hier auch funktioniert. So. Und das geht halt nur, wenn man es irgendwie selber macht. Und dann braucht man an bestimmten Stellen bestimmte Rahmenbedingungen schon auf kommunaler Ebene, die das überhaupt möglich machen. Und dann bist du halt an deiner Verwaltung und dann musst halt entweder jemanden kennen oder jemanden kennen, der schon Erfahrung mit den Nasen hat und dann Bündnisse halt schmieden, damit das geht. Und ich, deswegen, ich habe gar keinen Regionenvergleich oder so, ne, aber ich habe das Gefühl, ich glaube, hier gibt es Leute, einfach viele Leute, die Bock haben darauf, dass es hier gut funktioniert und das versuchen zusammen umzusetzen, so wie sie früher vielleicht zusammen Partys organisiert haben. Ne?
2: Und wenn ich jetzt vielleicht nochmal auf das Thema der Kleingärten zurückkomme, also da hat der Lorenz völlig recht, also ich meine, die Triggerpunkte ist ja quasi, wenn Menschen sich alleingelassen fühlen mit einer Angst oder mit einem Problem, mit irgendetwas, dem sie sich jetzt auf einmal ausgesetzt fühlen, womit sie gerade nicht umgehen können, weil sich irgendwas ändert. Und es wird ihnen nicht vernünftig erklärt. Und dann ist ja immer wieder die Frage, wie sehe ich denn diese Leute? Und wenn ich jetzt rangehe und sage, na ja, das sind ja halt nur die Kleingärtner, die pachten da halt so einen Garten, die sollen sich da mal nicht so haben, ist ja nicht so schlimm, es passiert denen halt ja nichts, ist ja nur quasi der Grundbesitz, der jetzt wechselt. Ansonsten bleibt alles gleich. Das kann man diesen Menschen jetzt erstmal erklären, aber dennoch ist es für die vollkommen abstrakt. Ne? Wenn man aber hingeht und sagt, nee, Moment mal, wir müssen jetzt einfach diejenigen in der Verwaltung, die das angestoßen haben, Oberbürgermeister oder den Bürgermeister, dann natürlich den Chef von Kommwohnen und natürlich dann den Vorsitzenden vom NKV zum Beispiel zusammenholen und die jeweiligen Vereinsvorsitzenden bestenfalls. Und dann kommt man eben nicht daher und dann wird das so von oben erklärt, sondern es muss schon die Wertschätzung erfolgen, ne, für die Arbeit, die Kleingärtner zum Beispiel tun, für diese Stadt. Und das, für mich ist das ein ehrenamtliches Engagement, was sie in Sachen Klimaschutz tun für diese Stadt. Das ist wahnsinnig wertvoll und das kann man und muss man auch so formulieren und so sagen. Und dass es auch deswegen so schützenswert ist, und so anerkennenswert ist das, was sie geleistet haben und das, was sie noch willens sind zu leisten, weil sie haben ja alle Verträge. Und dann da entsteht aber ein ganz anderer Blickwinkel aufs Thema, auch eben natürlich von kommunalpolitischer Seite aus. Das ist auf einmal ganz sensibel. Das ist genauso, als wenn jemand sagt, naja, dein ehrenamtliches Engagement im Stadtrat, das kann man ja auch nicht abtun. Oder dein ehrenamtliches Engagement im Verein, im Sportverein, kann man auch nicht so abtun. Kleingärtner, das sind Vereine, die investieren dort ihre Zeit hinein, damit es hier wahnsinnig viele grüne Oasen in dieser Stadt gibt. Und genau so habe ich das dort immer und immer wieder angebracht. Und dann ändert sich der Blickwinkel von Menschen komplett. Da wird der Umgang mit ihnen wurde deutlich sensibler. Mhm. Und das hat geholfen, diesen Spagat letztlich hinzukriegen und dann das zu schaffen, dass dort wieder ein Frieden einkehrt und alle sagen, ach so läuft das jetzt. Also überhaupt erstmal willens waren zuzuhören. So, ne? Und das ist es, glaube ich. Ganz oft ist es die Änderung des Blickwinkels, eben nicht dieses rein technokratische Rangehen an die Dinge, sondern die Menschen dahinter zu sehen, die es machen.
0: Ja.
2: Und das, ja, und wenn dann am Ende natürlich jemand mich nicht leiden kann, und das war ja die Frage, weil ich bei Bündnisgrün bin, ja, dann tut's mir leid, dann kann er mich halt nicht leiden. Aber davon kann ich mich jetzt auch nicht stören lassen. Und klar, dann kommen natürlich, also ich hatte da, also das ist jetzt eine kleine Anekdote noch, die ich erzählen will, als ich für 2019 für den Stadtrat kandidiert habe, da habe ich wirklich original die Fragen gekriegt aus der Stadtgesellschaft, ob ich denn nicht wahnsinnig sei und Angst hätte um die Schaufenster meines Ladens. Und dann habe ich gesagt, wenn es so weit ist, Leute, dann brauchen wir, dann worüber reden wir denn jetzt hier? Natürlich habe ich da keine Angst davor. Am Ende gibt's eine Versicherung und fertig. Also das kann mich in meinem Engagement nicht hindern. Man muss gerade bleiben. Fertig. Einfach gerade bleiben mit dem, was man eigentlich erreichen will. Und dann verschafft man sich auch, glaube ich, den nötigen Respekt hier und da.
0: Und ich glaube, Jana, das ist nochmal schön, weil es würde mich gerne, 2019 war das Stichwort die letzte OB-Wahl. Das war 2019, ne? Genau. Nach der Wahl habe ich gesagt, ich will nicht nochmal die CDU. Dann habe ich das jetzt vor 3 Monaten doch getan, weil ich gemerkt habe, dass sich was verändert hat. Und ich tatsächlich das Gefühl hatte, dass sich unser OB das Vertrauen auch ganz links im linken Spektrum zurückerobert hat. Und ihr wart ja da ein bisschen näher dran. Und ich frage mich tatsächlich, wie ist dem das eigentlich gelungen? Und warum hat man das geschafft, diese Stadt sozusagen wieder hinter diesem Bürgermeister zu vereinen? Und vielleicht ist es gar nicht relevant, welcher Partei er angehört. Aber es ist was in den letzten 7 Jahren passiert. Und ich würde euch gerne nochmal fragen, auch aus eurer aktiven Sicht, was ist da passiert, dass da so ein Bündnis entstanden ist, an dem man gefühlt hat, dass es ein Vertrauen gibt, dass stadtpolitische Dinge anders gemeinsam angegangen werden?
1: Ja, dann würde ich die Beantwortung dieser Frage mit der Beantwortung der anderen gern kombinieren wollen.
0: Eva?
1: Ja, sehr gern. Und zwar, das politische Klima spiegelt sich natürlich gerade in solchen Ausnahmezuständen wie Wahlkampf nochmal anders wieder. Und auch da hat man gemerkt, wir hatten jetzt Ende Mai OB-Wahlkampf in Görlitz, dass wir eine besondere Situation haben, gerade wenn man Standwahlkampf macht. Und Julia hat es kurz angekündigt, wir hatten ein Viererbündnis hinter dem amtierenden Oberbürgermeister, der Gott sei Dank wieder unser Oberbürgermeister geworden ist. Und wir konnten jetzt also am Wahlkampfstand spielen, wen möchten Sie heute beleidigen? Die Grünen, Bürger für Görlitz, Motor oder die CDU? Wer ist Ihr Feind heute? Ansonsten würde ich auch an meinen Kollegen verweisen, weil ich bin gar nicht bei den Grünen. Aber genau, also solche Situationen waren dann tatsächlich schon gegeben und eine Spaltung in der Stadtgesellschaft ist natürlich bei solchen Ständen auch nochmal anders persönlich spürbar. Insofern würde ich es schon ja auch wahrnehmen als parteipolitische Themen. Ein CDU-Bürgermeister hat natürlich nochmal eine andere Angriffsfläche und wir haben wirklich darauf beharrt, wir haben einen Bündniskandidaten, wir haben ihn alle gemeinsam nominiert, jeder für sich mit einzelnen Gründen, mit einem gemeinsamen Partei, also Wahlprogramm, nicht Parteiprogramm. Und wie ist es dazu gekommen? Naja, wir hatten mindestens 1 Jahr lang vertrauensbildende Maßnahmen erstmal zwischen den ganzen Bündnispartnern. Wir haben uns an einen Tisch gesetzt und ein Getränk getrunken und haben uns erstmal kennengelernt. Wer sitzt mir denn jetzt hier gerade ganz persönlich gegenüber und mag ich die Person überhaupt? Ich war neu im Vorstand und hatte ein ähnliches CDU-Gefühl wie du, Julia. Aber davon muss man sich dann tatsächlich befreien, weil es geht hier nicht um eine Partei, auch wenn ich die nicht mag. Aber es ging damals und es geht auch heute nach wie vor um Görlitz und einen Kandidaten, nicht nur gegen die AfD, sondern für verschiedene Werte, die wir gemeinsam vertreten wollen. Und Wir haben uns alle in den Vorständen mit den Mitgliedern kennengelernt. Wir hatten gemeinsame Veranstaltungen. Wir hatten sogar Spaß zusammen und haben gegenseitig gelacht, wenn am Wahlkampfstand was bei der CDU runtergefallen ist. Dann habe ich mit dem Kollegen von den Grünen gelacht, dass wir die Scherben der CDU zusammenkehren. Und die haben das als Foto in ihre Parteigruppe geschickt und wir hatten tatsächlich Spaß zusammen und das liegt daran, dass die Personen sich dann auch einfach mögen und man miteinander ins Gespräch kommt und dann kommen die Themen. Da kann man unterschiedlicher Meinung sein und das sind wir nach wie vor. Wir haben versucht, irgendwo Kompromisse zu finden, Gemeinsamkeiten, die wird es nie flächendeckend geben. Dafür haben wir ja alle auch irgendwie unterschiedliche Zugehörigkeiten. Aber die Basis war tatsächlich, wir lernen uns erstmal so kennen im demokratischen Bündnis und versuchen das gemeinsam voranzutreiben.
0: Ja, und ihr habt regelmäßig darüber auch berichtet, über das, was sozusagen im genau, vielleicht Wahlbrutal hieß der Titel, der sozusagen hitziger programmatisch daherkommt, als es dann die Playlist, die ihr
1: ja, genau, seit der Kommunalwahl 24 gestalte ich mit Steve Grundig von den Grünen parteiübergreifend das Format Wahlbrutal, das ist die Wahlnachlese, wenn eine Kommunalwahl, Bundestagswahl, Landtagswahl, welche Wahl auch immer ansteht, dann werden wir am Montag danach im Laberladen darüber berichten. Ziemlich, vielleicht auch manchmal zynisch, weil die Wahlergebnisse in Görlitz auch manchmal das nicht anders hergeben, dass man sich dann mittags einen Gin Tonic eingießt und vielleicht auch mal sagt, ha, guck mal, sind wir doch wieder über 40% AfD gekommen. Aber grundlegend betreiben wir so ein bisschen Statistik und Wahlanalyse und werten im Laberladen mit allen, die das wollen, aus, was ist hier passiert, wie sind die Zahlen, wer hat wen und vielleicht warum gewählt und was bedeutet das jetzt? Welche Zielgruppen müssen vielleicht nochmal anders befragt werden oder was kann man tun? Und das ist der Leitsatz tatsächlich, was können wir tun, weil wir wollen nicht, dass es so bleibt. Wir engagieren uns und möchten irgendwie was beitragen, dass es besser wird. Und das geht natürlich am besten mit einem Getränk im Laberladen.
0: Monique, du bist nicht nur in der Görlitzer Blase unterwegs, als Kreisverbandssprecherin, Vorsitzende, bist du auch in der Region unterwegs. Was würdest du beschreiben, diese Art von Menschlichkeit, die jetzt hier wieder betont wird, also sich erstmal auch wieder als Menschen zu begegnen, das war offensichtlich eine zentrale Voraussetzung, um dann festzustellen, dass man doch auch geteilte Interessen hat für Themen. Wie nimmst du das wahr? Wie ist vielleicht auch tatsächlich an der Rolle deiner Rollen als Grüne, mit was gehst du um, auf welche Milieus triffst du, welche Unterstützung, welche Zweifel lernst du kennen und was nimmst du daraus mit?
5: Also mir begegnet natürlich auch das, was, jetzt ist er gerade rausgegangen, beschrieben hat, wenn man sagt, man kommt von den Grünen, dann kriegt man immer erstmal eins auf den Deckel. Ich versuche das tatsächlich von meiner Person so ein bisschen zu trennen, zu sagen, okay, ich bin zwar Mitglied bei Bündnis 90 den Grünen und ja, ich engagiere mich da auch im Kreisvorstand, weil auch wir bei uns auf kommunaler Ebene natürlich das Problem haben, Menschen zu finden, die sich überhaupt noch für die Grünen engagieren wollen. Und ganz häufig dann eben dieses, okay, finden wir denn genug Leute, die einen Vorstand bilden? Finden wir genug Leute, die sich irgendwie einbringen? Und am Ende sind es dann immer die gleichen 5 Leute. Und somit bin ich im Kreisvorstand nun inzwischen Sprecherin, vorher nur Beisitzerin gewesen. Und wie gesagt, ich versuche das von meiner Person zu trennen und immer den Leuten zu sagen, also ich bin hier in Görlitz, im Landkreis Görlitz und ich engagiere mich hier vor Ort für das, was hier passiert und was auf Bundesebene und selbst auf Landesebene passiert, sind Dinge, die ganz oft einfach nichts mit uns hier vor Ort im Detail dann zu tun haben. Und da bin ich ganz häufig auch gar nicht immer der gleichen Meinung wie meine eigene Partei. ich bin ganz oft einfach wirklich eher der Realist und sage, okay, was geht denn hier vor Ort? Und damit begegnen mir dann die Menschen mit, ah, okay, die ist zwar bei den Grünen, aber das ist ja doch gar nicht so schlimm. Oder die ist ja doch gar nicht so fundamentalistisch, was den Klimaschutz angeht. Nein, weil sie fährt selber einen Dieselwagen. Weil ich habe eine große Familie und ein E-Auto in der Größe bisher leider. Gut, inzwischen gibt es E-Autos, glaube ich, die das leisten können. Aber genau, das ist also ganz oft werde ich mit diesen ganzen Klischees dann immer überschüttet und sag so, nee, also ich bin keine Vegetarierin, nur weil ich Grüne bin, ne? Dann werde ich immer entsetzt angeguckt. Oh, du isst Fleisch. Ja, stellt euch vor. Und ich glaube, das ist das, was mich zumindest immer wieder dann auch weiter vorantreibt. Und was ich dann versuche, deswegen bin ich auch im Landesvorstand als Beisitzerin, was ich versuche in diesem Landesvorstand, der sehr städtisch geprägt ist, ne? Also das ist immer alles sehr urban, was da alles gedacht wird, zu sagen, hey Leute, bei uns die Menschen sind nicht so. Das könnt ihr in Dresden machen, das könnt ihr in Leipzig machen, aber bei uns haben die Leute ganz andere Probleme. Und wenn ich denen mit diesen ganzen typischen grünen Themen dann auf typisch grüne Art komme, dann habe ich vollgeschmierte Fensterscheiben, vollgespuckte Fensterscheiben und muss mich dann an jedem Wahlkampfstand als Kriegstreiber und weiß ich was alles beschimpfen lassen. Und das ist ein Kunststück, das hinzukriegen, und das sind dann wieder diese Momente, wo man sagt, okay, ich habe gerade wieder, ich suche zauberhafte Momente, warum ich dann immer dieses, mich da auch dann manchmal zurücknehmen muss. Und genau.
0: Ja, danke schön. Ich würde gerne, also weil ich dich jetzt auch so verstanden habe, dass es nicht nur ist, dass du sagst, dass die Leute hier andere Probleme haben als Menschen in der Großstadt, sondern ich höre so ein bisschen raus, dass du auch sagst, dass diese Probleme nicht weniger relevant sind als das, was in Großstädten thematisiert wird. Also weil das interessiert uns, glaube ich, auch, wie man diese Konfrontation von städtischen Milieus und das, was hier in so Strukturwandelregionen passiert, ist weniger konfrontativ, sondern eher in einer vermittelnden Beziehungsqualität, sage ich jetzt mal, in Gang zu bringen. Hast du da einen Tipp, wie machst du das?
5: Ich hätte gern einen Tipp. Das ist tatsächlich, also ich glaube, das ist immer noch Kunststück, dem städtischen und dem ländlichen, das irgendwie aufeinander zu. Also das auch bei uns Grünen ist das immer wieder noch so ein Thema, was einfach manchmal nicht so durchdringt. Wir versuchen Formate zu finden, also gerade jetzt auf Landesebene mit unseren jetzigen Sprechern, die versuchen sehr, diesen ländlichen Raum mit einzubeziehen. Das führt natürlich dann zu Konflikten im städtischen Raum, dass ihr sagt, okay, ihr fokussiert euch jetzt zu sehr hier auf den ländlichen Raum. Das zusammenzubringen ist sehr, sehr schwierig. Und die Zauberformel hätte ich gern selber, wenn die jemand hat, gerne.
0: Also ich würde das gerne nochmal nutzen, weil ich glaube, die Qualität, die wir gerade beschreiben, die vielleicht auch ein bisschen in unserer zauberhaften Überschrift Stil des Machens, was haben wir da eigentlich sozusagen für eine These in den Raum gestellt, und gleichzeitig vielleicht sind wir auch Teil genau dieser Praktik, um das herzustellen. Vielleicht, Lorenz, darf ich dich dann auch nochmal mit reinholen, vielleicht auch ein bisschen sozusagen im zusammenfassenden Blick des Tagesgeschehens, das wir heute diskutiert haben. Was sind eigentlich diese Fähigkeiten, die wir hier zusammentragen, an denen wir den Zauber vielleicht auch neben dem Gefängnis belassen können, vielleicht auch neben dem Sog, ja, vielleicht neben dem Winken mit dem leckeren Bier und es kommt trotzdem keiner. Also auch sowas aushalten zu können, ja, das muss man auch trainieren hier. Also das würde ich gerne noch mal so ein bisschen zusammenbringen. Was ist das eigentlich, was wir glauben, was wir hier können und was vielleicht auch Teil einer gesellschaftlichen Erfahrung ist, die sich lohnt, sozusagen auch als in Anschlag zu bringen?
5: Also bei Tag... Ist wieder aus? Weiß ich nicht. Bei Tag arbeite ich ja im ländlichen Raum
1: und mache Regionalentwicklung. Und dann höre ich im ländlichen Raum, in Straßendörfern, ja, was die in der Stadt, und jetzt meinen die Görlitz, machen, das ist ja totaler Quatsch. Das kann man ja gar nicht vergleichen. Jetzt bin ich in Dresden aufgewachsen und muss sagen, ja, naja, also Stadt ist das jetzt, also weiß ich, ja schon, aber wir haben unterschiedliche Definitionen. Und das nächstgrößere ist immer das ganz andere. Und diese Differenz, ja, die kann man nur ganz schwierig überbrücken. Das geht los mit, das ist ja ganz anders wegen den Busfahrplänen, das ist ganz anders wegen Kulturangebot. Es gibt tausend Gründe, warum das ganz anders ist. Und dass aber die gegenseitigen Vorzüge von allen Zielgruppen sehr geschätzt werden, die Ruhe auf dem Land, das Kulturangebot in der Stadt, die Freizeitmöglichkeiten hin und her. Also man schätzt das andere ja genauso. Und dann aber darauf zu kommen, ja, wir haben jetzt aber die Situation, die wir hier haben. Ihr seid hier, wir sind dort. Das hat beides Herausforderungen. Die sind auf keinen Fall miteinander vergleichbar und das muss auch gar nicht sein. Es stehen aber trotzdem immer Menschen dahinter, und zwar eine Vielzahl von Menschen, die in den ländlichen Räumen leben und arbeiten. Und die können nicht auf der Strecke gelassen werden, nur weil die Politik hauptsächlich in Mittel- und Großzentren sich abspielt. Und dafür halt auf verschiedenen Ebenen Lobbyarbeit zu machen, ob das die Ausgestaltung von Fördermitteln ist, die Ausgestaltung von kommunalpolitischen Interessen, das ist immer wieder Ansatz. Ich habe auch kein Lösungsmittel, ich habe auch jetzt gar keine Idee. Ich merke nur im Gespräch, wenn man sagen, ja, es ist jetzt aber, wie es ist, und dann müssen wir auch gar nicht weiter das ausdifferenzieren, wer es jetzt hier schlimmer hat, das schafft dann manchmal nochmal eine gemeinsame Gesprächsbasis. Und die große Herausforderung, die ich jetzt hier aber nochmal ganz explizit sehe, ist der Strukturwandel mit der multiplen Ängstelage. Also einmal Wegfall von Arbeitsplätzen, während parallel eine von außen aufgesetzte Aufbruchsstimmung propagiert wird. Ne? Wir machen Großforschungszentren. Ja, finde ich persönlich auch toll, aber das merkt man halt in Oberkunnersdorf jetzt nicht explizit.
0: Aber da sind Sie ja dran. Und da habe ich jetzt auch vorhin in dem Panel erfahren, auch da langer Atem. Und langer Atem können wir ja. Ne, also die Dinge bewegen sich nicht schnell. Ne, naja, aber da würde ich euch jetzt einladen, einen langen Atem mitzubringen. Und ich würde jetzt trotzdem gerne nochmal, weil ich glaube, dass da noch was noch mehr drinsteckt. Jana, du hast vorhin gesagt, diese Fähigkeit des Perspektivwechsels. Und ich glaube, das ist was man hier schneller lernt, als einem manchmal lieb ist. Obwohl wir alle sagen, dass die Qualität des Perspektivwechsels das ist, worum es gehen sollte, um so die komplexen Verhältnisse und so weiter zu verstehen und auch anschaulich zu bedienen. Meine These wäre, wir können hier besonders gut Differenz betonen, aber wir können auch besonders gut Perspektivwechsel, weil wir andauernd die Perspektive hier wechseln können.
2: Ja, also ich weiß dann immer gar nicht, bei Perspektive, ich glaube, dass das ganz generell hier gut gelingt, diesen Perspektiv, also der hängt von Menschen ab. Menschen, die es gelernt, also die es schon mal gemacht haben, Perspektiven zu wechseln und ihn dann auch schätzen gelernt haben, den Perspektivwechsel. Das kommt ja nicht von alleine. Jetzt würde ich mal aufgrund meines Lebenslaufs behaupten, dass ich ein absoluter Profi bin im Perspektivwechsel. Deswegen kann ich da jetzt wenig dazu sagen, ehrlich gesagt, weil das ist für mich einfach wie DNA. Ich mache nichts anderes mein Leben lang als Perspektiven wechseln. Aber ich denke, dass der notwendig ist. Also zumindest dann, wenn es darum geht, Strukturen zu verändern, die wir hier nicht im kleinen Rahmen ändern können. Ja, also wenn es darum geht, zum Beispiel Bahnanbindung, also die Mobilität zu betrachten, wenn es darum geht, wie kommen Menschen oder wie finden Menschen überhaupt im ländlichen Raum adäquate Arbeit, ohne dass sie 2 Stunden lang auf Arbeit fahren müssen. Wie kommen sie hier zu Ärzten, Ja, wie ist Gesundheit abgedeckt? Wie kommen Kinder zur Schule in einer einigermaßen vernünftigen Zeit? Dafür braucht es Perspektivwechsel. Da hilft das nicht, wenn wir das hier tun im ländlichen Raum, sondern da braucht es den Perspektivwechsel auf einer höheren Ebene. Und da sind wir dann eben bei der Landes- und bei der Bundespolitik, auf die wir jetzt wenig Einfluss haben. Was wir tatsächlich dann wiederum nur über parteiliches Engagement hinkriegen, um diese Perspektiven in die jeweilige Partei hineinzutragen, damit die dann mit ihren Vertretern oder unseren Vertretern der Parteien auf Landes- und Bundesebene arbeiten können. Ansonsten müsste man jetzt einen Aufstand der Landbevölkerung organisieren.

0: zu gucken und eine Schlussfolgerung draus zu ziehen. Aber wie Monique sagte, ne, das ist, also es gibt strukturelle Schwierigkeiten, da muss der Perspektivwechsel an einem anderen Ort stattfinden und der kann nicht hier sein, wo wir jetzt ein Problem gerade haben.
1: Ja, wobei dieser Perspektivwechsel, von dem du sprichst, Jana, also ich versuche den ja auf die Landesebene zu tragen und im besten Fall auch zumindest was meine Partei betrifft, dann eben auch auf die Bundesebene zu bringen. Gleichzeitig versuche ich aber auch diesen Perspektivwechsel in meinem täglichen Arbeiten, wenn ich mit Menschen dann nämlich zu tun habe, die kommen und dieses grünen Bashing machen, auch den Menschen diesen Perspektivwechsel einmal darzulegen, dass auch sie dieses Verstehen, warum Dinge nicht immer so schnell funktionieren, wie überhaupt bestimmte Prozesse ablaufen. Das ist was mir ganz häufig hier begegnet, bei den meisten Menschen, mit denen ich es dann zu tun habe, die mir dann, also die einfach gar nicht wissen, wie die Prozesse überhaupt laufen. Und auch da versuche ich dann diesen Perspektivwechsel mit den einfachsten, simpelsten Beispielen runtergebrochen zu bringen. Und es führt in 85% der Fällen, würde ich jetzt mal so über den Daumen gepeilt sagen, auch zu Erfolg. Also es ist wirklich so, dass die Menschen dann zumindest, die mich vorher noch angepöbelt haben, dann gehen und sagen, okay, das war jetzt gar nicht so schlecht, habe ich so einigermaßen verstanden, finde ich zwar immer noch nicht gut, aber ich habe zumindest endlich verstanden, warum das so ist. Und das fehlt manchmal auch noch vielen auch in der Kommunalpolitik zu sehr, den Menschen zu erklären, warum die Dinge so sind, wie sie sind oder warum sie so laufen.
2: Danke, Monique. Wir haben jetzt noch genau 5 Minuten und wir haben noch mal einmal Perspektivwechsel hier an den Tisch bekommen, weil das wurde ja jetzt deutlich. Perspektivwechsel bedeutet persönliches Engagement. Man muss sozusagen auch mal an den Tisch kommen, ja. Und bevor will ich jetzt hier, darf ich dir was zu trinken anbieten und
3: da war irgendwie.
2: Doch, halt es, du musst das ganz nah an deinen Mund halten.
3: Ganz nah, so?
2: Ja.
3: Okay, da war irgendwas mit Kirschbier.
2: Ja, warte, genau, einmal. Warte. Hier ist einmal das Kirschbier. Warte, ich öffne dir das und du kannst aber schon sagen, wer du bist.
3: Nee, brauchst du noch nicht. Ich bin Felicitas vom Denkwerk Ost und auch Grüne aus dem Westen. Mit Wolfgang hier mit der Absicht gekommen, die Ostgrünen hier zu stärken und nach 6 Jahren am Kapitulieren, ehrlich gesagt. Und tatsächlich, also wir waren, ich glaube vor 1 oder 2 Jahren waren wir das erste Mal in Görlitz. Hier haben wir so einen Kurzurlaub gemacht und es war hier die Walpurgisnacht, ne? Tanz in dem Mai. Und das war so wohltuend. Also wir waren da bei der Insel der Sinne und dann noch ein Stück weiter da am See und das hat einfach so gut getan. Da habe ich schon gemerkt, boah, da haben wir echt überlegt, nach Görlitz zu ziehen. Jetzt sind wir das zweite Mal hier. Also wir haben dann davon Abstand genommen, nachdem wir gesehen haben, okay, die AfD ist ja auch sehr stark vertreten. Das hat wieder ein bisschen gedämpft. Jetzt das zweite Mal hier im Kühlhaus und ich muss sagen, ich bin wirklich tief berührt. Also jetzt hier die 1,5 Tage, die Begegnung und was ich jetzt hier auch erlebt habe, also wow, klasse, das wollte ich einfach mal sagen. Eine Frage poppte eben in mir auf zum Thema Perspektivwechsel, weil ihr viel hier jetzt über Görlitz, Deutsch Görlitz geredet habt, wenn ich das richtig verstanden habe. Ihr seid ja nun die östlichste Stadt hier und wie ist es denn mit der nicht-deutschen Seite? Gibt es denn da auch irgendwie Verbindung?
2: Ja, wundervoll. Da bringst du uns quasi zurück an den Anfangsstrang des heutigen Tages und ich gebe an Lorenz ab. Lorenz, du hast jetzt 4 Minuten.
4: 2. Ja, die Frage 2 überfordert mich komplett, aber es ist so wie an jeder Grenze, nur hier nochmal ein bisschen anders, weil hier eine Grenze verlief, über die man nicht rüber gucken durfte und auch nicht rüber fotografieren durfte. Und das hat noch Nachwirkungen. Ich kann gar nicht so viel dazu sagen, wie in Polen Dinge laufen, Politik läuft. Ich glaube, global sieht man es ja. Und was die Struktur der Zivilgesellschaft dort angeht,

0: ist, glaube ich, auch klar, dass es dort einfach keine Vereine, sondern eher Fundazias gibt. Also das heißt Leute, die ja im stiftungsartigen Konstrukten da unterwegs sind. Ich wollte noch, eigentlich wollte ich was anderes sagen, aber um das so ein bisschen zu, ich glaube, was du auch nochmal gesagt hast, ne, die, was viele ja schon erstmal hier anzieht, ist, dass es so schön hier ist. Und dass sie dann hier Urlaub machen und so. Und das, ja, so ist die Stadt auch ein bisschen gedacht gewesen und gebaut, auch für die Pensionäre aus Berlin und so weiter. Ich glaube, was ich von hier mitnehme und was vielleicht zu dem Stil hier gehört, ist, es ist eine Menge Platz hier noch. Wir haben ein bisschen Leerstand. Es ist immer noch Zeit genug, um hier anzudocken, um das auch erstmal nur zu genießen, wie toll das hier ist. Aber wir haben ja gemeinsam was vor, wahrscheinlich in den nächsten 30 bis 50 Jahren, wenn wir unseren Klimawandel und sowas betrachten. Und ich würde nochmal Werbung dafür machen, in der letzten Minute, die wir haben. Bitte sehr gerne, egal ob das jetzt das Kühlhaus ist oder Görlitz, diese kleinen und Mittelstädte dazu zu nutzen, die zu Werkstätten und Laboren für diese möglichen Zukünfte, die vielleicht regenerativer sind, aktiv zu nutzen, damit die Leute, die in der Politik dann aktiv sind, konkrete, sinnlich erlebbare, kleine Beispiele haben, die sie erstens ausprobieren können und zweitens natürlich auch auf höhere Ebene transportieren können, weil irgendwo muss ja Zukunft auch ein bisschen gemacht werden.
1: Danke, und Lorenz, das ist mega. Ich danke dir sehr.
2: Ja, wundervoll, vielen Dank. Danke euch.
1: Ich glaube, theoretisch können wir jetzt auch weiterreden. Wir brauchten nur den Cut vom Radio.
3: Also ich genau, der Cut vom Radio. Ihr hört Coloradio. Jetzt gehen wir raus aus der Diskussion. Die quatschen hier noch ein bisschen weiter, trinken ihr Bier. Ihr hört uns ab 20 Uhr wieder. Dann geht's weiter bei Coloradio mit dem Konzert von Marvelous Magpipes. Schönen Abend euch. Bis bald. Jetzt kommt erstmal noch ein Radioprogramm von...

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0: Guten Tag, sehr verehrtes Publikum draußen an den Hörgeräten. Hier ist Frisch zu Rande mit Schwarz, die Sendung, die ich kenne auf Colorado, der Sender, der sich eingeschaltet hat. Wir moderieren für den Frieden. Mit Frisch zu Rande mit Spaß. Die Sendung, die den Spaß versteckt hat. Und es ist nicht nur ein Spaß versteckt, sondern die Moderatoren sind auch nicht zu sehen. Und zwar meine Wenigkeit, der Breibisch, hier verantwortlich für dieses Schlachtschiff-Sendung. Und unser Leichtmatrose Bert G. für zuständig fürs Wetter.
1: Ho, ho, ho, wertes Radiopublikum an den Radiogeräten und im Internet live Strom. Ein fröhliches Alohi aus der Zwischendeck sendet Ihnen Bert G. aus D an der E am heutigen Sonntag.
0: Ja, meine Damen und Herren, unser Wetterexperte für Aquarionautik hat es angesprochen. Heute ist Sonntag, die Geschäfte sind zu, also einige Geschäfte sind zu und da kann man natürlich nicht shopping gehen wie sonst, sondern man muss zu Hause sitzen und die Tropfen an der Fensterscheibe zählen, falls es regnet. Aber wir haben heute natürlich unseren Wetterexperten, der für Sie aus dem Fenster guckt und dann erzählt, wie das Wetter ist jetzt gerade. Und da können wir uns natürlich alle drauf freuen. Ansonsten haben wir heute auch Themen vorbereitet, neben dem Spaß, den wir versteckt haben. Und erstmal möchte ich sagen, also wahrscheinlich wird das eine totale Katastrophe hier, weil wir sind in Studio Rot heute.
1: Oh, ja.
0: Das ist ein anderes Studio und das ist hier, das ist noch ganz alte Technik, hauptsächlich mit Kohle angetrieben.
1: Ja, man muss noch manuell Knöpfe drehen.
0: Ja, und ich muss während der Moderation muss ich so eine Kurbel drehen, damit überhaupt die Aufnahme läuft.
1: Ich muss den Hamster anpeitschen im Rad, der das.
0: Ja, aber wir können das natürlich mit unglaublicher Qualität ausgleichen von unseren Themen. Und heute ist ein schönes Thema, ist heute das Wetter. Bert Gebung guckt heute aus dem Fenster für Sie und sagt dann, wie das Wetter ist. Und ich stelle dann Fragen dazu und er erzählt, was er will eigentlich. Dann haben wir heute das Thema E-Rollerhass.
1: Oh, ist es wieder hochgeschwappt?
0: E-Rollerhass ist vielleicht sogar das interessante Thema. Wir werden sehen, wir haben ja immer ein interessantes Thema für Sie. Die anderen Themen sind mittelinteressant und uninteressant. Aber ein interessantes Thema, dann ist hier mit einem Ausrufezeichen versehen das Wort Pilze.
1: Und da kombiniere ich jetzt schon mal Pilzzeit.
0: Es gibt zwei Möglichkeiten, Bert. Entweder Geschlechtskrankheiten oder
1: Schimmel an den Wänden.
0: Oder im Wald sind Pilze. Eins von beiden. Dann war ich gestern beim Klassentreffen. Da will ich aber nichts dazu erzählen. Das wäre ja total gemein, wenn ich da was erzähle, ja, wie es beim Klassentreffen war.
1: Klaffentressen.
0: Ich habe die anderen gar nicht gefragt, ob ich das darf. Und heute das große Thema, meine Damen, für Sie zu Hause, aber auch für die Herren vielleicht interessant, Tag der Frauenfreundschaft. Wir wollen schauen, ob es sowas gibt, Freundschaft zwischen Frauen, kann sowas gehen. Wo sind da die Grenzen? Welche Geschichten sind bekannt?
1: Oh, ich kriege hier gerade eine Meldung rein. Deutschland droht, die Kohlensäure auszugehen.
0: Oh.
1: Da müssen wir da was behandeln? Vielleicht Tipps zur Kohlensäureerzeugung?
0: Weiß ich nicht. Ja, vielleicht, wenn du da Tipps hast, Bert, such das doch mal raus.
1: Ja.
0: Such doch mal die chemische Formel für Kohlensäure raus. Ja, und dann ist heute in der Hanse 3 auch was, eine Veranstaltung, die wollen wir dann auch ansagen, da fahre ich nämlich auf dem Rückweg hin, das habe ich schon auf dem Hinweg zum Radio, habe ich gesehen, wo es da reingeht, zur Hanse 3.
1: Aha.
0: Und das ist irgendwie so eine Künstlervereinigung, die machen so ein Festival, gestern habe ich es leider nicht geschafft und vorgestern, über das ganze Wochenende. Und das will ich mir mal angucken, dann da habe ich mir mal eine halbe Stunde freigeschaufelt.
1: Oh. Warum auch nicht? Da kann man dann nächste Woche drüber berichten.
0: Ja, mal sehen, wie das wird. Bei der Hanse 3, du kannst ja dann noch recherchieren, was da überhaupt ist heute, weil das habe ich noch nicht rausgefunden und mir dann das Programm sagen. Oder den Hörern. Ja. Ich bin ja auch Hörer, wenn du was sagst, Bert. Ja. Wenn du was sagst.
1: Der Status wechselt immer, ja, ne?
0: Ja, dann bist du Hörer.
1: Da muss man schon ganz schnell umdenken, ne? Dass man, wenn man jetzt zuhört und dann sagt der andere nichts mehr und dann muss man schnell umschalten und sagen, Moment, jetzt muss ich vom Hörerstatus in den Redestatus umschalten.
0: Ja, das ist unglaublich kompliziert. Aber Bert G. beweist, es geht auch ohne Abitur.
1: Ja, manchmal.
0: Ich war gestern angesehen in der Runde beim Klassentreffen, weil ich Abitur hatte.
1: Weil es war 10. Klassenabschlusstreffen.
0: Ja.
1: Polytechnisches Abschluss.
0: Ja, und nicht alle hatten das Abitur, aber ich hatte dann das Abitur irgendwie aus Versehen. Bin ich mal in den falschen Raum gegangen und dann hatte ich dann das Abitur. Und das war, da war ich angesehen gestern.
1: Ach, deswegen.
0: Weil ich das Abitur hatte. Das hat mich auch ein bisschen gewundert. Man wird ja nur von Leuten bewundert, die kein Abitur haben, wenn man ein Abitur hat.
1: Ach, man wird bewundert.
0: Und selbst von denen oft nicht. Also es lohnt sich eigentlich nicht.
1: Ich bin ja auch 10.
0: Abitur
1: Klasse
0: lohnt sich nicht.
1: Abschließer und wir hatten in der Klasse aber jemanden, der schon in der 8. Klasse abgegangen ist. Und
0: so ein Abitur in der 8. Klasse?
1: Ja, nee, abgegangen.
0: Ach so, abgegangen.
1: Und da kann ich dann mich auch bewundern lassen.
0: Ab Ort?
1: Als 10-Klässler.
0: Ach so.
1: Dann kann ich mich von den 8-Klässler, den Namen weiß ich noch, den sage ich jetzt aber nicht.
0: Sag den nicht, Bernd. Sag den lieber nicht, den Namen. So, meine Damen und Herren, wir freuen uns jetzt schon wie verrückt auf das Wetter. Falls Sie besondere Kleidung tragen zur Sendung, ist jetzt nochmal die Möglichkeit, sich umzuziehen. Ansonsten Musik. Sissy Catch.

0: Sissy Catch, are you man enough? Wir haben hier gestritten schon im Studio, ob man das überhaupt so sagen darf.
1: Gestritten?
0: Ja. Diskutiert.
1: Ja, Sissy Catch kann das ja sagen.
0: Sissy Catch darf das. Aber natürlich ist das ja von Lied von früher. Heute dürftet ihr das auch nicht.
1: Ist denn Catch eigentlich der Nachname oder der Vorname? Weil sowas auf dem Klingelschild steht dann bloß Catch?
0: Ist Catch, ja.
1: Aha. Ist ja auch komischer Name, ne?
0: Ja.
1: Für eine Frau.
0: Ja, das gibt's, ne?
1: Das gibt's?
0: Gibt's alles, ne?
1: Weil man sich's ausgedacht hat.
0: Ja, man hat sich's ausgedacht, Bert. Und da hast du nämlich natürlich einen wunden Punkt getroffen. Und apropos wunden Punkt, wir kommen jetzt zum Wetter, Bert. Wie sieht's aus?
1: Sehr verehrtes Radiopublikum, nachdem ja in der letzten Woche schon so ein bisschen angeklungen ist, dass der Sommer so langsam dem Ende entgegengeht, weil es dann doch schon sehr regnerisch war teilweise und sich dieser Trend dann auch unter der Woche fortgesetzt hat. Ist am heutigen Tage doch wieder etwas passiert, was mich ein bisschen erstaunen lässt, nämlich die Sonne knallt hier voll rein, außer jetzt, denn jetzt ist gerade eine kleine Wolke davor geflutscht.
0: Nicht. Aber ist uns
1: vorgeflutscht.
0: Jetzt ist Berg.
1: Aber da ist sie wieder. Jetzt kommt sie wieder und voll auf meinen Laptop und ich kann hier nichts mehr erkennen.
0: Es ist live.
1: Das ist live. Ich kann nichts mehr erkennen. Ich kann nicht mehr berichten. Ich bin völlig aus der Fassung geraten. Ich habe abgenommen diese Woche. Habe ich schon erzählt?
0: Ich habe mich total Wetterexperte enough. Bert.
1: Yes, Sir. I can boogie.
0: Vor dem Wetter. Ja, wir können eigentlich auch, wir sind so linguistisch, wir können sogar hier in einer ganz anderen ausländischen Sprache moderieren.
1: Wir können sogar moderieren. Eine Sprache erfinden, oder?
0: Und wir schämen uns nicht dabei. Das ist ja eigentlich das Besondere.
1: Elbisch. Wir können anfangen an, Elbisch zu sprechen.
0: Hast du schon die neuen Ringe der Macht Folgen geguckt?
1: Da wollte ich dich fragen, weil ich traue mich bei sowas halt nicht mehr ran, so, weil, ich denke mal, das kann
0: eigentlich nur schlecht. Ein Angsthase.
1: Ich bin ein Angsthase, ein elbischer Angsthase. Ich weiß nicht, hast du da schon mal reingeschnuppert?
0: Ja, es ist richtig scheiße.
1: Aber
0: wir können das nachher machen. Ringe der Macht und Dance of a Dragon werden heute bei uns besprochen.
1: Ja, weil das sind ja schon, Mord mit Aussicht hat ja auch schon eine neue Staffel angefangen. Da habe ich mich auch noch nicht getraut reinzugucken.
0: Nee, das ist ja auch scheiße.
1: Ja, gut, dann hat mich mein Gefühl nicht getäuscht. Dann lass den Fernseher weggeschmissen.
0: Nee, aber es ist, also wenn man einfach nur so Fernsehen gucken will zur Unterhaltung, die neuen Folgen von Mord mit Aussicht kann man gucken. Es ist besser als vieles andere, aber wenn man es die ganze Zeit nur vergleicht mit den alten, mit der alten Besetzung, dann ist es schlecht. Und Muschi ist, die hat entweder hat die eine andere Visagistin oder also auch die Rolle ist so ein bisschen unangenehm.
1: Ja, vor allem, die ist ja irgendwie Witwe jetzt, ne?
0: Ja.
1: Und das ist ja schon so ein trauriger Punkt, dass so eine Hauptfigur wegen sowas wegfällt und das ist ja eigentlich eine lustige Serie. Und dann sowas Trauriges da reinzubringen gleich.
0: Aber lass uns nicht darüber diskutieren.
1: Nee, lieber das Wetter.
0: Lieber nochmal über das Wetter reden und zwar über den Wind.
1: Das wollte ich als nächstes sagen hier, nach der Sonne. Das ist mir nämlich aufgefallen, als auf dem Fahrrad. Ich habe ja heute auch bloß so ein kleines Baumwollhemdchen an. Und das ist
0: Was hast du denn heute an, Bert?
1: Ein Baumwollhemdchen.
0: Ach, ein Baumwollhemdchen soll das sein.
1: Baumwollhemdchen.
0: Ach so. Ich dachte, das wäre ein Schlafanzug.
1: Nö, das sieht aus wie kariert. Das ist kariert.
0: Meine Damen und Herren, stellen sich einfach einen Schlafanzug vor.
1: Ach, deswegen gucken mich ganz schön die Menschen so komisch an. Ja, das ist in meinem Leib so rumgeschlottert und durch den Wind ist das so ganz, ganz schnell geflattert auf dem Fahrrad.
0: Oh, das stimmt.
1: Und da habe ich gemerkt dann doch, dass ganz schön viel Wind ist. Und da dachte ich, Mann, das ist ja ganz schön Wind. So. Aber man muss sagen, gestern war auch schon Wind.
0: Es war Wind, ne?
1: Und auch gestern an der Elbe, ich habe auch jemanden gesehen mit einem Drachen an der Elbe, der das schon ausgenutzt hat. Und diese
0: Dance of the Dragon?
1: Die Macht der Winde. Nee, das war so eine...
0: Die Macht der Winde.
1: Ja, das...
0: Die Winde des Winters.
1: Kommen sie schon, aber jetzt ist ja erstmal so Herbst.
0: Die Winde des Winters ist ja ein Folgenname von Game of Thrones.
1: Ach so.
0: Und Dance of the Dragon ist ja die das Spin-off.
1: Aber ein Drängen gibt's doch da gar nicht mehr, ne? Das war doch nur noch ein einziger, ne?
0: Was?
1: Da gab's doch nur noch einen einzigen Drachen. Und der tanzt dann mit sich alleine, oder wie?
0: Naja, nein.
1: Weil der hat ja dann gar keinen, mit dem er tanzen kann.
0: Also, Game of Thrones fängt an mit ohne Drachen und dann schlüpfen drei Drachen.
1: Ach, gleich drei.
0: Und der Spin-off Tanz der Drachen ist von ungefähr 600 Jahre vorher. Und da gibt's noch ganz viele Drachen.
1: Ach so, das ist so ein Rück, da fängt das auch wieder so an. Erst tun sie die Endgeschichte und dann geht's so langsam rückwärts. Das ist ja
0: die Mittelgeschichte. Erst die Mittelgeschichte und dann die Zwischengeschichte. Aber das soll jetzt nicht unser Thema sein. Meine Damen und Herren, Sie haben hoffentlich jetzt die Essenz des Wetterberichtes herausgenommen und können sich selber dafür entscheiden, spazieren zu gehen oder doch zu Hause zu bleiben. Eigentlich Spaziergewetter.
1: Eigentlich schon, ne? Hä? Wenn man berücksichtigt, dass der Wind ist und sich dementsprechend Vorkehrung trifft.
0: Ja, ich weiß nicht, ob Vorkehrung jetzt das richtige Wort ist, Bert.
1: Vielleicht den Hut mit dem Band festmachen, weil die Hüte fliegen bei dem Wetter schnell weg.
0: Ja.
1: Und an der Elbe ist immer ganz schlecht, weil die fliegen dann ins Wasser.
0: Nee.
1: Die fliegen nicht ins Wasser. Ach. Manchmal. Ich rede halt, weil ich wegen der schlechten Erfahrung mit meinen Sandalen gemacht habe.
0: Das ist was anderes, Ben. Man darf Sandalen nicht mit Hüten vergleichen.
1: Die fliegen nicht so leicht weg, ne?
0: Nee.
1: Deswegen, aber nee, spazieren auf jeden Fall. Die Temperaturen sind so um die 15 Grad, das geht eigentlich noch.
0: Ja.
1: Und jetzt ist ja auch Sonne, da ist noch ein bisschen wärmer. Das kann man schon mal riskieren.
0: Ja.
1: Es ist ein schönes Wetter. Es ist schönes Wetter.
0: Schönes Wetter heute.
1: Schönes. Es ist so ein bisschen herbstlich angehaucht. Ich warte auch schon drauf an der Waldschlüsselbrücke, da steht doch so ein einzelner Baum. Und wenn... Ach nee, den meinte ich gar nicht. Ich meinte den anderen Baum. Da steht der einzelne Baum und da ein bisschen weiter steht noch ein anderer Baum und da hängt seit letzten Herbst ein Drachen drin. Ne? Aber so ein richtiger, an dem anderen Baum. So ein Oldschool-Drachen.
0: Also nicht den ich meinte, aber ich meinte gar keinen. Sondern
1: der andere, den ich nicht meinte.
0: Ja, ach, der.
1: Und der Drachen ist nämlich auffällig, weil das ein Oldschool-Drachen ist. Also so ein Parallelogramm.
0: Der ist vielleicht schon von der Urgesellschaft, hängt der da schon. Ja,
1: und da, er hat dann so ein Gesicht drauf gemalt. Also der ist selbst gebaut. Richtig selbst gebaut, ist kein gekaufter, sondern richtig selbst gemacht.
0: Vintage.
1: Ja.
0: Das war ja mal ein Fremdwort.
1: Und da warte ich jetzt drauf, dass der Baum seine Blätter abschmeißt, weil dann kann ich nämlich gucken, ob der noch hängt.
0: Hast du ja noch zu tun dieses Jahr.
1: Ja, ja. Ich glaube, im November oder so war der, hing die auf einmal da drinnen. Ja, also da hattest du dann einen Jahrestag. Jahrestag des Drachens.
0: Ich bin schon total der gespannt auf unser Thema Frauenfreundschaft.
1: Wirklich? Meinst du, da kommen so Geschichten ans Tageslicht?
0: Ich weiß nicht, ob du dich da auskennst oder nicht. Wir werden es sehen. Mhm. Ich mache jetzt aber erstmal die Tanzmelodie für unsere Tanzpaare, die sich schon gebildet haben auf der Tanzfläche. Yeah.

0: Das war Frankie Avalon
1: mit der heute Geburtstag hat.
0: Mit seinem Lied. Mit dem Lied.
1: 1940 geboren. Und er lebt noch.
0: Von ihm das Lied.
1: Mhm. Kennt bloß keiner mehr den Mann.
0: Ich mach mal hier den Knopf lauter. Nee, kenne ich nicht.
1: Ja, ich nehme mal einen Schluck unbekannt. Kaffee.
0: Das wird Zeit. Zeit für ein interessantes Thema.
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0: Kaum 22 Minuten hat es gedauert, schon wird es interessant hier bei Frisch zu seinem Spaß, die Sendung, die ich kenne. Und heute das interessante Thema, viele haben es schon erraten, Frauenfreundschaft. Und wir wollen uns jetzt hier mal mit Bert über Frauenfreundschaft unterhalten. Und dann wollen wir die Frage stellen, Frauenfreundschaft und Feminismus, Fragezeichen. Aber erstmal zu dem Begriff Frauenfreundschaft, Bert. Was ist das eigentlich, Frauenfreundschaft? Heute am Tag der Frauenfreundschaft soll es um das Thema Frauenfreundschaft
1: gehen. Ein Gefühl der Zuneigung unter Frauen, oder?
0: Der Zuneigung?
1: Nee. Zuneigungsfabrikation.
0: Ja,
1: nein. Ist ja kein Gefühl im Prinzip.
0: Nee,
1: ist ja ein Begriff.
0: Wenn ich den Philosophen frage, der hier sitzt...
1: Wo sitzt einer?
0: Hier.
1: Ach so, da.
0: Ich.
1: Ach so.
0: Dann würde ich sagen, Freundschaft ist eine Verständnisbeziehung. Man befreundet sich, weil man sich versteht.
1: Ach so.
0: Man findet Verständnis bei dem anderen. Und es ist zwar eine Art der Zuneigung,
1: Verstehen und Verständnis, ist das dasselbe?
0: Nicht dasselbe. Es ist schon verschiedene Worte. Mit Ä-Striche das eine.
1: Ja, stimmt.
0: Und das andere nicht. Aber es ist schon, Verstehen führt zu Verständnis. Das kann man sagen. Und das Rätsels Lösung, ich kann es vielleicht enthüllen, ist, also es geht nicht nur um Freundschaft, sondern um Freundschaft zwischen Frauen. Das ist eigentlich Frauenfreundschaft. Bert.
1: Da müssen wir erstmal den Begriff Frau definieren.
0: Oh, das wird gefährlich.
1: Das wird schwierig jetzt. Da wir geben uns aus dünnes Eis, Glatteis.
0: Ja, also wir können ja mal sagen, wie es früher war. Früher war Frauen, also man sagt jetzt, also die normalen Bezeichnungen, die Wogenbezeichnungen sind so so verletzend, dass wir die gar nicht sagen können.
1: Ich kenne die gar nicht, oder? Kenne ich die?
0: Die können wir gar nicht sagen.
1: Die sind verletzend.
0: Also man hat versucht, den Begriff Frau mit einem Wort zu ersetzen, das eben nicht Frau ist, sondern man hat es versucht, wissenschaftlich zu beschreiben. Also der erste Begriff war Mensch mit Gebärmutter.
1: Aha.
0: War der erste Voka-Begriff. Und dann, also es stimmt wirklich, also ich erzähle jetzt keinen Scheiß, der nächste Begriff, weil man gesagt hat, na gut, das kann man ja nicht so sagen, das ist ja frauenfeindlich, hat man die Idee gehabt, Frauen mit Vorderloch. Wirklich, das habe ich gelesen, das hat ein Wissenschaftler, ein Genderwissenschaftler hat das veröffentlicht.
1: Entschuldigung, aber ein Mann hat doch auch ein Vorderloch.
0: Ja.
1: Ist bloß kleiner.
0: Ich möchte nicht, dass du das jetzt diskutierst. Ich meine bloß, uns fällt es schwer, einfach hier...
1: Wer hat das ausgedacht? Ein Wissenschaftler.
0: Wahrscheinlich
1: noch nie was mit einer Frau hatte.
0: Bert, ich kann das hier mit dir nicht diskutieren. Nee. Das habe ich auf Twitter bloß gelesen. Aha. Das hatte einer veröffentlicht.
1: Ja.
0: Aber... Man muss das auch verstehen, die Angst ist groß, Begriffe zu benutzen heutzutage. Und deshalb haben sich einige Menschen Begriffe ausgedacht, die halt aus ihrer Sicht eindeutig sind.
1: Aha.
0: Ja.
1: Aha.
0: Also es gibt ja zum Beispiel bei Männern ist es ja nicht so schwer. Da kann man ja einfach den Titel von Herbert Grönemeyer, Wann ist ein Mann ein Mann? Und da ist ja alles aufgezählt.
1: Das wird aber ziemlich lange, wenn man statt dass man nur Mann sagt, dann muss man den ganzen Text von Herbert Grönemeyer.
0: Aber dann weiß man das. Aber bei Frauen weiß man das nicht. Wann ist eine Frau eine Frau? Weil halt Herbert Grönemeyer da kein Lied drüber geschrieben hat. Das ist ja das Problem.
1: Aber Ina Deta hat mal irgendwas gesungen. Neue, Frauen braucht das Land.
0: Nee, Männer werden.
1: Neue Männer.
0: Darüber, das geht nicht.
1: Weil, stimmt, das ist ja auch was über
0: das
1: Männer.
0: Das ist ein ganz, es geht nicht einfach jedes Lied.
1: Jedes Lied geht
0: dieses
1: nicht.
0: Dieses eine Besondere von Herbert Grönemeyer, das beschreibt ja, wann ist er ein Mann, ein Mann.
1: So.
0: Bist du man enough? Hat ja Sissy Catchall schon, das ist ja alles das eine Mann, das Thema
1: ist ja,
0: hier.
1: Da war es ja schon wieder das Wort.
0: Wir kommen jetzt zu Frauenfreundschaft. Vielleicht können wir, vielleicht ist es einfacher zu sagen, bei Frauenfreundschaft, wer ist denn nicht befreundet? Also, dass wir vielleicht das umgehen, dass wir nicht sagen, wer ist denn befreundet bei Frauenfreundschaft, sondern wer ist nicht befreundet?
1: Da kann ich es erstens mal sagen, die, die sich nicht kennen, die sich noch nicht getroffen haben.
0: Ja, aber wir sagen mal.
1: Obwohl die sich noch nicht getroffen haben, ist ja auch was anderes.
0: Es geht ja nicht um die Freundschaft, Bert, sondern wir haben Freundschaften. Wir haben, sagen wir mal, 100 Freundschaften. Ne? Und jetzt müssen wir rausfinden, welche davon sind Frauenfreundschaften. Und also, aber die Freundschaft ist schon definiert.
1: Warte mal, können wir als Männer denn Frauenfreundschaften pflegen? Das ist doch vielleicht.
0: Also, ich weiß nicht, untereinander
1: nicht. Da müssen
0: wir
1: untereinander nicht, ne? Also
0: das und ich ist glaube auch, wir können auch keine Frauenfreundschaft haben, weil ich glaube, das ist ein Absolutheitsanspruch, da ist die Frauenquote 100% bei Frauenfreundschaft.
1: Ja, ja, es ist ja auch der Begriff jetzt gemeint, ne? Also eine Freundschaft unter Frauen.
0: Und wer ist denn nicht befreundet, wenn wir jetzt, sagen wir mal, wir stellen uns das vor, hier sitzen vor uns auf Stühlen 100 Freundschaften. Und wer von denen ist denn keine Frauenfreundschaft?
1: Erstmal die sich nicht als Frau definieren.
0: Ja, ich weiß nicht, man muss sich ja auch nicht definieren. Also man kann ja eine Frau sein, ohne sich als Frau zu definieren, oder nicht? Also die eigene Meinung wird doch da nicht gefragt.
1: Ach so, wenn man sagt, ich bin keine Frau und man ist aber eine Frau, dann ist man eine Frau.
0: Das weiß ich nicht. Ich weiß.
1: Dann wird's schon wieder
0: schwierig. Ob die eigene Meinung da einfließt, das ist schwierig.
1: Da wird's dann schon wieder
0: schwierig. Aber zum Beispiel, ich will mal ganz einfach sagen, zum Beispiel eine Freundschaft zwischen Hamstern ist keine Frauenfreundschaft.
1: Wenn zwei weibliche Hamster sind?
0: Nö, das sind ja Hamster.
1: Die können nicht durch Freundschaft.
0: Nein, aber das ist eine Hamsterfreundschaft wert. Aber keine Frauenfreundschaft. Und ich denke, da sind wir doch einen Schritt weiter. Einfach mal zu definieren, wer ist denn da befreundet? Okay. Also Hamster nicht.
1: Okay.
0: Eine Freundschaft zwischen
1: Hamstern. Aber was ist mit Löwen? Guck mal, Löwen leben in Rudeln, da gibt's nur Frauen. Das sind nur Frauen, die Männer, die...
0: Nein, das sind Löwinnen, Bert. Das sind keine Frauen. Ja. Frauen heißt das Weibchen bei den Menschen.
1: Ach so, da fallen Tiere raus, weil die nicht als Frauen,
0: Genau.
1: Ah, ja. Na gut, dann habe ich
0: aber das. Aber wenn sich jetzt zum Beispiel ein Hamster als Frau fühlt, würde ich jetzt persönlich sagen, das ist keine Frau, weil da ist ja gar kein Mensch. Aber vielleicht sehen das andere anders und sagen, ein Hamster kann ganz klar sich auch als Frau bezeichnen.
1: Ich weiß es nicht. Wenn er das artikulieren kann, viele Menschen verstehen Hamster auch nicht.
0: Ich bin verunsichert, Bert, gerade bei dem Thema.
1: Die haben ja auch nicht so eine richtige Stimme, die können das höchstens tanzen, dass man das so daraus liest, dass er sich als Frau fühlt.
0: Irgendwie. Da gibt's sicherlich noch Möglichkeiten, Bert. Man braucht bloß ein bisschen Fantasie.
1: Ja.
0: Also zum Beispiel, wenn wir so einen Roulette-Tisch hätten, wo jetzt nicht so Zahlen drauf wären, sondern da würde so draufstehen, Hamster, Löwe, Kellnerin oder Frau und der Hamster geht dann auf das Feld mit Frau, dann könnte man das wohl verstehen.
1: Ach so, dass es sich dadurch definiert.
0: Ja, gut. Oder Taucher. Ist ja auch noch ein anderes. Also vielleicht auch Taucher. Dass da auch ein Feld ist mit
1: tauchende Taucher. Hamster.
0: Ja, aber er ist ja kein Taucher. Wir wollen ja rausfinden, was er... Und da sind wir doch schon einen Schritt weiter in unserer, ich sag mal, wissenschaftlichen Einordnung. Wir wollen uns ja heute am Tag der Frauenfreundschaft mal über Frauenfreundschaft unterhalten, Bert.
1: Also wir müssen
0: auch, dass du mitmachst ein bisschen.
1: Ach so, ich versuche ja. Also ich habe jetzt schon mitgekriegt, also wir müssen uns innerhalb der menschlichen Rasse bewegen.
0: Oh Gott, du kannst ja hier nicht Rasse sagen im Radio.
1: Warum nicht?
0: Na gut, einmal ist kein Mal.
1: Wie zeichnet man dann die Menschheit? Menschheit. Wir müssen uns innerhalb der Menschheit bewegen.
0: Ja, ist auch schwierig. Also, wenn ich da die Anthroposophen mir angucke, dann gehören die Tiere zum Menschen. Oder auch
1: ich dachte immer, der Mensch ist so eine Art Tier, bloß ein bisschen anders entwickelt ist.
0: Hast du gedacht jetzt. Aber dachte es gibt Leute, immer, die das anders denken.
1: Ja.
0: Und deshalb können wir selbst, wir müssen uns nicht in der Menschheit, aber wir haben noch, wir können noch schon mal notieren, also Hamster gehören nicht dazu. Aber was sind denn sonst noch die Besonderheiten von Frauenfreundschaft? Warum gibt es denn überhaupt diese Bezeichnung heute am Tag der Frauenfreundschaft? Ist das nicht genau dasselbe wie Männerfreundschaft? Warum muss man da extra einen Begriff für nehmen? Was ist der Unterschied, Bert? Das ist die Frage.
1: Der Unterschied zwischen was jetzt? Zwischen Frauenfreundschaften und Männerfreundschaften?
0: Ja, und vielleicht noch, um noch ein drittes dazu zu nehmen, unter Hamsterfreundschaft. Aber wir bleiben mal einfach zwischen Frauenfreundschaft. Was ist der Unterschied zwischen Frauenfreundschaft, was immer das ist, und Männerfreundschaft? Männerfreundschaft ist ja, haben wir ja Herbert Grönemeyer.
1: Das ist zwischen Männern und Frauen, Männern auf der einen und Frauen auf der anderen Seite.
0: Na, das ist ja noch eine dritte Freundschaft.
1: Was? Jetzt bin ich völlig verwirrt.
0: Also, Männerfreundschaft ist eine Freundschaft ja unter Männern. Frauenfreundschaft ist eine unter Frauen. Und gemischt ist noch eine dritte Freundschaft. Aber wie uns geht es ja jetzt darum, dann mal zu vergleichen den Unterschied zwischen Männerfreundschaft und Frauenfreundschaft. Und ich habe ja schon aus deiner Reaktion jetzt herausgelesen, dass du der Meinung bist, es gibt schon einen Unterschied zwischen Männerfreundschaft und Frauenfreundschaft. Welcher ist das denn?
1: Das ist schwer zu sagen, ne? Schwer zu sagen.
0: Ist schwer zu sagen, aber
1: oder sag's doch trotzdem. Ein Wort? Nein, ich würde das. Gibt doch mehr als einen.
0: Ein Unterschied.
1: Ein Unterschied.
0: Na, erster Unterschied ist ja schon mal der Name. Wird ganz anders geschrieben, die Schreibweise. Männerfreundschaft und Frauenfeindschaft.
1: Der Anfang, ne? Der zweite Teil vom Wort ist gleich.
0: Ich habe Frauenfeindschaft jetzt gesagt. Das ist auch ein Hinweis sein. Das könnte ein Hinweis sein.
1: Oh, das ist schwierig.
0: Männerfreundschaft und Frauenfeindschaft. Das ist vielleicht ein Hinweis. Vielleicht sind wir da auf der Spur.
1: Da haben wir jetzt
0: vielleicht sind wir auf der Spur. Ich mache erst mal Musik und dann verfolgen wir die Spur. Mann.

0: Britney Spears mit ihrem alten Lied Hit Me, Baby, One More Time. Und da hat sie, glaube ich, einen Frosch im Hals gehabt. Das klang ein bisschen anders. Ja,
1: das war ein unveröffentlichtes Tape. Ja. Das haben die da nicht genommen.
0: Britney Spears und wir sind gleich wieder zurück bei unserem interessanten Thema Frauenfreundschaft. Britney Spears, jetzt mal als Beispiel, Bert, wenn die zum Beispiel eine bekannte Freundin hat, und der das Herz ausschüttet zum Beispiel, mit der sie über alles reden kann, dann ist das eine Frauenfreundschaft.
1: Ach, das ist jetzt ein Punkt. Frauenfreundschaft definiert sich dadurch, dass man über alles reden kann.
0: Ja.
1: Und über Frauensachen vielleicht.
0: Über Frauen.
1: Über Frauensachen. Über Frauen, was Frauen betrifft.
0: Wir können uns hier nicht anmaßen, Bert, zu wissen, über was Frauen sich unterhalten.
1: Ich glaube, die...
0: Wir könnten aber raten.
1: Wir können raten.
0: Was würdest denn du raten?
1: Ich würde sagen, erstmal über Männer. Viele Frauen haben Beziehungen mit Männern und dann reden die mit ihrer Freundin drüber und machen sich lustig.
0: Nee, die machen sich die beschweren sich eher, so würde ich sagen. Die beschweren sich die ganze Zeit. Und es gibt natürlich auch Ausnahmen. Werden andere Beschwerden noch vorgebracht. Und damit so eine Frauenfreundschaft richtig gut verstehen kann, muss die andere dann immer zustimmen. Also wenn die zum Beispiel sagt, die eine ist zum Beispiel mit Klaus zusammen. Jetzt nehmen wir mal einfach das Beispiel an, Bert.
1: Der Klaus.
0: Mit der Klaus.
1: Klaus
0: ist doof, der rafft nichts und sagt dann, und dann muss dann die andere sagen, ja, der Klaus ist ja wirklich, du hast ja recht mit dem Klaus. Und dann irgendwann versucht dann aber die Freundin mit Klaus zusammenzukommen. Das gehört auch zur Frauenfreundschaft. Ach so.
1: Aber dann ist die Frauenfreundschaft zu Ende.
0: Genau. Aber sonst, es muss ja auch alles, muss ja auch ein Ende haben.
1: Ach, ab und zu mal, ja.
0: Und so ist das, glaube ich, gedacht mit der Frauenfreundschaft. Also wenn ich den goethischen Entwicklungsgedanken da mal einfließen lasse, vom Samen zum Keim, zum Spross, zur Blüte, zur Frucht, zum Samen, dann können wir auch sagen, bei der Frauenfreundschaft, da gibt es sicherlich erstmal ein Kennenlernen, das ist der Samen, dann findet man sich vielleicht nett, das ist der Keim, dann Spross, man trifft sich mehrfach und dann kommt die Blüte, dann findet man das richtig ganz schön und dann gibt es...
1: Dann fliegen nur so die Blütenblätter rum.
0: Ja, und dann kommt die Frucht, was immer das ist und wieder der Samen, dann für eine neue Bekanntschaft.
1: Ja, mit Klaus.
0: Mit Klaus. Genau. Ja, meine Damen und Herren, vielleicht haben wir noch einiges vergessen, aber ich denke doch, wir haben den Begriff Frauenfreundschaft doch heute sehr gut umrissen, dass es nichts zu wünschen übrig lässt.

0: Elfi Graf mit ihrem herzzerreißenden Lied, was mich doch gedanklich gemacht hat. Ich wurde gedanklich gemacht von diesem Lied.
1: Wieso?
0: Ob das von der Zeitform her stimmt.
1: Warum?
0: Ich hab dich doch noch immer lieb, auch wenn mir keine Hoffnung blieb. Ist das von der Zeitform nicht? Das kann man doch nicht machen, Bert. Ich hab dich doch noch immer lieb, ist ja Präsens. Obwohl mir keine Hoffnung blieb, ist ja Vergangenheit. Abgeschlossener Plus von Batzek.
1: Ja, abgeschlossener, aber
0: Plus von Batzek.
1: Kann man schon machen, ne?
0: Nee, das finde ich nicht. Da bin ich nicht deiner Meinung. Das will ich hier. Das kann man nicht machen.
1: Ich frage mich eher, was der Anlass ist, warum sie nicht angerufen wird. Ist das jetzt, weil die ruft die Freundin nicht mehr an, weil sie mit dem Klaus zusammen ist? Oder ruft der Klaus nicht mehr an, weil er schon wieder eine andere gefunden hat?
0: Das ist wie ein normales One-Night-Stand. Und sie hat gedacht, er ruft dann an.
1: Ja.
0: Ist doch ganz normal.
1: Und er hat so getan, als ob er sich die Nummer aufschreibt.
0: Ja, aber mit der Zeitform, das geht so nicht. So können wir das nicht machen. Da hören ja Kinder zu.
1: Vielleicht, Mann, was machen wir denn da? Anrufen vielleicht mal Bescheid sagen?
0: Ach.
1: Da rufen wir nicht an.
0: Nee, rufen wir nicht an.
1: Ja, dann schließen wir das jetzt hiermit ab.
0: Wir schließen das ab. Ich war in den Pilze gewesen, Bert.
1: Ach ja, richtig, das hatten wir als Thema schon angekündigt.
0: In der Dresdner Heide.
1: Ja, jetzt ist Pilzsaison, ne? Jetzt, wo es jetzt hier geregnet hat.
0: Und da will ich mal so ein bisschen aus dem Nähkästchen plaudern. Vielleicht für andere, die auch Pilzsucher sind.
1: Vielleicht mal erklären, was ein Nähkästchen ist. Das ist ja heutzutage auch nicht mehr so
0: das Standard. Da macht man die Pilze rein. Ins Nähkästchen, weil man heutzutage muss man ja nicht mehr nähen. Man kann ja, wenn was ein Loch hat, schmeißt man einfach weg, kauft neu. Ja.
1: Man klebt einen Aufkleber
0: rüber. Nee, wollen neu kaufen.
1: Nee? Ja. Ich habe letztens aber genäht. Ich habe genäht.
0: Nee.
1: Mein Einkaufsbeutel habe ich genäht.
0: Ich sag nee zu nähen.
1: Nee?
0: Nee, ich sag nee.
1: Ich habe genäht.
0: Noch
1: hält es.
0: Was hast du denn genäht?
1: Na, mein Einkaufsbeutel. Da war unten die Naht aufgegangen.
0: Aha.
1: Und da hat dann immer was rausgeguckt. Und da hat die Verkäuferin gesagt, die haben ein Loch im Beutel.
0: Ja, aber wenn dann zum Beispiel Hänsel und Gretel nicht wissen, wo Bert Brot kaufen geht, dann können die das dann sehen, weil das dann unten die Brotgruben dann von den Vögeln gefressen werden.
1: Brote liegt die Brotspur.
0: Ja.
1: Obwohl Brot ja jetzt auch ziemlich viel teurer geworden ist.
0: So, wir wollen zurück zum Thema. Also, ich ging also mit meinem Nähkästchen in den Wald, begleitet von verschiedenen Personen, die nicht genannt werden sollen. Als ich gerade noch in den Wald, sehr früh in den Wald kam,
1: das war früh.
0: Kam ein älterer Herr, vielleicht so 60, entgegen, mit einem leeren Körbchen.
1: Oh.
0: Und ich habe mich schon gewundert, Mensch, die alten Hasen, die gehen doch immer noch zeitiger. Wieso geht denn der jetzt erst? Und der kam aber auch schnellen Schrittes. Und da habe ich gesagt, na, was, heute kein Glück gehabt? Und er hat gesagt, absolut nichts. Ich kenne die ganzen Stellen, hat er gesagt, da ist nichts.
1: Aha. Oh, das ist ja dann, nach der ist schon seine Runde gegangen.
0: Der ist schon seine Runde, also wir waren hoffnungslos eigentlich, weil dem begegnet sind. Und einen Tag vorher sind mir so Pilzsucher entgegengekommen, als ich mit dem Fahrrad durch die Heide und habe immer so gefragt. Und dann haben die gesagt, naja, ein bisschen ist schon. Also es ist jetzt nicht die totale Fülle an Pilzen, aber ein bisschen ist schon. Und der Pilzsucher, der gesagt hat, ich kenne die richtig Stellen, es ist absolut nichts, nothing. Ne, der ging dann so ungefähr um 9 aus dem Wald ohne einen Pilz. Und da ist natürlich dann erstmal, wir hatten ja die Kinder mit und wollten mit den Pilzsuchen gehen und so. Und ich hatte schon gesagt, wer den ersten Pilz findet, der bekommt eine mündliche Belobigung. Und wer den größten Pilz findet, bekommt und du kennst ja, die Kinder sind wie verrückt natürlich. Ja. Die wollen dann den ersten Pilz finden oder den größten.
1: Ist das dann nicht schon so eine Trimmung auf Leistung? Auf diese Leistungsgesellschaft?
0: Nö, das kann man mal machen.
1: Ach, mal machen.
0: Ja. Ah. Also wenn man übertreibt natürlich, dann ist es nicht gut, aber ein bisschen anspornen kann schon sein. Naja, und dann ist es natürlich so, die ganze Pädagogik, also Pädagoge hat ja die Pädagogik erfunden damals und der hatte gesagt, oh, das ist nicht so einfach. Und das habe ich an die Worte von Pädagoge habe ich gedacht, Als ich dann gedacht habe, wenn wir jetzt im Wald rumsuchen und dann finden wir nicht einen Pilz, ist das nicht vielleicht eine Enttäuschung, die sich dann einbrennt bei den Kindern wie so ein traumatisches Erlebnis, wo die Kinder dann in 20 Jahren beim Psychologen sitzen und hier wie in dem einen Film die Lämmer haben geschwiegen, kannst du dich erinnern? Beim Schweigen der Lämmer sitzt sie doch beim Psychologen und da gibt es so ein traumatisches Kindheitsereignis.
1: Das ist schon so lange her, dass ich den
0: und,
1: gesehen habe.
0: Die, das Schweigen der Lämmer, darum ging es ja in dem Film. Und,
1: ja.
0: Und ich habe so natürlich gleich gedacht, oh Gott, das Fehlen der Pilze könnte jetzt zum Beispiel das Traumatische. Und dann habe ich kurz überlegt, ob ich schnell vorrenne unter einem Vorwand und dann so Pilze verstecke, damit die überhaupt was finden. Und ich hatte aber keine Pilze.
1: Weil du trinkst ja keinen Alkohol mehr.
0: Zum Beispiel. Und deshalb fiel das aus. Und dann musste man einfach sich also alles auf eine Karte setzen. Also in der Pädagogik alles auf eine Karte setzen. Und aber Pädagoge, der Erfinder der Pädagogik, hat ja auch gesagt, man darf nicht alles auf eine Karte setzen.
1: Aha.
0: Das hat ja, ich weiß noch wie gestern. Als er das sagte.
1: Ach, du kennst den?
0: Pädagoge.
1: Ja.
0: Ja, ja, der hat im 16. Jahrhundert die Pädagogik.
1: Was war der von Beruf?
0: Ja, Pädagoge.
1: Ich dachte Pilzsucher.
0: Nee, und jedenfalls, du passt nicht richtig oft, Bernd.
1: Ich verwechsel, ich schmeiße mal alles in einen Topf.
0: Und dann sind wir los und tatsächlich hat sich die Prophezeiung von Jonas wie heißt der Prophezist?
1: Peter.
0: Prophezist? Nee, Pädagoge ist doch nicht, also
1: Jonas.
0: Bernd, jetzt pass doch mal auf. Da ist ein älterer Herr aus dem Wald gekommen. Das war doch nicht Pädagoge.
1: Der hieß Jonas.
0: Naja, der die schlechten Nachrichten, also Kassandra kann man sagen, die schlechten Nachrichten vorhersehen.
1: Hiob
0: war das. Hiob kam aus dem Wald und hat gesagt, es gibt keine Pilze. Und wir haben dann losgesucht und tatsächlich sollte es sich bewahrheiten. Wir haben auch so, wir kennen so Stellen auch da oben in der Heide, wo der Garten in der Nähe ist und da war nichts.
1: Oh.
0: Und da habe ich schon gedacht, um Gottes Willen. Und dann habe ich so gedacht, nein, wir haben ja, das Rennen war ja eigentlich, wer den ersten Pilz findet und wer den größten Pilz findet. Und dann habe ich gesagt, vielleicht ändern wir ein bisschen in nicht Pilze, sondern Strauch. Dass man einen Strauch findet. Aber das war dann wieder zu einfach. Und jedenfalls bin ich schon ganz verzweifelt und habe schon so einen ganz bestimmten Gesichtsausdruck. Und plötzlich höre ich rufen, Wal, da bläst er. Oder, nee,
1: ein
0: Pilz. Ich habe einen Pilz gefunden.
1: Pilz auf 8 Uhr.
0: Ja, und tatsächlich hatte eines der Kinder dann, also es zählten natürlich nur essbare Pilze, muss ich dazu sagen, weil Giftpilze waren genug noch.
1: Weil auf den Elbwiesen, da wachsen ganz viele Pilze, aber das sind, kann man alle nicht essen.
0: Und dann der Ruf, Wal, da bläst er und mir ist ein Stein vom Herzen gefallen und tatsächlich ein Steinpilz.
1: Ach, ein Steinpilz auch noch.
0: Ein Steinpilz,
1: der
0: etwa Daumen hoch und ungefähr, na, ich sag mal, Kinderfaust groß. Also schon stattlicher.
1: Der König unter den Pilzen.
0: Der Steinpilz. Und dann habe ich gedacht, da ist ja im Prinzip die Pädagogik schon gerettet. Und wir haben dann noch so ein bisschen weitergesucht. Und wir waren kurz schon vorm Umdrehen, muss ich sagen. Und plötzlich höre ich wieder rufen. Oh! Und dann finden die Kinder Pilze. Ich kann dir mal die Pilze zeigen, Bernd.
1: Pass auf. Ach, jetzt hier live im Radio.
0: Und dann kannst du mal hier, weil das hört sich alles an wie Anglerlatein wahrscheinlich, was ich hier erzähle. Guck dir das mal an und beschreib mal die Größe dieser Steinpilze, Bernd, die du da siehst.
1: Boah, die sind ja wirklich riesig.
0: Die sind riesig.
1: Die werden jetzt von noch nicht ausgewachsenen Menschen gehalten, aber das Größenverhältnis ist trotzdem groß.
0: Ja, also ungefähr, sag mal, was ist denn ungefähr so groß?
1: Eine Mütze, das ist eine Mütze. Die Kappe hat die Form einer Mütze.
0: Die Größe einer Mütze ungefähr.
1: Könnte man überziehen, wenn man das aushöhlen würde.
0: Ja, genau, so ungefähr Mütze. Und so eine Pilze haben wir, die konnten ja bloß 4 festhalten, Bernd. auf dem Foto.
1: Ach, ihr habt da noch mehr gefunden?
0: Ja, oder? Total viele Pilze. Aber der ganze Wald ist leer und nur an dieser einen Stelle, also eine größere Stelle, so groß wie ein Fußballfeld, haben wir dann vereinzelt die gefunden. Riesige Steinpilze.
1: Und die waren auch noch nicht so madig alle, die konnte man...
0: Nee, die waren ganz frisch gewachsen, es war total super. Und die ließen sich auch übelst leicht putzen, weil die halt ganz neu waren, ganz neu gewachsen. Und das war natürlich toll. Und jetzt ist es natürlich die Frage, wenn man das hier im Radio erzählt, dass es solche riesigen Pilze gibt, also ungefähr eine Elle hoch, kann man sagen.
1: Wie hoch ist eine Elle?
0: Na, Elle ist unten dran am Armberg.
1: Ja,
0: also man kann natürlich, wenn man gleich aufgibt, wie Hiob, der uns entgegengab, dann findet man das nicht. Aber wenn man zuversichtlich ist, dann kann man vielleicht doch den einen oder anderen Pilz finden, meine Damen und Herren.
1: War das eine Stelle, an der ihr, die euch bekannt war?
0: Nee, die an den bekannten Stellen stand überhaupt gar nichts. Na, und dann haben wir noch so ein bisschen weitergesucht.
1: Das Problem an den bekannten Stellen, die sind allen bekannt. Deswegen.
0: Nee, das ist ja ohne abgeschnitten gewesen. Du siehst ja auch, wenn jetzt jemand schon da war. Ein richtiger Indianer sieht ja am Wald, wenn da zwei Wochen vorher jemand langgelaufen ist, das erkenne ich sofort.
1: Ja.
0: Aber da war niemand. Ja, also, wenn man Glück hat, dann kann man was finden und man kann, aber wenn man kein Glück hat, kann man auch nichts finden. Das ist vielleicht so ein bisschen die Faustformel, die wir hier vielleicht verkünden können, zum Thema Pilze in der Dresdner Heide. Eine Tanzmelodie.

0: Kenny Loggins war das mit seinem Tanzmelodie.
1: Loggins.
0: Loggins, ja, die Loggins davon.
1: Ach, die Loggins. Kenny hat er auch gesungen, ne? Erst hat er keine Füße mehr gehabt und dann, als er die Loggins...
0: Die Loggins erfunden, ja. Die gehen viel zu schnell kaputt. Ich habe letztens ein Fachgespräch geführt über Loggins und da hat die eine gesagt, die gehen ja viel zu schnell kaputt, Loggins.
1: Warum ist das so?
0: Ja, das die einen sagen, die Industrie schuld. Die bauen da so Zahnräder ein, die dann nicht halten.
1: Ja, die bauen die extra so.
0: Und andere wiederum sagen, Pech gehabt.
1: So, das ist, eigentlich haben wir die amerikanischen Ureinwohner erfunden, ne? Die Loggins.
0: Ach so, das wusste ich noch gar nicht.
1: Da hatten die einen Haufen

0: Moment, was definiert, was ist denn ein Leggings? Das ist eine Hose, ne?
1: Das ist so wie eine Strumpfhose, aber
0: undurchsichtig. Genau. Und da hatten die dann so Fransen dran.
1: Apropos Leggings, Bert. Ja. Wir sind jetzt nochmal bei unserem Thema Frauenfreundschaft. Wir haben ja heute schon über Frauenfreundschaft gesprochen und ich denke mal den Begriff auch erklärt. Und jetzt wollen wir mal das in Bezug setzen zum Feminismus. Also Frauenfreundschaft und Feminismus. Das ist, glaube ich, ein interessantes Thema. Können Feministen auch befreundet sein? Und wenn, kann es vielleicht eine Frauenfreundschaft werden auch, als Feministinnen?
0: Also Feministinnen.
1: Genau, also wir sind ja zum Beispiel, wir sind ja auch Feministin, beide.
0: Auf beide aber, sind wir eine Feministin.
1: Aber man muss sagen, der richtige Ausdruck ist Feminista. Also ist ja männlich.
0: Spanisch.
1: Feminista. Also mit V vorne.
0: Mit V vorne?
1: Feminista.
0: Feminista. Was für ein Minister?
1: Nee, das kann man auch mit F schreiben,
0: Bert. Aha.
1: Und da geht's schon los. Wir können ja zum Beispiel befreundet sein als Feministin, wenn wir Feministin sind, Bert.
0: Hm?
1: Aber keine Frauenfreundschaft.
0: Nee, das ist dann was anderes.
1: Sondern nur Männerfreundschaft. Aber das können wir nicht generalisieren. Aber jetzt wollen wir mal fragen, geht das denn überhaupt, Frauenfreundschaft und Feminismus? Wir haben das jetzt an unserem Beispiel ja gesehen, das geht gar nicht. Aber stimmt das denn überall, dass Feminismus und Frauenfreundschaft
0: sich... Wenn Feministinnen, die auch Frauen sind, gleichzeitig und befreundet sind, dann haben die eine Frauenfreundschaft, trotzdem sie Feministinnen sind.
1: Ach, das geht, meinst
0: das
1: du?
0: Das geht.
1: Das ist ja natürlich eine heikle Meinung.
0: Aha, ist das heikel?
1: Ja, ich denke mal, das lässt sich überhaupt nicht belegen.
0: Kann mich jetzt nicht belegen, nee, da bräuchte ich jetzt ein Versuchsexemplare.
1: Das hört sich schon jetzt wie Rumgedruckse an.
0: Rumgedruckse?
1: Ja.
0: So drumrum, damit man nicht auf den Punkt kommen muss.
1: Und ich muss mal ganz klar sagen, also beim Thema Frauenfreundschaft und Feminismus, Rumgedruckse. Rumgedruckse.
0: Begegnet einem vielfach, ja.
1: Aber der Feminismus ist natürlich auch ein zartes Pflänzchen, der sich auch weiterentwickeln kann.
0: Kann. Muss aber nicht.
1: Muss nicht. Und ich glaube, und ich bin mir damit mit Johann Wolfgang Goethe einig, dass man sagen könnte, also wenn wir den Entwicklungsgedanken denken, vom Samen zum Keim, zum Spross, zur Blüte, zur Frucht, zum Samen, dann ist der Feminismus gerade der Spross. Es ist gerade am Wachsen, am Kraft bekommen, am Kämpfen, am sich durchsetzen, oder? Das ist der Feminismus, der Spross.
0: Mhm.
1: Oder meinst du nicht?
0: Ja, es kann sein, ja, kann gut sein so. Ich bin da ein bisschen gespaltener Meinung zum Feminismus.
1: Du bist selber gespaltener Meinung?
0: Ich glaube, dass der Feminismus...
1: Da muss ich schmunzeln.
0: Was heute als Feminismus bezeichnet wird, würde ich nicht als Feminismus bezeichnen. Aber es ist ein ganz heikles Thema.
1: Es ist ein heikles Thema, aber die Frage ist ja, wir reden ja heute, weil ich will nämlich die Sendung so nennen.
0: Ja,
1: Frauenfreundschaft und Feminismus.
0: Deswegen setze ich hier meine intimsten Gedanken um.
1: Und wegen dem Titel. Und ich glaube, der Feminismus ist jetzt so stark geworden und so gewachsen, dass selbst, dass der Feminismus kurz vor der Blüte steht, also diese Pflanze Frau steht oder die Pflanze weibliche Gesellschaft steht kurz vor der Blüte. Und diese Blüte, Bert, das ist die Blume Frau, die ich gezeichnet habe unter anderem.
0: Aha.
1: Ich denke, so geht's weiter.
0: Ach, dann
1: viele schütteln mit dem Kopf und sagen, so kann es mit dem Feminismus nicht weitergehen, gerade Bezug auf Frauenfreundschaft. Und das ist richtig und doch ist es nicht falsch, Bert. Aber es kann nicht so weitergehen, weil jetzt muss die Blume Frau blühen.
0: Ach, es kann so nicht weitergehen wie bisher.
1: So kann es nicht weitergehen.
0: Aha.
1: Na, immer nur Wachstum, Stärke, Wachstum, das führt doch zu nichts. Es muss doch jetzt immer ein nächster Schritt kommen, der den Ganzen einen Sinn gibt. Und das ist das ist die Blume, das ist die Blüte, Bert.
0: Ja.
1: Die gibt dem Ganzen einen Sinn. Sie fragt sich doch die Blume, Frau, wozu bin ich gewachsen, wozu bin ich stark geworden, wozu habe ich mich durchgesetzt? doch nur um zu blöden. Das kann doch nur die Antwort sein. Und da finden wir dann die Antwort in der Blume Frau. Und die kann man natürlich finden im Internet. Ich habe ja auch
0: die gibt's im Internet.
1: Einen Ratgeber zur Blume Frau. Ja, so viel zum Frauenfreundschaft und Feminismus. Wir sind sicherlich, Bert, wie du richtig sagst, an einem Punkt angekommen, wo es nicht mehr so weitergehen kann. Aber es muss ja nicht so weitergehen, Bert. Du hast recht.
0: Ach, ich habe
1: da muss ich dir zustimmen.
0: Ja, das weiß
1: aber jetzt ist es mit der Blüte dran. Die Blume Frau ist die Lösung für das Thema Frauenfreundschaft und Feminismus. Das ist die Lösung. Und ich finde gut, dass wir uns da auch einig geworden sind.

0: Sam!
1: Knorkator, du bist schuld. Hier ist Frühstück am Spaß, die Sendung, die ich kenne, und wir haben heute das große Thema behandelt, Frauenfreundschaft und Feminismus. Und jetzt wollen wir aber noch zu den Veranstaltungstipps kommen, und ich habe heute gedacht, ich schaufel mir mal 17 bis 20 Minuten Zeit raus und gehe mal heute auf so ein Kunstfestival Hanse 3. Und weil ich wenig Zeit habe, habe ich einfach gedacht, kann ich ja mal Bert fragen. Der kann sich ja da informieren, was da heute ist. Und dann frage ich den und dann sagt er das. Mal sehen, ob das klappt. Bert, was ist denn da heute?
2: Ja, vom Hanse 3 e.V., das ist ein Verein, Künstlerverein.
1: Ah.
2: Und der macht ein Festival dieses Wochenende, seit Freitag läuft das. Und heute ist also mehr schon, heute ist der Sonntag, das ist der Ausklingtag.
1: Der Ausklingtag.
2: Na, es kommt noch, also wenn die Sendung jetzt zu Ende ist, um 14 Uhr, der wird DJ Kerstin Klauer auflegen.
1: Ach, die kenne ich.
2: Kennst du, ja?
1: Ja.
2: Wirklich jetzt. Hm. Und also auf der Hofbühne, die haben da eine Bühne auf dem Hof.
1: Ja.
2: Und um 16 Uhr ist dann ein...
1: Dann wünsche ich mir vielleicht ein Lied von The Tonhusten.
2: Meinst du, ob sie das hat?
1: Nee, ich wünsche mir aber immer, frage immer die, ich gehe mal zum DJ und sage, kannst du mal was von Tonhusten spielen? Und die nicken dann immer und sagen, ja, ich guck mal.
2: Und dann, das war's dann aber.
1: Na, wie sollen die das wissen?
2: Du gehst dann ja auch sowieso gleich nach Hause, ne? Weil es kommt ja eh nichts.
1: Ach so, was ist denn noch, was ist denn nach Kerstin Klauer?
2: Da ist dann noch ab 16 Uhr Impro-Theater.
1: Ach so.
2: Yes oder Nie heißt das.
1: Hm?
2: Und aber also außerdem gibt's noch für die kleinen Bogenschießen kann man machen.
1: Oh, Bogenschießen.
2: Bogenschießen.
1: Da schieße ich vielleicht mal.
2: Dann kann man sich schminken lassen, das ist auch was.
1: Ich glaube,
2: Schminktisch.
1: Wenn man 3 Tage wartet, dann machen die das nicht. Ich setze mich immer auf den Stuhl und die schütteln immer mit dem Kopf. Das klappt nicht.
2: Echt nicht?
1: Nee.
2: Da gibt's auch einen mobilen Wohlfühlsalon.
1: Das ist das ja eine Schweinerei, kann ich nicht machen.
2: Nö.
1: Da kann ich mich nicht mehr nach Hause tragen.
2: Du brauchst dich doch was Wohlfühlen.
1: Ach so.
2: Wohlfühlen ist doch alles. Dafür kannst du dann auf die Hüpfburg gehen, die dann aufgebaut ist.
1: Komm. Das ist nur für unter 90 Kilo.
2: Ja, was gibt's denn da noch? Malspiel mit Angela Weller ab 14
1: was,
2: Uhr.
1: Das wäre vielleicht was für mich.
2: Yoga mit Serena. Achso, das ist schon zu Ende.
1: Na, Yoga ist schlecht bei mir wegen Rückenschmerz.
2: Ja, aber es gibt die ganze Zeit, kann man noch Ateliers, offene Ateliers sind da.
1: Ach.
2: 1, 2, 3, 4, 5.
1: Na, das gucke ich mir mal an.
2: 6 Ateliers kann man sich
1: angucken. Ich habe ja 20 Minuten Zeit, da kann ich kurz an der DJin vorbeigehen und dann malen.
2: Tonhusten rufen.
1: Ja, Tonhusten rufen und dann habe ich ja immer noch 40 Sekunden Zeit.
2: Den mit dem Bogen, den Pfeil und in die Hüpfburg schießen,
1: ja.
2: Wo dann die Luft rausgeht.
1: Ja.
2: Und dann hast du das Festival gesprengt.
1: Da kann man das ein bisschen verknüpfen. Und ich habe nämlich auch gesehen, das geht nämlich, also wenn man die Großenhainer Straße so... jetzt vom Radio aus runterfährt, auf der rechten Seite.
2: Nach dem ehemaligen Porsche-Haus.
1: Genau, nach dem ehemaligen Porsche-Haus sind da diese Bögen, also das ist ja da irgendwie so Schienen und da sind so eine Bögen, kannst du die wissen ungefähr? Also
2: ja, ja.
1: So eine Mauer mit Bögen. Und da ist dann, also ist dann so eine große Tür und da steht drauf Hanse 3.
2: Ja, ich weiß, warum. Ist der direkt an der Straße? Ist
1: aber, ne? Man sieht es von der Straße, wenn man bei Google guckt, ist es weiter drin, aber man kommt so die Zufahrt hin.
2: Mhm.
1: Und wahrscheinlich ist das die Hansastraße 3, habe ich gedacht.
2: Denke ich mir auch so.
1: Weil da ist ja die Hansastraße irgendwo bestimmt.
2: Ja.
1: Und dann ist das vielleicht die Nummer 3 und dann haben die gedacht, lass uns doch einfach den Namen nehmen.
2: Ja, das machen wir manche, ne? Ich erinnere mich dann noch an die E10.
1: Ja.
2: Die hieß ja auch wegen der, weil die Straße mit E angefangen hat.
1: Ja.
2: Und die Nummer 10 war.
1: Ja.
2: Das ist mir so erinnerlich.
1: Da jetzt. Ist das bestimmt, und da gehe ich da mal gucken, DJ Kerstin Klauer.
2: Ja. Und ab 10 Uhr ist auch Brunch, ich weiß nicht, ob das da noch ist.
1: Oh, hoffentlich.
2: Dann noch die Reste.
1: Da kann ich die Reste essen.
2: Die Reste weg.
1: Super.
2: Resterampe.
1: Und noch ein bisschen Hüpfburg, super, da freue ich mich. Und ich gehe inkognito, ich habe ja heute die Mütze auf, da erkennt mich niemand.
2: Ja, das ist eine gute Idee.
1: Wegen der Frisur.
2: Nee, frechen dich dann alle wegen den Pilzen an. Vielleicht.
1: Aber ich verrate Foto, die Stelle nicht.
2: Aber du kannst das Foto rumzeigen.
1: Nee, bei dem Foto sind ja die Metadaten gespeichert.
2: Ach so.
1: Und da könnte jemand die GPS auslesen und dann, nee. Das
2: aber ist ihr habt ihr jetzt eh da alles weggesammelt.
1: Nö, ach,
2: Ach, da ist noch mehr?
1: Das, also man rennt bestimmt an 90% der Pilze vorbei.
2: Hm. Meint das, weil die so gut getarnt sind?
1: Ja, weil immer, wenn man, also man sieht die Großen, dann bückt man sich und dann sieht man die Kleinen. Und wenn man aber die Großen nicht, wenn die einen nicht nach unten locken, also da steht noch sicherlich alles voll.
2: Könnt ihr ja heute noch mal gucken gehen. Nee,
1: ich gehe ja jetzt zur Hanse 3 gucken.
2: Ja, vielleicht
1: da habe ich gar keine Zeit. Nee, danach habe ich auch noch andere Termine.
2: Ja. Heute am Sonntag?
1: Ja, sicher.
2: Mann, das ist ja... ja, ist, man hat nie Zeit, ne?
1: Doch, was eigentlich jeder noch? Hat 24 Stunden. Karl Lagerfeld.
2: Ja, jeder.
1: Karl Lagerfeld hat gesagt, jeder von uns hat 24 Stunden.
2: Pro Tag, das ist eine gute Idee.
1: Ja, jeder hat gleich viel Zeit. Bert.
2: Ja. Ach so, aber manche machen dann weniger und manche mehr.
1: Ja, oder brauchen länger, ne?
2: Oder nehmen sich nicht so viel vor und manche nehmen sich ganz viel vor.
1: Ja.
2: Und müssen dann immer so was zwischen reinschieben.
1: Ja, wir sind ja heute hier im Studio, Studio Rot.
2: Rot.
1: Das Scheißstudio nennen wir es auch.
2: Sieht doch ein bisschen aus wie eine Gerümpelhalde hier.
1: Nein, ja, so
2: Lagerraum.
1: Schlimm, so schlimm ist es nicht.
2: Lagerraumstudio. Da könnte man noch mal einen Vorhang vormachen.
1: Ja, aber du könntest mal.
2: Da könnte ich eigentlich mal einen Vorhang vormachen. Aber
1: das wird jetzt sowieso renoviert alles hier.
2: Ach so, echt?
1: Ja, da kommt alles neu, Wände neu, Moderatoren, alles neu.
2: Alles neu?
1: Alles
2: neu. Das ist vorgesehen?
1: Ja?
2: Aber das ist alles Beton, da muss ich da reinbohren, wenn ich den Vorhang aufhang, rein...
1: Nee, das ist Gipskarton, Bert.
2: Geht einfach.
1: Da hält dein Vorhang
2: gar nicht. Da brauche ich dann diese Spezialschrauben mit den Spezialdübeln.
1: Das wird schwer, Bert.
2: Dann geht das. Da
1: sehe ich schwarz.
2: Und dann hängt der Vorhang. Ja. Aber dann brauchen wir dann noch eine extra Lampe, sonst ist das total dunkel. Ach,
1: lass lieber.
2: Echt. Und dann staut sich das danach.
1: Lass uns lieber ein Lied spielen.
2: Oh ja, ein schönes.

0: Falco war das Schmidtjam-Lied über Mozart. Ah. Kommt gar nicht vor in dem Lied Mozart. Aber es ist über Mozart. Mozart,
1: eine kleine Nachtmusik.
0: Es ist über Mozart, Bert. Obwohl man denkt, es ist über Amadeus, aber es ist doch über Mozart. Wir kommen jetzt zu unserer Rubrik die Puzzlekuh. Gedanken einer Puzzlekuh. Der SharePoint.
1: Ach, dann wird das jetzt ja philosophisch.
0: Nee, das ist ja die Puzzlekuh denkt. Aber die Puzzlekuh denkt ja Kunstwerk, Bert.
1: Schreib das mal auf, Gedanken einer Puzzlekuh.
0: Genau, also Bert, du bist ja ein Mensch aus Fleisch und Blut.
1: Ne? Und Knochen.
0: Und Knochen, und Fett. Alles noch dazu. Und also du bist
1: und
0: aus
1: Schweiß.
0: Du bist aus Materie.
1: Und Sekret.
0: Ja, wir müssen nicht alles aufzählen, Bert. Alles so unangenehme Sachen.
1: Ja.
0: Und du bist aus so Sachen, die man anfassen kann. Und deine Gedanken, die sind aber durchsichtig. Die kann man nicht anfassen.
1: Da kann man durchgucken.
0: Genau. Und bei der Puzzlekuh Ifkel, die Puzzlekuh, ist es aber genau umgekehrt. Die Puzzlekuh ist selber durchsichtig, ist nur eine Idee. Aber ihre Gedanken kann man anfassen.
1: Weil?
0: Na, weil sie Kunstwerke denkt.
1: Ach also so, das sind ja die Kunstwerke.
0: Bilder oder so, also Lieder sind auch ihre Gedanken, aber die kann man dann hören und so. Aber es ist genau umgekehrt, verstehst du? Die Puzzlekuh Ifkel, die Puzzlekuh, und die Puzzlekuh, die denkt. Und wir wollen hier in der Sendung manchmal so die Gedanken von der Puzzlekuh mal vorstellen. Und die Puzzlekuh hat sich Gedanken gemacht, natürlich jetzt die letzten 20 Jahre. Und also Ifkel heißt ja Institut für gute Laune, das ist die Abkürzung.
1: Das muss man mal sagen dazu.
0: Und jetzt gibt es bald einen Vortrag von den ich halte, aber von Ifkel, der Puzzlekuh. Da will ich heute wenigstens verraten, wie der heißt, Bert. Und du hast den neuen Superflyer schon da, den ich mit Kartoffeldruck gestaltet habe.
1: Das ist Kartoffeldruck?
0: Nein, ich habe es dann abfotografiert. Aber es ist ursächlich ist die Schrift Kartoffeldruck.
1: Ach, wirklich?
0: Ja. Habe ich mir Buchstaben gemacht und dann das so gedruckt. War total aufwendig. Und dieser Vortrag, und Bert, du sollst jetzt mal vorlesen, wie der Vortrag heißt. Los!
1: Wie wir unsere Gesellschaft mit Hilfe der Kunst zu einer Liebesbeziehung entwickeln können.
0: Genau, so heißt der Vortrag. Was denkst du, worum geht's wo in dem Vortrag jetzt, Bert?
1: Da wird es darum gehen, wie man Kunst zu einer Liebesbeziehung mit Hilfe der Gesellschaft.
0: Wie man die Gesellschaft mit Hilfe der Kunst zu einer Liebesbeziehung. das ist im Prinzip, daran hat ja das Institut für gute Laune die letzten 20 Jahre geforscht, wie das gehen kann. Ne?
1: Ach so, und jetzt wird es ausgeführt.
0: Na, jetzt wird erstmal so ein bisschen darüber geredet, wie das gehen kann. Weil ich kann das ja nicht alleine machen, dann muss ich mit Menschen zusammen. Und deshalb zeige ich erstmal, wozu sind denn diese ganzen Kunstwerke überhaupt da, die sich da die Puzzlekuh gedacht haben? Und dann mache ich, aber der Vortrag ist 2 Stunden lang. Ich halte den immer, versuche den zu kürzen, aber geht nicht kürzer.
1: Ohne Pause zwischendurch.
0: Ohne Pause. Also ich wäre wahrscheinlich eine Pause machen, wenn ich den Vortrag halte. Erst eine Stunde und dann eine kleine Pause und dann noch eine Stunde.
1: Das ist ja wirklich sehr lange.
0: Aber es ist auch mit 2 Liedern und 2 Gedichte drin. In dem Vortrag. Und dann zeige ich auch Bildern und Skulpturen.
1: Also nicht nur Gerede, sondern auch werden die Augen auch stimuliert, zum Beispiel.
0: Genau, also es gibt was zu sehen und ich sage Gedichte auf und tanze dazu auch.
1: Und auch noch tanzen.
0: Also es ist die ganze Kunst ist beteiligt.
1: Das ist ja dann ein richtiges Programm.
0: Es ist ein Programm, aber es ist eigentlich schon, hat den Charakter eines Vortrages.
1: Mhm.
0: Weil sonst wird es zu lang, ne, Bert? Also, was denkst du, wie das geht, Bert, wenn da steht, wie wir unsere Gesellschaft mit Hilfe der Kunst in eine Liebesbeziehung verwandeln können? Wie soll denn das gehen? Was hast du für eine Idee?
1: Na, aber ich denke, dazu höre ich mir ja den Vortrag an.
0: Ja, genau, das ist gut. Und wenn du hörst Liebesbeziehung, wunderst du dich da nicht?
1: Die Gesellschaft in eine Liebes... Nö, wundern? Na, ob das geht überhaupt oder wie?
0: Ja, oder warum eigentlich eine Liebesbeziehung? Also unsere Gesellschaft ist ja keine Liebesbeziehung, oder? Das steht doch außer Frage.
1: Na, gerade darum.
0: Genau, aber das geht. Also was ist denn, der Kern der Liebesbeziehung, Bert. Wann ist eine Beziehung eine Liebesbeziehung? Das ist sehr schwer jetzt, Bert. Das ist sehr schwer.
1: Das aber, du, ohne dass ich den Vortrag gehört habe. Nee,
0: aber in dem Vortrag kommt das vor. Das ist jetzt zu schwer. Da kann ich dich nicht mit quälen. Nee, aber in dem Vortrag ist dann wie man, und ich mache dann so, also ich arbeite gerade an dem Plakat. Heute geht's bloß um das Plakat, was da drauf steht. Und ich habe jetzt sogar Kontakte schon zu Berlinern, die sind so Plakatkünstler und kleben überall ihre Plakate hin, so Kunst.
1: Aha.
0: Und die frage ich dann, ob wir Plakate tauschen können. Dann klebe ich denen ihre Plakate hier in Dresden hin, 5 Stück. Mhm. Und die sollen dann in Berlin meine hinkleben.
1: Machen die dann mit den Plakaten Kunst oder sind die Plakate das Kunstwerk?
0: Die Plakate sind das Kunstwerk.
1: Also man kann ja mit vielen Plakaten zum Beispiel einen Schriftzug machen oder so. Aber
0: Da, was da draufsteht, ist die Kunst. Aber das Plakat selbst ist das Kunstwerk. Also das ist keine Ankündigung von einem Kunstwerk, sondern das ist das Kunstwerk. Ja, und dann, und da arbeite ich gerade an dem Plakat. Wie findest du das Plakat?
1: Der
0: Flyer wird ungefähr so ähnlich, genau. So ungefähr wird es aussehen zum Schluss.
1: Das ist jetzt schwarz-weiß. Du hast gesagt, du hast das mit Kartoffeldruck gedruckt.
0: Ja, ist aber trotzdem schwarz-weiß.
1: Aha. Und dann lässt sich ja noch was
0: und
1: weg.
0: Und ich mache dann aber vielleicht so Herzen dazu. Ich habe überlegt, wenn es ja um Liebesbeziehungen geht, da kann ich so Herzen dazu machen, weil die kann ich ganz einfach mit so draufdrucken mit Kartoffeldruck.
1: Ja, das geht einfach. Ne?
0: So ein Rand mit Herzen, weißt du?
1: Habe ich gedacht. Das ist auch schwarz-weiß bei Ihnen, das Plakat.
0: Na, ich will Plakate drucken, schwarz-weiß, weil es billiger ist. Und dann will ich mit Kartoffeldruck dann mit Farbe noch.
1: Auf die Plakate. Ach so, dass jedes Plakat individuell
0: ist. Individuell und das will ich dann so beim Bäcker aufhängen und so, wenn ich den Vortrag halte. Wie heißt der Vortrag nochmal, Bert?
1: Wie wir unsere Gesellschaft mithilfe der Kunst zu einer Liebesbeziehung entwickeln können.
0: Das wird super spannend, meine Damen und Herren. Wir machen kurze Melodie und dann singen wir hier zusammen ein Volkslied und zwar Wenn alle Brünnlein fließen.

0: Das war ja schon ein schönes Volkslied mit einem Text, von dem wir uns hier alle, die ganze Redaktion, distanzieren wollen. Ja. Aber wir wollen uns auch von der ganzen Sendung distanzieren und vor allem von unseren Zuhörern und ZuhörerInnen und außen. Ja. Und jetzt singen wir aber zusammen ein Volkslied. Ich mache erstmal den Jinglebert. Jinglebert.
1: Jinglebert.
0: Jinglebert.
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0: Ja, das war das Jingle von der Jingle Bells, Jingle Bert. Und jetzt singen wir, wenn alle Brünnlein fließen, Bert. Das sind so Einsingen.
1: Oh. Hätte vielleicht mal jemand stimmen müssen.
0: Stimm doch schnell, Bert.
1: Die sind total verstimmt. Das kann ich jetzt gar nicht machen.
0: Wieso sind die so verstimmt? Was sind das für scheiß Assis hier, die an unserer Gitarre rumdrehen?
1: Warte mal. Ah, okay, jetzt stimmst du.
0: Was, so schnell geht's, oder was?
1: Ja, ich hab gezaubert.
0: Aha. Wenn alle Brünnlein fließen zu Hause bei euch.
1: Dora, auf Dora.
0: Ich pfeife erstmal vor, damit ihr zu Hause erstmal richtig gute Laune kriegt. Und dann geht's zusammen los.

0: Was gibt's denn da zu lachen?
1: Wie ich gerade so kunstvoll die Akkorde wechsle.
0: Jo, jetzt singe ich, Bert. Du bist hoffentlich soweit. Du bist hoffentlich ready.
1: Ja.

0: Haushaltstipps. Das Magazin für Haushaltstipps. Haushaltstipps machen das Leben leichter, denn wer Haushaltstipps kennt, der weiß, wie es geht. Er weiß Bescheid und kann auch Haushaltstipps geben. Und Haushaltstipps ist ein Geben und Nehmen vom Haushaltstippsgeber. Bert G. hat Haushaltstipps, aber hat er auch einen Haushaltstipp? Das will ich Ihnen jetzt fragen, Bert. Hast du einen Haushaltstipp?
1: Ich habe einen Haushaltstipp.
0: Ah, dann sagt ihn doch.
1: Knoblauch lässt sich leichter schälen, wenn man ihn zuvor zusammendrückt.
0: Aha, das war's mit Haushaltstipps.

0: Queen of Hearts, Josie Newton, die Tochter von Isaac Newton, der unter anderem die Optik total verkackt hat.
1: Der sich Äpfel von Baum schmeißt.
0: Das sind doch alles Verschwörungstheorien, Bert. Aber die Tochter hat es weit gebracht, da kann sich der Papa mal eine Scheibe abschneiden. Ja. So, wir kommen jetzt zur das Thema Love versus Fear. Oder zu Deutsch Liebe gegen Angst. Und ihr habt es vielleicht mitgekriegt, überall in den anderen Sendungen, Radiosendung, Fernsehsender, Zettelhefte, wird Angst gemacht vor verschiedenen Sachen und immer wieder kommen neue Ängste dazu, zum Beispiel Cornelia, die schlimme Krankheit, viele haben Angst gehabt und dann kamen schlimme Tabletten und Inflation und Putin, alle die Angstmacher haben Hochkonjunktur und wir wollen hier bei unserem Thema Love versus Fear, wollen wir die Angst mit Liebe heilen, indem wir die Themen ansprechen, die sich sonst keiner traut und dann einfach mal darüber reden. Und damit, wenn man darüber redet, dann kann hat die Angst keine Chance und die Liebe triumphiert. Vielleicht habt ihr es mitbekommen, es geht die Angst um, die CO2-Angst. Und Bert, du hast ja die Überschrift, sag die Überschrift.
1: Die Überschrift heißt: Brauer- und Mineralwasserhersteller haben nicht genug Kohlensäure.
0: Oh Gott, was soll jetzt werden? Fragt man sich natürlich als Passant, der das liest, einfach, was ist da passiert? Fragt sich der Passant. Was wird jetzt werden? Gibt es überhaupt bald noch Bier oder Mineralwasser? Und wer hat sich das noch gefragt? Der Bauer.
1: Der Bauer.
0: Der Bauer? Wozu braucht ihr denn Mineralwasser?
1: Nee.
0: Nicht der Bauer?
1: Der Brauer.
0: Ach, der Brauer.
1: Der Brauer.
0: Und wer war der andere?
1: Der Mineralwasserhersteller.
0: Nein, der Brauer und der Mineralwasserhersteller?
1: Ja.
0: Ach so.
1: Die beiden.
0: Die beiden. Naja, das sind vielleicht mir auch ein paar Schlitzaugen, Ohren.
1: Das war ein freudscher Versprecher. Das müssen wir rauspiepen.
0: Raus muss ich piepen. Piep. Wir können das ja dann einfach dazu tun. Also der Brauer und der Mineralwasserhersteller, die beiden sitzen im Keller und knabbern sich die Fingernägel ab und haben unglaublich Angst vor der CO2-Knappheit. Wieso kommt es denn dazu, Bert? Eigentlich ist doch zu viel CO2 eigentlich. Wieso ist das jetzt knapp geworden?
1: Ja, das ist Haufen CO2 in der Luft, deswegen ist nicht mehr so viel in Getränken.
0: Ach, das ist ja wieder, das ist ja wieder typisch. Brauer und Mineralwasserhersteller, da wurde wieder die Rechnung ohne das Milchmädchen gemacht.
1: Ja, das wurde nicht gefragt, sondern es wurde einfach sich hingesetzt, hat gesagt, wir haben nicht mehr so viel CO2.
0: Was kann man jetzt als Betroffener tun?
1: Vielleicht mit einem Strohhalm, so wenn das Getränk so reinpusten.
0: Na, ich finde, der erste Schritt ist erstmal selber betroffen zu gucken.
1: Betroffen gucken, ja.
0: Damit man auch selber auch betroffen ist. Also, dass man betroffen guckt.
1: Ja.
0: Am Anfang erstmal nur betroffen gucken und dann einfach mal schauen, wie es weitergeht. Das ist einfach, einfach den Ratschlag, den ich geben kann jetzt hier. Mehr können wir einfach eigentlich auch nicht machen
1: die
0: hier.
1: Die Biertrinker vielleicht sollten auf Schnaps umsteigen, da ist keine Kohlensäure drin.
0: Da ist zum Beispiel, oder
1: mal probieren, wie es ohne Kohlensäure schmeckt.
0: Schokolade.
1: Wenn es so richtig abgestanden ist.
0: Vielleicht weiße Schokolade.
1: Weiße Schokolade?
0: Ja, das geht auch als Alternative. Ja, meine Damen und Herren, das sind natürlich brenzliche Fragen. Und die können das sicherlich zu Hause bei sich zu Ende diskutieren. Und wer noch CO2 hat, der sollte sich festhalten, damit sie nicht noch verloren
1: wird. Oder die Preise verzehnfachen.
0: Wie kann ich CO2 sparen, Bert?
1: Weniger Bohnen essen.
0: Oder mehr ausatmen. Mehr ausatmen, weniger einatmen. Das ist vielleicht ein guter Trick.
1: Wenn man eben die Bäume tun jetzt CO2 erzeugen.
0: Nee, die fressen die.
1: Ach, die fressen das, richtig.
0: Die fressen und erzeugen Sauerstoff. Das heißt, wer Bäume fällt, der sorgt für Mineralwasser.
1: Für mehr CO2,
0: genau. Für mehr CO2. Deswegen
1: den Regenwald jetzt noch ein bisschen abholzen noch.
0: Vielleicht können wir da vielleicht noch ein bisschen Tempo machen.
1: Ja,
0: beim Regenwald.
1: Die anderen hier die ganzen Waldbrände in Kanada und so, da einfach nochmal ein Streichholz reinschmeißen.
0: Ja, und da wird auch schon viel getan, aber das geht alles natürlich noch schneller. Ja, soweit zur CO2-Knappheit. Also niemand muss Angst haben zu Hause.
1: Ja,
0: vor CO2 muss man nicht Angst haben.
1: Keiner das sind ja auch bloß Lösungsvorschläge, ja, ne, was wir hier sagen. Das sind, wir wollen ja helfen. Und
0: wir können sicherlich hier auch nur raten.
1: Ja.
0: Wir können Ihnen einen Rat geben und das ist ja raten.
1: Ja, oder von einem Fahrrad.
0: Fahrrad.
1: Kann ich auf mein Fahrrad bohren.
0: Fahrrad ist auch noch ein anderes Wort. Hm. Ich mache Musik.
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0: Und Klaus und Ferdl waren das. Und wir wollen uns natürlich als ganze Redaktion wieder vom Text distanzieren. Wir haben das bloß wegen der Melodie gespielt, das Lied.
1: Das Instrument fand ich schön, das Akkordeon.
0: Ja, vom Rest wollen wir uns natürlich distanzieren.
1: Ja.
0: Wie es unsere Art ist. Ja, Bert, lange ist ja nicht mehr. Und dann haben wir schon wieder Feierabend. Da haben wir schon wieder eine sehr informative Informationssendung geschafft.
1: Viel, ne? Viel hatten wir. Obwohl die Themen anfangs doch recht dünn gesät waren.
0: Es war dünn gesät, aber wir haben viel draus gemacht. Wir haben den Kuchen ausgewalzt, so gut es ging.
1: So, dass hauchdünn war, hauchdünnes.
0: Ja, wir haben jetzt E-Roller-Hass, haben wir gar nicht besprochen.
1: Machen wir nicht mehr? Keine Zeit.
0: Ich kann kurz was sagen dazu. Das ist ein Paradox, E-Roller. Weil viele E-Roller-Fahrer, die stellen den E-Roller immer in Weg ab und ich bin dann erzürnt und habe dann aber Probleme damit, wohin ich meinen Zorn projizieren kann, weil also wenn einfach ein Rollerfahrer seinen Roller dahinstellen würde, dann würde ich meinen Zorn auf diesen unbekannten Rollerfahrer lenken können. Aber dadurch, dass ja der E-Roller Mieter nicht mehr der Besitzer ist von dem E-Roller, kann ich die Wut nicht projizieren und damit habe ich ein Riesenproblem.
1: Ja, man müsste zum Vermieter gehen, in dem sind Vermittlungsbüro.
0: Ja.
1: Aber das wird ja alles per das sind doch alles Briefkastenfirmen.
0: Das geht ja auch nicht, Bert, weil also der hat ja keine Schuld, der Vermieter. Also am liebsten, wenn mir sowas passiert, dann mache ich in Gedanken einfach, renne ich hin und hau voll mit dem Fuß gegen. In Gedanken. Aber das funktioniert nicht. Also ich kann die Aggression nicht loswerden mit so einem Gedanken, weil der Roller kann ja nichts dafür.
1: Ja.
0: Und der Vermieter kann nichts dafür. Und der es getan hat, der Täter, hat einfach nichts mehr damit zu tun.
1: Ich weiß nicht, der Vermieter, der hat doch erstmal die Möglichkeit geschaffen. Das ist wie der Waffenhändler.
0: Ja, aber das geht nicht. Trotzdem kann man da nicht wütend drauf sein auf den Vermieter. Der hat damit nichts zu tun, nach meinem Erachten.
1: Hm.
0: Der Absteller von dem Dings, aber das ist halt, das ist natürlich ein Paradox.
1: Ach so, unserer du regst dich jetzt auf, weil der Roller im Weg steht. Nicht weil er da steht, sondern weil er im Weg steht. Na gut, da kann der Vermieter nichts dafür.
0: Ein Paradox unserer Zeit.
1: Paradoxum?
0: Nee, Paradox. Nicht Paradox. Paradox.
1: Aber ist das was anderes?
0: Das ist was ganz Neues. Da weiß ich selber noch gar nicht, was das bedeutet.
1: Wie kanalisierst du denn jetzt deine Aggression?
0: Ja, ich weiß nicht, ich wollte mal einfach im Radio was sagen. Vielleicht geht es anderen auch und dann können die ja einen Kontakt irgendwie aufnehmen und dann, was man da machen kann. Also ich brauche eine Projektionsfläche für die Wut.
1: Hm.
0: Wie kann man das machen? Vielleicht haben andere eine bessere Idee.
1: Ich sag mir dann immer, wenn ich sowas sehe, ruhig bleiben, das ist eine gute Gelegenheit, um mal so meditieren, wenn so ein bisschen. Also ich habe ja auch so eine Lieblingsbank an der Elbe, wo ich immer ständig rumsitze.
0: Ja.
1: Und da stand jetzt seit 3 Tagen oder so, stand daneben auch so ein E-Roller, auch so halb im Weg.
0: Ja.
1: Und ich habe den mal so angeguckt und sage, ach, sehe ich auch.

0: Ja, ich weiß nicht. Das ist ja, das sind so Firmen, die haben eigentlich gar kein Geschäftsmodell. Die machen nur miese. Aber die haben halt Geld von den Investoren gekriegt, weil die denen weismachen konnten, dass irgendwann das Gewinn abschmeißt. Aber das macht nur.
1: Ja, man muss es nur lange genug machen, ne?
0: Na, denken die? Glaube ich nicht. Glaube ich nicht. Ich glaube das nicht.
1: Ja. Tja, was machen wir jetzt?
0: Na, jetzt machen wir Feierabend, Bert. Jetzt haben wir noch 20 Sekunden.
1: Ach, da kann ich ja noch sagen, dass heute Greta Garbo Geburtstag hat.
0: Ja, das kannst du sagen.
1: Die ist 1905 geboren und lebt höchstwahrscheinlich nicht mehr.
0: Nee, die lebt nicht mehr.
1: Die lebt nicht mehr. Und ich glaube auch nicht mehr. Man sieht immer bloß so Bilder, wo die jung aussieht. Ich habe gar keinen
0: Zweifel. So, ich sage jetzt Tschüss, Bert. Du kannst ja noch weiter brabbeln, aber ich mache jetzt hier das
1: Lied. Ich stelle die Brabbelei ab. Tschüss.

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0: Liebe Hörerinnen, liebe Hörer, herzlich willkommen zu unserer Sendung Jetzt entscheide ich am Ostersonntag. Ich glaube, das hatten wir in allen Jahren noch nie, wenn ich mich recht erinnere. Wir hoffen auf jeden Fall, dass ihr den Tag genießt, gut in den April startet und dass das Wetter auch mitspielt. Wir haben heute ein Thema, das hatten wir in der letzten Sendung schon angekündigt oder zumindest in Erwägung gezogen, dass wir darüber mal sprechen wollen. Wir hatten letztes Mal über Rollenbilder, Erwartungen gesprochen und wollen heute anknüpfen und über Grenzen sprechen. Uwe hat mich, bevor wir die Sendung jetzt hier gestartet haben, darauf hingewiesen, dass es ja ein sehr umfassender Begriff ist, dass Grenzen in sehr verschiedene Richtungen gedacht werden können. Was bedeutet Grenze für dich, Uwe?
1: In Anlehnung an das vom vorhergehenden Mal, ja, hatte ich dich so verstanden, Kadi, dass es da um persönliche Grenzsetzungen geht, um die Frage, wann ist für mich eine Grenze überschritten, wann überschreite ich die Grenzen der anderen, wie muss ich mich verhalten oder wie sollte ich mich verhalten oder woran soll ich mich orientieren,

0: dass ich die Grenzen der anderen nicht überschreite, dass die Grenzen aller Beteiligten beachtet werden, was manchmal sehr schwierig sein wird in diesem Zusammenhang. Natürlich gibt es noch viel mehr Bedeutung von Grenzen.
1: Genau.
0: Auch in der Mathematik gibt es Grenzen, worüber wir heute vermutlich nicht sprechen werden. Und es gibt noch ganz viele andere Grenzen. Und aus dem Grunde könnte ich natürlich gerne die Frage zurückgeben, was hattest du dir für heute vorgestellt?
1: Also auf jeden Fall das, was du schon benannt hast, nämlich die persönlichen Grenzen, vielleicht auch die Grenzen des Sagbaren, weil die sich in meiner Auffassung in den letzten Jahren sehr verschoben haben. Und persönliche Grenzen setzen ist, glaube ich, eine große Herausforderung für viele Menschen, weil wir üblicherweise sehr angepasst aufwachsen und natürlich auch gesagt wird, so, das darfst du nicht sagen und da musst du jetzt ein bestimmtes Verhalten zeigen oder in der Schule still sitzen und nicht mit dem Stuhl kippeln. Also verschiedene Grenzen, die einem auch gesetzt werden. Und dann habe ich halt über nationale Grenzen auch nachgedacht. Das würde wahrscheinlich aber auch zu weit führen für eine kleine Radiosendung am Ostersonntag. Na, weil wenn ich an den englischen Begriff denke oder auch an einen aus anderen Sprachen, Französisch, Frontier oder Frontière, und dann denke ich an Frontex, ne, da kommen mir nationale Grenzen in den Kopf und ich finde, darüber kann man auch immer sehr lange sprechen. Ist das notwendig? Warum ist das vielleicht für uns nicht die geeignete Form von Grenzziehung?
2: Aber wir werden vielleicht heute am Ende der Sendung nochmal kurz über Ländergrenzen reden und über eine Veranstaltung, die dazu passt.
1: Sehr gern. Ich denke bei Grenzen, also bei Ländergrenzen auch immer an die Besiedlung von Amerika. Da hat man ganz viele Assoziationen, ne, wo Grenzen verschoben werden und bestimmte Gruppierungen, Menschen sich selbst eigene Grenzen setzen, ohne eben, so wie du das schon gesagt hast, Rücksicht auf die Grenzen anderer Menschen zu nehmen. Ganz großes, umfassendes Thema.
0: Ja, vielen Dank für diese Eingrenzung des Themas, wobei, wie das bei unseren Sendungen ja öfters der Fall ist, da verschieben sich im Laufe der Sendung gelegentlich die Grenzen des Themas, sodass wir zu benachbarten Bereichen kommen, aber solange sie nicht verletzt werden, sondern sich einfach verschieben und solange das in diesem Bereich ist und im gegenseitigen Konsens passiert, ist das ja völlig in Ordnung.
1: Kann man immer davon ausgehen, dass Menschen ihre Grenzen formulieren und einem mitteilen, sodass man nicht in die Situation gerät, dass man die verletzt?
0: Aus eigener Erfahrung muss ich dazu sagen, es fällt ganz vielen Leuten sehr schwer, insbesondere weiblich sozialisierten Personen fällt es ganz schwer. Ich hatte ja schon bei der vergangenen Sendung erwähnt, dass ich nicht mitbekommen habe, dass ich die Grenzen einer anderen Person verletzt habe. Es war überhaupt nicht meine Absicht, aber ich habe es getan und hatte mich dann plötzlich gewundert, warum die andere Person dann plötzlich so massiv darauf reagiert hat. Sie hat mir gesagt, ja, sie hatte mir versteckte Botschaften gesendet, die ich nicht mitbekommen habe. Und so, dass sie den Eindruck hatte, dass ich jetzt die ganze Zeit ihr auf den Füßen rumtrample, während ich den Eindruck hatte, ich würde meilenweit von ihr weg sein. Aber wie gesagt, das ist ein bisschen schwierig und umgekehrt gibt es natürlich andere Leute, die vielleicht nicht die eigenen Grenzen formulieren, aber die Grenzen für andere formulieren. Du hattest ja Beispiele erwähnt, das darfst du nicht, das darfst du nicht, das darfst du nicht.
1: Ja. Ach. Na klar, wer kennt das nicht?
2: Aber manchmal ist es notwendig zum Überleben, dass man bestimmte Grenzen setzt, auf gerade beim Kind. Ja. Fass nicht die heiße Herdplatte an.
1: Und so ziehen sich aber auch wahrscheinlich eigene Grenzen heran. Ne? Also wenn ich die Herdplatte anfasse, dann merke ich, oha.
2: Aber ich kann einen irreversiblen Schaden davon tragen.
1: Ja.
0: Aber man kann natürlich auch ein Kind vielleicht besser davon überzeugen, dass man sagt, Vorsicht, es ist heiß. Geh mal ganz vorsichtig ran, dass das dann merkt, aha, ja, es ist wirklich heiß und sich dann merkt, entsprechend des berühmten Sprichworts, gebranntes Kind scheut das Feuer.
1: Ja.
0: Während ein Kind, was lediglich mit lauter Verboten aufwächst, das nicht begreift, hat dann eher eine Tendenz zu sagen, ja, ich probiere es einfach mal aus, wenn niemand dabei ist.
1: Ja.
0: Und ob das die bessere Möglichkeit ist, wage ich mal ein kleines bisschen zu bezweifeln.
2: Das ist immer eine Sache des Tuns.
1: Ja, das stimmt. Denkt ihr denn, dass Grenzen und Grenzziehung nachvollziehbarer ist, wenn man erklärt, warum das so ist oder die Erfahrung sprechen lässt? Also jetzt vielleicht weg von der Herdplatte, das ist ein sehr drastisches Beispiel. Aber wenn Kinder zum Beispiel die Erfahrung machen, okay, ich habe was gesagt oder ich habe jemand was weggenommen vielleicht und die Person reagiert. Mhm. Ne, reagiert mit Tränen oder mit Meckern oder mit irgendeiner Emotion meistens. Mhm. Ne? Dass das dann nachvollziehbarer ist, wenn man dann darüber spricht und sagt, hier, pass auf, das ist deswegen und deswegen so. Oder ob man einfach nur sagen muss, nimm dem das Spielzeug nicht.
2: Ich glaube, man kann das nicht so einfach sagen, um wieder eine Redewendung zu formulieren, nicht alle über einen Kamm scheren.
1: Ja.
2: Ich glaube, das wird wirklich sehr unterschiedlich gehandhabt. Mhm. Wie sind die Kinder, schon zwei Geschwister, können unterschiedlich auf ein und dieselbe Sache reagieren. Mhm. Ich bin ja auch ein Freund der Überzeugung, also jemanden zu überzeugen und Gründe und Alternativen zu zeigen. Mhm. Aber manchmal muss man eben sagen, oder wenn jemand an die Straße rennt, dass man dann schnell festhalten muss, auch wenn es weh tut.
1: Ja.
2: Weil lieber das kurze Wehtun als überfahren werden.
1: Also okay, ja.
2: Entschuldige, wenn ich heute drastische Beispiele
1: finde. Nee, vollkommen richtig.
0: Ich persönlich als Mensch mit Autismus bin dann natürlich wirklich dafür, dass dann hinterher darauf hingewiesen wird, ja, Vorsicht, wenn du jetzt nicht stehen geblieben wärst oder wenn ich dich nicht gehalten hätte, hätte dich das Auto, was jetzt eben vorbeigefahren ist, erwischt und das hätte sehr weh getan.
2: Unbedingt. Also man muss das begründen, warum man was getan hat.
0: Weil es gibt natürlich auch Eltern, die dann eher mit dem, in Anführungszeichen, Argument kommen, weil ich es sage, hast du dich gefälligst dran zu halten?
1: Ja.
2: Oder weil ich es kann?
1: Das ist eher in Richtung Machtausübung, ne?
0: Ja.
2: Ähnlichkeiten zu irgendwelchen Präsidenten sind zufällig?
1: Ganz zufällig.
0: Ja.
1: Willkürlich.
0: Ja.
1: Ja, wir wollen uns ja nicht unbedingt bei Kindern aufhalten. Aus Kindern werden ja Erwachsene.
0: Ja.
1: So, aus Kindern werden Erwachsene, die an der Gesellschaft teilhaben. Wie lernen die denn Grenzen setzen? Lernen die das im Kindesalter oder können die das später auch noch aufholen?
0: Also erstens bin ich prinzipiell der Meinung, Menschen sind bis zu ihrem Tod noch lernfähig.
1: Da bin ich bei dir.
0: Manche fällt es schwerer, manchen leichter.
1: Das ist sehr witzig, weil Olaf gleich mit dem Kopf geschüttelt hat. Ich glaube, Olaf glaubt nicht daran, dass Menschen bis zu ihrem Tod lernfähig sind.
2: Ich bin der Meinung, dass Menschen die Fähigkeit besitzen, aber viele können das nicht.
0: Gut, also wie gesagt, prinzipiell Gehirn entwickelt sich ständig weiter, auch bis zum Tod. Und deshalb sehe ich es durchaus, dass Menschen dort lernfähig sind. Aber ja, ich weiß umgekehrt auch, dass Menschen teilweise so schwierig gelernt haben, sich selbst wertzuschätzen, selbst wenn sie kritisiert werden, selbst wenn sie eingeschränkt werden, dass sie dann diese Fähigkeit, das zu machen, was sie wollen, unabhängig davon, ob es den anderen schadet oder gut tut und unabhängig, ob es einen selbst schadet oder gut tut, sozusagen als Ausdruck ihrer Persönlichkeit, ihres Selbstwertes sehen. Und dann ist es natürlich extrem schwer, dass sie irgendwas diesbezüglich lernen, weil das würde ja ihr Selbstwertgefühl, ihr Selbst beeinträchtigen. Und dann sagen sie, für mich gelten diese Regeln alle nicht, für mich gelten die Grenzen alle nicht. Ich mache das, was ich will. Und wenn sie dann noch die entsprechenden Ressourcen haben und dann die negativen Folgen die anderen tragen müssen, ist es natürlich für sie erst recht einfacher.
2: Ich bin ziemlich deiner Meinung. Könnt ihr euch erinnern, es gab doch mal ein Experiment von einer sowjetischen Psychiaterfamilie, die ihren Kindern alles erlaubt haben, keine Grenzen gesetzt haben. Die Kinder haben sich überdurchschnittlich entwickelt in allen musisch, naturwissenschaftlich, es waren Bestschülerinnen, Bestschüler alles, sie haben hohe Berufe gehabt und sie haben dann später beklagt, dass sie eine innere Leere haben. Die haben beklagt, dass ihnen keine Grenzen gesetzt wurden als Kinder.
1: Ja. Weil es einfach ausufernd ist, ne?
2: Ja.
1: Und wo geht's hin? Wo gehen
2: war
1: die
2: Gedanken Nikitin?
1: Hin?
2: Nikitin?
1: Das kann schon sein, aber das könnte man nochmal nachschauen.
2: Krieg mal raus, wir gucken nochmal nach.
1: Ich kann mir das schon vorstellen, ne, dass wenn der Geist quasi so viele Entfaltungsmöglichkeiten hat, dass man gar nicht mal weiß, wohin damit, dass das Ziel irgendwie auch unklar ist, kann ich mir schon vorstellen, dass es zu einer Leere führt. Wobei, weil was mache ich mit dem ganzen Talent und mit den ganzen Ideen? Wo gehen die hin?
0: Wobei Zielsetzung und Grenzensetzung sind noch zwei sehr unterschiedliche Dinge.
1: Ich versuche nachzuvollziehen, wo das Leeregefühl herkommt. Kann mir auch vorstellen, dass das damit einhergeht, dass, wenn keine Grenzen gesetzt werden, vielleicht auch das Gefühl des Interesses seitens der Eltern nicht so an die Kinder herangekommen ist. Also, dass die Kinder nicht das Gefühl hatten, okay, interessiert sich eigentlich überhaupt jemand hier für mich oder ist es egal, was ich mache? Weil ich kann ja alles machen.
0: Gut, wobei auch Interesse zeigen kann man, ohne dass Grenzen
1: auf jeden Fall, also, gesetzt werden. Mir stellt sich halt die Frage, wo kommt dieses Leeregefühl her? Warum ist Grenzziehung so wichtig?
0: Ist es wirklich so, dass da überhaupt keine Grenzen gezogen worden sind? Ich muss dazu sagen, ich kenne die Geschichte nicht.
1: Ich auch nicht, also vielleicht wird uns Olaf noch eilen.
0: Aber ich habe ja auch gewisse Bedürfnisse. Und wenn ich dann sage, du kannst zwar entsprechend deinen Bedürfnissen das machen, was du willst, aber ich habe ja auch entsprechend Bedürfnisse und nimm dann bitte Rücksicht drauf, dann wäre das durchaus ja in gewisser Weise auch eine Grenzsetzung. Eine andere als zu sagen, ich will dich in einer gewissen Hinsicht erziehen, sondern einfach nur, ich habe Bedürfnisse, du hast Bedürfnisse und jetzt finden wir gemeinsam eine Lösung, dass unsere aller Bedürfnisse erfüllt werden.
1: Was ich auch nochmal wichtig fand, was du gesagt hast, dieses Einseitige, dass es Menschen gibt, die sagen, okay, wie auch immer ich aufgewachsen bin, mein Selbstwertgefühl, die Erkenntnis überhaupt erstmal zu haben, dass das Selbstwertgefühl vielleicht nicht so optimal entwickelt ist, das dauert ja auch schon mal lange. Und dann aufgrund dessen, wenn man das erkannt hat, vielleicht Therapie gemacht hat, oder irgendwie sich mit Menschen unterhält, dann zu sagen, okay, für mich ist aber Grenzziehung ganz wichtig, aber das unabhängig davon zu machen, wie es anderen Menschen geht. Ich glaube, da können wir gerne festlegen, es geht schon um ein gesellschaftliches Miteinander und natürlich nicht darum, dass jeder so wichtig Grenzen ziehen für sich selber ist, auch vor dem Hintergrund der psychischen Gesundheit, aber nicht auf Kosten von anderen. Das ist schon wichtig, das in der Gesellschaft auch festzulegen.
2: Ja, das fängt schon an mit dem, wie bewege ich mich im öffentlichen Raum? Also muss ich mir jetzt jedes Jahr einen neuen SUV kaufen? Wie kaufe ich Verpflegung ein, also mein Essen? Kaufe ich das schön alles einzeln einverpackt in Plastik? Oder versuche ich da etwas nachhaltig einzukaufen? Also das ist ja alles, weil ich tue andere damit beeinflussen, so wie ich lebe.
1: Gibt es denn Grenzen, die für euch nachvollziehbarer sind als andere?
0: Ja. Also es geht, wie gesagt, menschliche Grundbedürfnisse, sowohl materieller Natur, Essen, Trinken, Wohnen und sich kleiden. Und dann gibt es noch ein paar weitere, aber eben auch die geistigen, Wertschätzung und solche Sachen. Ja, Olaf hatte jetzt ein paar Beispiele bezüglich Konsum erwähnt, aber es gibt natürlich auch Alltagsverhalten. Physikalisches Gesetz, wo ein Körper ist, kann kein zweiter sein. Das gilt auch für menschliche Körper. Und dann gibt es eben die einen, die sagen, ja, entschuldigen, können Sie mal bitte vorbeigehen, ich möchte hier lang. Und die anderen, die dann sozusagen mit dem Ellenbogen die Leute rechts und links beiseite schieben.
1: Und die Dritten, die einfach hinterherlaufen und warten oder sich anpassen der Geschwindigkeit von anderen.
0: Und dort ist es wirklich sehr unterschiedlich, wie dann mit eigenen Grenzen und denen der anderen umgegangen wird. Und deshalb, ja, wenn ich sage, ich möchte jetzt nicht bedrängt werden, beispielsweise solche Grenzen, wo ich sehr schnell einsehe, ja, die sind berechtigt.
1: Also körperliche Grenze zum Beispiel.
0: Zum Beispiel. Und es gibt die anderen Grenzen, die sagen, wie war das, mein Haus, mein Auto und so weiter. In mein Riesengrundstück darf niemand anders rein. Und wenn ich mein SUV gekauft habe, dann muss der entsprechend Platz haben. Wenn dann Leute solche Grenzen ziehen, um eben die eigene Bevorzugung auf Kosten der anderen durchzusetzen, die sehe ich weniger ein.
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1: Wie ist denn das mit Grenzen zum Beispiel der Kraft, der eigenen Kraft? Also ich erlebe das häufig im Alltag und habe das bei mir natürlich auch schon festgestellt. Jemand kommt zu mir und fragt irgendwas und ich nehme mir die Zeit nicht, in mich reinzuhören und mich zu fragen, schaffe ich das gerade? Ist es gerade zu viel? Was habe ich denn gerade auf der To-Do-Liste? Neulich habe ich das erlebt mit einer Freundin. Wir wollten gucken, wann wir uns wiedersehen.
2: Ja.
1: Und dann ging sie den Kalender durch und sagte, naja, hier und in der Woche habe ich noch 2 Tage, die frei sind. Und dann habe ich auch gesagt, das geht nicht, weil diese 2 Tage müssen frei bleiben, damit du nicht kaputt gehst. Und wir neigen dazu, alles so voll zu terminieren und Grenzen quasi immer wieder zu verschieben, obwohl wir vielleicht schon merken, ach, das schaffe ich nie. Na, und dann steigern sich psychische Erkrankungen, Burnout-Erkrankungen. So, und eigentlich ist das auch eine Sache von Grenzziehung, eigene Grenze erkennen und kommunizieren.
2: Ja, das ist richtig. Sowohl sich selbst gegenüber, als auch dann den anderen gegenüber. Und insbesondere, wenn man in der Hierarchie ziemlich weit unten ist, und dann irgendwelche Vorgesetzten kommen hier so nach dem Motto, mach mal noch das, mach mal noch das.
1: Ja.
2: Dann zu sagen, ich schaff's nicht.
1: Und dann hast du halt Lifestyle-Teilzeit. Ja. Wie schafft ihr das denn mit persönlicher Grenze ziehen, so zu sagen, okay, das mache ich, aber das mache ich nicht?
3: Schwer.
1: Schwer?
3: Aber ich wollte zwischendurch noch was von kam. Mit der körperlichen Sache. Nein heißt Nein und nur Ja heißt Ja. Ne? Also das passt ja auch in der Hinsicht rein.
1: Diese Grenze der Nähe. Wie nahe kommt mir jemand? Ich finde das ganz unangenehm, wenn jemand in der Schlange an der Kasse sehr nah hinter mir steht. Deswegen stelle ich da jetzt immer den Wagen dazwischen.
2: Wobei, ich habe ja gelernt, Nein heißt Nein ist die Mindestvoraussetzung, aber sie reicht häufig nicht aus. Da gab es mal Hinweise, solche Sätze wie, ich mag dich wirklich, aber heißt Nein. Und es ist ein bisschen schwierig für mich, heißt auch Nein oder so. Und manchmal auch nur einfach steif werden, heißt auch Nein.
1: Ja, nur Ja heißt Ja.
2: Nur Ja heißt Ja.
1: Genau.
2: Und deshalb ist es natürlich ein bisschen schwierig, weil sie hat nicht Nein gesagt, ist noch lange keine Zustimmung.
1: Ja, und dann gibt's halt so ein Lied, ne? Warum hast du nicht Nein gesagt? Wir hatten uns heute schon mal im Laufe des Tages über Schlager unterhalten. Und das ist ein Schlager. Und das ist der Text. Ich glaube, das ist ja auch was, was im System stattfindet. Das ist was, was ein Anspruchsdenken ist und wo man überhaupt erstmal dahin kommen muss, dass umgedacht werden kann und muss.
2: Ich habe tatsächlich Freundinnen, die haben das in ihrer Kindheit nicht gelernt, haben nicht auf ihre eigenen Bedürfnisse gehört, haben gedacht, sie müssten dafür sorgen, dass es den anderen gut geht.
3: Sind das zufällig Angestellte von kirchlichen Einrichtungen, Betreuungseinrichtungen?
2: In dem konkreten Fall nein.
1: Also das kenne ich von vielen weiblich gelesenen Personen, aber auch anderen. Rücksicht nehmen ist was ganz Klassisches. Nimm doch mal Rücksicht. Das kriegen die Geschwister, die älteren Geschwister üblicherweise gesagt. Nimm doch mal Rücksicht auf den Kleinen. Der kann das noch nicht. Nimm doch mal Rücksicht hier. Lass dem doch die Parklücke, sonst gibt's Stress. Guck mal, der sieht gefährlich aus. Dann geh doch mal zur Seite. Also ganz viele kleine Alltagsgeschichten, die letztendlich zu einem Gesamtbild und einer Einstellung führen.
2: Ja. Und wenn dann nicht noch gesagt wird, nimm auch mal Rücksicht auf dich selbst.
1: Richtig. Woher lernen? Woher lernen? Wie lernt man denn, auf sich selbst zu hören und zu sagen, okay, das ist jetzt nicht bloß eine Grenze, die ich ziehe, weil ich keinen Bock habe. Weil manchmal muss man Dinge machen, die nicht so spaßig sind. Sondern eine Grenze, die wirklich zu meiner Haltung gehört und die potenziell für mich Gefahr bedeutet, wenn die überschritten wird. Wie lernt man das, das auf eine adäquate Art und Weise zu kommunizieren? Oder vielleicht auch manchmal, wenn die Situation es bedarf, auf eine nicht adäquate Weise. Wenn man angegriffen wird, dann sagt man nicht, könnten Sie bitte Ihre Hände von mir nehmen.
3: Fuß von meinem Gesicht nehmen.
1: Ja, genau. Wie lernt man das?
3: Ich weiß nicht, ob das jetzt hier reinpasst oder ob ich jetzt der kompetente Gesprächspartner bin. Aber ich glaube, wenn man, wie Uwe vorhin schon sagte, wenn man kein Selbstwertgefühl hat, lernt man das nie. Man muss wissen, dass man was wert ist. Oder okay. Frau auch, ja. Und das geht übers Elternhaus. Und das andere Extrem ist dann, dass nur noch gesagt wird, du bist die Schönste, bist die Stärkste und die Schlauste und überhaupt. Und dann kommt das Kind in die Wirklichkeit und stellt fest, das stimmt gar nicht.
1: Na, und dann ist es vielleicht eher so wie das Beispiel, was Uwe erst gebracht hat, von Menschen, die denken, dass ihre Grenzen für alle gelten.
2: Wobei Selbstwertgefühl kann nicht nur Elternhaus, sondern kann auch andere Personen. Genau. Aber ja, es ist wichtig, die Menschen, eben insbesondere weiblich gelesene Personen, sollten auch lernen können, dass sie geliebt werden, geschätzt werden, wertvoll sind, unabhängig davon, was sie tun, sondern einfach, weil sie sind. Und dann kann man auch vermitteln, weil du selbst wertgeschätzt bist, kannst du dann auch andere wertschätzen. Mhm. Zumindest ist es bei mir so. Ich muss zugeben, ich bin christlich sozialisiert und auch dort habe ich gelernt, ihr werdet geliebt und deshalb könnt ihr auch lieben. Mhm. Aber ja, ich habe auch gelernt, weil christliche Einrichtung, dass im Christentum häufig genau das Gegenteil gelehrt wird. So nach dem Motto, du bist ein ganz schlimmer, christlich ausgedrückt, ein elender, sündiger Mensch, wie es im allgemeinen Schuldbekenntnis heißt. Und ich muss jetzt unbedingt glauben, und zwar den einzig wahren Glauben, um wertgeschätzt zu werden. Und das sehe ich als sehr gefährlich an. Aber ich weiß, wenn ich mit solchen Leuten diskutiere, kommt dann eher die Aussage, nee, auch Bibelzitat, wenn du deinen Sohn liebst, züchtige ihn.
1: Aber ich dachte, Gott liebt alle und verzeiht und vergibt immer.
2: Das ist vom Prinzip her richtig, aber
3: auch
2: wie gesagt,
3: das
2: ist...
1: Tatsächlich.
2: Ja, man muss noch unterscheiden. Also an verschiedenen Stellen gibt es gegensätzliche Aussagen. Also beispielsweise, wenn wir schon mal bei Religionen sind. Jesus wurde auch gefragt, wie häufig soll ich meinen Bruder vergeben? Reicht 7-mal aus?
3: bei Kain und Abel macht das ja, einmal.
2: Und, nein, es heißt immer wieder... Wobei allerdings gibt es auch diese Aussage, dass die Vergebung dazu führt, dass die Menschen dann auch erkennen, dass sie falsch gehandelt haben und dann versuchen, entsprechend anders zu leben. Also es gibt ja auch diesen berühmten Spruch, tut Buße und glaubt an das Evangelium. Allerdings muss man das auf Deutsch übersetzen, weil... Wer weiß heute noch, was Buße ist und was Evangelium ist.
1: Also Feiertag. In Sachsen vielleicht durch den Buß- und Bettag.
2: So, Buße heißt eigentlich nur Umkehr. Und zwar Umkehr zu einem besseren Leben, zu einem gelingenderen Leben. Und Evangelium heißt eigentlich nur frohe Botschaft, gute Nachricht. Das heißt sozusagen, ändert das Leben, was euch selbst und anderen schadet, strebt dem Leben nach, was euch gut tut und was auch den anderen gut tut. So könnte man das übersetzen. Aber wie gesagt, es gibt viele, die das anders übersetzen.
1: Aber das ist interessant, der religiöse Ansatz ist interessant, weil ich mich gerade frage, haben gläubige Menschen es einfacher, weil Grenzen für sie gesetzt werden durch den Glauben?
2: Es ist ein anderes Problem. Natürlich, wie gesagt, für gläubige Leute ist es insofern einfacher, dass sie denken, Gott will bestimmte Sachen und die fragen dann nicht mehr nach. Dann ist es einfacher für sie, sich dran zu halten. Aber auf der anderen Seite, um Olafs Beispiel darauf einzugehen, ja, es kann auch durchaus bedeuten, dass dann die Einschränkungen größer werden oder aber umgekehrt, dass dann den Opfern von irgendwelchen Gewalttaten, einschließlich sexuellen Übergriffen, gesagt wird, ihr sollt den anderen vergeben, aber nicht denjenigen, die gewalttätig sind. Okay. Oder gesagt wird, dass sie tatsächlich lieben sollen und sich entsprechend dann auch verhalten sollen. Also Religion kann hilfreich sein, kann aber auch genau das Gegenteil bewirken.
3: Oder es gibt andere Religionen, zum Beispiel den Zen, ja. Alles ist mit allem verbunden und wenn ich jemanden schlage, schlage ich mich selbst.
1: Okay, das kann man sich immer mal wieder sagen, weil dann schlägt man ja niemanden, hoffentlich, wenn man sich nicht selber schlagen will. Ne? Das ist spannend. Im Grunde genommen ist ein relativ stabiler Weg natürlich, wenn man im entsprechenden Umfeld groß wird, das unterstützend ist, das die Resilienz fördert und einen dazu befähigt, zu sagen, mhm, okay, mit Blick auch auf andere, ja, ja, das schaffe ich nicht, das mhm möchte ich nicht. Na, auch wirklich zu sagen, nein, das geht gar nicht.
2: Ja.
1: Aber trotzdem bei bestimmten Sachen offen zu bleiben dafür, um zu verhandeln.
2: Ja.
1: Also auch zu lernen, dass die eigene Grenze jetzt nicht immer für andere gilt. Mhm.

0: wir sind ja alle irgendwie auch groß geworden und haben das ja gelernt, der eine besser, der andere schlechter. Wie lernt man den Unterschied zwischen, das kann ich jetzt durchsetzen, weil es lebensnotwendig ist und weil es mich schützt, und das ist was ich verhandeln kann?
1: Versuch und Irrtum.
0: Ja, wahrscheinlich, ne?
1: Welche Erfahrung habe ich gemacht? Mit welchen Menschen? Vielleicht so. Und dann wird es ja Menschen geben, die sind empathischer. Und es gibt also Menschen, die sind kälter, würde man das in Anführungszeichen nennen.
0: Okay.
1: Und da muss ich also auch mitkriegen, was ist jetzt mein Verhandlungspartner? Und da kommen wir ja wieder zur Demokratie. Demokratie ist ja auch ein Finden von Kompromissen. Wir müssen also irgendwie, wir haben ein Ziel, unterschiedliche Befindlichkeiten, wir müssen also einen Nenner finden. In der Mathematik ist es einfach.
2: Davon mal abgesehen, dass ich eher nicht Anhänger von Kompromissen, sondern eher von Konsenslösungen bin. Der Unterschied ist ja bekanntlich, bei Kompromissen sind am Ende alle unzufrieden, bei Konsenslösungen sind alle zufrieden. Ein Kompromiss ist leichter zu finden als ein Konsens, und insbesondere dann, wenn es um Machtdurchsetzung geht, womit wir wieder bei Rücksichtslosigkeit und sowas wären, ist natürlich Kompromiss dann leichter zu finden. Während Konsens setzt ja voraus, sich selbst zu überlegen, was sind wirklich meine Bedürfnisse. Und finden wir eine Lösung, die wir jetzt alle noch nicht auf dem Schirm hatten und die ganz woanders liegt, als wir am Anfang gedacht haben, aber mit denen wir alle glücklich sind. Aber wie gesagt, das ist schwierig.
0: Ja. Das stelle ich mir vor allen Dingen in großen Gruppierungen, in der Politik, nehmen wir den Bundestag, stelle ich mir sehr schwierig vor, einen Konsens zu finden.
2: Das ist richtig, insbesondere bei absoluten Interessengegensätzen geht es so nicht. Aber dann wäre wirklich die Frage, will ich jetzt meine Interessen durchsetzen oder geht es eigentlich in Wirklichkeit nur um meine Bedürfnisse? Und das ist ja diese Sache. Um mal ein Beispiel von mir zu nehmen. Als Kind wurde mir gesagt, in bestimmten Situationen, ich sage jetzt mal nicht das konkrete Beispiel, wenn du das und das willst, dann musst du auch das und das akzeptieren. Und dann kann ich eine Abwägung für mich treffen, was ist mir jetzt wichtiger.
0: Okay.
2: Und ja, wenn es sozusagen um Lebensbedürfnisse geht, ist die Antwort relativ einfach. In dem konkreten Fall war es wirklich eine Sache, wo ich gesagt habe, gut, es wäre schön, aber es muss auch nicht sein.
0: Okay.
2: Dann verzichte ich eben
1: da drauf. Da hast du die Kompromiss aber verlagert eigentlich noch. Du hast den Kompromiss für dich gefunden.
2: Also in dem Falle war es jetzt kein Konsens, aber zumindest, das war meine Antwort auf deine Frage, woran erkenne ich, was sind wirklich lebenswichtige Bedürfnisse und was ist so nach dem Motto, ja, kann ich auch darauf verzichten, ist Verhandlungslösung.
1: Da kann ich noch ein schönes Sprichwort anbringen. Also ist ja eigentlich üblich zu sagen, jedes Ding hat zwei Seiten, aber das ist falsch. Jedes Ding hat drei Seiten. Zum Beispiel, ich gucke jetzt mal Kathi an, liebe Hörerinnen und Hörer. Die eine Seite ist, die Kathi kennt, die andere Seite, die ich kenne, und die dritte Seite ist, die wir beide nicht kennen. Das passt so gut zu Uwe, dass man also so lange suchen muss, bis man irgendwie einen Konsens findet. Also eine bisher unbekannte Seite. Aber ich stelle mir das in der aktuellen Politik und in der Gesellschaft sehr schwierig vor. Das wird es in Kleinstgruppen.
0: Wahrscheinlich.
1: Das ist schon kompliziert im Colorado-Studium.
0: Konsens.
1: In der Redaktion. Ja. Also wir finden ja eigentlich immer Konsens. Wir sind aber nur zu
0: dritt. Würde ich uns auch mal unterstellen. Und das liegt vor allen Dingen auch daran, weil wir hier kein Machtgefälle haben. Ne? Also das hast du, Uwe, jetzt gerade schon angesprochen gehabt. Also gerade bei Grenzziehungen sind die eigenen Erfahrungen ja relevant. Und die haben natürlich auch was damit zu tun, wo befinde ich mich eigentlich im Machtkonstrukt? Was für ein System herrscht vor? Wie bin ich sozialisiert worden? Na, ganz viele verschiedene Parameter, die dazugehören. Wie sehr bin ich in der Lage, auf mich selbst einen Blick zu haben und auf andere und Dinge zu formulieren? Na, das hat viel mit Angst auch zu tun. Angst zu enttäuschen, Angst, Erwartungen nicht zu erfüllen, Angst, nicht voranzukommen, gerade im Karrierebereich oder im beruflichen Bereich.
2: Ja.
0: Na, manche Leute sind oftmals eher ruhig.
2: Ja.
0: Und sagen, ja, das ist Konsens, aber es ist keiner. Genau. Ist eine Herausforderung, das aufzubauen.
2: Das, was ich vorhin gesagt habe, dem Chef gegenüber zu sagen, ich kann es nicht, mit der Gefahr, dass das negative Konsequenzen für eigene Person hat.
0: Ja.
2: Und das ist nicht nur in der Erwerbsarbeit so, sondern auch in ganz vielen anderen Bereichen. Mhm. Die Frage ist, inwiefern kann man das dann wirklich sagen? Ja, und wenn es dann starke Hierarchiegefälle gibt, dann zu sagen, ja, eigentlich weiß ich, dass es mir schadet. Und dann kann es durchaus sein, selbst mit einem sehr guten Selbstwertgefühl, dass dann nicht gesagt wird, nee, es geht nicht.
0: Was kann denn in solchen Momenten helfen? Also wenn man jetzt Schwierigkeiten hat, in sich selbst hineinzuhören und zu erkennen, was sind die eigenen Bedürfnisse, oder auch Angst hat, eigene Bedürfnisse zu äußern. Man könnte jetzt ganz einfach sagen, man braucht eigentlich nur jemanden, mit dem man spricht und der einem sagt, so, pass auf, also das ist meine Sichtweise und ich kenne dich und so wäre meine Einschätzung. So jemanden haben manche Leute nie.
2: Ja.
0: Die haben einfach niemanden, der sie begleitet hat, der sagt, hier, ich bin für dich da, oder so könntest du an die Sache rangehen. Es ist wichtig, Grenzen zu ziehen. So. Was ist, wenn solche Personen nicht da sind? Was macht man dann?
1: Ja, wenn solche Personen nicht da sind, da werden sie gewünscht. Die Umfragen, die ihr sicher gehört habt, so und so viel Prozent der Menschen wünschen sich eine starke Hand, einen starken Führer.
0: Richtung. Okay.
1: Überwiegend männlich gelesenen Geschlechts.
2: Aber auch in den anderen Bereich. Wir hatten schon in der vergangenen Sendung drüber gesprochen, wo es entsprechende offizielle Hilfsangebote gibt.
0: Genau.
2: Und wir hatten aber auch schon ein paar Sendungen in der Vergangenheit erwähnt, dass dort teilweise die Mittel entsprechend gekürzt werden. Und dann wird es natürlich entsprechend schwierig. Und dann kann es unter Umständen sein, dass die Leute dann wirklich alleine sind, beziehungsweise über eine längere Zeit dann keinen Ausweg sehen.
0: Aber solange es noch solche Einrichtungen gibt und Initiativen und Gruppierungen, ist natürlich der einzige Weg, um sich abzugleichen und um auch in späteren Jahren noch zu lernen, wie man seine Bedürfnisse äußert und Grenzen auch zieht, ja nur, indem man nach draußen geht und Kontakte aufnimmt oder Kontakt aufnimmt und sich anschließt und sich der Gesellschaft ein wenig aussetzt.
2: Das Problem ist, dass ja eine beliebte Manipulationsmethode gerade darin besteht, die sozialen Kontakte nach außen zu unterbrechen.
0: Genau.
2: Oder aber Leute in emotionale Abhängigkeit zu bringen und solche Sachen. Also praktisch, dass eine bevorzugte Person die Grenzen für die anderen setzt. So nach dem Motto, das darfst du jetzt nicht überschreiten, und damit diese Person einsperrt, emotional oder auch ganz praktisch, und dann der Person noch zusätzlich erschwert, sich entsprechende Unterstützung, Hilfe zu suchen.
0: Okay, und da gehen wir schon in den Bereich missbräuchliche Beziehungen. Anderes Thema und glaube ich auch nochmal andere Personen, die sich damit auskennen, vielleicht auch nochmal befragen könnte.
1: Andere Sendung.
0: Andere Sendung.
2: Gut.
0: Genau. Denke ich auch.
2: Gut, ja.
0: Missbräuchliche Beziehungen hat noch mehr Tragweite, als wenn ich nur sage, okay, das ist meine Grenze und das ist jetzt deine. Schon schlimm genug, wenn Grenzen gezogen werden für einen selbst. Aber manchmal, wie wir es schon gehört haben, im Bereich von Kindererziehung auch notwendig, damit eben der Schutz des Lebens im Vordergrund steht.
1: Dieser Missbrauch ist ja nicht bloß von Menschen, die in der Partnerschaft oder in der Familie oder so auftreten, sondern den kann man ja auch hochziehen bis zur
0: institutionell.
2: Politik.
0: Politische Ebene. Haben wir alles in Amerika gerade.
1: Man muss gar nicht so weit gehen.
0: Nee, stimmt. Das ist wohl wahr.

0: Uwe, hast du einen Tipp, wie man besonders einfach und schnell lernen kann, jemandem zu sagen, das ist meine Grenze? Ohne sagen zu müssen, das ist meine Grenze, weil das fällt vielen Menschen schwer.
1: Also es gibt natürlich auf der einen Seite die gewaltfreie Kommunikation, wo eigene Bedürfnisse, eigene Gefühle, eigene Wünsche geäußert werden. Aber du hattest mich nach einer einfachen Lösung
0: Nach einer gut
1: gefragt,
0: umsetzbaren.
1: weil das ist eine Sache, selbst für mich ist gewaltfreie Kommunikation immer noch eine Fremdsprache, wo ich immer noch üben muss. Das zum Ersten. Zum Zweiten, für Leute, die jetzt nicht ganz so unempathisch sind, kann eventuell auch ein entsprechender Gesichtsausdruck, Mimik oder entsprechende abwehrende Haltung, also Hände mit Handfläche nach vorne bedeuten, sowas in diese Richtung. Das wäre vielleicht auch eine Sache. Oder sich versuchen zurückzuziehen. Das sind Sachen, die ich teilweise erlebe, beziehungsweise teilweise auch selbst praktiziere. Hilft auch nicht ganz immer. Oder wenn mich eine Person vollquatscht, sehr desinteressiert oder
0: Ach.
1: ganz wegsehen.
0: Oh, da kann ich mich immer ganz schlecht abgrenzen.
1: Oder solche Sachen. Also, wie gesagt, alles nicht ganz einfach. Oder aber eben, was ich mache, ist aber auch nicht immer geeignet, dann sich zielgerichtet einer anderen Person zuwenden, sei es, um sie zu Hilfe zu bitten oder aber einfach der ersten Person zu vermitteln, so nach dem Motto, hier, lass mich jetzt in Ruhe. Wirkt auch nicht unbedingt. Aber manchmal, wie gesagt, reicht auch schon eine entsprechend klare Aussage. Kann man entsprechend freundlich formulieren, so nach dem Motto hier, wenn du das und das machst, kannst du dich gerne wieder an mich wenden, aber im Moment kann ich dir leider auch nicht helfen.
0: Auch Ehrlichkeit ist manchmal, ich sag mal, ganz entwaffnet, ne? Also gerade in so einer Situation, wenn dich jemand, ich sag mal, voll labert, ne? Und du möchtest aber gerne eigentlich was anderes in dem Moment noch erleben, dann zu sagen, du, pass auf, wir haben uns schon ganz schön lange unterhalten, ich würde aber gerne noch mal gucken, was die Meinung von den anderen hergibt.
1: Ja.
0: Ne? Und da denke ich immer, das ist schwierig, das zu lernen. Selbst das zu sagen, weil man immer das Gefühl hat, man würde jemand anders verletzen.
2: Aber du gehst jetzt und Uwe auch und ich sicher auch von uns aus. Und es gibt aber andere
0: Klar.
2: Typen, die da überhaupt keine Probleme haben damit.
0: Ja, es gibt so Menschen, die machen das auch sehr charmant. Das finde ich bewundernswert.
2: Und manche machen das barsch und funktioniert auch.
0: Und du, Olaf, wie machst du das? Also, gefällt dir das leicht mittlerweile?
2: Nee.
0: Immer noch nicht. Wir werden euch auf dem Laufenden halten, ob wir das mit den Grenzziehungen, wie wir das so hinbekommen. Ich glaube, Uwe kriegt das gut hin.
1: Danke.
0: Ja, voller Anerkennung auf jeden
1: Ja,
0: Fall.
1: ich versuch's zumindest, ja.
0: Ich versuche das und manchmal kriege ich es gut hin, manchmal nicht so gut und ich denke,
2: Ich schließe
0: Olaf
2: mich
0: geht's
2: dir an,
0: genauso.
2: ja.
0: Ne? Man darf sich auch selber nicht so unter Druck setzen. Aber wenn es für einen potenziell gefährlich ist oder sich nicht gut anfühlt, vielleicht im ersten
2: Ja.
0: Moment, sich die Zeit nehmen und zu sagen, darüber muss ich nachdenken. Selbst das schafft schon manchmal den Raum, um zu sagen, nee, irgendwie gerade nicht dran.
2: An der Antwort auf diese Frage arbeite ich noch.
0: Genau.
2: Ist ein Filmzitat.
0: Das kommt mir bekannt vor.
2: Ich glaube, das ist Inspektor Barnaby gewesen
0: Ach
2: in
0: Gott,
2: Krimi.
0: guckst du das ja? Guckst du Inspektor Barnaby?
2: Nee, ich habe das
0: Kommt
2: mal
0: immer
2: gesehen.
0: noch.
2: Ach nee, den neuen, den kann man nicht
0: Ach
2: angucken.
0: so, okay.
2: Der hat nur ein Gesicht, nee, der alte.
0: Das Thema Grenzen am Ostersonntag.
2: Ostern ist die Grenze, da beginnt das neue Kirchenjahr.
0: Da beginnt das neue Kirchenjahr.
1: Nicht ganz Kirchenjahr beginnt, glaube ich, zu Weihnachten oder zum ersten Advent. Nee, zu Ostern ist aber tatsächlich so, dass es zeigt, dass der Tod nicht das endgültige Wort ist, sondern das Leben immer wieder neu aufsprießt.
0: Jeder sonnt sich heute so gern. Sie feiern die Auferstehung des Herrn.
1: Ja, Osterspaziergang.
0: Richtig,
1: Ich habe jetzt
0: genau.
1: vermutlich nicht die Zeit, ihn vollständig zu rezitieren, aber
2: Das ist
1: ja.
2: ein schönes Gedicht.
1: Aus Goethes Faust, aber wenigstens dem Schluss, zufrieden jauchzet groß und klein, hier bin ich Mensch, hier darf ich sein. Und
2: nicht nur alleine,
1: Sinne,
2: sondern viele, ja.
0: Viele, genau. Viele Menschen. Ja. Wir sind viele Menschen. Ich denke, das ist ein gutes Schlusswort. Wir wollen euch aber natürlich noch einen Hinweis geben, falls ihr morgen Zeit habt. Morgen ist Ostermontag. Die meisten Menschen haben frei, denn das ist ein offizieller Feiertag in Deutschland. Es gibt was zu tun. Es gibt auch Grenzen für andere zu verteidigen.
1: Also es gibt ja die lange Tradition der Ostermärsche. Und da gibt es auch in Dresden welche. Und insbesondere eine würde ich empfehlen, ich persönlich, das ist jetzt meine Meinung. Wie gesagt, ihr könnt entscheiden, ob ihr diesen Vorschlag annehmt. Wenn ihr 11 Uhr zum Goldenen Reiter kommt, dort beginnt der Ostermarsch von Dresden Stadt des Friedens und verschiedenen anderen Organisationen. Ihr könnt gerne eure Meinung dort mit Friedensfahnen beispielsweise zum Ausdruck bringen oder entsprechenden sonstigen Friedenssymbolen. Bitte Partei- und Organisationsfahnen zu Hause lassen. Und auch Staatsfahnen sind unerwünscht. Dort gibt es eine Auftaktkundgebung. Dann gehen wir über Schlossplatz auf den Neumarkt. Dort gibt es eine Zwischenkundgebung. Und von dort über die Wilsdruffer Straße zum Postplatz. Und enden 14 Uhr dann auf dem Postplatz. Also ihr seid alle herzlich eingeladen, gemeinsam für den Frieden. Voraussetzung zur Beachtung der Grenzen zumindest des Lebens. So, und wie gesagt, da seid ihr gerne alle herzlich eingeladen, dort euch entsprechend zu beteiligen. Es wird sicherlich sehr vielfältig, sehr bunt. Vielen Dank.
2: Hast du noch eine Internetadresse?
1: Ja, es gibt verschiedene Sachen. Also bei dresdenstadtdesfriedens.com gibt es entsprechende Sachen. Und ich muss dazu sagen, ich bin ja nebenbei auch noch bei Attac Dresden. attac-dresden.de. Dort haben wir auch die Einladung aufgeschrieben und entsprechend zu dem Einladungstext verlinkt. Und es gibt sicherlich noch ganz viele andere Seiten, weil das gibt vielfältige Organisationen, die das gemeinsam organisieren.
2: Ich muss noch was nachtragen.
0: Ja.
2: Nikitin war doch das richtige Stichwort. Und der Wikipedia gibt die Nikitin-Methode. Wenn ihr dort sucht, da findet ihr das, was Sie vorhin sagten, also ein Kind bei der frühkindlichen Erziehung keine Grenzen setzen, was da passiert. Das ist allerdings kritikfrei. Und wenn ihr dann aber in der Suchmaschine eurer Wahl dann auch nochmal Kritik dazu eingebt, da gibt es ein paar Seiten, die sich damit beschäftigt haben. Nikitin.
1: Danke.
0: Sehr spannend. Also es gibt genug zu tun. Es gibt sich mit Faust zu beschäftigen, Grenzen in ihrer Vielfältigkeit zu erkunden und auch mal zu fragen, wo die Grenzen der Menschen in eurem Umfeld sind. Vielleicht ist es auch mal ganz gut, jemanden dazu anzuregen, über seine eigenen Grenzen nachzudenken und wie wir da im besten Fall Konsens finden und darauf eingehen, was andere zu sagen haben. Ich glaube, gut drauf einigen.

0: für Frieden, denn das ist unser Konsens auf jeden Fall. Und dann hören wir uns wieder zur Mai-Sendung. Freuen uns auf euch. Tschüss sagen.
1: Uwe,
2: Olaf
0: und Kathi.

Jetzt kommt ein Track, der euch direkt in die Charts katapultiert. 2000 von Pascha. Mit frischen Beats und einem eingängigen Refrain bringt der Song die Energie von Pop und Rap zusammen.

Jetzt süß und super tanzbar. Sugar von Flowrida, der Sommerhit aus 2009, bringt mit seinen poppigen Beats und catchy Hooks sofort gute Laune und lädt zum Mitsingen ein.

Jetzt wird's funky. That's What I Like von Bruno Mars mit seinem smoothen R&B-Vibe und unwiderstehlichen Groove ist sein Song ein echter Party-Hit, der gute Laune garantiert. Viel Spaß!

Zudem wird es jetzt auch noch richtig melodisch. Come Over von Clean Bandit mit ihrem typischen Mix aus Elektropop und klassischen Elementen liefern sie wieder einen eingängigen Track, der sofort ins Ohr geht und zum Mitgrooven einlädt. Viel Spaß euch!

Und nun ein richtig lässiger Track. Check von Baby No Dollar. Mit seinem humorvollen Flow und catchy Beat zeigt Baby No Money, warum er zu den coolsten New School Rappern gehört. Viel Spaß.

Jetzt Chest Pain von Malcolm Todd. Ein entspannter, gefühlvoller Song mit Vibes. Perfekt zum Mitsummen und einfach kurz abschalten. Und natürlich noch einen herzlichen Grüß an Werner. Ciao.

Und jetzt mit Sweet und Catchy Vibes, Only You von Strawberry Pom. Ein ziemlich frischer Pop-Track mit sommerlichen Vibes und eingängigem Refrain.

0: Weiter geht's mit einem sehr bekannten Rapper, Aubrey Graham, oder auch wie ihn viele heutzutage unter euch kennen, Drake. Mit seinem Song Desires und einem sehr eingängigen Beat bringt der Track Emotionen und Vibes perfekt zusammen. Viel Spaß beim Mithören.
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2: Direkt aus Puerto Rico kommt Nueva Jolla von Bad Bunny. Mit seinem typischen Reggaeton-Vibe und cleveren Lyrics sorgt der Track für gute Laune und bringt euch sofort in Tanzstimmung. Viel Spaß! Nueva Jolla!

Ein Track, der die Dancefloors zum Beben bringt. I Could Be The One von Avicii und Niki Romeo. Damit geht's jetzt weiter. Die euphorischen Melodien und treibenden Beats machen den Song perfekt, um kurz alles andere zu vergessen und einfach mitzufahren.

Jetzt nehmen wir euch auf einen musikalischen Roadtrip nach Kalifornien. Californication von Red Hot Chili Peppers. Mit markanten Gitarrenriffs und melancholischen Groove erzählt der Song von Träumen, Glamour und dem Leben an der Westküste.

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1: Hallo, liebe Hörerinnen und liebe Hörer. Im heutigen Gesundheitsmagazin geht es um Verkalkungen der Viszeralarterien, den Hauptarterien, die den gesamten Bauchraum versorgen. Wir werden immer älter. Älter als unsere Vorfahren, dank der Medizin und das Wissen um viele Erkrankungen, die noch nicht vor allzu langer Zeit zum Tode führten und die man heute heilen kann. Aber mit der Zeit verschleißen nicht nur unsere Gelenke, sondern verkalken unsere Gefäße. Und wenn die Gefäße verstopft sind und kaum blutdurchlässig sind, kommt es zu schwerwiegenden Erkrankungen. Die Verkalkungen lassen sich nicht aufhalten, aber aufschieben. Und das soll auch unser heutiges Thema sein. Und ich befinde mich hier in Leipzig und freue mich auf ein Gespräch mit Professor Dr. Dr. Bernd Michael Harnos, dem Chefarzt der Klinik für Viszeral- und Gefäßchirurgie im Parkkrankenhaus in Leipzig.

0: Herr Professor Hanos, Sie waren viele Jahre in Berlin in der Gefäßchirurgie tätig, kennen sich also bestens auf diesem Gebiet aus und ich glaube, die Gefäßerkrankungen sind auch Ihre Hauptaufgaben.
1: Mehr als 30 Jahren zu meinem Hauptthema gemacht habe und eben auch insbesondere Gefäßerkrankungen, die Auswirkungen auf den Bauchraum haben. Und das ist hier eben auch in dieser Klinik ein ganz besonderer Schwerpunkt.
0: Wir haben vor einiger Zeit mit Ihnen eine Sendung über Aneurysma gemacht, die auch eine Erkrankung dieser Arterien darstellt und sich einige Hörer an diesem Thema interessiert zeigten. Also man kann sagen, dass die schwierigsten und lebensbedrohlichsten Erkrankungen zu Ihrem Tätigkeitsfeld zählen und Sie diese ständigen Herausforderungen auch meistern. Ist das so?
1: Ja, das ist im Prinzip richtig. Das klingt natürlich so ein bisschen dramatisch, aber Tatsache ist schon, dass die Gefäßkrankheiten an sich in der wesentlichen Potenz solche sind, die unser Leben und unsere Lebensprognose ganz entscheidend beeinflussen, so dass Probleme, die aus dieser Richtung und aus den Gefäßerkrankungen heraus resultieren können, leicht lebensverkürzend oder beendigend sein können. Demzufolge ist es ganz wichtig, dass man sich gerade um diese Formen der Erkrankung, die potenziellen Gefahren und die Therapiemöglichkeiten intensiv von ärztlicher Seite kümmert. Und im Übrigen muss man sagen, kann man damit auch schöne Therapieergebnisse erzielen, die dem Menschen oft sehr dienlich sind.
0: So, wir wollen heute auf die Erkrankung der wichtigsten Arterien zu sprechen kommen, die im Bauchraum die Eingeweide versorgen. Und da gibt es die drei Arterien, die die lebenswichtigen Organe versorgen. Und die befinden sich genau, kann ich das so sagen, unter dem Brustbein in der Mitte?
1: Ich will das ein kleines bisschen korrigieren. Es ist vielleicht ein bisschen tiefer, aber grundsätzlich kann man das etwa in der Höhe vermuten. Also der Bereich der Arterien, über den wir sprechen, liegt im Bauchraum und nicht im Brustraum. Und hier geht es eben um die Bauchorgane. Das ist die Leber, das ist der Magen, das ist die Milz, auch die Bauchspeicheldrüse und nicht zuletzt natürlich der gesamte Darm, der Dünn- und der Dickdarm. Und diese Arterien, im Grunde genommen sind es zwei Arterien, wobei die eine sich in drei Teile aufteilt zu den oben genannten und eben schon erwähnten Bauchorganen. Die sind die entscheidenden für die Funktion der Bauchorgane, insbesondere natürlich der Funktion des Darmes.
0: Ja, und die andere Arterie, hat die nicht so viel zu bedeuten?
1: Doch, das hat sie schon, aber die Konsequenzen von Durchblutungsstörungen sind insbesondere bei der sogenannten Arteria mesenterica superior, also der Hauptschlagader, an der der gesamte Darm hängt, der gesamte Dünn- und Dickdarm bis zum unteren Anteil. Diese ist von ganz besonderer Bedeutung, weil Verschlüsse in diesem Bereich als sogenannter Mesenterialinfarkt, also als Infarkt, als Absterben in der Konsequenz dieser Darmanteile von ganz großer Bedeutung sind und ein sehr problematisches Krankheitsbild darstellen.

0: was im Akutfall in kürzester Zeit leider auch zum Ableben des Patienten führen kann.
1: Welches Zeitfenster hat man denn dabei, wenn man die Symptome erkennt, eine Stenose?
0: Man muss da ganz wichtige Dinge unterscheiden. Sie sagten Stenose, also wenn es ein chronisches Geschehen ist, bei dem eine Einengung sich langsam entwickelt, dann ist dieses Zeitfenster ganz wesentlich größer. Die Beschwerden sind auch völlig andere, als wenn ein plötzlicher, akuter und kompletter Verschluss entsteht. Diese Situation, der komplette Verschluss, ist meistens bedingt durch eine Embolie, also einen Blutfropf, der dieses Gefäß komplett von einer Minute auf die andere verschließt oder eben auch etwas peripherer Teile des Darmes verschließt. Das führt zum akuten Absterben des Darmes. Die Einengung, das heißt also die Verringerung der Durchblutungskapazität des Darmes, führt zu einer ganz anderen Symptomatik, nämlich schlicht erstmal zu Bauchschmerzen, zu ganz spezifischen Bauchschmerzen, die meistens nach einem kurzen Intervall nach der Nahrungsaufnahme auftreten und dann auch einen speziellen Begriff haben. Man nennt das eine sogenannte Angina abdominalis, also eine Angina, eine Schmerzerkrankung des Bauchraumes.

0: Sie sagten, wenn sich da ein Pfropfen löst, kann das sein, die Gefäße sind mit einer Placke besetzt, dass da sich etwas löst von der Placke?
1: Nein, das ist es eigentlich weniger, sondern es ist das die Emboliegefahr, die von bestimmten Situationen ausgehen kann. Die Hauptemboliequelle des Menschen ist das Herz. Und vom Herzen können zum Beispiel infolge von Rhythmusstörungen oder nach einem erlebten Schlaganfall sich Thromben lösen, wenn man da nicht eine Vorbeugung trifft, insbesondere eine spezielle Form der Blutverdünnung, die dann erforderlich ist. Und ein solcher Thrombus kann sehr leicht zum Beispiel auch dann die Hauptschlagader des Darmes verlegen. Das ist leider eine Situation, die man beim älteren Menschen doch dann immer wieder mal erleben kann. Und das ist ein Krankheitsbild, das, wenn man nicht sofort handelt und es rechtzeitig erkennt, das ist eigentlich immer so das Entscheidende daran, auch sofort zum Tode führt.
0: Plaque verstopft also die Gefäße, ja? Und das kommt dann zum Verschluss, wenn da kein Blut mehr durchfließen kann. Ist das so?
1: Ja, das ist richtig. Wobei man sagen muss, ein Plaque bedeutet, dass eine Verengung des Gefäßes schon vorher besteht. Natürlich ist dann das Risiko für einen kompletten Verschluss umso größer. Aber ein sogenannter embolischer Verschluss, also durch einen Blutpfropf, kann leider auch bei einem Gefäß erfolgen, das gar nicht so viel Plaquebesatz hat, sondern insgesamt eigentlich sogar relativ gut altersentsprechend von der Qualität ist. Aber so ein Blutpfropf kann es komplett verschließen und dann natürlich zu dieser lebensbedrohlichen, akuten Situation kommen. Dazu muss man vielleicht eins sagen, das ist so ein Grenzbereich zwischen der Gefäßmedizin und der Viszeralmedizin, also der Bauchchirurgie. Und deshalb ist es auch sehr wichtig, dass man beide Fächer hier wirklich qualifiziert beurteilen kann, um zu wissen, wann muss ich reagieren. Und die Reaktion ist dann darauf, nämlich auch die Eröffnung des Bauchraumes, um einmal zu sehen, ist hier wirklich eine Situation, bei der der Darm abgestorben ist oder mangeldurchblutet auch nur. Zweiter Punkt, kann man die Arterie wieder eröffnen, die verschlossen ist, oder muss man Darmteile zum Beispiel entfernen. Grundsätzlich, vielleicht auch das angesprochen mal zur Therapie, gibt es auch die sogenannte interventionelle Behandlungsmöglichkeit. Das heißt also, man kann durch eine Angiografie, also eine Kontrastmitteldarstellung, überprüfen, liegt hier ein Verschluss vor? Und ist diese Hauptschlagader des Darmes wirklich verschlossen oder auch nur eingeengt? Und danach kann man dann die Handlung entsprechend beeinflussen und die Frage, ob man den Bauchraum überhaupt eröffnen muss.
0: Wenn ein Patient zu Ihnen kommt mit Verdacht auf einen Verschluss im Bauchraum, wie gehen Sie da vor, wie sichern Sie die Diagnose und welche Untersuchungen führen Sie dafür durch?
1: Das ist manchmal eigentlich wirklich relativ schwierig. Die Frage beantwortet sich zu einem nicht geringen Teil schlichtweg durch die Erfahrung. Es gibt immer so den typischen Satz, der hierzu auch immer wieder zitiert wird, dran denken ist das Entscheidende. Das heißt, die Symptomatik, also das, was der Patient wirklich merkt, ist zum Teil erstaunlich gering und zum Teil auch eher schwer bemerkbar. Also es ist manchmal so, dass der Patient sagt, er hätte mal einen plötzlichen Schmerz empfunden, aber danach lässt der Schmerz anfangs sogar scheinbar nach. Das muss man aber als ein sehr schwieriges und wichtiges Symptom erkennen. Denn wenn man so lange wartet, bis der Bauch dann nachher ganz hart wird, wir sagen bretthart, und bis sich eine Bauchfellentzündung ausbildet, dann ist es nicht selten zu spät, weil man dann überhaupt gar nichts mehr erreichen kann. Wenn der ganze Darm nämlich zum Schluss schwarz ist und nicht mehr durchblutet, dann ist es auch kaum noch möglich, hier den Menschen dann auch zu retten.
0: Aber es gibt ja Symptome, ja? Das drückt sich vielleicht aus im Durchfall oder harten Stuhlgang, kann das sein?
1: Also beim akuten Verschluss gibt es natürlich Symptome und die muss man eben wahrnehmen, auch bei der Untersuchung des Bauches, beim Abtasten und Fühlen und dann natürlich das große Instrumentarium der apparativen Untersuchung, also sogenannte Schnittbilddiagnostik, bildgebende Verfahren. Der Ultraschall ist der erste Schritt, der einen meistens in dieser Situation nicht allzu viel weiterbringt, aber die Computertomographie ist heute überall in guter Qualität verfügbar und damit kann man dann schon auch über die Durchblutung der Arterien in aller Regel eine Aussage treffen.
0: Also ich dachte immer, die Computertomographie wäre nicht so maßgebend.
1: Da haben Sie vollkommen recht, aber das ist jetzt erstmal ein Schritt. Also eine Computertomographie ist ja noch eine gewisse Suchmethode, die man da einsetzt, denn die Beschwerdesymptomatik kann ja zum Beispiel auch an was ganz anderem liegen. Zum Beispiel, es kann eine Tumorerkrankung vorliegen, es kann ein Gallenstein vorliegen oder anderes. Also bevor man sich entschließt, eine Angiografie zu machen, also eine Gefäßdarstellung, sollte man dann auch doch relativ konkret wissen, dass das auch das Zielorgan ist, das untersucht werden muss und dass nicht etwas völlig anderes dahinter steht. Kernspintomographie kann man genauso machen, ist qualitativ sehr vergleichbar. Das kommt teilweise auf das Gerät und die Erfahrung des Untersuchers drauf an. Aber auch dieses ist eine Methode, die man hierfür durchaus auch gerade für die Diagnostik der Gefäße und der Durchblutung sehr gut einsetzen kann.

0: Bleiben die Untersuchungen allein in Ihrer Hand oder ziehen Sie andere Kollegen zur Bestimmung der Diagnose mit hinzu?
1: Natürlich.
0: Wenn es zum Beispiel um die PAVK sich handelt oder so, müssen Sie mit anderen auch das abklären, ne?
1: Wir sind immer ein Team, das ist völlig klar. Und es ist keine Entscheidung, die man alleine und einsam im stillen Kämmerlein trifft, sondern natürlich zum Beispiel ist es der Radiologe, also der Röntgenarzt, mit dem man sich zusammensetzt und die Bilder bespricht und die Aussagen, die sich daraus ergeben. Es ist der Angiologe, also der Internist, der hier auch sicherlich ein wichtiges Wort und ein Rat zu erteilen hat, mit dem man die Situation nicht selten zu dritt auch bespricht, also dass wir uns gemeinsam treffen, das machen wir hier in diesem Haus auch. Gegebenenfalls ziehen wir einen Intensivmediziner noch hinzu, wenn es um die Frage geht, was haben wir für Möglichkeiten, was können wir für eine Narkose machen, können wir das noch, ist es dem Patienten zuzumuten und. Also das Team steht immer ganz vorne und das muss ich sagen, ist eigentlich das sehr Schöne hier und das auch so in der ärztlichen Therapie Befriedigende in diesem Haus, dass man leicht und fast zu jeder Zeit ein Team von sehr qualifizierten Kollegen hier zusammenfinden kann.
0: Herr Professor Hanus, es gibt einen akuten Verschluss, der sicherlich ein Notfall ist, ja? Da müssten Sie eigentlich sofort operieren.

0: zu eröffnen, weil man auf keinen Fall einen solchen Zeitpunkt verpassen darf. Man darf nie zu lange warten, wenn die Durchblutung des Darmes entscheidend gestört sein kann.
1: Kann man da ein Stück auswechseln von dem abgestorbenen Teil des Darmes? Ist das möglich?
0: Glücklicherweise ja. Der Mensch ist

0: stehen, insbesondere Lunge, Herz, Niere, vielleicht auch begleitende Zuckererkrankungen zum Beispiel, die müssen bedacht sein und das muss man mit dem Intensivmediziner gut abstimmen. Das ist für die Auswahl der Narkose wichtig und auch für die Behandlung nach der Operation auf der Intensivstation. Ohne diesen Komplementärpartner ist die schönste Operation wirklich nichts wert und das Ergebnis bleibt dann fragwürdig.
1: Spielt das Alter eine Rolle bei Ihrer OP oder würden Sie auch sehr viel ältere Menschen operieren?
0: Das Alter spielt selbstverständlich immer eine gewisse Rolle, aber ist eigentlich niemals wirklich in der Form limitierend, dass man auf eine operative Maßnahme verzichtet, wenn sie geboten ist und der Patient sie selbst auch möchte. Das muss natürlich auch gesagt werden. Natürlich gibt es auch Situationen, in denen man auch die Sinnhaftigkeit der operativen Behandlung kritisch hinterfragen muss. Aber das geschieht in aller Regel mit dem Patienten und auch den Angehörigen.

0: Suchterkrankung und es wäre vermessen, jetzt hier eine Zahl zu nennen, die dann vielleicht noch besonders hoch angesiedelt ist. Ich glaube, wir sind in der Lage, vieles zu erreichen. Wir können auch nicht garantieren, dass dieses Leben ewig ist. Mhm. Das liegt nicht in unserer Hand, das beabsichtigen wir auch gar nicht. Und man muss auch sagen, gerade bei unseren betagten Patienten gibt es auch die Grenze des Sinnhaften, die wir auch kennen und die wir auch respektieren, wo man auch mal die Frage stellen muss, welchen Sinn macht eine Behandlung noch, zum Beispiel, wenn wir Patienten zu behandeln haben, die eigentlich geistig gar nicht mehr wirklich ansprechbar sind und das vielleicht schon seit vielen Jahren. Das muss natürlich in die Überlegung mit einbezogen werden.
1: Ja. Nun kann es ja auch passieren, wie Sie vorhin schon sagten, dass es bei der OP zum Mesenterialinfarkt kommt. Wie bekommen Sie den denn in den Griff?
0: Das ist, sagen wir mal, von der Fragestellung nicht ganz, ganz präzise. Der Mesenterialinfarkt ist nicht das, was bei der Operation eintritt. Das wäre mehr als bedauerlich. Sondern das ist der Grund, warum man eine Operation durchführt. Der ist sozusagen die indikatorische Voraussetzung. Wenn man diesen erkannt hat oder befürchtet, dann operiert man. Und dann versucht man eben, wie ich schon sagte, also entweder die Arterie wiederherzustellen, den Blutfluss wiederherzustellen und auch gegebenenfalls Teile des Darmes dann zu entfernen.
1: Worin sahen Sie denn bisher die größten Schwierigkeiten bei der OP?
0: Also, wenn ich die verschiedenen Jahre zurückblicke, die vielen, dann muss man sagen, früher war das alles viel schwieriger dahingehend, dass wir intensivmedizinisch wesentlich schlechtere Bedingungen hatten. Und das Zweite ist, dass wir heute von der Gefäßtherapie, also den Möglichkeiten, Arterien darzustellen durch eine Angiografie und interventionell gleichzeitig hier tätig zu werden, also sie zu eröffnen, Verengungen nicht nur zu sehen, sondern Verengungen auch gleich zu beseitigen. Da sind wir gerade in den letzten 10 Jahren und nochmal in den letzten 3 Jahren erstaunlich weit gekommen und da hat sich gerade die Gefäßmedizin dramatisch zum Positiven verändert.
1: Ja, also es liegt nicht nur an den Gefäßen. Wenn man diese Geräte hat, die das alles bildlich darstellen, dann kommt ja auch das Wissen dazu, ne?
0: Ja, das ist natürlich ganz richtig, das Wissen und die persönliche Erfahrung. Ich glaube, das spielt hier auch mit auch eine ganz wichtige Rolle.
1: Ja. Wenn man solche Operationen hinter sich hat, kommt man ja in die Reha, ja? Wie lange müsste man dann mit einem Aufenthalt rechnen?
0: Ja, das ist individuell unterschiedlich. Das kommt auf die Situation des Patienten drauf an. Und in der Regel ist es so, dass zur Rehabilitation ungefähr ein Zeitraum von 4 bis 6 Wochen etwa einzuplanen sind, weil natürlich nach zum Beispiel Darmentfernung, Teilentfernung des Darmes, sich der Körper erstmal an die neue Situation gewöhnen muss. Ja. Und das braucht schon auch eine gewisse Zeit, insbesondere beim älteren Menschen.
1: Er bleibt also immer in Ihrer Obhut und Sie beobachten ihn weiterhin, ja?
0: Ja, das ist ja ein Spezifikum des Gefäßkranken, dass man ihn doch in seiner Obhut immer wieder behalten soll und will. Das heißt, wir sehen ihn natürlich hier bei uns in unserer Sprechstunde, in größeren Abständen natürlich. Wir sind hier keine Hausärzte, wir wollen hier auch keine sein in der Hinsicht, aber es ist schon wichtig, dass der Patient den Kontakt zur Klinik behält und insbesondere weiß, wenn sich irgendetwas verändern sollte oder er der Meinung ist, dass sich irgendetwas Bedrohliches bei ihm zeigen könnte, dass er jederzeit zu uns kommen kann, Tag und Nacht, an jedem Tag der Woche und dass er hier immer wieder die kompetente Hilfe auch finden wird.
1: Herr Professor Harnos, Sie sagten, Sie operieren nicht, wenn es nicht unbedingt erforderlich ist und man die Möglichkeit hat, durch andere Mittel dem Patienten zu helfen. Ist das so?
0: Das ist richtig, selbstverständlich. Also die Operation ist ja nur eine Variante der Therapieoptionen, die wir haben. Und wie ich ja auch schon mehrmals sagte, es gibt ja auch glücklicherweise jetzt exzellente Möglichkeiten, die Arterien wieder zu eröffnen, ohne dass man sie aufschneiden muss, also den Bauch und die Arterie und Ähnliches, sondern dass man das quasi von innen regeln kann, indem man da Katheter einführt, indem man das mit Ballons verarbeitet.

Weichen ist freizulegen und dann vor Ort quasi zu reparieren durch eine doch nicht ganz kleine Operation. Mhm. Und das ist heute zumeist oder fast immer möglich, indem man das von innen macht, also indem man an der geeigneten Stelle einen Ballon setzt. Man braucht den Bauch nicht mehr aufzumachen und der Verlauf ist wesentlich kürzer. Es geht noch nicht gerade ambulant, aber es geht

0: klassische Einflugschneise quasi sind, um dann von dort aus nahezu überall hinzukommen.
1: Und das, wenn die schon verkalkt sind, wenn der schon der Patient

adaptiert. Also diese Kollateralen sind eine wichtige Funktion der Umgehung, die der Körper selber schafft. Und das ist übrigens auch ein hochinteressantes Forschungsgebiet, weil wir auch bemüht sind, durch die

0: Das ist wieder ein sehr wichtiger Befund. Und es gibt auch einzelne Hinweise darauf, dass zum Beispiel die Senkung des Cholesterinspiegels mit entsprechenden Medikamenten gegebenenfalls sogar einen positiven Effekt haben kann auf die schon vorhandenen Ablagerungen an Gefäßwänden. Das kann nicht so verstanden werden, dass man sozusagen ein Reinigungsmedikament für Arterien hätte. Das sollte man nicht erwarten. Aber ein entsprechend eingestellter Cholesterinspiegel hat hier offensichtlich auch einen durchaus positiven Effekt.
1: Ja, Herr Professor Hannes, haben Sie recht herzlichen Dank für dieses Gespräch und wir lassen Sie nicht mehr los.
0: Frau Zwinker, ich danke Ihnen ganz herzlich. Es war sehr angenehm und ich hoffe, dass die Zuhörer etwas haben davon profitieren können. Und wenn Sie Fragen diesbezüglich haben, zögern Sie nicht, mich zu kontaktieren, wie gesagt, über das Internet, über das Herz- und Gefäßzentrum hier in Leipzig, Parkkrankenhaus, ist das jederzeit möglich.
1: So, liebe Hörerinnen und liebe Hörer, ich hoffe, dass dieses Gespräch vielen älteren Menschen unter uns hilfreich sein konnte und verabschiede mich von all meinen Lieben. Ich wünsche Ihnen alles Gute, bleiben Sie gesund und den Kranken unter uns wünsche ich baldige Genesung. Ihre Ursula.

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2: Das stimmt.
3: Was stimmt? Das stimmt.
2: Was das Jingle gesagt hat.
3: Dass jetzt Friedberts Rockshow ist.
2: Ja.
3: Ja, weil heute der erste Sonntag im Monat ist und es ist 17 Uhr.
2: Richtig.
3: Punkt.
2: Da ist wieder live im Studio sind Frido und
3: Bert.
2: Mensch, Bert, das ist ja was, dass wir das mal wieder machen.
3: Ja, letztes Jahr ist leider ausgefallen.
2: Letztes Mal,
3: ne? Zwei Sommermonate lang nicht gesehen.
2: Genau.
3: Da war bestimmt eine Menge angefallen.
2: Da wurde ich angefallen. Aber von dem Hund. Nein. Da war einiges los auf jeden Fall. Das letzte Mal war es wirklich so, ich habe die Sendung total vergessen und dann ruft mich der Bert an und ich sitze wirklich auf dem Festival in Cottbus und denke so, fuck, Alter. Dann hast du das aber noch ganz schön hoffentlich gerissen. Ich habe gar nicht dann gehört, logischerweise.
3: Ich habe dann ganz schnell die Juli-Sendung runtergezogen, bearbeitet und dann schnell wieder hochgeholt.
2: Ach, du bist so ein Profi, Junge.
3: Einwandfrei.
2: Ja. Sehr gut gemacht.
3: Kam halt ja heute. Man braucht ja nicht mal mehr das Haus verlassen, um sowas zu machen.
2: Genau. Radio, du liegst ja jetzt zu Hause im Bett und ich bin bei meinem Aquarium.
3: Richtig.
2: Nein, stimmt nicht. Wir sind ja live im Studio in Dresden.
3: Moment, du hast ein Aquarium?
2: Nein, habe ich nicht. Komm gar nicht auf blöde Gedanken. Wir machen ja eine Stunde jetzt so Stoner Rock und so ein bisschen Psychedelic-Kram. Ist so mein Steckenpferd. Ich habe auch eine eigene Booking-Bude, die heißt Elbslatsch Booking. Und das ist wirklich heute total crazy, denn ich habe heute Abend in der Chemiefabrik ein Konzert mit zwei Bands. Und da bin ich dorthin, habe die Bands kurz eingewiesen, was die machen sollen. Und dann bin ich hier recht schnell hergehuscht.
3: Ach, du hast den so Gitarre spielen beigebracht?
2: Ja, ich habe den jetzt, hier, guck mal, hier ist das E.
3: Ja,
2: und dann bin ich jetzt hier schnell da, mache eine Stunde Sendung und dann husche ich wieder rüber und dann geht's drüben weiter mit Live-Musik in der Chemiefabrik heute. Ist ganz cool, spiele ich auch da noch eine Nummer, aber wir starten jetzt erstmal mit einem Track von Karma to Burn, spiele ich immer gerne mal, läuft auch gerade in meinem Auto hoch und runter und da ist dieser Opener von Almost Heathen 19.

0: Karma de Burn, ein starker Einstieg mit dem Song 19. Die waren ja bekannt dafür, dass sie ihre Songs durchnummerieren.
1: War 19 nicht ein Song von Paul Hardcastle?
0: Von wem?
1: Kennst du das nicht aus den 80er? 19?
0: Nee.
1: Dieses Anti-Vietnam-Lied?
0: Nee, das kenne ich nicht.
1: Wirklich nicht?
0: Ja, du bist ja...
1: Das doch, ist ziemlich bekannt.
0: Du hast, ja, aber du, bei dir, du hast ja auch vor uns Viech abgefeiert, als vorher diese 80s-Mucke kam. Du lässt ja alle Hemmungen fallen mittlerweile.
1: Ja.
0: Ja, also da scheinst du mehr drinne zu stecken als ich. Du kannst auch gerne mal eine Rockschau machen mit 80s-Songs, die du geil findest. Da musst du natürlich damit leben,
1: darin,
0: dass
1: ich
0: das kritisiere.
1: Weil ich damals gehört habe, weil ich aus der Zeit stamme. Das ja. Tut mir leid, die haben mich geprägt.
0: Ja, das ist klar, mich hat das ja auch ein bisschen geprägt. Ich habe ja auch schon in den 80ern angefangen mit Musik aktiv hören, ne? Also als Kind.
1: Als Kind,
0: Wir haben auch immer Bong geguckt und so im DDR-Fernsehen.
1: Bong.
0: Was ein ziemlich krasser Name ist.
1: Mit Jürgen Karnay?
0: Mit Jürgen Karnay, genau. Ein absoluter Klassiker.
1: Ja, ich bin in einer anderen Gegend aufgewachsen und ich habe immer so mehr so Hitparade geguckt und
0: wie Westfernsehen.
1: Ronnys Popshow und Formel 1 und sowas.
0: Wie gesagt, das ist ja ein Riesenproblem, oder was ist ein Riesenproblem gewesen? Das war ja typisch für die Gegend hier, weil ich ja von hier bin. Wir haben ja kein Westfernsehen gehabt. Also wir haben das einfach nicht sehen können. Und alle außenrum, ich habe dann auch teilweise mit meinen richtigen dicken Kumpels, die waren ein Stück weiter raus einfach nur und die konnten halt Westfernsehen gucken. Das war ein bisschen nervig schon.
1: Und weil die haben dann immer die Mucke dann mehr mitgekriegt,
0: war. Natürlich, die haben mehr mitgekriegt, genau. Und ich war mehr so dieses DDR-Fernsehen und dann guckst du hier eben, keine Ahnung, City und Silly und Rosalie und so.
1: Ich habe letztens von einem Bayern gehört, der in Bayern aufgewachsen ist und die haben ganz viel Adi geguckt hier.
0: Da war ich mal in der Sendung.
1: Also das, wirklich, das hast du glaube ich schon mal
0: erzählt. Ja, da habe ich im Hintergrund gesessen, das war jetzt nicht besonders, das war aber bei uns an der Schule in der Turnhalle.
1: Das fand ich lustig, wie so ein Münchner erzählt, wie er als Kind dann Adi geguckt hat.
0: Ja, das ist
1: weißt du eigentlich, warum die den Adi genannt haben?
0: Nee, keine Ahnung.
1: Ja, weil sein Name Adolf war.
0: Ach, wirklich?
1: Ja.
0: Nee, hieß der wirklich so?
1: Ja.
0: Ach du Scheiße, okay.
1: vielleicht hier der Adolf.
0: Ja, das wäre ein bisschen komisch gekommen, das stimmt. Ja, widmen wir uns wieder der Musik. Diese kleinen Gespräche finde ich toll. Da habe ich ein bisschen vermisst hier, 2 Monate schon nicht gehabt. Und da spielen wir jetzt eine Nummer von Black Mountain. Auch eine richtig coole Band, irgendwo, sind das Kanadier oder sowas, weiß ich gar nicht mehr. Egal, jedenfalls, hier ist ein Song, den ich wirklich auch sehr geil finde, Stormy High, und schon tausendmal angehört, ich glaube, ich habe nur ein Album von denen, das finde ich aber echt stark, muss vielleicht da auch noch mehr mich reinlegen in das Oeuvre von denen. Hier sind Black Mountain mit Stormy High, das stürmische High.

0: Black Mountain mit Stormy High. Ja, und du hattest kleine Gedanken, als du das gehört hast.
1: Ich hatte dich gefragt, was denn der Titel bedeutet, das konntest du mir auch nicht so sagen. Und ich habe dann gesagt, ich habe gerade, mir wird gerade von dem Song so ein Bild gemalt, so schottische Highland-Klippen und das Meer brandet so an. Und da dachte ich, das hat mir der Song jetzt gemalt.
0: Ein Sturmhoch ist das.
1: Genau, und da bin ich dann drauf so gekommen. Vielleicht meine ich das so, aber du meintest, nee, es geht ums Kiffen.
0: Okay. Das weiß ich doch nicht. Ich lese da jetzt von jedem Song, den ich spiele, die Texte durch. Da wird mir wahnsinnig. Man staunt auch teilweise, wie schlecht die Texte
1: sind. Hauptsache, es werden Bilder gemalt.
0: Ja, natürlich. Wenn das funktioniert, ist doch das Ziel erreicht, finde ich. Das ist schon sehr gut.
1: Ganz genau.
0: Da kann man auch gleich nochmal, ach komm hier, wisst ihr was, ich habe hier so schöne Songs mitgebracht. Da habe ich richtig Bock drauf jetzt. Komm, wir hören mal was richtig oldschool-mäßig ist. Und zwar, wir spielen mal eine Nummer von Monster Magnet. Kennst du da bestimmt auch?
1: Ja.
0: Habe ich auch schon mal gespielt, neulich erst. Aber irgendwie ist es immer so, wo ich denke so, oh, Alter, könnte man nochmal hier machen. Ach komm, mach mal einfach jetzt mal. Und da spielen wir jetzt mal Monster Magnet. Das ist wirklich eine hornbetagte Band mittlerweile. Also der Sänger, der Dave Windorf, der ist ja eigentlich nur noch ein Schatten seiner selbst. Ich glaube, der hat auch die letzte Tour wieder abgebrochen, weil er nicht mehr konnte. Der ist auch wirklich, der ist sehr, sehr mürbe schon mittlerweile.
1: Und mürbe. Aber wie ein Teig. Mürbe wie Teig.
0: Nebenbei, kann man gleich drüber reden, über Mürbeteig. Egal. Klar, komm, gleich die nächste Nummer. Und zwar sind hier Monster Magnet mit I Control, I Fly.
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2: Das erste Drittel ist geschafft, die nächsten kosten noch viel Kraft.
3: Was zum Henker? Was hast denn das gelernt beim Amt?
2: Ja, irgendwie, das war irgendein Spruch, den hat mir irgendjemand zu meinem 25. haben sie ein Bierglas geschenkt gekriegt und da stand das drauf.
3: Okay.
2: Die ersten Jahre sind geschafft, die nächsten kosten noch viel Kraft. Ich dachte, was für ein Scheißspruch.
3: Das ist doch schön, wenn man sich das, aber zumindest hat es ja einen bleibenden Eindruck gelassen,
2: bei dir. Dass ich das jetzt noch weiß, nach all den Jahren noch.
3: Nach all den Jahren.
2: So viel sind es ja gar nicht. Ne?
3: Was? Ich sag nichts dazu, Bert. Ja, der Bert hat eine schöne Zeit auf jeden Fall, hat auch schön Praktikum gemacht hier im Radio, hat richtig reingehauen hier und richtig gearbeitet, richtig krass. Finde ich cool, Bert, dass du das gemacht hast.
2: Dass ich mich so reingehängt habe, ja.
3: Ja, richtig voll brutal.
2: Aber du hast doch ich hab echt was mitgenommen.
3: Du machst ja auch das Radio auch schon ewig, ne? Das müsst ihr auch sehen, ne?
2: Ja, du ja auch.
3: Naja, ich auch, aber ich sag mal, hast du eigentlich vorher schon Sendungen gemacht ohne mich?
2: Ging ja nicht, nee. Ah, doch, nee, nicht so wirklich.
3: Hast du die bitte beim Stadtmusikanten mitgemacht? Gab's da das nie?
2: Ja, da war ich mal, da habe ich aber nicht. Das Problem war ja da, dass die dann immer bloß den Donnerstagabend hatten.
3: Ja.
2: Und da haben die sich um jede Sendeminute geprügelt und die Stadtmusikanten hatten dann eine halbe Stunde oder so.
3: Okay.
2: Ja.
3: Und dann wurde das hier aufgemacht, ne? Und dann gab es ja größeres Programm.
2: Das war ja dann, wo du dann gekommen bist.
3: Genau. Genau. Parallel dann schon immer, ne? Ich bin ja der übelste Stonerhead seit den 90er Jahren und ich kann kaum was anderes hören, weil ich völlig geistig beschränkt bin.
2: Das spielt ja kein.
3: Das hört völlig. Das hört auch nie auf, ne? Das ist auch ein bisschen lustig, weil es gibt ja jetzt die Reihe 25 Jahre Chemiefabrik und die machen 25 Gigs hintereinander, also Veranstaltungen, nie plus Gig, also nie plus Konzerte, sondern auch so Lesungen und Zeug. Offene Kneipe gab es auch schon. Und ja, da geht's rund, ne? 25 Jahre gibt's das auch schon.
2: Wann ist das? Dieses Jahr?
3: Das jetzt gerade.
2: Krass.
3: Also ich mache heute eine Veranstaltung, ich mache am Mittwoch eine und dann in zwei Wochen noch eine. Das ist alles in diesem 25 Tage, 25 Jahre geschehen für die Chemiefabrik, die ja eigentlich so ein bisschen mein Hausclub ist, sage ich mal, wo ich Veranstaltungen mache, mit denen ich mich auch am besten verstehe eigentlich so ein bisschen. Wobei, ganz stimmt so, die Ostpol ist auch sehr geil. Aber da mache ich selten was, weil die immer so voll sind. Schrecklich. Ja, Chemiefabrik gibt's auch schon Ewigkeiten. Und da machen wir verschiedene Konzis, unter anderem eben heute. Und zwar mit einer italienischen Band, die heißt Godzilla Was Too Drunk to Destroy Tokyo. Was natürlich immer eine richtige Freude ist, wenn man Pressetexte schreiben muss, wo dieser Name immer wieder, ach Alter, denkst du, Alter, was habt ihr euch dabei gedacht? Vielleicht soll ich die dann auch
2: noch mal belegen, dass das wirklich so war?
3: Gibt es denn Beweise?
2: Wenn ich mir die alten Filme angucke, der wirkt ja gar nicht so.
3: Der ist gar nicht so betrunken.
2: Nee.
3: Kann ja gar nicht sein. Naja, weiß ja nicht, wie man das so Namen kann. Vielleicht frage ich die dann, aber es nervt die bestimmt auch, weil die das jedes Mal hören. Und die andere Band ist Methadone Skies. Die hatte ich schon zweimal da. Übelst geile Leute und eine tolle Band. Die sind aus Rumänien und haben zwei schöne Festivals jetzt schon gespielt, auf der Saale-Party und dann nochmal auf More Happening. Und jetzt sind sie hier bei uns in Dresden heute Abend. Und da, wie gesagt, da husche ich dann mal schnell rüber. Und vor einem Jahr waren die schon da, da habe ich einen Song gespielt, da habe ich mir damals von ihrem Album einen Song runtergeladen fürs Radio. Und heute dachte ich, ich kann sie jetzt diesen Song nach einem Jahr nicht nochmal spielen. Da habe ich heute noch einen Song runtergeladen.
2: Ich glaube, die einfach von dir eine CD
3: bringen. Ja, genau. Ich muss die dann nochmal fragen. Ich bilde mir eigentlich auch ein, dass die CD hat, aber ist egal. Ich habe sie nämlich gefunden. In jedem Fall spielen wir jetzt mal Methadone Skies. Die sind heute Abend in der Chemiefabrik. Also wer Bock hat auf ein bisschen deftige, ein bisschen postische Musik, da kann gerne mal vorbeikommen in der Chemiefabrik zum Ferntaler. Hier sind Methadone Skies mit Thrill Estate.

0: Da sind die Methadon-Himmel, haben sich verdunkelt kurzzeitig bei diesem Thrill Estate, hieß der Song.
1: Und das, obwohl hier so ein schönes Wetter ist, ja. Ja. Gerade vor der Tür vom Fenster.
0: Ja, wir haben gerade aufgemacht und freuen uns, gucken auf schöne Sonnenblumen.
1: Noch, boah, das ist wunderschön. Wunderschöner Spätsommertag.
0: Aber genau das kann Ihnen eben dann auch noch, um das, den Tag abzurunden, geht man einfach in die Chemiefabrik und zieht sich das noch rein, eben heute Methadone Skies. Und Godzilla was too drunk to destroy Tokyo aus Italien.
1: Und da kann man doch schön draußen sitzen in der
0: Chemie. Natürlich, Chemo. Haben wir vor uns auch schon gemacht. Da kommt ja durch die haben so schön, ist zugegrünt jetzt schon und da kommt dann aber schon die Sonnenstrahlen, kommen da schön durch, kannst du schön sitzen draußen. Und Bier trinken.
1: Tiefstehende Sonne.
0: Das ist wunderbar. Das sind diese.
1: Ja, wunderbar.
0: Das ist herrlich, wunderbar. Ist das, ja. Das ist eben nur in Dresden möglich, nicht so was Schönes. So was Schönes findet man selten. Ja, das ist das richtige Kaiserwetter. Ist das.
1: Kaiserwetter, oder?
0: Der Franz Beckenbauer zeigt sein Gesicht vom Himmel runter. Es ist Kaiserwetter. Ja, so ist das. Nee, freu ich mich drauf, heute Abend mal endlich wieder ein bisschen Brett ins Gesicht kriegen. War jetzt, wenn man Outdoor auf Festivals ist, ist es geil, aber wenn es richtig drückt drin ist, richtig cool. Ach so, das, wir haben ja vorhin drüber geredet, ne, dass du bist ja aus Cottbus oder beziehungsweise hast du dort gewohnt und du hast auch im Strombad. Hm. Im Strombad warst du ein paar Mal, ne, und da war ja das Festival Blue Moon, da war ich jetzt auch, das war auch sehr schön und da habe ich auch mit meiner eigenen Band gespielt und du kannst dir es nicht vorstellen, das war der heißeste Tag der Woche, es waren 36 Grad Außentemperatur, wir kommen ins Checkoff rein, jetzt war Indoor sozusagen, haben wir so eröffnet und das war herrlich kühl, es war spitze und dann haben wir aber beim Spielen dann, als das Konzert losging, das war eine Affenhitze, ich habe geschwitzt wie ein Tier, es ging überhaupt nie und es stellte sich dann im Nachgang raus, dass die aus Versehen, statt die Lüftung anzumachen, haben die Heizung angemacht.
1: Ja, das sind Cottbusser-Geschichten.
0: Das ist irgendwie eine Zuluft oder was? Und da muss man die Zusatzheizung, muss man aktiv ausschalten, ansonsten kommt dort warme Luft rein und naja, schöne Scheiße war's. Das war richtig heftig. Also das habe ich selten erlebt. Ich sah auch hinterher aus echt wie gebadet. Das war krass.
1: Checkoff, muss man sagen, ist ja so ein alter Punk-Schuppen in den 90ern schon.
0: Ja.
1: Ich weiß gar nicht, dir wird es auch nicht viel sich geändert haben, oder?
0: Ach naja, es ist schon, also ich habe keinen Vergleich, ne? Aber so eine richtige, es ist nicht sehr angeranzt. Die haben auch einen kleinen so Outdoor-Bereich, wo man sitzen kann und so. Und dann haben die natürlich auch, hingen natürlich auch mit dem Festival zusammen, hatten einen schönen Gastro dort, ein bisschen hier Biertränke. Und dann kannst du natürlich dort auch in die Spreehuppen zum Baden und so. Ist echt, echt cool. Also für Leute, die so auf Stoner und sowas stehen, Psychedelic Rock, Doom, die können auf jeden Fall zum Blue Moon fahren. Ist nicht weit weg und ist einfach, die Leute sind cool und Mucke ist geil. Anlage stimmt auch. Also da hat man eine gute Zeit auf jeden Fall. Absolute Empfehlung, muss ich sagen. Ja, und dann, naja gut, wenn man natürlich Leute kennt, kann man auch ein bisschen Backstage abhängen. War natürlich auch cool, ne? Hast du dann schön hier, wenn du die ganze Zeit umsonst an die Biertränke kannst, mit Zapfbier im Backstage-Bereich, das ist schon sehr gefährlich, muss ich sagen. Also,
1: das kann ich bestätigen, das hatte ich auch schon.
0: Das zieht, Junge, kann ich dir sagen.
1: Zapfbier unbegrenzt. Oh Gott.
0: Das sollte man nicht machen. Das sollte man auch so ein bisschen dann lernen, sich zu zügeln. Ich habe es auch halbwegs hingekriegt. Ich habe keinen Kater gehabt. Das liegt vielleicht auch an dem Bier. Das war ziemlich geil. Das war irgend so ein lokales Bier. Ich habe schon wieder den Namen vergessen. Cottbusser irgendwas. Das war richtig gut. Mit so einem Krebs drauf. So ein Krebs drauf, zu scheren.
1: Ja, ist ja das Stadtwappen von Cottbus.
0: Ach so.
1: So ein Krebs.
0: Weiß ich doch nicht.
1: Ach so.
0: Hey, wieso denn das? Das ergibt doch gar keinen Sinn. Oder ach so, ein Spreekrebs.
1: Irgendjemand hat ihn mal drauf gepappt da. Und dann
0: das machen wir jetzt so. Ja, das bleibt jetzt alles so.
1: Dann müssen wir mal, wie heißen die Typen, die sich mit Wappen beschäftigen?
0: Heraldiker.
1: Ja, und da ist ja auch links und rechts vertauscht von Wappen. Wenn du sagst, das Eichenblatt da oben links, dann ist das in Wirklichkeit rechts.
0: Ach so, weil du das wahrscheinlich vor dir führst.
1: Weil du von hinten
0: spiegelt. Ja. Das ist wie auf der Bühne. Auf der Bühne ist ja auch Stage Right und Stage Left.
1: Die Techniker
0: und
1: kapieren das einfach nicht, ne?
0: Naja, stürzen dann immer hin und alles. Und ja. Dann, ja, es ist furchtbar. Das ist voll von Arsch. Ja, gut. Wir sind ja Musiksendung. Wir neigen natürlich immer zum Quatschen. Das wisst ihr ja natürlich mittlerweile. Aber wir spielen einfach hier den nächsten Song. Und zwar ziemlich cool. Es gab jetzt so einen kleinen Schwung an so Bands, die es früher mal gab. Und dann wieder Pause und jetzt wieder. Jetzt gibt es zum Beispiel so ein Nebenprojekt von Melvins. Gibt es zum Beispiel. Kann ich empfehlen. Kann man mal sich reinziehen. Ansonsten gibt es ja Sleep. Habe ich ja auch schon gespielt das letzte Mal. Komplett neue Besetzung, ist nur noch der Basser dabei, Schlagzeuger von Melvins dran und ein anderer Gitarrist, da gab's ganz gemischte Kritiken zu der neuen Scheibe, die jetzt vor einer Woche oder so rausgekommen ist. Also ich bin immer noch baff, dass man sowas rausbringt als etablierte Band, die für Heavy Rock bekannt ist. Das ist wirklich ein ziemlicher Anschlag. Vor allen Dingen das Schlimmste ist der Sound, das ist ganz mies gemixt und kann jeder natürlich selber ausprobieren.
1: Jetzt bin ich natürlich neugierig geworden.
0: Nee, das kann ich aber nicht spielen, das kannst du vergessen. Ich spiele was anderes. Und da gibt's aber eine andere Band, auf die will ich eigentlich zurückkommen, und zwar Tomahawk ist eine, gab's auch schon als Nebenprojekt oder überhaupt Folgeband von Faith No More mit Mike Patton, dem Sänger, und am Schlagzeug der großartige, von mir hochverehrte John Stenner, der eigentlich bei Helmet spielt. Und die machen jetzt auch wieder was und sind auf Tour, auch wieder mit den Melvins. Das ist ein ständiges Kommen und Gehen an der Tagesordnung. Das ist echt der Wahnsinn. Die kennen sich ja alle, und der Melvins-Gitarrist ist ja auch bei den anderen, bei Phantoma mit dabei gewesen und so weiter. Jedenfalls habe ich hier einen Oldschool-Song rausgeholt, und zwar Bird Song von Tomahawk vom Album Mit Gas. Und das ist Oldschool 90s Sound, so wie ich ihn richtig gern habe.

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2: So ist es.
3: So, jetzt das letzte Drittel ist geschafft.
2: Nee, das zweite Drittel
3: ist noch nicht geschafft. Das zweite Drittel.
2: Letzte Drittel kostet noch viel Kraft. Oh Mann, ey. Ja, schlimm. Genau, wir haben ja gerade auch über Synthesizer geredet, so während die Musik lief. Du machst ja Sinti und Bert bald, ne? Als Projekt, wo du mit dem Synthesizer auftritt.
3: Das ist deine
2: Zukunft, ne? Hast du ja gesagt, ne? Du willst richtig groß.
3: Du bist alte Rockklassiker im Sinti-Gewand.
2: Ich könnte mir vorstellen, dass das richtig zündet, Alter.
3: Das war ja schon immer so. Jetzt hier, wo die Rockabilly-Welle war, da wurde ja auch ganz viel irgendwelche Pop-Songs verrockabilliet.
2: Verrockabilliet? Und jetzt ist eben Sinti dran.
3: Ja, jetzt werden die Rockabilly-Songs versintiet. Versintiet.
2: Versintiet.
3: Die TTs.
2: Ja, genau.
3: Dingsbums.
2: Und du dann eben spielst dann, glaube in der Prager Straße. Nee, oben in der Zentrumgalerie willst du oben, wo der Klavierspieler spielt. Dort setzt du dich dann hin mit dem Synthesizer und spielst Sinti und Bert die schönsten Rockabilly-Songs, aber die sind ursprünglich auch Cover.
3: Ja.
2: Ich sehe eine goldene Zukunft für dich. Du hast ja auch jetzt hier im Radio richtig Gas gegeben. Ich denke mal, das ist dann der nächste Schritt einfach nur auf der Karriereleiter nach oben.
3: Mein Geist hat sich geöffnet. Ich habe Ideenzufluss von allen Seiten.
2: Ja, das ist Wahnsinn. Ich denke, du musst jetzt einfach nur noch die Rosine rauspicken, die dir richtig das Konto vollhaut.
3: Die das meiste abwerfen, genau.
2: Super. Ich wünsche dir viel Glück dabei. Ist richtig. Du hast eine glänzende Zukunft.
3: Ja, ich nehme dich mit auf jeden Fall mit auf die Reise.
2: Ja, ich wäre gern Rodi. für dich. Ich würde gern die Kabel
3: fängst
2: tragen.
3: Fängst du als Rodi an, arbeitest dich dann so langsam. Ja.
2: Ich arbeite mich in deinem Unternehmen nach oben. Über mir bist nur du. Und dann muss ich deinen Platz übernehmen. Dann kriege ich eine Perücke auf und muss dann als Bert auftreten, damit du schön zu Hause bleiben kannst. Fernsehen gucken. Oder mal das Aquarium sauber machen. Ja. Hast du eigentlich noch ein Aquarium?
3: Ja. Ich habe tatsächlich nur eins, ja.
2: Du hast immer noch eins? Und schwimmen die alle bäuchlings nach oben?
3: Bis jetzt noch nicht.
2: Ne?
3: Ne, irgendwie, obwohl ich keine Ahnung, warum nicht.
2: Du versuchst alles, ob sie sterben einfach.
3: Ich sag, ich mach nichts, um das zu verhindern, aber es passiert nicht.
2: Okay. So. Ne, dann mögen die dich vielleicht. Das ist vielleicht so ein Vibe, den du in der Wohnung hast, wo die sagen, so, okay, das hat schon so was von Riff, von unter Wasser.
3: Ein bisschen, ich sag immer, wenn ich aus der Wohnung gehe, macht nicht so viel Halligalli, die Nachbarn, ihr wisst. Aber irgendwie,
2: noch der Fischtanz, Fischslapping Dance, na cool. Ich mache ja auch, also ich bin natürlich bereit für dich, Rodi zu machen, aber ich habe natürlich viel zu tun mit meinen Shows, die ich hier mache. Und dann haben wir am Mittwoch ein Doppelpack, und zwar Goma, eine Psychedelic Band aus Berlin, und Hibushi Biere aus Japan, aus Osaka sind die.
3: Oh, das ist ein japanischer Name.
2: Ja.
3: Und was heißt der?
2: Es geht um irgendeinen Orgasmus.
3: Was Anzügliches.
2: Ja, es geht um so eine Art außerkörperlichen Explosivorgasmus. Ich verstehe das nicht ganz, was das soll. Aber ich habe dann auch geschrieben, ob es zu ähnlichen Entrückungen kommt live. Das muss man dann selber mal gucken.
3: Oder spontan.
2: Auf jeden Fall, ich habe auch mit Kumpels drüber geredet. Das ist einfach so, ne? Die Japaner sind in Sachen so Kraut, Psychedelic Rock, sind die übelst gut unterwegs. Die machen richtig geilen Scheiß und auch teilweise richtig hardcore, authentisch so fast, ne? Eigentlich genährt vom ursprünglich so deutschen halt Krautrock, ne? Und dann machen die halt so ähnliches. Das ist ein bisschen heavier jetzt und bei Hibushi Biere.
3: Sind die dann Englisch oder Japanisch oder?
2: Oder
3: Deutsch? Das wäre doch mal lustig. Die sind denn Deutsch, obwohl die die Sprache nicht können. Das würde mich dann nochmal interessieren.
2: Das ist dann ganz schnell aber extrem peinlich, das ist.
3: Naja, ich meine, wie viele deutsche Bands gibt es, die auf Englisch singen und
2: das stimmt. Eine japanische Band, die auf Deutsch
3: Engländer
2: singt.
3: Die Engländer ertragen das ja auch alle.
2: Ah, Gott, ja. Ich kann den Vorschlag ja mal machen.
3: Eine Amerikanerin, die hat sich mal an Rammstein versucht. Das geht überhaupt.
2: Das geht ins Auge.
3: Ich konnte nicht verstehen, was das.
2: Ja, jedenfalls ist das am Mittwoch, und da gibt's schönen Psychedelic Rock, und das ist auf jeden Fall so eine Sache. Da wäre so ein bisschen überlegt bei den drei Dates, die wir machen. Wo gehe ich mal hin, könnte ich dringend empfehlen, geht da mal am Mittwoch da in die Chemiefabrik zu Hibushi Biere und Goma. Das ist richtig cooler Scheiß, ein bisschen abgefahren auch. Und ja, und dann haben wir später noch im Monat am 23. Low Orbit aus Kanada und Submarine on Mars aus Deutschland zusammen auf Tour. Das ist so richtig schön deftiger, so Stoner-Doom-Kram, eher sehr cooles auch, cooles Zeug. Und das ist eine Freishow, weil wir gesagt haben, weil ist Geburtstag von der Chemiefabrik und dann machen wir mal eine dazwischen, da können die Leute einfach so reinkommen und dann.
3: Das ist ja mal schön.
2: Ich denke auch. Also am 23. einfach vorbeikommen und sei es nur Bierchen trinken, reingucken und sagen, ist überhaupt nie meine Mucke, ich glaube, ich gehe wieder raus. Ne, dann ist es eben so. Aber ihr habt mal reingehorcht und ja, Low Orbit aus Kanada. So, und jetzt spielen wir klar mal, das passt so ein bisschen zumindest da zu Organ aus Los Angeles sind das. Die machen auch so ein bisschen abgespaceden Psychedelic Rock. Hier ein Song, Rime of the Ancient Astronaut.

0: Mann, ey. Die haben
1: jetzt
0: aber
1: jetzt mal einen,
0: ordentlich runtergerissen hier.
1: Frickel.
0: Mhm. Ah, stehe auf sowas. Also das kann ich mir den ganzen Abend anhören. Aber wenn du dann mal live irgendwo bist und dann baut sich so die Musik so auf und irgendwann geht das komplett durch die Decke und das knallen alle Synapsen, die knallen durch. Ja. Das finde ich toll. Mir gefällt das gut. Das ist natürlich,
1: ja.
0: Das gibt's auch
1: das
0: von,
1: hat was.
0: Ja, das hat was. Wir haben gestern das drüber geredet, dass eine Bekannte von mir, die war bei Helene Fischer. Da denke ich, hä? Warum tust du das? Warum hast du dir das angetan?
1: Ja.
0: Naja, es war aber gar nicht so schlecht. Aber das ist natürlich nicht so gut wie so ein schönes Clubkonzert, das wo alle
1: Dresden
0: komplett.
1: In Dresden hat die gespielt?
0: Nee, oder? Irgendwie in Berlin. Muss man mögen, natürlich. Mhm, und was ich auch immer geil finde, ist, dass man dann immer sozusagen, ich will sagen, das ist die letzte Kacke. Und die sagt, nee, eigentlich so schlecht ist es gar nicht. Man kann sich dann immer in der Mitte treffen und dann sagen, was sie leistet auf der Bühne, wie sie singt und was sie für eine Show macht, das ist schon respektabel. Und dann sage ich, ja, darauf können wir uns
1: das
0: einigen.
1: Das stimmt, ja. Was da rauskommt am Ende ist was anderes.
0: Ja, das ist natürlich überhaupt nicht meins, aber das kann man schon respektieren. Da gibt es andere Leute, die man noch viel mehr, wenn du dann so einen DJ hast, der nur die ganze Zeit eigentlich auf der Bühne rumsteht, mit dem Kopfhörer auf und ein Rädchen dreht und dann immer bloß in die Luft zeigt, dass jetzt die Stelle kommt, wo es richtig geil wird. Ich denke, Alter, was ist mit dir? Hättest du auch einfach nur auf Play drücken können und zu Hause sitzen. Naja, das wäre auch sowas, so ein Remote-Ding, ne, wo du einfach zu Hause bleibst, bei einem Aquarium und dann ja, so Show machst.
1: Ja, die machen einfach so eine Live-Schaltung, genau. Der macht dein Home-Office.
0: Ja, genau, siehst du den da schön in Buchse mit einem Burger am Tisch sitzen und dann macht er die Show für die Leute, die auf Ibiza richtig durch die Decke gehen wollen. Richtig geil. Ja, genau, warte mal, apropos durch die Decke gehen, können wir spielen noch ein Lied, ein kleines Statement, ein kleines Statement kann auch mal dazwischen geschoben werden. Ein bisschen punkig kann es schon sein. Hier sind Off mit Fuck People.

0: Ja.
1: Die Botschaft ist angekommen.
0: Auf jeden Fall. Das war ein Off, eine absolut legendäre Band mittlerweile, mit Keith Morris von den Circle Jerks, wahlweise auch Black Flag am Gesang und dem wunderbaren Mario Robert Kaba ist er, glaube ich, der auch bei Earthless spielt, was auch so eine eher Stoner-Band ist. Das ist auch wieder schon so ein bisschen überkreuz alles. Ja, und jetzt schließt sich eigentlich schon wieder die Sendung, die mit viel Kraft haben wir das letzte Drittel geschafft. Ne?
1: Der Pfosten so richtig abgeht ja mit der Seniorenradio.
0: Den fulminanten Seniorenradio. Und wir hören herrlich, uns wieder.
1: Herrlich, einfach herrlich.
0: Wir hören uns wieder am 4.10. Und das Krasse ist, an diesem Scheißtag habe ich schon wieder ein Konzert. Da wird das dasselbe Spaß sein. Da muss ich dorthin gehen und dann wieder hier rüber. Es ist ein Wahnsinn,
1: was ich mache. Es wird wieder stressig werden.
0: Ja, naja, das ist eben so. Naja, dann.
1: Was ist denn das? Da kannst du jetzt schon ankündigen.
0: Ja, stimmt. Ey, stimmt, du hast vollkommen recht. Das ist der 4.10. Da sind Thronehammer und From Yugoth in der Chemiefabrik auch. Und dann ist nämlich auch dann die nächste Nummer, das ist ganz schwierig für mich, da spielen Mondo Drag und Early Moods im HD am 7., das ist also kurz danach und da habe ich bis jetzt 0 Karten verkauft, das kann nicht wahr sein, das ist absolut eine Mega-Kombi, Mondo Drag gibt es auch schon ganz, ganz lange und da bin ich ein bisschen erstaunt, dass da keiner bis jetzt eine Karte gekauft hat, da wäre ich langsam sauer, muss ich sagen, vielleicht muss ich doch absagen wegen euch, ihr Schweine, ihr veraltet meine Pläne, nee, mach ich natürlich nicht, die sind auf Tour, die brauchen ihre Kohle, ist ja ganz klar. Da muss man zu seinem Wort stehen. Aber das ist auf jeden Fall auch ein totaler Tipp. Thronehammer sowieso, das ist ein richtiger epischer Doom-Metal und From Yugoth sind von hier auch eine Top-Band. Das ist auf jeden Fall für den 4.10. an dem Tag, wo ich dann hier wieder Sendung mache. Sag mal, ja, egal. Gut, spiele ich jetzt noch was anderes? Gibt doch gar keinen Sinn, Junge. Doch, weißt du was, wir spielen das an und dann machen wir es einfach weg. Okay?
1: Sag mal Tschüss oder wie?
0: Da sagen wir jetzt Tschüss und wir wünschen euch noch einen wunderbaren
1: Spätsommer.
0: Spätsommer, den Altweibersommer, wie das richtig schön. Die geht noch auf das ein oder andere Weinfest, zum Beispiel in Radebeul, ist auch mal geil. Und genau, vielleicht sieht man sich dort. Und ich spiele jetzt nur einen Song an und der geht dann sofort weg. Und aber vielleicht werde ich den das nächste Mal einfach dann am Anfang gleich spielen. Machen wir so, ja. Hier sind Sorrow Aster mit Undying.
1: Tschüss.
0: Tschüss.

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Hier und jetzt im Radio der Country Club. Am Mikrofon Mario Wildner. Einen der hierzulande weniger bekannten, aber in den USA legendären Musiker der Country-Szene wollen wir Ihnen heute vorstellen. Chris Hillman hat wie kein zweiter die Entwicklung des Country Rock an der Westküste Amerikas geprägt. Und doch ist er am 4.12.1944 im kalifornischen Rancho Santa Fe geborene Multiinstrumentalist immer wieder zu seinen traditionellen Wurzeln zurückgekehrt. Beeinflusst vom Folk-Revival der frühen 1960er Jahre lernte der Sohn eines jüdischen Werbeagenten Gitarre und Mandoline. 1963 stieg der junge Hillman bei einer Bluegrass-Band ein. Die löste sich recht bald aufgrund von Einberufungen zum Wehrdienst auf. Und Hillman ereilte der Ruf zu einer qualitativ besser besetzten Truppe, den Golden State Boys. Damalige Aufnahmen des Quartetts wurden erst Jahrzehnte später veröffentlicht. Sie hören eine davon, Rangers Command.

Rangers Command mit dem Teenager Chris Hillman an der Mandoline. Auch seine Mitspieler Don Parmley sowie Vern und Rex Gustin machten später anderweitig musikalische Karriere. 1964 wurde auch Amerikas Musikkultur vom sensationellen weltweiten Erfolg der Beatles verändert. Jim McGuinn, Gene Clark und David Crosby und Chris Hillman kannten sich aus der Clubszene von Los Angeles. Hillman wechselte zur Bassgitarre und gründete mit den genannten die wohl erfolgreichste Gruppe des Country-Rock, die Byrds. Erste Plattenaufnahmen machte man Anfang 1965. Ende des Jahres hatte die Band den ersten Nummer-1-Hit. Oft nahm man Songmaterial aus der Folkszene auf, so ein ganzes Album mit Bob Dylan-Songs. Zum Beispiel »The Times They Are A-Changin«.

Chris Hillman machte als Bassgitarrist und Sänger der Byrds turbulente Jahre mit. Jim McQuinn wechselte seinen Vornamen in Roger und David Crosby musste aus disziplinarischen Gründen gefeuert werden. Für Crosby stieg 1968 Gram Parsons in die Band ein und brachte sie näher an traditionelle Country-Music. Man trat sogar an Nashvilles Grand Ole Opry auf. Später feuerte man auch Gram Parsons während einer Europatournee, weil Parsons nicht weiter mit nach Südafrika reisen wollte. Chris Hillman selbst schmiss 1968 bei den Byrds hin, da er sich von Vertragspartnern hintergangen fühlte. Mit seinem Songschreiberpartner Gram Parsons gründete Hillman die Flying Burrito Brothers. Hier vom 1969er Debütalbum The Gilded Palace of Sin, My Uncle

Die Flying Burritos waren nicht weniger erfolgreich als die Birds. Man nahm für große Plattenlabels auf, tourte intensiv. Auch beim legendären Altamont Festival mit den Rolling Stones 1970 feuerte Chris Hillman Gram Parsons zum zweiten Mal, wegen Disziplinlosigkeiten. Freunde blieben die beiden trotzdem. Aber im Jahr 1971 ging auch Chris Hillman von den Flying Burrito Brothers. Er hatte eine Offerte von Stephen Stills. Zum Jahreswechsel zogen Stills, Hillman und einige weitere Musiker nach London, um dort intensiv für eine World Tour zu proben. Ihre Band nannten sie Manessas. Und die klang dann so.

Do you remember the Americans? Fragt Menezes. Man tourte Europa und dann weltweit. Eine Band aus hervorragenden Individualisten zusammenzuhalten ist schwierig. Am 14. Oktober 1973 spielte man die letzte Show. Auch die Sutherhillman Fury Band, ein Starprojekt einer Plattenfirma, hatte nicht lange Bestand. Ab Mitte der 1970er Jahre veröffentlichte Chris Hillman auch Soloalben. So 1977 Clear Sailing. Davon jetzt Hot Dusty Roads.

1981 veröffentlichte das Bluegrass-Label Sugar Hill Records die alten Aufnahmen der Golden State Boys aus dem Jahr 1963, nun unter dem Bandnamen The Hillmen, und man bot Chris Hillman einen Solo-Plattenvertrag an. Vom Debütalbum Morning Sky jetzt der Opener Tomorrow is a Long Time.

Mitte der 1980er Jahre nahm der erklärte Christ Chris Hillman für das kleine Maranatha-Label ein Gospel-Album mit seinen Freunden, die zur Creme der Westküsten-Country-Szene gehörten, auf. Evercall Ready hieß dieses Projekt. Und ein Song daraus ist Living in the Name of Love.

1984 erschien das Album Ever Call Ready. Und im gleichen Jahr machte Chris Hillman das vorerst letzte Album für Sugar Hill Records. Das hieß Desert Rose und der Name sollte bereits in die Zukunft weisen. Wir spielen den Titelsong.

Nach einer großen Tour mit Dan Fogelberg, der sein Album High Country Snows promotete, besprach Chris Hillman mit seinem langjährigen Musikfreund Herb Peterson ein neues Bandprojekt. Dies wollten die beiden mit dem aufstrebenden Multiinstrumentalisten John Jorgensen angehen. Hillman ließ sich vom jungen E-Gitarristen Jorgensen überzeugen, doch einen Schlagzeuger einzustellen. Und die Idee war nicht die schlechteste. Die neue Band nannte sich nach dem letzten Erfolgstitel Hillmans Desert Rose Band. Und den Song nahm man natürlich in neuer Version auch noch einmal auf. Die Mischung zwischen rockigen Elementen und traditionellem Background war sehr erfolgreich. Man platzierte sich ab 1987 bis in die 1990er Jahre regelmäßig in den Billboard Album- und Singlecharts. Vom Debütalbum jetzt The Price I Pay. Gastsängerin war Emmylou Harris. Die hatte Chris Hillman übrigens vor Jahren seinem Buddy Graham Parsons als Duettsängerin empfohlen. Ein genialer Tipp.

sauberes Handwerk der Desert Rose Band. Neben Hillman, Peterson und Jorgensen spielten weitere gestandene Musiker in der Gruppe. So eine Zeit lang Tom Brumley, der langjährige Steel-Gitarrist der Bakersfield-Legende Buck Owens. 1992 verließ aber John Jorgensen die Band, um sich vielen anderen Projekten zu widmen. Das war leider der Anfang vom Ende der Desert Rose Band. Hier aber nochmal die Gruppe mit den herrlichen dreistimmigen Satzgesängen. Our Songs.

Den größten Single-Hit hatte Chris Hillman während der Zeit mit der Desert Rose Band, aber mit einer anderen Aufnahme. 1989 holte ihn seine Zeit bei den Byrds wieder einmal ein. Die Nitty Gritty Dirt Band nahm eine Fortsetzung ihres Meilenstein-Albums Wildes Circle Beyond Broken auf. Und zu den zahlreichen, hochkarätigen Gästen zählen die Byrds-Protagonisten Roger McGuinn und Chris Hillman. Begleitet von seiner legendären 12-seitigen Rickenbacker-Gitarre und seinem alten Freund Hillman sang McGuinn noch einmal You Ain't Going Nowhere, wie vor mehr als 2 Jahrzehnten.

Roger McQuinn, Chris Hillman und die Nitty Gritty Dirt Band. Aber auch mit seinem Freund Herb Peterson machte Hillman weiter. 1995 nahmen die beiden das wunderbare traditionelle Album Bakersfield Bound mit einem Budget von nur $8,000 auf. Hier ist der Titelsong mit sozialem Anspruch.

Chris Hillman und Herb Peterson tauchten noch tiefer zu ihren Bluegrass-Wurzeln. 1963 hatten sie in Kalifornien Kontakt zu den überaus talentierten Rice-Brüdern. Besonders Tony Rice gilt als einer der ganz Großen des Gitarren-Flatpicking. Gemeinsam mit Tonys Mandoline spielendem Bruder Larry nahmen Hillman und Peterson zwischen 1997 und 2001 drei hervorragende Bluegrass-Alben für das damals führende Rounder-Label auf. Hörbeispiel No One Else.

1998 hatte Chris Hillman eine schwere Gelbsuchterkrankung durchzustehen. Im neuen Jahrtausend, im Alter von mehr als 60 Jahren, ließ er es dann langsam etwas ruhiger angehen. Er widmete sich mehr seiner Familie und Ehefrau Connie, der 1977 geheiratet hatte, den Kindern Catherine und Nikki und seinen Enkeln. Nach wie vor betrieb er Karate und ist aktives Mitglied der griechisch-orthodoxen Kirchgemeinde, der seine Ehefrau mit griechischen Vorfahren schon Zeit ihres Lebens angehört. Mehrere christliche Songs hatte Hillman auch für sein 2005er Album The Other Side aufgenommen. Einer ist Heaven is my home.

Ganz zu Hause ist Chris Hillman im Himmel glücklicherweise noch nicht. Im Gegensatz zu vielen seiner musikalischen Zeitgenossen. Sein langjähriger Freund Cam Parsons starb bereits 1973 an den Folgen seiner Drogensucht. Für ein Tributalbum von Cam Parsons nahm Chris Hillman noch 1999 gemeinsam mit Steve Earle High Fashion Queen auf.

Im Jahr 2017 nahm Chris Hillman sein letztes Soloalbum auf. Auch für seinen Freund Tom Petty hatte er im gleichen Jahr im Studio gearbeitet. Leider starb Petty noch während dieses Prozesses. Chris Hillman gilt in den USA als lebende Legende. Er hielt zuletzt Vorträge an verschiedenen Orten, so in der Library of Congress, und nimmt Auszeichnungen entgegen, so den Lifetime Achievement Award der Americana Music Association. Chris Hillman hat nicht nur durch seine Mitwirkung bei den Byrds, den Flying Burrito Brothers und der Desert Rose Band Musikgeschichte geschrieben. An seine Zeit bei den Byrds erinnert er in einem intimen Konzert mit seinem Freund Herb Peterson und einigen Akustikmitstreitern am 7. November 2009 in Edwards Scheune in Nipomo, Kalifornien. Da spielte er den großen Hit der Byrds aus dem Jahr 1965, Turn, Turn, Turn. Unsere Sendezeit ist leider wieder viel zu schnell vergangen. Bis zum nächsten Mal verabschiedet sich auch im Namen von Ecki Simmert an der Technik Mario Wildner, der für Musikauswahl und Manuskript zuständig war.

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0: sitzt neben mir und heißt Peter Ossowicki. Hallo Peter.
1: Ja, hallo. Hallo Lutz.
0: Und wir werden heute 2 Stunden ein bisschen über Musik quatschen, wie wir Musik erlebt haben,

0: Neben mir sitzt also Peter Ossowicki, ein alter Schulfreund von mir. Und unsere Schule lag in West-Berlin im Bezirk Spandau. Und so haben wir uns kennengelernt, Peter. Ne?
1: Genau, wir sind ab dem Gymnasium, 5., 6., 7. Klasse waren wir in einer Klasse und bis zum Abitur und haben uns da kennengelernt, haben uns getroffen, haben Musikinteressen festgestellt, die ähnlich waren oder kompatibel sozusagen waren und haben uns dann getroffen und Tonbandgeräte.
0: Ja, wir hatten diese Tonbandtechnik.
1: Tonbandtechnik, Spulengeräte, wie es damals war, die wir uns selber gekauft oder von den Eltern haben sponsern lassen.
0: Na, du vielleicht. Also ich musste dafür die Straßen von Berlin fegen.
1: Ja, ich hatte ja die Luxusversion und das hatte ein Teakholzgehäuse und du hast damals gesagt, ist ja kein Wunder, dass meins kaputt gegangen ist, deins eben noch nicht, weil es ja die Deluxe-Ausführung ist.
0: Mhm. Aber meins existiert nicht mehr und deins steht noch irgendwo rum?
1: Meins steht noch im Schrank und ja, wenn ich ganz viel Zeit und Lust hätte, müsste ich im Internet diese Sätze für die Gummitriebe auf mir schicken lassen. Da gibt's noch was, es gibt da einen Markt für, aber ich weiß nicht, ob ich das jemals machen werde.
0: Aber das eigentlich Wichtige war ja für uns die Musik. Und einer der Titel, die mich damals elektrisiert haben, das war ein Titel der Gruppe The Smoke. Und der hieß
1: My Friend Jack.
0: Eat Sugar Lumps. Also irgendwas mit Drogen?
1: Sugar Lumps. Ja, da kommen einem Ideen, ja.
0: Also los damit, raus.

0: Peter, ich erinnere mich, dass wir uns relativ regelmäßig, unregelmäßig getroffen haben in Berlin, meistens bei mir in der Alten Feldstraße, und haben Musik gehört und ausgetauscht. Warum eigentlich?
1: Ja, weil die Songs im Radio gelaufen sind und man hatte die dann nicht zur Verfügung, wenn man sie wollte. Und deswegen haben wir versucht, Tonbandaufnahmen davon anzufertigen.
0: Naja, aber warum sind wir überhaupt drauf gekommen?
1: Ja, weil die Musik begeistert hat. Mhm. Das war ja vorher die Zeit des deutschen Schlagers. Und da habe ich dann welche gefunden, deutsche Schlager, deutsch gesungene Schlager, wo ich anschließend festgestellt habe, dass das übersetzte Versionen aus dem amerikanisch-englischen waren. So Paul Anka, die Diana und hier die Hello Mary Lou, das waren deutsch gesungene Texte von deutschen Interpreten, aber ich dachte, ja, da kann ich ja dann auch das Original mir anhören.
0: Hat dich eine Gruppe besonders begeistert damals?
1: Ja, also die frühen, also die Beatles, die international bekannt geworden sind, haben mich begeistert. Und für mich war damals also alles, was deutscher Schlager war, eigentlich mausetot.
0: Hm. Ja, kann ich nachvollziehen.
1: Ja, das die Frische und das, was das ausstrahlte, war also für uns gigantisch. Und darum eben auch der Wunsch, das festzuhalten und auf dem Tonband verfügbar zu haben.
0: Hm. Ja, ich erinnere mich, obwohl das nächste Lied, was jetzt kommt, manche würden auch sagen, das sei ein Schlager. Aber ich würde behaupten, nee, das ist viel mehr. Nämlich Dusty Springfield mit diesem sagenhaften Song Son of a Preacher Man.
1: Das ist eine Ballade, würde ich sagen.

0: Wir saßen dann immer regelmäßig vor den Radiogeräten mit unseren Tonbandgeräten und hörten Musiksendungen, zum Beispiel den Rias Treffpunkt oder den SF Beat, und schnitten oder versuchten, Lieder mitzuschneiden. Und da gab's oft großen Ärger, stimmt's?
1: Ja, dann die Plattenjockeys, die waren dazu übergegangen, in den Anfang der Songs reinzuquatschen und auch das Ende zu überquatschen, sodass kein richtiges Mitschneiden mehr möglich war. Da hatte man immer alles gleich drauf und das war ärgerlich. Und irgendwann haben wir eigentlich begriffen, dass das Methode hatte, dass also diese Plattenabspieler quasi von den Firmen daran gehalten wurden, das Mitschneiden zu erschweren. Vielleicht haben die auch Provisionen damals bekommen. Das war sehr im Dunkeln.
0: Na, auf jeden Fall haben die umsonst Platten bekommen.
1: Das ist wahr, ja. Und haben denen den Gefallen getan, dass wir, wenn wir es unbedingt wollten, die Platte im Laden kaufen mussten.
0: Ja, und wir machten aber viele, viele Übungen, dass wir trotzdem mitschneiden konnten, stimmt's?
1: Ja, wir haben manchmal Wiederholungen von den Sendungen hergenommen und waren dann gezielt da im Abpassen und die Pausentaste rechtzeitig loslassen, dass man den Song dann im zweiten Anlauf sozusagen mitbekommen hat.
0: Wir haben uns also ganz schön viel Mühe gemacht, um Musik aufzunehmen. Peter, wo denkst du oder warum denkst du, war uns Musik so wichtig?
1: Ja, wir wollten diese Musik haben, weil wir sie auch immer wieder hören wollten. Da zum Lernen, zum Arbeiten, zum was auch immer, zum Zuhören, dann, wann wir wollten und nicht, wann es zum Radio zufällig kam.
0: Aber die Musik hat uns sicherlich auch vieles eröffnet, was wir damals in Berlin noch nie so erfahren konnten.
1: Ja, wenn du meinst, dass das ja dann meistens auf Englisch gesungene Songs waren, da tat sich ja dann für uns eine ganz weite Welt auf. Und je mehr wir auch in der Schule Englisch gelernt haben, desto besser konnte man dann manche Titel auch verstehen. Wo ich zugeben muss, bei einigen Titeln habe ich sehr lange gebraucht, um den Inhalt zu verstehen. Heutzutage guckst du ins Internet und kannst den ganzen Text abrufen.
0: Ja, aber ich meine noch etwas anderes. Ich glaube, wir kamen so ein bisschen raus aus diesen deutschen Grenzen dabei.
1: Ja, klar, international. Wir wurden weltoffener. Das war also nicht mehr so im eigenen Mief, sondern es kam die frische Luft aus der internationalen Szene zu uns.

0: Sag mal, Peter, kennst du noch den Plattenprofessor Pedro?
1: Ja, selbstverständlich. Und ich glaube, ich war da selbst nie in diesem Laden.
0: Aber doch, wir waren zusammen drin.
1: Okay. Aber ich wusste, dass das den gibt und der war auch öfters mal in Zeitungsartikeln beschrieben. Und da gab es Platten, ja, gebraucht zum...
0: Na, fast nur gebrauchte,
1: ja. Ja, gebrauchte Platten zum billigeren Preis. Mhm.
0: Und man muss dazu sagen, der Pedro, den gibt's jetzt nicht mehr, der ist weggezogen aus Berlin. Der hat jeden rausgeworfen, der dann später, als es CDs gab, in den Laden reinkam und fragte, hast du auch CDs? Hat er gesagt, hau ab.
1: Ja, das sind dann schon bestimmte Welten, die da aufeinander getroffen sind. Ja, Platten beschaffen war das eine. Dann hat sich ja auch was verändert in der Musikwelt damals. Eigentlich gab es in der Schlagerzeit immer nur einzelne Lieder, gab es sicherlich auch Langspielplatten davon, aber später gab es dann diese sogenannten Alben, die internationale Gruppen dann sehr aufwendig gestaltet haben, künstlerisch aufwendig, war auch entsprechend teuer, aber da hast du dann gleich ein Dutzend Lieder auf einmal bekommen und hattest welche gehört, die du noch nie kanntest und die dir vielleicht gefallen haben.
0: Das sind diese sogenannten Vinylalben, die ja wieder stark im Kommen sind.
1: Ja, die sind im Kommen. Die Vinyl-Geschichte war aber dann für meine Begriffe so, dass die Vinylpressungen immer schlechter wurden, die Platten wurden immer leichter, sie wurden immer schneller unbrauchbar.
0: Und dann, ich weiß nicht, wenn ich heute was Elektronisches höre und dann danach meine Vinylplatte auf den Plattenteller werfe, dann merke ich subjektiv, ich weiß nicht, ob das stimmt, dass der Frequenzumfang größer ist, die Dynamik größer ist. Man hat natürlich gratis dabei immer ein gewisses Knacken und Knistern.
1: Ja, nicht nur knacken und knistern, sondern auch jaulen, weil die Platten dann manchmal zum Wellhut geworden sind und die Nadel auf und ab getanzt ist. Mhm. Ja, ich habe das eigentlich nicht so empfunden. Ich war glücklich, dass dann später die CD rauskam, wo diese Probleme nicht existieren und ich habe da auch keine Qualitätseinbußen gemerkt.
0: Okay, das ist so wie vieles in der Musik, sowas von subjektiv. Man kann das nicht objektivieren, man kann nicht sagen, ich habe recht oder du hast recht. Man empfindet das, was man empfindet.
1: Aber interessant ist, dass da jetzt nostalgisch die Vinylplatten doch wieder kommen. Mhm. Verschiedene Gruppen bringen parallel immer gleich die Vinylversion mit heraus. Mhm. Wenn es überhaupt noch Platten gibt, die meisten haben ja dann vielleicht bloß noch im Streaming.
0: Naja gut, da kommen wir nachher nochmal drauf. Auf jeden Fall war das die Zeit, wo ich zum Beispiel auch zu Plattenpedro ging. Und da habe ich unter anderem entdeckt, diese Frau, die sich Melanie Safgar nannte oder nur Melanie. Und da habe ich mir mitgenommen folgende Single, I'm Back in Town.

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1: Radio hören war das eine, aber es gab noch etwas Besseres.
2: Ja, also wenn du meinst, dass wir in Konzerte gegangen sind.
1: Mhm.
2: Genau, und das war ja für uns dann schon sensationell, wenn international bekannte Truppen dann in Berlin-West ein Konzert gegeben haben. Da haben wir dann unser Erspartes sozusagen investiert und sind hin und haben uns da die Ohren voll dröhnen lassen.
1: Es gab legendäre Spielstätten.
2: Sportpalast zum
1: Beispiel. Ja, wo damals, also ein paar Jahre davor, der Herr Goebbels die Frage gestellt hat, wollt ihr den totalen Krieg? Und alle, die da drin saßen, schrien, ja, haben sie auch bekommen.
2: Ja, das war die andere Seite. Wir waren zum Beispiel in einem Deep Purple Konzert und Deep Purple stand unter dem Ruf, die lauteste Gruppe der Welt zu sein. Und wir können sagen, das wird wohl stimmen. Also uns haben die Ohren so gedröhnt, dass wir anschließend beim Nachhausefahren den Motor nicht mehr gehört hatten und nach Blinkzeichen fahren mussten.
1: Ja, ich dachte wirklich, ich werde schwerhörig danach.
2: Genau, und wenn man das jetzt wirklich jede Woche gemacht hätte, wäre es auch so passiert.
1: Ja, aber wir wollten das einfach erleben und das hat Spaß gemacht. Ike und Tina Turner, Deep Purple, Hardin und York und, ja. und.
2: Genau, sowas live zu erleben ist natürlich noch eine ganz andere Sache als Platten zu hören oder Radio zu hören.
1: Und es gab uns diesen Hauch, den wir vorhin schon erwähnt haben, dass sich für uns die Welt öffnete.
2: So ist es, ja. Obwohl wir in West-Berlin ja ziemlich eingesperrt waren.
1: Habe ich nicht so empfunden. Aber ich habe andere Seiten empfunden. Ich kannte zum Beispiel einen amerikanischen GI, der leider dann nach Vietnam gehen musste und seitdem habe ich nie wieder was von ihm gehört. Der hat mich eingeschleust in diesen amerikanischen Shop irgendwo in der Clay Allee. Und da durfte ich als Deutscher nicht rein und der nahm mich also mit, dann kam ich rein und dort gab es diese vielen schönen Soul-Platten. Und wenn ich dann eine wollte, dann musste ich ihm D-Mark geben und er hat sie dann für Dollar gekauft. Und ich war happy. Und bei AFN, da kommst du wieder ins Spiel, da habe ich was entdeckt.
2: Da gab es... Die amerikanischen Sender haben ja zur Werbung und zur Auflockerung des Programms sogenannte Jingles produziert und eingespielt. Das sind also solche zusammengeschnittenen Musikfetzen, die dann...
1: Jeder weiß, was ein Jingle ist heute.
2: Heute weiß das jeder. Damals war es neu für uns. Und das war so begeisternd für dich, Lutz, dass du das auch gemacht hast.
1: Bis heute.
3: Leute, festhalten nutzt nichts, ihr fallt ja doch. Denn hier gibt es statt gefälliger Harmonien rostige Nägel, statt Zimblerkadenzen krachenden Schrott, statt behaglicher Ästhetik angsteinflößende Unruhe. Die Welt ist Betrug, so sei bitte vor dem Setzen in den Konzertsessel daran gedacht, dass die Reißzwecken zu entfernen sind. In diesem Sinne strapaziert eure Ohren, damit das Gehirn aus Augen, Nase und Mund hervorquillt.

0: Ja, wir wollten internationale Hits hören. Das war dann meistens auf Englisch. Und für mich persönlich war der deutsche Schlager mit dem Erscheinen von Beatles und Stones und anderen eigentlich mausetot. Jetzt erleben wir, wie die Welle wieder zurückschwappt, Schlagershows von Florian Silbereisen oder ähnlichem in den TV-Sendern, in ARD, ZDF, MDR, vor großem Publikum spielen, was begeistert ist.
1: Ja, die Zeiten ändern sich und auch da werden wir nochmal drauf zurückkommen. Ja, wir hätten uns nicht vorstellen können, dass wir über dieses Thema irgendwann mal sprechen müssen.
0: Das ist wahr. Ja, und ja, diese Songs, die dann kamen, die international kamen, die waren so innovativ, wie es eigentlich keiner von diesen deutschen Schlagern jemals war und sein wird.
1: Ja gut, mittlerweile gibt es natürlich eine ganze Menge deutsche Musik, die da mithalten kann. Ja, ich habe mir gerade die neue Produktion von den Toten Hosen angehört. Ist einfach toll.
0: Das ist ein anderes Genre. Ich meinte jetzt alles das, was in den Schlagershows im Fernsehen läuft, vor großem Publikum.
1: Verdammt, sie liebt mich. Okay, wir machen jetzt englische Musik, nämlich Jimi Hendrix und
0: Purple Haze.

0: Musik für die Seele, ohne das Gehirn zu beleidigen.
1: Die schöne Scheußlichkeit sich erinnern zu dürfen mit sanftem Gruseln.
0: Und das ist einer dieser ganz legendären Titel von der Gruppe Creedence Clearwater Revival.
2: Proud Mary.

0: Peter, wir waren schon in frühen Jahren politisch interessierte Menschen.
1: Ja, das ergab sich ganz zwanglos und zwanghaft aus der Lage Westberlins. Wir waren ja eigentlich immer konfrontiert mit Weltpolitik, mit internationalen Entwicklungen, mit diplomatischen Drohungen. Und das hat uns schon auch politisiert.
0: Ja, und dann gab es natürlich etwas, was die Welt bewegte und auch uns Jugendliche bewegte, nämlich den Vietnamkrieg. Den Vietnamkrieg, den Leute oder eine Macht führte, die für West-Berlin als Schutzmacht galt.
1: Ja, die Amerikaner, die USA haben diesen Krieg begonnen, wie so oft Kriege beginnen, ganz, ganz harmlos und mit kleinem Einsatz und immer weiter und immer mehr. Und als dann in Mengen die eingezogenen GIs nach Vietnam geschickt wurden, da gab es in Amerika eine riesen Protestbewegung.
0: Und nicht nur dort, sondern auch in Berlin?
1: Auch in Berlin, selbstverständlich Demonstrationen vor dem Amerika-Haus und ähnliches, Schlägereien, Wasserwerfereinsätze etc.
0: Ja, aber auch dieser Widerspruch. Auf der einen Seite die Amerikaner als die Macht, die West-Berlin gerettet hat, in der Blockade zum Beispiel, und auf der anderen Seite die Macht, die Vietnam in Atem hält mit ihrem Krieg. Und ich weiß, dass ich mal in einem Kneipengespräch etwas laut gesprochen habe über den Vietnamkrieg, und wir mussten raus aus der Kneipe, weil wir sonst von anderen Berlinern verprügelt worden wären, die auf die Amerikaner nichts kommen lassen wollten. Der Vorteil war, wir brauchten das Bier nicht zu bezahlen.
1: Ja, das ist bestimmt ein Vorteil. Und du sprichst etwas an, was ganz klar auch eine Spaltung in der Bevölkerung war, die damals den Krieg und die Nahkriegszeit erlebt hatten. Die haben auf die Amerikaner geschworen. Aber die studentenbewegten Zeiten, die haben dann gesehen, da gibt es Ungerechtigkeiten, da werden Kriege geführt, und da war das für die moralisch nicht vereinbar mit dem, was sie in West-Berlin vorfanden.
0: Ja, und der Vietnamkrieg war auch einer der ersten Kriege, die Bilder produzierten. Ja, ich sehe immer noch dieses Mädchen, was von Napalm getroffen und nackt da einen schreiend und um ihr Leben kämpfend diesem Inferno entweichen suchte.
1: Glücklicherweise hat das Mädchen überlebt, wahrscheinlich viele Narben bekommen, aber hat überlebt. Und hat das Leid in die Welt getragen.
0: Ja, die Narben im Gehirn wird sie immer noch haben.
1: Das ist ganz klar.
0: Wir haben jetzt einen Song aus dieser Zeit von der Gruppe Steppenwolf, Draft Resister, was so viel heißt wie
1: Wehrdienstverweigerer.
0: Kommt mir irgendwie auch gerade aktuell vor, die Diskussion.
1: Jetzt vielleicht noch als Hinweis, damals war die USA-Armee eine wehrpflichtige Armee. Und das wurde mit dem Ende des Vietnamkrieges abgeschafft. Da gab es nur noch Berufssoldaten.

0: West-Berlin war was sehr, sehr Besonderes, glaube ich. Wir lebten in einer Art Biotop und mit ganz, ganz vielen Freiheiten.
1: Die Freiheit war das eine, aber die Abgrenzung war das andere. Also wir haben ja in Berlin erlebt, West-Berlin wurde 1958 von dem Khrushchev-Ultimatum bedroht, wo der Abzug der Westmächte aus West-Berlin gefordert wurde und eine entmilitarisierte, selbstständige politische Einheit gefordert wurde. Die freie Stadt West-Berlin. Dann am 13. August 1961 der Mauerbau, der antifaschistische Schutzwall, wie er dort hieß, an den ich mich persönlich noch sehr genau erinnern kann. Ich war 10.
0: Hast du das als Bedrohung empfunden?
1: Ja.
0: Ich nicht. Ich habe das als Abenteuer empfunden.
1: Ja, also ich weiß noch genau, dass wir da an einem Sonntagmorgen aufgewacht sind und im Radio lief, dass Absperrmaßnahmen an allen Ecken und Enden rund um Berlin-West durchgeführt wurden. Und das war ja an der Grenze zwischen der BRD und der DDR auch genauso.
0: Ich fand es unheimlich spannend, mit der Straßenbahn dahin zu fahren und zu sehen, die fährt bis an die Mauer und rangiert dort und fährt wieder zurück. Und die war unheimlich stolz, das Hamburger Verwandten zu zeigen.
1: Ja, leider war das nicht ganz so spaßig im weiteren Verlauf.
0: Nee, ich sage ja bloß, wie ich es empfunden habe.
1: Ja.
0: Aber dieses Spannungsverhältnis, was du gesagt hast, einerseits dieses Eingeschlossene und andererseits die dadurch entstehenden Freiheiten, das fand ich dann später als Jugendlicher sehr, sehr bereichernd. Da kamen so viele Typen von überall her, die woanders es nicht aushielten zu leben. Sei es, dass sie vor der Bundeswehr nach West-Berlin flohen. Sei es, dass sie einfach so bunt waren, dass sie in München, Hamburg oder Köln so aufgefallen wären, dass sie das nicht hätten, dieses Leben nicht hätten führen können. Aber in West-Berlin war das alles möglich.
1: War alles möglich und man musste schon wirklich sehr, sehr schräg sein, um überhaupt jemanden zu finden, der sich nach einem umdrehte und nicht einfach vorbeilief.
0: Mhm. Es gab natürlich was anderes, da kommen wir nachher nochmal drauf, was auch, also jede Medaille hat Kehrseiten und das hatte natürlich auch Kehrseiten. Hören wir aber erstmal Musik. Wir waren beim Vietnamkrieg und da haben wir noch einen weiteren Titel, der auch leider nie von der Aktualität etwas verloren hat, nämlich die Doors und den Unknown Soldier. 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

0: Peter, du hast vorhin das Wort BRD in den Mund genommen. Das ist doch ein Schimpfwort gewesen.
1: Ja, einerseits Schimpfwort, andererseits wurde es uns ja von DDR-Seite ständig nahegelegt, uns so selbst zu bezeichnen. Ich habe es deswegen verwendet, weil in dem Sendegebiet ja für viele das Wort Westdeutschland eher nicht so bekannt ist, stattdessen die Bezeichnung BRD.
0: Also ich weiß, dass ein Lehrer bei der zweiten Staatsprüfung durchgefallen ist, ein werdender Geschichtslehrer, weil er während der Prüfung das Wort BRD benutzt hat. So krass war das.
1: Das war krass und Zeitungen haben lange Zeit das vermieden, DDR ohne Anführungszeichen zu schreiben. Und auch der Axel Springer Verlag hat das bis in die letzten Jahre der DDR immer wieder weiter betrieben. Und BRD, ja.
0: Das war ein DDR-Begriff.
1: Eben, ja.
0: Berlin, West-Berlin, eingeschlossen und mental unheimlich offen.
1: So ist es, ja.
0: Mit allen Vorteilen, bunt, so wie ich mir die Welt wünsche. Auf der anderen Seite der Medaille war was anderes. Ich habe also meine erste tote Person gesehen in der Technischen Universität. Auf der Männertoilette lag eine tote Frau, die sich völlig vollgefixt hatte mit Drogen.
1: Ja, ja. Das ist also da ein Drogenschwerpunkt gewesen, der Bahnhof Zoo. Da gab es wohl alles. Und ich habe es erlebt. Ich habe ja studiert an der TU und habe gesehen, wie die alle möglichen Zwischenräume unter Treppen in Ecken mit Gittern versperrt haben, dass sich keiner von diesen Junkies dort verirren kann und niederlassen kann, den man dann später leider bloß tot findet.
0: Wir hatten in West-Berlin einige Diskotheken, da war es gang und gäbe, dass man sofort, wenn man drin war, irgendetwas angeboten bekam. Und das ging selbst bis in die bürgerlichen Bezirke rein. Also im Bezirk Spandau, in dem ich beheimatet war, gab es den Swing Point. Und selbst da konnte man, wenn man wollte, Drogen erwerben. Für relativ wenig Geld.
1: Nun, der erste Schuss oder die erste Dosis ist ja meistens frei, weil sie müssen ja angefixt werden, die zukünftigen Süchtigen. Und vielleicht auch deswegen in den bürgerlichen Bezirken, weil da ein bisschen mehr Geld vermutet wurde, was man also dann als Drogenhändler absahnen konnte.
0: Wir haben jetzt den richtigen Titel dafür, von dieser Supergruppe Cream. Und dieser Titel heißt Strange
1: Brew. Strange Brew.

0: Wir haben vorhin so pauschal uns abfällig geäußert über die deutschen Schlager. Aber es gab natürlich auch eine ganze Menge anständiger Titel. Zum Beispiel Elfriede, Elfriede aus Wuppertal.
1: Ja, und das hat ja komischerweise ein Amerikaner gesungen mit einem starken US-Akzent. Aber es ist ein toller Erfolg in Deutschland geworden. Hm.

0: Oder wenn ich an die Trude Herr denke.
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2: Genau, genau.
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0: Aber das waren eben Einzellichter in dieser Landschaft und das war nicht der Durchschnitt, den wir da sonst sahen.
1: Aber es entwickelte sich etwas parallel zum Schlager und auch zur englischen Musik, die wir so liebten. Und die fand sich dann in den Clubs wie dem Go-In zum Beispiel. Da traten dann auf Hannes Wader, Konstantin Wecker, Ingo Insterburg und Co.,

0: gefragt.
1: Udo Lindenberg nie, aber den gab es dann auch schon. Und brachten deutschsprachige Musik auf einem anderen Niveau als den deutschen Schlager, den wir kannten.
2: Ja, die Songtexte waren wirklich, ich möchte nicht sagen tiefgründig, aber die waren wesentlich tiefgründiger als das, was sonst da rum war. Und die Musik, die war handgemacht und war wirklich auch sehr, sehr gut zum Anhören und zum Mitmachen.
1: Ja, das hat eine große Bandbreite gehabt, ja. Also Ingo Insterburg, der sagte, ich liebte ein Mädchen in Charlottenburg und ich liebte ein Mädchen auf dem Mars und das war's, bis hin zu Hannes Wader, der sehr politische Lieder gesungen hat. Oder Degenhardt.
2: Degenhardt und Reinhard May, der eine sagenhafte Karriere in dieser Zeit gemacht hat, der bis heute aktiv ist und bis heute tourt. Und ich habe ihn in Nürnberg erlebt vor ein paar Jahren. Der war deutlich über 80, hat da war seine Gitarre und nichts weiter dabei und hat alles auswendig gemacht, kam raufgesprungen wie ein junger Gott. Das war also schon beeindruckend.
3: 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Gute Nacht, Freunde. Es wird Zeit.
1: Und dann haben wir natürlich die Stars, die gemerkt haben, dass wenn sie deutsche Texte ins Englische transferieren, dass sie da auch sehr viel Erfolg haben können.
2: Weil sie den Markt also öffnen, ihre Reichweite vervielfachen. Ich denke da zum Beispiel an Nena, die ihre Top-Hits auch auf Englisch rausgebracht hat und die dann eben auch in den USA und England bekannt war. Und auch der Falco hat ja einige Titel ins Englische übersetzt. Aber auch deutsch gesungene Titel von ihm wurden in den USA gespielt, weil die fetzig waren. Das war also wirklich ein neues Erlebnis dann für alle.
1: Wobei das natürlich viel später war als die Zeit, über die wir eigentlich reden wollten heute. Trotzdem, ich will das bloß nicht so stehen lassen, dass alles, was deutschsprachig ist, einfach plump und doof ist. Also sagen wir jetzt mal noch den nächsten Titel an. Der ist nicht deutsch. Der ist so ein Erweckungstitel für mich. Er kommt von einer Band, die aus Liverpool stammt und die sich Beatles nennt.
2: The Beatles.
1: Ja, und der Titel ist Strawberry Fields.

0: Wir haben gestern ein Vorgespräch für diese Sendung gehabt und da kamen wir auf einen inhaltlichen Dreh, der mich selbst überrascht hat. Nämlich, dass die Hinwendung zu englischen Titeln auch etwas mit Abgrenzung unserer deutschen Vergangenheit zu tun haben könnte.
1: Ja, wobei uns auch in unseren Jahren sehr bewusst war, was dort gewesen ist. Wir waren voll informiert, was da an Gräueltaten abgelaufen ist. War nichts zu verharmlosen, nichts zu verniedlichen. Ja, trotzdem haben wir dann irgendwann nach vorne geschaut und gesagt, das können wir nicht mehr ändern und wir waren eigentlich auch nicht verantwortlich dafür.
0: Ja, und wir merkten natürlich, dass die Generation unserer Eltern und Großeltern da drin verstrickt war und nicht darüber sprach. Und wir wussten auch, dass anders als das eine AfD-Größe gesagt hat, dass kein Fliegenschiss war, dieser Teil der Geschichte, sondern eine ganz große zivilisatorische Katastrophe.
1: Genau, und die nicht kleingeredet werden darf und die auch historisch immer noch einmalig ist und furchtbar.
0: Ja, aber wir wollten nach vorne gucken und wir wussten, dass wir persönlich mit dieser Zeit nichts zu tun haben und sahen über den deutschen Tellerrand hinweg in die weite, weite Welt, die vor allen Dingen englischsprachig für uns war zu dieser Zeit.
1: Genau, und das war eigentlich auch ganz zwanglos. Wir beide wohnten ja im britischen Sektor. Wir kannten also britische Militärgeräte, Panzer, Uniformen. In der Nähe war eine Kaserne, da haben wir immer mal gesehen, wie da ein- und ausgefahren wurde. Und für mich gab es keine deutschen Soldaten. Ich habe in der Jugend überhaupt keinen deutschen Soldaten zu Gesicht bekommen. Nicht in Berlin, nicht in Berlin-West. Und stattdessen eben Amerikaner, Engländer, Franzosen in dem Gebiet, wo sie dort ihren Sektor hatten.
0: Ja, ich hab mein erstes Auto einem britischen Soldaten verkauft. Ich hoffe, dass er da noch eine Weile mitfahren konnte. Ja, das war eine Welt für sich. Es hat nichts mit Deutschtümelei zu tun. Es hat aber auch nichts damit zu tun, dass wir uns von unserem Deutschland absetzen wollten.

0: Wir wollten bloß offen sein für alles, was auch sonst noch in der Welt passierte.
1: Unsere Welt sollte größer sein. Sie sollte weiter werden.
0: Und sie war es in gewisser Weise auch. Jedenfalls gedanklich.
1: Gedanklich, also richtig physisch war sie ja eingeschränkt. Wir haben erlebt, wir haben es persönlich ja oft erlebt, wie wir, wenn wir nach Westdeutschland, wie wir es damals nannten, fahren wollten, erstmal die DDR durchqueren mussten und die gesamten Kontrollmaßnahmen.
0: Haben Sie Schusswaffen dabei? Haben Sie Drogen dabei?
1: Ja, und dann eine freche Antwort und man war erst einmal für ein paar Stunden aus dem Verkehr gezogen.
0: Machen Sie doch mal bitte den Gepäckraum auf.
1: Ja, genau.
0: Nehmen Sie mal das Ersatzrad raus.
1: Was? Sie wissen nicht, wie die Rückbank hochgeht? Komm, wir zeigen es Ihnen.
0: Aber zusammenbauen müssen Sie das selbst. Sie müssen es
1: wieder alleine.
0: Komm, wir lassen das jetzt mal. Wir spielen einfach mal schöne Musik, die uns damals sehr viele Kopfschmerzen bereitet hat, weil sie viel zu laut war. Deep Purple und

0: Irgendwann mal viel, viel später fiel die Mauer. Und dieses alte West-Berlin gab es nicht mehr. Und wir beide standen da in der großen, weiten Welt. Tja, und dann passierten Sachen, die wir uns nie hätten vorstellen können. Und manches fiel ganz harmlos an. Ich weiß, dass ich mal ein Seminar hatte mit russisch-deutschen Auswanderern. Die fanden in Deutschland die Heimat ihrer Wünsche. Und ich sollte sie darauf vorbereiten, auf dieses Leben in der Bundesrepublik. Und bei diesem Seminar fragte mich eine Teilnehmerin, ob wir nicht auch deutsche Volkslieder singen könnten, Peter. Und da sah ich blass aus. Ich hätte Beatles-Lieder oder Stones-Lieder oder Doors-Lieder auswendig singen können, aber keine deutschen Volkslieder.
1: Ja, weil das bei dir ja irgendwie nicht auf dem aktuellen Schirm war. Du kennst ja sicher die Volkslieder und hättest nach einiger Überlegung wahrscheinlich auch aufsagen können. Aber so wie ich dich verstanden habe, kam es dazu gar nicht.
0: Nee. Die Frau, als ich ihr sagte, ich kann keine deutschen Volkslieder, können wir nicht auch was von den Beatles singen? Da guckt sie mich von oben nach unten an und sagte, sie sei doch nicht nach Deutschland gekommen, um englische Lieder zu hören, und spuckte mir vor die Füße.
1: Ja, das ist natürlich ein traumatisches Erlebnis gewissermaßen.
0: Das hätte auch aus den Reihen der AfD passieren können heute.
1: Ohne weiteres. Aber wir waren ja damals auch nach dem Mauerfall eben international unterwegs und deutsche Volkslieder liefen ja auch im Radio nicht.
0: Damit keiner mich missversteht, ich habe nichts gegen deutsche Volkslieder. Aber ich muss sie nicht auswendig können als Deutscher, oder?
1: Ich muss sie vielleicht nicht auf den Punkt auswendig können, aber ich muss mich erinnern können und dann kann ich sie auch.
0: Das verstehe ich jetzt nicht.
1: aus dem Hintergrund nach vorne bringen muss man die.
0: Oh, das ist toll gesagt. Ja, aber wenn man mich, ich bin ja nun nicht mehr der Jüngste, du auch nicht, wir sind gleich alt.
1: Ja, ziemlich alt, ja.
0: Ja, wenn ich noch 10 Jahre leben sollte, was ich hoffe, und mich jemand fragt, welche 10 Lieder würdest du auf die einsame Insel mitnehmen? Was wäre nicht dabei? Ein deutsches
1: Volkslied.
0: Genau.
1: Ja. Ja, das ist vielleicht vor dem Hintergrund dieser Deutsch-Russen eine andere Welt gewesen. Die haben das vielleicht in ihrer Jugend anders gesehen, erlebt.
0: Ich mach ihr das nicht zum Vorwurf, dass sie mir das vorwarf. Ich mache ihr zum Vorwurf, dass sie gespuckt hat.
1: Ja, ja.
0: Alles andere verzeih ich ihr. Aber ich denke, wir sind so sozialisiert. Ja, und das hat nichts damit zu tun, dass wir nicht gerne in diesem Land leben.
1: Überhaupt nicht.
0: Ja, und wir wollen es auch möglichst offen lassen, also dass wir auch weiterhin unbehelligt amerikanischer, französischer und weiß ich was für Musik frönen dürfen.
1: Genau, und die Anzahl der Exilländer, in die wir ausweichen könnten, wird auch immer geringer.
0: Mhm. Wir sollten uns jetzt mal ein ganz tolles Lied gönnen. Wir haben die Beatles gespielt und früher war es so im Radio, wenn ein Beatles-Titel gespielt wurde, musste zwangsläufig danach ein Rolling Stones-Titel kommen oder umgekehrt. War selbst im DDR-Radio so. Und wir haben einen tollen gestern ausgesucht, stimmt's?
1: Ja.
0: Na, sagen wir mal an.
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0: Wir sprachen, wie wichtig uns Musik war und warum sie so wichtig war. Wenn man heute genau hinguckt, hat sich manches geändert. Wenn ich sehe, wie junge Leute heute Musik hören, dann merke ich, dass das vor allen Dingen über Musikplattformen geht. Zum Beispiel Spotify.
1: Ja, und da sind die Lieder, also quasi alle Lieder, die man sich nur vorstellen kann, sofort greifbar. Das war bei uns anders.
0: Ja, und Spotify bietet sogar Lieder, die es eigentlich noch gar nicht gibt.
1: Tja, die sind künstlich erzeugt.
0: Ja, da kommt dann wieder KI ins Spiel. Aber bleiben wir mal bei Spotify. Spotify erwirtschaftet seit 2018 den größten Anteil an den Umsätzen der deutschen Musikindustrie. Also vor Konzerten, vor Tonträgern. Das ist gewaltig. Und die reden von einer Demokratisierung der Produktionsmittel und spenden für den Wahlkampf Geld für Trump.
1: Ja, das ist schon ganz schön komisch.
0: Und der Künstler bekommt pro Stream, und jetzt halte ich fest, 0,3 Cent auf sein Konto geschrieben. Das ist ein Skandal. Ein Drittel der Einnahmen bleibt bei Spotify. Den Rest bekommt die GEMA und bekommen die Labels. Und die Labels wiederum zahlen an die Künstler, und das sind in der Regel 0,1% von dem, was sie bekommen. Also es ist heute schwer für einen Musiker, von seiner Musik zu leben. Ja, Spotify hält 95% am deutschen Streaming-Markt. Das sind etwa 150.000 Streams pro Tag. 150.000. Der Gründer von Spotify, der lange Zeit Geschäftsführer war, Daniel Ek, hat Anfang Januar aufgehört, Anfang Januar dieses Jahres, ist Milliardär mittlerweile und investiert in die Rüstungsindustrie.
1: Ja, das kam ja aus kleinen Anfängen, ich glaube aus Schweden, da ist das gestartet, quasi im Windschatten, also ich habe es gar nicht so wahrgenommen, wie vielfältig die unterwegs waren, schon Geräte mit einem praktisch Spotify-Knopf ausgerüstet haben, dass man sofort auf diese Datenbanken war.
0: Ja, aber die richtig problematische Entwicklung, die kommt noch. Nämlich, das ist das Thema KI-generierte Musik, die es heute schon gibt. Also Künstlerinnen wie Sienna Rose oder Velvet Sundown, die gibt es nicht in der Realität.
1: Dafür gibt es schöne Bilder von denen.
0: Ja, na klar, wir haben sie uns gestern angeguckt. Und man merkt es nicht, dass das KI-generierte Musik ist. Die sagen das nicht. Und man kann drauf reinfallen. Und letztlich ist das aber eine ganz problematische Sache. Sie schöpfen aus dem Fundus millionenfacher Kreativität von Künstlern, die ungefragt da in diesem Pott reingeworfen werden, aus dem dann die KI schöpft und gar nicht mal so schlechte, aber moralisch völlig verwerfliche Musik produziert.
1: Und das hat eigentlich ganz harmlos mal angefangen vor Jahrzehnten, als die Monkees in einer Fernsehserie aufgetreten sind und Musik gemacht haben, und diese Sänger, die da auftraten, konnten gar nicht singen, und das stellte sich erst dann heraus, als sie großen Erfolg hatten und man Tourneen von ihnen verlangte. Ja, aber da hat sich das rausgestellt, dass das synthetische Gruppen waren.
0: Ja, aber die haben ja wenigstens Honorar dafür bekommen.
1: Das ist wahr.
0: Heute ist das so, dass diese KI-Musik produziert wird, fast ohne Kosten zu veranschlagen. Es gibt keine Herstellungskosten groß, es gibt keine Künstlerhonorare, es gibt keine Studiokosten. Und daran hängen ja Menschen, die eigentlich normalerweise von Musik ihren Lebensunterhalt bestreiten wollen.
1: Ja, dafür ist ja piraterisierte Musik dann geklaut worden.
0: Ja. Und Spotify wirbt damit, dass sie automatische oder automatisierte Hintergrundtracks für jede Gelegenheit herstellen können. Perfect Fit Content. Und das ist schon doll, ne? Wie man das auch dreht, es gibt einen Lichtblick. Das Landgericht München I hat festgestellt, KI darf nur mit Musik trainiert werden, wenn die Rechteinhaber zustimmen. Kann man fast haha sagen. Wer soll das rauskriegen, oder? Aber immerhin.
1: Es ist ein Rechtstitel, mehr nicht.
0: Was können wir tun? Wir können versuchen, den KI-Scheiß zu erkennen. Wir müssen ihn dann benennen, wenn wir ihn erkannt haben. Und wir müssen authentisch produzierte Musik dagegen setzen.
1: Genau.
0: War das jetzt ein tolles Schlusswort?
1: Ja.
0: Ja, okay. Wir haben hier einen tollen Titel, wo wir jetzt die Absage machen. Das sind die Sputniks.
1: I'm a polar. Ja.

Schlusswort heißt nicht, dass hier die Musik zu Ende ist. Du hast nämlich noch Musik ausgesucht für die nächste halbe Stunde. Alles Musik, die wir gerne hörten, die wir mit unseren Tonbändern mitschnitten und die, glaube ich, bis heute Bestand hat. Und diese Musik spielen wir jetzt rauf und runter und runter und rauf. Danke, Peter, dass du hier im Studio warst.

0: Von der Tonbandaufnahme zu Spotify. Zwei Oldies erzählten über ihre Art, Musik wahrzunehmen.
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0: Das war das Colorful Radio mit Peter aus der WG. Mein Name ist Lutz Kohlschmidt. Das Colorful Radio ist eine Produktion von Audioplay Saxonia. Tschüss.
2: Tschüss.
3: Hallo, hier ist Beeman Sessions hier im Coloradio. Mein Name ist Harris und ich werde euch durch die nächste Stunde musikalisch begleiten.

CDs verloren und hat mir seine Plattenschätze überlassen. Ich möchte mit dieser Sendung diese Plattensammlung Platte für Platte entdecken und die Musik neu anhören. Alexis war leidenschaftlicher House-, Techno- und Disco-DJ und war darüber hinaus auch ein authentischer Musikliebhaber. Er hat Musik gesucht, die einerseits exotisch und besonders ist, vor allem aber eine Geschichte zu erzählen hat. Sei es durch ein cooles Cover oder auch durch die Umstände, unter denen die Musik entstanden ist. In seiner Zeit in Berlin, wo er knapp 20 Jahre gelebt hat, hat er unzählige Auftritte als DJ gehabt und mindestens genauso viele Partys organisiert. Dabei ging es nicht nur um Musik. Auch wenn er diese Musik und das Handwerk des Auflegens geliebt hat, motivierte ihn, glaube ich, etwas anderes. Der Dialog zwischen den tanzenden, zuhörenden Menschen, die dabei waren. Diese Vermittlung von Emotionen und Gefühlen, die Interaktion, die man in so einem Kontext miteinander hat. In meinen Augen war Alexis ein Kommunikationsgenie. Er schätzte Menschen für das, was Menschen sind, ohne dass es irgendeine Vorbedingung gibt. Und nutzte Musik, um eine Brücke zu bauen, um gemeinsame Erfahrungen zu schaffen. Es ist deswegen für mich klar, dass diese Kommunikation Musik sein größtes Vermächtnis ist. Als Kind hat Alexis mit 6 Jahren mit Klavier angefangen. Er hat das über 6-7 Jahre gemacht und damit eine erste musikalische Grundlage geschaffen. Im Nachgang hat er sich für Hip-Hop interessiert und dann später hat er seinen Weg in die elektronische Musik gefunden. Ich erinnere mich sehr gut an KünstlerInnen, die er gehört hat, wie zum Beispiel Carl Cox, Carl Craig oder Jeff Mills. Und mir kommt auch sofort ein Bild vor Augen von einer blanken CD, das war damals das Medium, mit dem er Musik ausgetauscht hat, worauf er mit Edding geschrieben hat, welche KünstlerInnen zu hören sind. Er hatte also in sehr jungen Jahren damit angefangen, Musik zusammen zu suchen und sich damit zu beschäftigen. Und das genau hat er später mit der Plattensammlung fortgesetzt, die er selber aufgebaut hat. Diese Zeit war, glaube ich, auch die Zeit, die Alexis besonders geprägt hat und in der eben diese Berufung entstanden ist, die er auch so lange geführt und ausgelebt hat. Das habe ich immer an ihm beneidet und gleichzeitig aber auch geschätzt, dass er so früh und so bestimmt seine Leidenschaften nachgegangen ist. In diesem Sinne ist es für mich eine unglaubliche Freude, diese Leidenschaft und diese Berufung von Alexis hier wieder zu hören und zu spüren und genau das anzutasten, was ihn angetrieben hat. An dieser Stelle möchte ich auch alle seine Freunde, Wegbegleiter dazu einladen, diese Sendung zu kuratieren oder mitzuwirken. Ich freue mich auf diese Reise.

Gleich der erste Track passt perfekt zu einmal zu diesem Auftakt, aber auch zum Mindset von Alexis. Music Sounds Better With You des französischen Haustrios Stardust wurde 1998 auf dem Label Roulet veröffentlicht. Das Trio formierte sich, nachdem der DJ Alan Brax das Daft Punk-Gründungsmitglied Thomas Bagaldea in einem Club kennenlernte. Daraufhin gab Brax Bagaldea seinen ersten Demo-Track mit dem Namen Vertigo, der später auf Bagaldeas Label Roulet released wurde. Bei einer Performance von Alan Brax im Rex Club in Paris hat er seinen langjährigen Freund und Vokalisten Benjamin Diamond sowie Thomas Bagaldea dazu eingeladen, mitzuwirken. Das Trio bereitete im Studio seine Performance vor und es fehlte ein letzter Track. Alan Brax sagte, die wollten einen Song aufnehmen, der etwas anderes klingt als die klassischen Club-Tracks, die sie bis dahin vorbereiteten. Das Trio nutzte dafür die Methodik des French Filter House in Daft Punk-Manier. Sie sampelten Gitarrenriffs aus dem Song Fade von Chaka Khan aus dem Jahr 1981 und loopten sie in ihrem Song. Genau das ist auch die Grundidee des French Filter House. Man nimmt alte Disco- und Funk-Samples, filtert die Frequenzen und nutzt Loops und Synthesizer, um einen neuen Song zu generieren. Diese Technik kam auch bei Daft Punk vor. Vor allem Cassius und Stardust haben zusammen mit Daft Punk diese French Filter House Ära zu internationaler Bekanntheit verholfen. Auch wenn ich mit Alexis nie darüber gesprochen habe, wie er zu diesem Song stand oder was er von Daft Punk oder French Filter House hielt, glaube ich, dass ihn genau diese Methodik interessiert hat. Das Sampling von Riffs und Sounds versehen mit Synthesizer und Filtereffekten. Das hat er sicherlich auch in seinen eigenen experimentellen Produktionen angewendet.

Ihr hört Beeman Sessions hier im Coloradio. Mein Name ist Harris und wir hörten French Filter House mit Stardust und Music Sounds Better With You. Wir springen gleich über den Emme-Kanal und hören uns eine britische Synthpop-Band, die lustigerweise nach einem französischen Dessert benannt wird. Blancmange. Gegründet wurde die Band 1979 durch Neil Arthur in den Vocals und Steven Luscombe auf Keys und Synthesizer. Bekannt wurden sie, nachdem der Track Saturday auf das Combination-Album Some Bizarre Album 1981 veröffentlicht wurde. Auf dem Album waren auch andere musikalische Größen des Synthpops vertreten, wie Depeche Mode oder Soft Cell. Das Stück, was wir gleich hören werden, That's Love That It Is, wurde 1984 auf dem Album Manche Tout veröffentlicht. Insgesamt klingt das experimentell mit Synthesizern und für mich diesen industriellen Klängen. Und für mich wirkt das kantig, aber auch gleichzeitig sanft und melodisch. Vor allem aber es ist ein Track, der voller Einspieler und unterschiedliche Klänge ist. Und besonders liebe ich diese markante Kastagnetten à la Flamenco, die eingespielt werden und die vermutlich mit Synthesizern erzeugten Blasinstrumente. In einem Interview hat Neil Arthur später den japanischen Komponisten Isao Tomita als seinen großen Einfluss auf ihre Musik genannt. Isao Tomita war Pionier der elektronischen und Space Music und bekannt und berühmt für seine Arrangements mit analogen Synthesizern. Was die Band aber auch für mich so besonders macht, ist der Einfluss indischer Musik in ihre Tracks. In Tracks wie Vishnu hört man sofort die indischen Instrumente, die dort mit eingespielt werden, wie Tabla oder Sitar. Und das ist dem Keyboardisten Steven Luscombe zu verdanken. Er ist in London aufgewachsen und kam dort in Berührung mit der indischen Community. Der Track und die Band ist auch sehr charakteristisch für den Musikgeschmack von Alexis. Einerseits die elektronische industrielle Synthesizer Era mit Synthpop, New Wave und Disco und andererseits das exotische Element, wie hier mit der indischen Musik, die eingespielt wird. In diesem Sinne, viel Spaß bei That's Love That It Is von Blancmange.

Hier ist Beeman Sessions in Coloradio und das war That's Love That It Is der britischen Synthpop-Band Blancmange. Die Geschichte hinter dem nächsten Künstler ähnelt sehr der Story von Alexis, zumindest wenn es darum geht, wie er seinen Weg in die elektronische Musik fand. Es geht um Johannes Volk, der in Gießen aufgewachsen ist und mit 14 zum ersten Mal mit Detroit Techno in Verbindung kam. Daraufhin hat er sich bei seinen lokalen Plattenläden aufgehalten und hörte auch die HR3 Club Night Radio Show, eine DJ-Radio Show, wo auch internationale DJs wie Paul van Dyk oder Carl Cox auflegten. Er hat dann angefangen, selber aufzulegen und es dauerte auch nicht lange, bis er auf seine eigene Musik produzierte. So hat er auch 2006 seinen ersten Track auf einem sehr besonderen Label veröffentlicht. Auf dem Label der Detroit-Techno-Legende Jeff Mills, Axis Records. 5 Jahre später hat er sein eigenes Label mit dem Namen Exploration gegründet und die Idee darin war, Techno mit einem Sci-Fi-Vibe zu produzieren, also kosmische Sounds zu kreieren. Ein Jahr darauf erscheint das Stück The Cosmic Key, das wir jetzt auch gleich hören werden. Aber bevor es zum eigentlichen Track jetzt losgeht, möchte ich einen kurzen Exkurs in die Geschichte dieser Musikrichtung, Musikbewegung Detroit Techno machen. Der Begriff kommt aus Detroit aus den 80er Jahren und wurde durch die Künstler Kevin Saunderson, Derek May und Juan Atkins maßgeblich geprägt. Das Trio, bekannt auch als das Belleville Trio, gelten als die Pioniere und Erfinder von Detroit Techno. Dabei hat auch die Stadt Detroit selbst eine prägende Rolle auf die Musik gehabt. Während der Deindustrialisierung der 80er Jahre entstand ein Narrativ einer gescheiterten urbanen Stadt Detroit und darauf gab es eine Gegenreaktion und das war eben Detroit Techno. Die afroamerikanische Jugend der Stadt hat eine neue Gesellschaft visioniert, in der traditionelle afroamerikanische Kulturelemente auf einem technologischen Fortschritt treffen. Später wurde das auch unter dem Begriff des Afrofuturism eingeordnet. Aber genau dieser Verfall der Stadt hat auch einen entscheidenden Vorteil für die Techno-Bewegung gehabt. Es hat ihnen ganz viel neuen Freiraum geboten. Vor einer Kulisse der amerikanischen industriellen Kultur, zusammen mit insgesamt dem technologischen Fortschritt, den diese Kultur vertrat, haben sich neue Imaginationsräume geschaffen. Wie treffend auch diese Beschreibung und diese Gesellschaftsvision der afroamerikanischen Jugend ist und wie das auch mit Detroit Techno verbunden ist, zeigt auch ein Zitat von Derek May. Der sagte, Detroit Techno sei also Kraftwerk und George Clinton mit seinem Parliament Funkadelic in einem Aufzug stecken geblieben wären. Ich finde dieses Zitat sehr präzise, vor allem wenn man Derek Mays Sets hört. Er beschreibt genau seine Musik und wie seine Sets klingeln. Ende der 80er Jahre, nach dem ersten Höhepunkt der Detroit-Techno-Bewegung, die auch international in Europa gut angenommen wurde, wurde 1989 durch Mike Banks und Jeff Mills das Kollektiv Underground Resistance gegründet. Sie verstanden ihre Mission darin, die Techno-Musik zurück in den Untergrund zu bringen. Aber nicht im musikalischen Sinne, sondern eher als Versuch, die Communities um die Techno-Musik einerseits vom Mainstream zu entkoppeln und andererseits als Widerstand gegen sozioökonomische und rassistische Hierarchien der Zeit zu verstehen. In den 90ern wurde dann Detroit Techno weiter bekannter und internationaler. Aber vor allem mit einer Stadt hat Detroit Techno und Detroit eine Verbindung aufgebaut. Und das war Berlin. In Berlin nach dem Mauerfall war eine Zeit des Umbruchs. Es entstand ähnlich wie in Detroit ganz viel Freiraum und dieser Freiraum wurde auch durch die Musikcommunity genutzt. Es entstanden viele Clubs, unter anderem Techno-Clubs wie das Tresor oder das E-Werk und der Einfluss des Detroit Techno war gut bis in den 2000er Jahren geblieben. In dieser Zeit hat sich Alexis
wohl gefühlt in der Stadt und hat weiter seine Musikliebe für Detroit Techno ausgebaut. Ich bin mir 100% sicher, dass es unzählige Platten von dieser Musikrichtung in der Plattensammlung gibt. Und weil ich diese Musik auch gerne höre, verspreche ich an dieser Stelle, dass mehr Platten von Detroit Techno hier in den weiteren Sendungen abgespielt werden. Nach diesem Exkurs jetzt hören wir gleich den Track von Johannes Volk, The Cosmic Key.

Das war The Cosmic Key von Johannes Volk hier in Beeman Sessions in Coloradio. Beim nächsten Track war das für mich eine komplette Überraschung, als ich den Titel auf der Platte von meinem Bruder gelesen habe. Denn ich kenne den Song, aber bisher nur als Flamenco-Version und das seit gar nicht so lange. Bei der Recherche jetzt habe ich aber festgestellt, dass es unzählige Covers in verschiedenen Sprachen gibt, unter anderem von Celine Dion, Vicky Leandros oder Julio Iglesias. Auch sehr überrascht war ich, als ich auf dem Etikett der Platte ein Bild von David Bowie sah. Da dachte ich mir sofort, vielleicht ist das eine Coverversion von David Bowie, worauf ich mich auch sehr gut, sehr gefreut habe. Aber dafür habe ich erstmal keine Belege gefunden. Was ich auf jeden Fall festgestellt habe, ist, dass das Label IMC, kurz für Illegal Music Communication, öfter diese Bowie-Artwork nutzt. Der Titel des Tracks heißt Mami Blue und passt eigentlich sehr gut zu der Flamenco-Version, die ich kenne. Denn es ist erzählt von einer Traurigkeit, erzählt eine klägliche Geschichte eines Sohnes, der seine Mutter verlässt und sein Elternhaus verlässt, ohne Abschied zu nehmen. Später merkt er selber, dass ihm ihre Liebe fehlt und entscheidet sich dann zurückzukehren. Doch wie er selber singt, das Haus ist fremd und alles wirkt kalt. Die Mutter ist nicht mehr da und das Haus ist kein Zuhause mehr. Ich kann diesen Schmerz ganz gut nachvollziehen, beziehungsweise auch die Fragen, die er sich selber stellt. Denn ich denke, die Mutter-Kind-Beziehung ist einzigartig und wirklich schwer zu ersetzen. Ich finde es aber trotzdem erstrebenswert, so eine enge Beziehung und so tiefgründige Beziehungen insgesamt wie zu der Mutter auch mit anderen Menschen aufzubauen. An dieser Stelle möchte ich ganz viel Liebe an meine eigene Mutter aussprechen und an alle Menschen da draußen, die solche Beziehungen priorisieren und suchen. Denn das muss eigentlich das Ziel unserer Existenz auf dieser Welt sein. In diesem Sinne, Mami Blue in einer House-Variante, ursprünglich geschrieben 1970 durch Hubert Giraud und dann später durch Los Pop Tops zum internationalen Durchbruch verholfen.

0: Ihr hört Beeman Sessions hier im Coloradio. Mein Name ist Terris und das war die House-Variante des Songs Mami Blue, veröffentlicht 2011 auf Illegal Music Communication. Und ich weiß nicht, wie es euch ging, aber anders als der Text und der Titel und für mich die Variante, die ich als Flamingo kenne, wirkte dieser Song, dieser Remix auf mich komplett anders. Es war energiegeladen und an einigen Stellen dynamisch. Vor allem diese Chorsektion, die so eine super kraftvolle, pulsierende Stimmung mitgegeben hat. Bevor wir zum letzten Track dieser Sendung kommen, möchte ich auf die Fördermitgliedskampagne des Radio Korax aus Halle hinweisen. 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Wir kehren zurück in den 80er Jahren, in dieser spannenden Zeit für Musik und hören gleich eine Künstlerin, die ein Multitalent war und das weiterhin ist, Grace Jones, mit dem Titel Slave to the Rhythm. Grace Jones wurde 1948 in Spanish Town, Jamaica geboren und wanderte mit 13 Jahren in die USA aus. Sie beschreibt ihre Kindheit und Erziehung selbst als zutiefst diszipliniert und militant. Etwas, das ihr Leben geformt hat, auch wenn das, wie sie so sagt, manchmal hieß, militant frech zu sein und diszipliniert in den Künsten der Subversion. 1970 beginnt sie eine Modekarriere und zieht dafür nach Paris. Das ist insofern nennenswert, als dass sie kein klassisches Modell darstellt. Ihr Aussehen gilt als androgyn, kantig mit männlichen Anzügen, aber mit einer gleichzeitigen Weiblichkeit. Zu ihrer Identität sagte sie selber, dass sie manchmal feminin geht und manchmal maskulin. Genau für diese seltene Sichtbarkeit von Gender Nonkonformität in den Mainstream-Medien wurde sie auch sehr früh von der Queer-Community gefeiert. Modeln reichte aber Grace Jones nicht aus. Die Vorliebe für Musik hatten sie zu ihrem ersten Disco-Debütalbum mit dem Namen Portfolio geführt. Später folgten weitere Alben, wie zum Beispiel Nightclubbing aus dem Jahr 1981. Mit diesem Album hat Grace Jones einen ganz besonderen und eigenen Sound kreiert. Beeinflusst durch die New Wave Era, vermischt das Album Reggae- und Funk-Elemente erfolgreich und lässt Songs entstehen wie Pull Up to the Bumper. Nach einem Intermezzo in die Filmindustrie kehrt Grace Jones 1984 zurück ins Studio und nimmt das Album Slave to the Rhythm auf. Das Album gilt als Comeback-Album und auch als eine klingende Biografie. Die Bezeichnung rührt daher, dass das Album mit Fragmenten eines Interviews von Grace Jones versehen wird. An dieser Stelle möchte ich am Beispiel von Grace Jones die Rolle der Queer-Community in der Musik der 70er, 80er und weiterhin hervorheben. Nicht nur in der New Wave Era, sondern auch in Disco- und Techno-Musik waren die Anfänge immer in der Queer-Community zu verorten. Für mich ist das kein Zufall. Das ist das Ergebnis einer echten Verbindung zur eigenen Community, zur Gemeinschaft insgesamt, zu sich selbst und zu dem Ausdruck dessen, was man selbst fühlt. Musikalisch wirkt der Song auf mich kraftvoll mit Zwischenabschnitten, die eine eher vertrautere und freundliche Energie übertragen. Gleichzeitig identifiziere ich die Aspekte des Zitats von Grace Jones über ihre Kindheit und Erziehung, als sie sagte, dass dieser militärisch und diszipliniert zuging. Das ist am besten am Anfang im Rhythmus zu erkennen, der fast wie eine kleine militärische Parade für mich klingt. Wir hören gleich Grace Jones mit Slave to the Rhythm.
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Das war die erste Ausgabe von Beeman Sessions hier im Coloradio. Mein Name ist Harris und ich möchte mich für das Zuhören bedanken. Mir hat das super viel Spaß gemacht, das Aussuchen der Platten, das Recherchieren der KünstlerInnen und insgesamt der gesamte Prozess. Ich freue mich sehr auf die nächsten Sendungen mit neuen Tracks und neuen Platten aus der Plattensammlung meines Bruders. In diesem Sinne, vielleicht legt ihr heute Abend eine Platte auf für einen Menschen, der euch ganz viel bedeutet. Mach's gut, viel Spaß beim Zuhören weiter im Coloradio. Tschüss.

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Hier und jetzt im Radio der Country Club. Am Mikrofon Mario Wildner. Einen der hierzulande weniger bekannten, aber in den USA legendären Musiker der Country-Szene wollen wir Ihnen heute vorstellen. Chris Hillman hat wie kein zweiter die Entwicklung des Country-Rock an der Westküste Amerikas geprägt. Und doch ist er am 4.12.1944 im kalifornischen Rancho Santa Fe geborene Multiinstrumentalist immer wieder zu seinen traditionellen Wurzeln zurückgekehrt. Beeinflusst vom Folk-Revival der frühen 1960er Jahre, lernte der Sohn eines jüdischen Werbeagenten Gitarre und Mandoline.

Rangers Command mit dem Teenager Chris Hillman an der Mandoline. Auch seine Mitspieler Don Parmley sowie Vern und Rex Gustin machten später anderweitig musikalische Karriere. 1964 wurde auch Amerikas Musikkultur vom sensationellen weltweiten Erfolg der Beatles verändert. Jim McGuinn, Gene Clark und David Crosby und Chris Hillman kannten sich aus der Clubszene von Los Angeles. Hillman wechselte zur Bassgitarre und gründete mit den genannten die wohl erfolgreichste Gruppe des Country-Rock, die Byrds. Erste Plattenaufnahmen machte man Anfang 1965. Ende des Jahres hatte die Band den ersten Nummer-1-Hit. Oft nahm man Songmaterial aus der Folk-Szene auf, so ein ganzes Album mit Bob Dylan-Songs. Zum Beispiel »The Times They Are A-Changin'«.

Chris Hillman machte als Bassgitarrist und Sänger der Byrds turbulente Jahre mit. Jim McQuinn wechselte seinen Vornamen in Roger und David Crosby musste aus disziplinarischen Gründen gefeuert werden. Für Crosby stieg 1968 Gram Parsons in die Band ein und brachte sie näher an traditionelle Country-Music. Man trat sogar an Nashvilles Grand Ole Opry auf. Später feuerte man auch Gram Parsons während einer Europatournee, weil Parsons nicht weiter mit nach Südafrika reisen wollte. Chris Hillman selbst schmiss 1968 bei den Byrds hin, da er sich von Vertragspartnern hintergangen fühlte. Mit seinem Songschreiberpartner Gram Parsons gründete Hillman die Flyin' Burrito Brothers. Hier vom 1969er Debütalbum The Gilded Palace of Sin, My Uncle.

Die Flying Burritos waren nicht weniger erfolgreich als die Birds. Man nahm für große Plattenlabels auf, tourte intensiv. Auch beim legendären Altamont Festival mit den Rolling Stones. 1970 feuerte Chris Hillman Gram Parsons zum zweiten Mal, wegen Disziplinlosigkeiten. Freunde blieben die beiden trotzdem. Aber im Jahr 1971 ging auch Chris Hillman von den Flying Burrito Brothers. Er hatte eine Offerte von Stephen Stills. Zum Jahreswechsel zogen Stills, Hillman und einige weitere Musiker nach London, um dort intensiv für eine World Tour zu proben. Ihre Band nannten sie Manessas. Und die klang dann so.

Do you remember the Americans? Fragt Menezes. Man tourte Europa und dann weltweit. Eine Band aus hervorragenden Individualisten zusammenzuhalten ist schwierig. Am 14. Oktober 1973 spielte man die letzte Show. Auch die Sutherhillman Fury Band, ein Starprojekt einer Plattenfirma, hatte nicht lange Bestand. Ab Mitte der 1970er Jahre veröffentlichte Chris Hillman auch Soloalben. So 1977 Clear Sailing. Davon jetzt Hot Dusty Roads.

1981 veröffentlichte das Bluegrass-Label Sugar Hill Records die alten Aufnahmen der Golden State Boys aus dem Jahr 1963. Nun unter dem Bandnamen The Hillmen. Und man bot Chris Hillman einen Solo-Plattenvertrag an. Vom Debütalbum Morning Sky jetzt der Opener Tomorrow is a Long Time.

Mitte der 1980er Jahre nahm der erklärte Christ Chris Hillman für das kleine Maranatha-Label ein Gospelalbum mit seinen Freunden, die zur Creme der Westküsten-Country-Szene gehörten, auf. Evercore Ready hieß dieses Projekt. Und ein Song daraus ist Living in the Name of Love.

1984 erschien das Album Ever Call Ready. Und im gleichen Jahr machte Chris Hillman das vorerst letzte Album für Sugar Hill Records. Das hieß Desert Rose und der Name sollte bereits in die Zukunft weisen. Wir spielen den Titelsong.

Nach einer großen Tour mit Dan Fogelberg, der sein Album High Country Snows promotete, besprach Chris Hillman mit seinem langjährigen Musikfreund Herb Peterson ein neues Bandprojekt. Dies wollten die beiden mit dem aufstrebenden Multiinstrumentalisten John Jorgensen angehen. Hillman ließ sich vom jungen E-Gitarristen Jorgensen überzeugen, doch einen Schlagzeuger einzustellen. Und die Idee war nicht die schlechteste. Die neue Band nannte sich nach dem letzten Erfolgstitel Hillmans Desert Rose Band. Und den Song nahm man natürlich in neuer Version auch noch einmal auf. Die Mischung zwischen rockigen Elementen und traditionellem Background war sehr erfolgreich. Man platzierte sich ab 1987 bis in die 1990er Jahre regelmäßig in den Billboard Album- und Singlecharts. Vom Debütalbum jetzt The Price I Pay. Gastsängerin war Emmylou Harris. Die hatte Chris Hillman übrigens vor Jahren seinem Buddy Graham Parsons als Duettsängerin empfohlen. Ein genialer Tipp.

Sauberes Handwerk der Desert Rose Band. Neben Hillman, Peterson und Jorgensen spielten weitere gestandene Musiker in der Gruppe. So eine Zeit lang Tom Brumley, der langjährige Steel-Gitarrist der Bakersfield-Legende Buck Owens. 1992 verließ aber John Jorgensen die Band, um sich vielen anderen Projekten zu widmen. Das war leider der Anfang vom Ende der Desert Rose Band. Hier aber nochmal die Gruppe mit den herrlichen dreistimmigen Satzgesängen. Our Songs.

Den größten Single-Hit hatte Chris Hillman während der Zeit mit der Desert Rose Band, aber mit einer anderen Aufnahme. 1989 holte ihn seine Zeit bei den Byrds wieder einmal ein. Die Nitty Gritty Dirt Band nahm eine Fortsetzung ihres Meilenstein-Albums Wildes Circle Beyond Broken auf. Und zu den zahlreichen, hochkarätigen Gästen zählen die Byrds-Protagonisten Roger McGuinn und Chris Hillman. Begleitet von seiner legendären zwölfseitigen Rickenbacker-Gitarre und seinem alten Freund Hillman sang McGuinn noch einmal You Ain't Going Nowhere, wie vor mehr als zwei Jahrzehnten.

Roger McQuinn, Chris Hillman und die Nitty Gritty Dirt Band. Aber auch mit seinem Freund Herb Peterson machte Hillman weiter. 1995 nahmen die beiden das wunderbare traditionelle Album Bakersfield Bound mit einem Budget von nur $8,000 auf. Hier ist der Titelsong mit sozialem Anspruch.

Chris Hillman und Herb Peterson tauchten noch tiefer zu ihren Bluegrass-Wurzeln. 1963 hatten sie in Kalifornien Kontakt zu den überaus talentierten Rice-Brüdern. Besonders Tony Rice gilt als einer der ganz Großen des Gitarren-Flatpicking. Gemeinsam mit Tonys Mandoline spielendem Bruder Larry nahmen Hillman und Peterson zwischen 1997 und 2001 drei hervorragende Bluegrass-Alben für das damals führende Rounder-Label auf. Hörbeispiel No One Else.

1998 hatte Chris Hillman eine schwere Gelbsuchterkrankung durchzustehen. Im neuen Jahrtausend, im Alter von mehr als 60 Jahren, ließ er es dann langsam etwas ruhiger angehen. Er widmete sich mehr seiner Familie und Ehefrau Conny, der 1977 geheiratet hatte, den Kindern Catherine und Nikki und seinen Enkeln. Nach wie vor betrieb er Karate und ist aktives Mitglied der griechisch-orthodoxen Kirchgemeinde, der seine Ehefrau mit griechischen Vorfahren schon Zeit ihres Lebens angehört. Mehrere christliche Songs hatte Hillman auch für sein 2005er Album The Other Side aufgenommen. Einer ist Heaven is my home.

Ganz zu Hause ist Chris Hillman im Himmel glücklicherweise noch nicht. Im Gegensatz zu vielen seiner musikalischen Zeitgenossen. Sein langjähriger Freund Clem Parsons starb bereits 1973 an den Folgen seiner Drogensucht. Für ein Tributalbum von Clem Parsons nahm Chris Hillman noch 1999 gemeinsam mit Steve Earle High Fashion Queen auf.

Im Jahr 2017 nahm Chris Hillman sein letztes Soloalbum auf. Auch für seinen Freund Tom Petty hatte er im gleichen Jahr im Studio gearbeitet. Leider starb Petty noch während dieses Prozesses. Chris Hillman gilt in den USA als lebende Legende. Er hielt zuletzt Vorträge an verschiedenen Orten, so in der Library of Congress, und nimmt Auszeichnungen entgegen, so den Lifetime Achievement Award der Americana Music Association. Chris Hillman hat nicht nur durch seine Mitwirkung bei den Byrds, den Flying Burrito Brothers und der Desert Rose Band Musikgeschichte geschrieben. An seine Zeit bei den Byrds erinnert er in einem intimen Konzert mit seinem Freund Herb Peterson und einigen Akustikmitstreitern am 7. November 2009 in Edwards Scheune in Nipomo, Kalifornien. Da spielte er den großen Hit der Byrds aus dem Jahr 1965, Turn, Turn, Turn. Unsere Sendezeit ist leider wieder viel zu schnell vergangen. Bis zum nächsten Mal verabschiedet sich auch im Namen von Ecki Simmert an der Technik Mario Wildner, der für Musikauswahl und Manuskript zuständig war.

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0: das Colorful Radio heute etwas anders als sonst. Ich habe einen Gast, einen alten Schulfreund von mir. Er sitzt neben mir und heißt Peter Osowicki. Hallo Peter.
1: Ja, hallo. Hallo Lutz.
0: Und wir werden heute 2 Stunden ein bisschen über Musik quatschen, wie wir Musik erlebt haben, wie wir mit Musik umgegangen sind und wie heute mit Musik umgegangen wird. Und ihr werdet ganz viele tolle Lieder hören.
2: Papa!

0: Neben mir sitzt also Peter Ossewicki, ein alter Schulfreund von mir. Und unsere Schule lag in West-Berlin im Bezirk Spandau. Und ja. So haben wir uns kennengelernt, Peter, ne?
1: Genau, wir sind ab dem Gymnasium, 5., 6., 7. Klasse waren wir in einer Klasse und bis zum Abitur und haben uns da kennengelernt, haben uns getroffen, haben Musikinteressen festgestellt, die ähnlich waren oder kompatibel sozusagen waren und haben uns dann getroffen und Tonbandgeräte.
0: Ja, wir hatten diese Tonbandtechnik.
1: Tonbandtechnik, Spulengeräte, wie es damals war, die wir uns selber gekauft oder von den Eltern haben sponsern lassen.
0: Na, du vielleicht. Also ich musste dafür die Straßen von Berlin fegen.
1: Ja, ich hatte ja die Luxusversion und das hatte ein Teakholzgehäuse und du hast damals gesagt, ist ja kein Wunder, dass meins kaputt gegangen ist, deins eben noch nicht, weil es ja die Deluxe-Ausführung ist.
0: Mhm. Aber meins existiert nicht mehr und deins steht noch irgendwo rum?
1: Meins steht noch im Schrank und ja, wenn ich ganz viel Zeit und Lust hätte, müsste ich im Internet diese Sätze für die Gummitriebe auf mir schicken lassen. Da gibt's noch was, es gibt da einen Markt für, aber ich weiß nicht, ob ich das jemals machen werde.
0: Aber das eigentlich Wichtige war ja für uns die Musik. Und einer der Titel, die mich damals elektrisiert haben, das war ein Titel der Gruppe The Smoke. Und der hieß
1: My Friend Jack.
0: Eat Sugar Lumps. Also irgendwas mit Drogen?
1: Sugar Lumps. Ja, da kommen einem Ideen, ja.
0: Also, los damit. Raus.